0: Es ist 5 Uhr.
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2: 8. September. Kain ging weg vom Angesicht des Herrn. Diese Aussage finden wir in 1. Mose 4, Vers 16. Und in Jeremia 23, Vers 24 steht: Kann sich jemand in Schlupfwinkeln verbergen und ich sähe ihn nicht, spricht der Herr? Das Auge Gottes. Vielen sind sie bekannt, Kain und Abel aus der Bibel. Die beiden sind Brüder, die ältesten Söhne des ersten Menschenpaars Adam und Eva. Eines Tages bringen sie Gott ein Opfer dar. Kain ist Ackerbauer und bringt Gott von den Früchten seines Ertrags. Abel ist Schafhirte und opfert Gott einige seiner besten Tiere samt ihrem Fett. Abels Opfer nimmt Gott an, während er Kains Opfer zurückweist. Aus Neid auf seinen Bruder Abel entwickelt Kain einen so tiefen Hass, dass er ihn schließlich erschlägt. Gott stellt Kain daraufhin zur Rede, aber Kain antwortet ihm trotzig und sieht seine Schuld nicht ein. Er wendet sich von Gott ab und verfolgt seinen eigenen Weg. Glaubt er wirklich, dass die Sache damit erledigt ist? Dass Gott ihn nun aus den Augen verliert? Die Stimme seines Gewissens wird er auf diese Weise jedenfalls nicht zum Schweigen bringen. Viele Menschen reden sich ein, es gäbe keinen Gott. Denn wenn es ihn gäbe, müssten sie ihm ja eines Tages Rechenschaft über ihr Leben ablegen. Weil Gott natürlich ihr ganzes Leben kennen würde, sonst wäre er ja nicht Gott. Aber ob man nun an die Existenz Gottes glaubt oder nicht, es ändert nichts an der Tatsache, dass es Gott tatsächlich gibt. Gott ist unsichtbar, aber allgegenwärtig. Er sieht jeden Menschen und erkennt jede Tat, ja sogar jeden Gedanken. Das kann Angst machen. Doch diese Sicht ändert sich grundlegend für den, der Jesus Christus als seinen Erlöser annimmt. Von da an ist Gott nicht mehr Ankläger und Richter, sondern ein liebender Vater. Dann ist man glücklich, ständig unter seinem gütigen Auge zu leben.

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September. Wir beginnen heute das Buch Jesaja und lesen aus der Übersetzung Neues Leben die Kapitel 1 und 2. Dies sind die Visionen, die Jesaja, der Sohn von Amos, über Juda und Jerusalem gesehen hat, als Usia, Jotham, Ahas und Hiskia Könige von Juda waren. Eine Botschaft für das abtrünnige Juda. Höre, Himmel, Erde, pass auf. Dies sagt der Herr. Ich habe Kinder großgezogen und versorgt, und durch mich haben sie es zu etwas gebracht, aber sie haben sich von mir abgewandt. Ochsen und Esel kennen ihren Besitzer und den Futtertrog ihres Herrn, nicht aber mein Volk Israel. Mein Volk begreift nichts. Schlimmes erwartet das sündige Volk, das große Schuld auf sich geladen hat. Sie sind die bösen Kinder von Übeltätern und der Verdorbenheit. Sie haben sich vom Herrn abgewandt, haben den Heiligen Israels verworfen und sich von ihm losgesagt. Wozu sollte ich euch noch schlagen? Ihr werdet doch weiter ungehorsam sein. Euer Kopf ist krank und euer Herz ist schwach. Vom Scheitel bis zur Sohle gibt es nichts Gesundes an euch. Ihr habt Wunden und frische Striemen, die weder versorgt, noch verbunden, noch mit Öl behandelt wurden. Euer Land ist verwüstet. Eure Städte sind niedergebrannt. Ihr müsst zusehen, wie Fremde vor euren Augen die Ernte eures Landes einfahren und eure Äcker verwüsten. Die Tochter Zion bleibt zurück wie eine Hütte im Weinberg, ein Wächterhäuschen im Gurkenfeld oder eine belagerte Stadt. Hätte der allmächtige Herr nicht einige von uns verschont, wären wir so vollständig ausgelöscht worden wie Sodom und Gomorra. Hört auf das Wort des Herrn, ihr Anführer Sodoms, achte das Gesetz unseres Gottes, du Volk von Gomorra. Warum bringt ihr mir so viele Opfer, spricht der Herr? Ich bin eure Widder als Brandopfer und das Fett des Mastviehs leid. Mir gefällt das Blut eurer Opfertiere, Lämmer und Ziegenböcke nicht. Wer hat von euch verlangt, meinen Vorhof zu zertrampeln, um vor mein Angesicht zu kommen? Hört auf, mir solche verlogenen Opfer zu bringen. Das Räucherwerk, das ihr mir bringt, finde ich abscheulich. Eure Neumondfeste und Sabbatfeiern, eure sündigen Zusammenkünfte und Versammlungen kann ich nicht mehr aushalten. Ich verabscheue eure Feste und Neumondfeiern. Sie sind mir zuwider. Sie belasten mich. Ich bin es leid, sie länger zu ertragen. Wenn ihr nun eure Hände erhebt, werde ich meine Augen von euch abwenden. Betet, so viel ihr wollt, ich werde nicht hinhören. Eure Hände sind blutbefleckt. Wascht euch, reinigt euch. Schafft mir eure bösen Taten aus den Augen. Hört auf, Schlechtes zu tun und lernt Gutes zu tun. Schafft Recht, weist Übeltäter zur Ordnung. Verhelft den Weisen zu ihrem Recht, tretet für die Witwen ein. Dann lasst uns doch miteinander den Rechtsstreit führen, sagt der Herr. Selbst wenn eure Sünden scharlachrot sind, sollen sie schneeweiß werden. Eure Sünden mögen blutrot sein, doch sie sollen werden wie Wolle. Wenn ihr mir bereitwillig gehorcht, werdet ihr die Früchte des Landes essen. Wenn ihr euch aber weigert und widerspenstig seid, werdet ihr durch das Schwert umkommen. Ich, der Herr, habe gesprochen. Das treulose Jerusalem. Sieh doch, das früher so treue und gerechtigkeitsliebende Jerusalem ist zur Hure geworden. Früher war es die Heimat von Recht und Gerechtigkeit, heute beherbergt es Mörder. Dein Silber ist zu wertloser Schlacke geworden, dein erlesener Wein ist mit Wasser gepanscht. Eure Anführer sind Aufrührer und Diebespack. Sie lieben Geschenke und sind bestechlich. Sie kümmern sich nicht um das Recht der Weisen und die Belange der Witwen. Deshalb lässt Gott der Herr, der Allmächtige, der starke Gott Israels, folgende Mitteilung ergehen. Schlimmes wird geschehen. Ich will Vergeltung an meinen Gegnern üben und mich an meinen Feinden rächen. Ich werde meine Hand gegen dich erheben und ich werde alle Schlacke wie mit Lauge aus dir ausschmelzen und alles Blei aus dir entfernen. Dann werde ich dir wieder, wie zu Beginn, Richter und Ratgeber schenken und du wirst wieder gerechte Stadt und treue Burg genannt werden. Jerusalem wird vor das Gericht gestellt werden
und diejenigen, die umkehren, werden darin durch Gerechtigkeit erlöst werden. Die Untreuen und Sünder aber werden alle gemeinsam ausgerottet. Die sich vom Herrn abwenden, werden vernichtet. Ihr werdet euch wegen der Bäume und Gärten, die ihr so liebt, schämen. Aber ihr werdet vertrocknen wie eine Eiche, deren Laub verwelkt, oder wie ein Garten ohne Wasser. Selbst der Stärkste von euch wird zu trockenen Spänen werden, und seine Taten werden zu Zündfunken. Zusammen werden sie brennen, und niemand wird sie löschen können. Die zukünftige Herrschaft des Herrn. Dies ist, was Jesaja, der Sohn von Amos, über Juda und Jerusalem gesehen hat. In den letzten Tagen wird der Berg, auf dem das Haus des Herrn steht, zum wichtigsten Gipfel werden und sich über alle anderen Berge erheben. Alle Völker werden zu ihm strömen. Scharenweise werden sie herbeikommen und sagen: Kommt, wir wollen auf den Berg des Herrn, zum Haus des Gottes Israels gehen. Dort wird er uns seine Wege lehren, damit wir auf seinen Pfaden gehen. Denn dann wird die Lehre des Herrn von Zion ausgehen und sein Wort von Jerusalem. Der Herr wird zwischen den Nationen richten und unter vielen Völkern Recht sprechen. Schwerter werden zu Pflugscharen und Speerspitzen zu Winzermessern umgeschmiedet werden. Keine Nation wird mehr gegen eine andere ziehen und sie werden nicht mehr lernen, Krieg zu führen. Komm, Volk von Israel, lass uns ein Leben im Licht des Herrn führen. Eine Warnung vor dem kommenden Gericht. Du hast dein Volk, das Haus Israel, aufgegeben. Denn unter ihm sind Wahrsager aus dem Osten, die wie die Philister Zauberei betreiben und sich mit den Kindern der Fremden verbünden. Israel ist voll von Silber- und Goldvorräten und besitzt unendlich viele Schätze, dazu unzählige Pferde und Streitwagen. Das Land ist voller Götzen. Die Menschen verneigen sich vor Dingen, die sie mit ihren eigenen Händen hergestellt haben, vor dem, was ihre Finger gefertigt haben. Der Mensch ist tief gesunken und hat seine Ehre verloren. Du wirst ihn darin nicht entlasten. Verbergt euch in Felsspalten. Versteckt euch vor dem Schrecken des Herrn und der Herrlichkeit seiner Majestät im Staub. Er wird die hochmütigen Augen der Menschen senken und die Stolzen demütigen. An diesem Tag wird nur der Herr allein erhaben sein. Denn zu einer von ihm festgelegten Zeit wird der Herr, der Allmächtige, alles Hochmütige, Stolze und Erhabene erniedrigen. Er kommt über die hohen und erhabenen Zedern des Libanon und die mächtigen Eichen von Baschan, über alle hohen Berge und sich erhebenden Hügel, über alle hohen Türme und Festungsmauern, über alle großen Schiffe von Tarsis und alle Luxusgüter. Die Überheblichkeit der Menschen wird erniedrigt und der Hochmut der Männer gedemütigt werden. Dann wird der Herr allein erhöht sein. Die Götzen dagegen werden alle verschwinden. Wenn der Herr sich erhebt, um die Erde zu erschüttern, wird man sich vor dem Schrecken des Herrn und der Herrlichkeit seiner Majestät in Felsenhöhlen und Erdlöchern verkriechen. An diesem Tag werden die Menschen ihre goldenen und silbernen Götzen, die zur Anbetung gemacht wurden, den Maulwürfen und Fledermäusen überlassen. Sie werden sich vor dem Schrecken des Herrn und der Herrlichkeit seiner Majestät in Felsspalten und Steinklüften verkriechen, wenn er sich erhebt, um die Erde zu erschüttern. Verlasst euch nicht auf den Menschen, der doch von der Atemluft abhängig ist. Was kann man von ihm schon erwarten? Aus der Übersetzung Das Buch lesen wir aus dem 2. Korintherbrief, Kapitel 10. Geistlicher Kampf. Ich selbst, Paulus, bitte euch und erinnere euch dabei an die Sanftmut und einfühlsame Milde, die der Messias in seinem Leben gezeigt hat. Ja, ich, der ich angeblich, wenn ich persönlich da bin, euch gegenüber so zurückhaltend bin, aber zupackend, wenn ich abwesend bin. Ich bitte darum, dass ich nicht, wenn ich bei euch bin, so zupacken muss mit dem Selbstbewusstsein, von dem ich mir vorgenommen habe, bestimmten Leuten gegenüber aufzutreten. Ich meine damit die, die der Ansicht sind, wir würden unsere Arbeit nur nach rein natürlichen Gesichtspunkten durchführen.
Nun ist es sicher so, dass wir unser Leben unter den Bedingungen der natürlichen Welt führen. Und dennoch kämpfen wir nicht auf rein menschliche Weise. Denn es sind nicht rein menschliche Waffen, die wir in unserem Kampf einsetzen, sondern Waffen, die sich im Einsatz für Gott als mächtig erweisen, um Bollwerke zu schleifen und weltanschauliche Gedankengebäude abzureißen. Ja, wir demontieren auch hochtrabende Theorien, die sich gegen die Erkenntnis Gottes erheben, und stellen jeden Gedanken unter den Gehorsam gegenüber dem Messias. Und wir sind bereit, jede Person, die im Ungehorsam verharrt, zur Rede zu stellen, sobald ihr wieder gemeinsam zum Gehorsam zu Gott gefunden habt. Die Verteidigung von Paulus. Schaut doch einmal genau auf das, was offen vor aller Augen daliegt. Wenn jemand überzeugt ist, dass er zum Messias gehört, dann soll er sich auf der anderen Seite auch klar machen, dass genauso wie er zum Messias gehört, so auch wir zu ihm gehören. Wenn ich an dieser Stelle unsere Autorität etwas mehr betone, die uns Jesus, der Herr, ja dazu gegeben hat, um euch aufzubauen und nicht um euch zunichte zu machen, dann muss ich mich dennoch nicht dafür schämen. Denn ich will auch nicht den Anschein erwecken, dass ich euch durch die Briefe Furcht einflößen will. Denn die Briefe, so sagen sie, sind gewichtig und stark. Aber wenn er, Paulus, dann persönlich anwesend ist, dann ist er kränklich und seine Rede ist verachtenswert. Der, der das behauptet, soll sich klar machen, dass wir, genauso wie wir während unserer Abwesenheit durch die Aussagen in den Briefen handeln, auch dann, wenn wir bei euch sein werden, durch unsere Taten auftreten werden. Das richtige Maß. Denn wir wagen es nicht, uns mit einigen Leuten auf die gleiche Stufe zu stellen oder uns genauso wie sie zu verhalten. Ich meine damit die, die sich selbst in den Vordergrund spielen. Doch weil sie als Maßstab und Vergleichspunkt nur sich selbst haben, verstehen sie gar nichts. Doch wir loben uns selbst nicht über das vernünftige Maß hinaus, sondern nach dem Maß, das unserer Aufgabenbeschreibung entspricht und das uns ja bis zu euch gebracht hat. Denn es ist ja nicht so, dass wir jetzt versuchen, uns künstlich bei euch einzumischen, wobei wir in Wirklichkeit gar nicht bis zu euch gekommen wären. Nein, im Gegenteil. Wir sind auch bis zu euch mit der guten Nachricht des Messias gelangt. Dabei versteigen wir uns nicht zu maßlosen Behauptungen und prahlen nicht mit den Arbeitsleistungen anderer Leute. Stattdessen haben wir die Hoffnung, wenn euer Vertrauen auf Gott stärker wird, dann werden wir auch groß gemacht werden wegen euch und das im Übermaß, weil ja auch wir nach unserer Vorgabe gearbeitet haben. Danach wollen wir die gute Nachricht noch weiter verbreiten, über eure Grenzen hinaus, damit wir nicht mit etwas angeben, was schon längst abgeschlossen ist und zum abgesteckten Aufgabenbereich eines anderen gehört. So heißt es ja auch: Wer auf etwas stolz sein will, der sei stolz auf Gott, den Herrn. Denn schließlich wird nicht der als bewährt angesehen, der sich selbst in den Vordergrund stellt, sondern derjenige, den Gott bestätigt. Aus der Übersetzung Das Buch lesen wir Psalm 52. Am Ende siegt das Recht. Für den Musiker, ein Maskil von David. Als Doeg, der Mann der Edomiter, zu Saul gekommen war und ihm erzählte, David ist in das Haus von Ahimelech gekommen. Warum prahlst du so mit deiner Bosheit, du Held? Die Güte Gottes reicht ja doch den ganzen Tag. Frevelworte sprichst du aus, scharf sind sie wie ein Messer. Betrug ist das, was du tust. Das Böse liebst du mehr als das Gute. Lüge mehr als gerechtes Reden. Selah. Du liebst alle Worte, die Verderben bringen. Sie sind nichts als Lug und Trug. Doch Gott wird dich vernichten für immer. Er wird dich packen und herausreißen aus deinem Zelt, wird dich ausreißen aus dem Land der Lebenden. Selah. Das werden die Gerechten sehen und sich fürchten. Ja, lachen werden sie über ihn. Schaut doch, das ist der Mann, der bei Gott keine Zuflucht gesucht hat. Stattdessen vertraute er auf seinen großen Besitz und fühlte sich stark in seiner zerstörerischen Härte. Doch ich bin wie ein Ölbaum, der in Gottes Haus steht. Ich vertraue auf die Güte Gottes für immer und ewig. Ich lobe dich in Ewigkeit, denn
das hast du getan, und ich hoffe auf dich allein, denn gut bist du zu deinen Freunden. Aus Sprüche 22 lesen wir die Verse 26 und 27 aus der Übersetzung Neues Leben. Unterschreibe nicht mit auf dem Schuldschein eines anderen und bürge nicht für das Darlehen, das ein anderer aufnimmt. Denn wenn du nicht bezahlen kannst, nimmt man dir sogar noch dein eigenes Bett weg.

0: Es ist 5 Uhr und 30 Minuten.
1: Herzlich willkommen im Open Doors Hoffnungszentrum für verfolgte Christen. Danke, dass ihr heute eingeschaltet habt. Wir gehen heute in die Philippinen und nach Vietnam. Und wir haben bei uns Ole aus Norwegen. Er ist Sprecher für die verfolgte Kirche in seinem Land. Ole, vielen Dank, dass du da bist und dir die Zeit für uns nimmst.
2: Nice to be here too.
3: Es ist schön, hier zu sein.
1: Ole, die erste Frage, die mir in den Kopf kommt, wenn ich an die Philippinen denke, ist, das ist doch so ein katholisches Land. Und warum kann man überhaupt von Verfolgung sprechen?
3: Im Süden der Philippinen liegt Mindanao, eine vorwiegend muslimische Region. Und wenn man dort Christ wird, hat man eine Menge Probleme. Pastoren, die in diesem Gebiet leben und predigen und es geschafft haben, Muslime zu erreichen, die Jesus annehmen, einige dieser Pastoren wurden sogar umgebracht.
1: Aber ja, wir haben ja letztes Mal auch gesagt, Muslime, die zu Jesus finden, begeben sich sofort in Gefahr. Kommt dir da ein besonderes Beispiel in den Sinn?
3: Doch, ich habe eine wunderbare Geschichte von Paul Esterbrooks, einem meiner Kollegen, gehört. Er erzählte von einem philippinischen jungen Mann, dem Sohn eines Imams, eines islamischen Gelehrten, aber er war gar nicht am Islam interessiert. Er bekam Kontakt zu der Mafia in dieser Gegend und wurde einer dieser harten Kerle. Und es dauerte nicht lange, bis er zum ersten Mal tötete. Und wegen seinem Lebenswandel geriet er in die Hände der Polizei und wurde verhaftet, nachdem er einen Mann getötet hatte. Er wurde zu lebenslanger Haft verurteilt. Doch im Gefängnis hatten die Leute Angst vor ihm. Aber in diesem Gefängnis gab es einen Missionar. Ich weiß nicht, aus welchem Land er kam, aber er bekam die Erlaubnis, in dieses Gefängnis zu gehen und mit den Gefangenen zu sprechen und von Jesus zu erzählen. Und sein Ziel war es, dass diese Menschen Jesus kennenlernen. Und dieser junge Mann hatte nicht so viel zu tun. Er ging zu diesem Treffen und hörte dem Missionar zu. Im Laufe der Zeit lernte er mehr über Jesus und gab ihm sein Leben. Dieser junge Mann wurde im Gefängnis völlig verändert. Die Polizisten und die Gefängniswärter sahen, dass dieser junge Mann sich von einem gefährlichen Mann in jemanden verwandelt hatte, der die ganze Zeit über Jesus sprach. Er wollte ein Evangelist werden. Er hatte die Gabe der Evangelisation. Also erzählte er im Gefängnis von Jesus. Und so wurde entschieden, dieser Mann hat sich so verändert, dass wir ihn freilassen können. Er ist nicht mehr gefährlich. Und so wurde er tatsächlich aus dem Gefängnis entlassen.
1: Wow, ja, aber jetzt kommen wir in ein komisches Fahrwasser, weil du sagst, er ist nicht mehr gefährlich für die Menschheit sozusagen. Aber wenn der Sohn eines Imams zu Jesus findet, dann empfindet ja eigentlich der Imam selbst es wahrscheinlich als eine gefährliche Situation, oder?
3: Der Imam selbst nicht. Aber er hat die Aufgabe, den Sohn zurück zum Islam zu bringen. Und wenn er dabei nicht erfolgreich ist, muss er ihn töten. Aber dieser junge Mann sagte, wenn du mich aufhalten willst, musst du mich töten. Das tat sein Vater aber nicht. Dem Sohn wurde erlaubt, ein Geschäft zu eröffnen. Man sieht es auf dem Bild hier hinter mir. Das ist der junge Mann vor seinem Geschäft. Auf den Philippinen bekommt man keinen richtigen Arbeitsplatz mehr, wenn man im Gefängnis war. Der einzige Job, der ihm bleibt, ist Straßenfeger. Und dieser junge Mann musste also Straßen fegen. Er war viel auf den Straßen unterwegs, aber er redete auch viel über Jesus. Und seine Frau, er war verheiratet und hatte eine kleine Tochter, seine Frau bemerkte, dass er die Gabe der Evangelisation hatte.
2: He had a gift of evangelism. So she said,
3: Also sagte sie, eröffne den Laden, besorge dir christliche Literatur und setz dich davor und rede mit den Leuten, wenn sie auf dich zukommen. Open Doors hat ihm Bücher gegeben und er eröffnete eine Bibliothek. Er verkaufte sie nicht, es war eine Bibliothek. Die Leute konnten zu ihm kommen und Bücher ausleihen. Und wenn sie zu ihm kamen, sprach er über Jesus. Und viele Leute lernten Jesus kennen. Aber es war ja eine muslimische Gegend und er wurde bedroht. Wenn du nicht aufhörst, werden wir dich umbringen. Und er sagte nur, dann müsst ihr mich töten. Denn ich werde nicht aufhören, von Jesus zu erzählen. Es brachte also nichts, ihn zu bedrohen. Darum sagten sie eines Tages, wenn du nicht aufhörst, werden wir dir deine Tochter wegnehmen. Damals war sie erst 14 Jahre alt und hieß Estrelita.
2: The name of her was Estelita. They call her Estelita.
3: Was sollte er nun tun?
1: Das ist das Schwerste.
3: Wenn sie dich bedrohen, ist das ein Punkt. Aber wenn sie deine Tochter bedrohen, und ich dachte mir, ich habe drei Töchter, und wenn mir jemand sagen würde, du musst aufhören, über Jesus zu reden. Du musst damit aufhören. Wenn nicht, dann werde ich deiner Tochter schreckliche Dinge antun, sie vergewaltigen. Und ich dachte, was würde ich tun? Und dann fiel mir ein, darüber sollten wir uns keine Sorgen machen. Ich glaube, Jesus gab diesem jungen Mann Weisheit, was er tun sollte. Er sagte, die Angst wird mir meine Berufung nicht nehmen. Ich werde mich nicht von der Angst leiten lassen. Also machte er weiter. Er sprach mit Estrelita und sagte, dass es gefährlich ist, aber er würde weitermachen. Und sie sagte, okay, Papa, mach das.
1: Was?
3: Eines Tages kam er nach Hause, aber Estrelita war nicht da. Er fragte, wo ist Estrelita? Vielleicht ist sie zu ihrer Freundin die Straße hochgegangen. Sie gingen hin, aber sie fanden sie nicht. Drei Tage lang suchten sie nach ihr. Und dann plötzlich, eines Tages, ging er vor die Tür und eine Nachricht hing mit einem Messer an der Tür. Es war Abu Sayyaf, die islamische Extremistengruppe, die sie entführt hatte. Dort stand, wir haben deine Tochter mitgenommen. Du musst aufhören zu predigen. Wenn nicht, werden wir ihr schreckliche Dinge antun. Wir werden sie vergewaltigen und sie als Prostituierte in ein anderes Land verkaufen.
1: Ole, was machst du in so einem Moment?
3: Was würdest du tun? Was tat er? Er setzte sich mit unserem Büro in den Philippinen in Verbindung und erzählte alles. Sie schickten ein Gebetsanliegen raus. Bitte betet dafür.
2: Message, please pray for this.
3: Er ging nach Hause und die Familie betete zu Gott. Wo ist sie? Sie suchten nach ihr. Auf dem Zettel stand, geh in dieses Geschäft und gib uns deine Antwort. Du hast drei Tage Zeit. Das erzählte er dem Open Doors Team. Wir haben drei Tage, um zu entscheiden, was wir tun sollen. Und sie beteten. Und Open Doors betete mit ihm. Und nach drei Tagen beschloss er, ich werde weiter tun, was ich getan habe, auch wenn sie meine Tochter entführt haben. Und er schrieb einen Brief an diese Leute. Ich werde tun, was ich getan habe, aber ich übergebe meine Tochter in eure Hände und übertrage euch die Verantwortung für meine Tochter. Und ich bete zu Gott, dass er sich um meine Tochter kümmern wird. Aber ich werde nie aufhören, von ihm zu erzählen. Und er ging in den Laden und gab diese Botschaft weiter. Sie machten weiter, was sie taten, wie auf diesem Bild von ihm hier zu sehen ist. Er hat mehr als zwei Jahre lang weitergemacht, ohne zu wissen, was dann passiert ist. Ich denke, Gott ist treu. Wie deine Tage, so deine Kraft. Ich glaube, er hat seine Tochter in Gottes Hände gelegt. Und das ist der Ort, an den man alles legen kann. Er sagte, in Gottes Händen ist sie sicher. Aber menschlich gesehen...
1: Hat er jemals noch mal was von ihr gehört?
3: Nach 2 Jahren bekam sie einen Brief. Er war von Estrelita und sie schrieb, am selben Tag, an dem du die Nachricht weitergegeben hast, wurde ich als Prostituierte in ein anderes Land verkauft. Aber es gelang mir, innerhalb kürzester Zeit zu entkommen. Eine christliche Familie nahm sich meiner an. Und jetzt bin ich verliebt in einen ihrer Söhne und ich werde heiraten. Werdet ihr zu meiner Hochzeit kommen?
1: Von der Familie, die sie aufgenommen hatte.
3: Sie konnte entkommen. Die Leute konnten nicht tun, was sie vorhatten. Gott hat ihr geholfen zu entkommen und Gott hat sich um sie gekümmert. Aber die Treue, die dieser Mann zeigte, sie kann ein Beispiel für uns sein. Er sagte, Angst wird mich nicht leiten. Ich werde der Berufung folgen, die Gott mir gegeben hat. Furcht soll mein Leben nicht beherrschen. Nimm meine Angst, Jesus. Ich will dir dienen. Und Gott tat das und gab ihm Frieden. Aber menschlich gesehen ist das eine Geschichte, die mich wirklich berührt. Denn es ist eine Sache, wenn sie sagen, sie wollen mich töten, aber meine Kinder zu nehmen.
1: Ja. Was mir aufgefallen ist an der Geschichte eben, Ole, ist, sie hatten 3 Tage Zeit zum Überlegen. Und ich denke mir ja manchmal so bei all diesen Geschichten, die wir hören von der verfolgten Kirche, könnte ich das? Wäre ich in der Lage? Würde ich in diesem Moment standhalten oder nicht? Könnte ich das ertragen? Und ich glaube, es ist wirklich so, wie du gesagt hast, dass Gott so eine Gnade schenkt, dass man dann eben nochmal Zeit hat, mit ihm zu sprechen und ihn von ihm die Kraft zu bekommen, für was auch immer. Das ist so eine Ermutigung für mich.
2: Das
1: ist echtes Extrem.
3: Dann ist da die andere Seite. Viele Menschen haben für mich gebetet. Wenn Menschen für dich beten, richten sie dich auf. Ich musste miterleben, wie ich meine Frau verlor. Sie war 4 Monate lang krank und dann ist sie gestorben.

0: Ich kannte ihn nicht, aber es wurde über uns gesprochen. Und dann habe ich gemerkt, man überlebt eine schwierige Situation, weil Menschen dich aufrichten und das Gebet viel wert ist. Es ist nicht einfach ein Wort, das gesagt wird. Es baut ein geistliches Fundament. Ich denke also, dass die Leute für ihn gebetet haben, hat dem Mann geholfen, so stark zu sein. Genau wie bei mir.
1: Ja, und es ist irgendwie auch der Moment, wo es so eine Bankrotterklärung ist für mich. Ich kann es nicht aus eigener Kraft. Aber wenn du für mich betest, dann schenkt der Herr Kraft für was auch immer. Wow, danke für diese Geschichte. Warst du eigentlich mal in Manila im Quartier von, im Büro von Open Doors dort?
2: Ja, I was there. And you know,
0: ja, war ich. Die Filipinos sind weltweit unterwegs, um anderen Menschen zu helfen, zu arbeiten. Und sie tun tatsächlich etwas für die Menschen und dienen ihnen. Und unsere Kollegen in Manila, sie helfen verfolgten Christen in Vietnam, in Kambodscha und Laos. Und es war wunderbar zu sehen, wie unser Freund und Kollege Aaron, er ist mittlerweile verstorben, er hatte eine Herzkrankheit und starb vor einigen Jahren. Dieser Aaron ging nach Vietnam und sagte, wir sind Open Doors. Wie können wir euch helfen? Weltweit beten Menschen für euch. Open Doors? Wer ist Open Doors? Normalerweise sage ich, es sind keine Leute, die einfach arbeiten. Open Doors sind Gebetskrieger aus verschiedenen Ländern. Das ist Open Doors. Und Aaron ging nach Vietnam, um Christen zu treffen.
1: Wie sind die? Wie ist der vietnamesische Christ so?
0: Wenn man sie nicht kennt, denkt man, sie sind unscheinbare Leute, aber die Vietnamesen sind ein ganz besonderes Volk. Aaron, unser Kollege, brachte uns zu einem Ort, an dem eine große Schlacht zwischen den US-Amerikanern und den Vietnamesen stattfand. Und wir hatten einige Kollegen, die fragten, warum bringst du uns zu einem Schlachtfeld? Wir wollen Christen treffen. Und Aaron sagte, versteht ihr das nicht? Ich habe euch hierher gebracht, um zu zeigen, wer die Vietnamesen sind. Die Franzosen waren hier. Sie versuchten, sie zu erobern. Sie haben es nicht geschafft. Sie wurden besiegt. Die US-Amerikaner kamen hierher. Sie konnten sie nicht besiegen. Die Vietnamesen sind Krieger. Und wenn sie Christen werden, sind sie Krieger für Jesus. Das sind sie wirklich. Wenn du sie triffst, lächeln sie und du denkst, sie sind friedlich. Und sie sind es auch. Aber sie kämpfen auch für Jesus. Ich traf einmal einen Mann und eine Frau. Wir unterhielten uns mit dem Mann und er sagte, ich bin Pastor hier in Vietnam. Und wir hatten einige Christen zu Besuch und sie redeten mit den Frauen und fragten meine Frau, und was machst du? Und die Frau des Pastors sagte, ich bin auch Pastorin. Und die Frau aus dem Westen sagte, du bist Pastorin? Laut der Bibel sollten sie keine Pastorin sein.
1: Ja.
0: Ich schaute die Dame an und sagte nichts. Ich dachte nur, was nun? Und wir schauten die Pastorin an und sie sagte mit einem Lächeln, wissen Sie, wenn ich keine Pastorin wäre, dann hätte diese Kirche keinen Pastor.
2: That church would not have a pastor.
1: Ja.
0: And manchmal stecken wir Gott in eine Schublade.
1: Ja, und nicht nur. Ich finde auch, manchmal kommen wir dann so aus dem Westen dorthin und denken, wir sind die Lehrer. Mm-hmm. Dabei ist es vielleicht besser, wir gehen mal unten durch, oder?
2: Ja, that's true.
0: Das ist wahr. Aaron war der Leiter auf den Philippinen. Er saß auch dabei und lächelte, weil diese Dame die beste Antwort gab, indem sie sagte, ich bin bereit. Es geht nicht darum, dass ich Pastorin werden will, aber Gott hat mich berufen. Und wenn ich diese Berufung nicht annehme, werden sie keinen Pastor haben.
1: Ich habe noch diese erste Geschichte so im Kopf und das hat mich wirklich so beeindruckt. Möchtest du am Schluss beten dafür, dass all unsere Geschwister in der Verfolgung, die in solchen Situationen sind, die wirklich mit dem Rücken

0: zur Wand stehen, die einfach nicht mehr ein- noch auswissen, die, wo es wirklich um Leben und Tod geht, die gerade auch mit den Fragen um ihre Kinder betroffen sind,
1: Ja.
0: dass sie genau diese Hilfe erfahren, wie dieser junge Mann.
1: Ja. I'll pray for that.
2: Ich bete gerne. Danke Gott, was du im Leben dieser Familie getan hast. Auch wenn es schrecklich war, was passiert ist, hast du sie nie vergessen. Du hast dich um Estrelita gekümmert, Vater, und du weißt, es gibt so viele andere verfolgte Christen, Brüder und Schwestern, die das Gleiche erlebt haben. Und Herr, wenn es um die Kinder geht, leite du sie, führe sie. Als Eltern wollen wir Kindern eine Zukunft geben. Du weißt, dass so viele Menschen aus dem Nahen Osten in den Westen geflohen sind, um den Kindern eine Zukunft und eine Ausbildung zu bieten. Und du kennst auch die Menschen, die dort geblieben sind, die sich entschieden haben, bei ihrer Familie zu bleiben. Kümmere du dich um sie. Segne diese Kinder, damit sie die Menschen werden, die du dir wünschst. Dass sie Zeugen für dich werden. Bitte führe sie. Und gib ihnen die Möglichkeit, sich zu Männern oder Frauen zu entwickeln, die du dir wünschst, damit sie für dich Zeugnis ablegen können. Herr, beschütze diese Familien und segne sie. Und wir danken dir für das philippinische Volk und für unsere Kollegen in Manila. Segne sie, sei mit ihnen und sorge für sie und gib ihnen die Weisheit, wie sie den Christen in Vietnam, auf den Philippinen, in der Region Mindanao dienen können. Segne sie, Herr, und lass sie zu einem Segen für die in diesem Gebiet werden. In Jesu Namen beten wir. Amen.
0: Amen. Danke dir, Ole. Schaltet euch wieder ein nächste Woche. Es wird gehen um Kuba. Wir wünschen euch das Allerbeste für diese Woche. Tschüss.
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1: Helmut Matt schrieb mit 14 Jahren seine ersten Empfangsberichte. 1974 besaß er sein erstes Gerät, das Kurzwellensendungen aus aller Welt empfangen konnte. Seine Begeisterung für ferne Radiosender führte ihn nach China und Taiwan. Seine Erfahrungen hat er in seinem Buch Radioklang der Welt niedergeschrieben. Dazu gehören auch christliche Sender wie die Missionsstation Die Stimme der Anden oder auch HCLB, Höre Christi Jesu Botschaft, wo via Kurzwelle aus der Hauptstadt Quito in Ecuador viele Radiosendungen ausgestrahlt wurden.
2: Also am meisten beeindruckt hat mich eigentlich die Tatsache, dass das gelebt wurde, dass man so weit weg von der Heimat seine Mission aufgebaut hat, dass man für die Menschen das gemacht hat, dass man Krankenhäuser gebaut hat. Dieses Leben des Christentums, das ist für mich viel wichtiger noch, als einfach nur, wenn jemand dasteht und sagt, ich habe in der Bibel gelesen, das ist so, das machen manche Sekten ja auch, ne? Das kann jeder machen, aber man hat das gelebt und dieses Gelebte, das war für mich faszinierend.
1: Nach der Musik spricht Helmut Matt mehr über sein Hobby mit dem Radio.

0: Helmut Matt schrieb mit 14 Jahren seinen ersten Empfangsbericht. 1974 besaß er sein erstes Gerät, das Kurzwellensendungen aus aller Welt empfangen konnte. Seine Begeisterung für ferne Radiosender führte ihn nach China und Taiwan. Seine Erfahrung hat er in dem Buch Radio Klang der Welt niedergeschrieben. Dazu gehören auch christliche Sender, wie die Missionsstation, die Stimme der Anden oder auch HCJB, Höre Christi Jesu Botschaft, der via Kurzwellen aus der Hauptstadt Quito in Ecuador viele Radioprogramme ausgestrahlt hat.
1: Es gibt ja die X-Treffen, also wo sich Kurzwellenhörer treffen. Hast du die selber auch mal mitgemacht? Oder?
2: Ja, habe ich auch gemacht. Also ich habe teilweise Radiotreffen gemacht, zum Beispiel mit damals Radio Peking, Radio China International, aber ich war mehrmals in Merchweiler. Merchweiler war ein richtig berühmtes europäisches X-Treffen, wo teilweise mehr als 200 Leute da waren, und da war auch fast immer Radio HCJB mit dabei, und da habe ich zum Beispiel einen richtig schönen Papagei aus dieser Zeit noch, habe ich da gekauft, und ich habe das schöne Buch gekauft, Besteige diesen Berg, das kann ich nur jedem empfehlen, das ist ein Buch, in dem beschrieben wird, die Geschichte von HCJB, wie man praktisch aus dem Nichts heraus ein weltumspannendes Rundfunknetz aufgebaut hat. Unglaublich, unglaublich faszinierend, wie das beschrieben wurde, auch sehr lebendig. Und
0: nach der Musik spricht Helmut Matt mehr über seine Erfahrungen mit dem Radio.

0: Helmut Matt schrieb mit 14 Jahren seinen ersten Empfangsbericht. 1974 besaß er sein erstes Gerät, das Kurzwellensendungen aus aller Welt empfangen konnte. Seine Begeisterung für ferne Radiosender führte ihn nach China und Taiwan. Seine Erfahrungen hat er in seinem Buch Radio Klang der Welt niedergeschrieben. Dazu gehören auch christliche Sender wie die Missionsstation Die Stimme der Anden oder auch HCJB Höre Christi jede Botschaft, der Kurzwellen aus der Hauptstadt Quito, Ecuador viele Radioprogramme ausgestrahlt hat. Es gab ein Radiotreffen in Deutschland.
1: Unglaublich faszinierend, wie das beschrieben wurde, auch sehr lebendig und diese Präsentationen, die da immer gebracht wurden in Merchweiler, waren deswegen auch interessant. Man hat Dias gebracht, man hat eben Dias gebracht über das Leben dort und über die Krankenhäuser und über den Sender, wie der Sender sich entwickelt. Damals war das wirklich eine ganz, ganz große Sache und man hätte damals noch nicht gedacht, dass die Kurzwelle so sehr abflacht, wie sie das heute tut.
0: In der nächsten Sendung setzen wir das Interview mit Helmut Matt fort. Sein Hobby ist das Radio. Und er besuchte Sendestationen in China, Taiwan und weiteren Ländern. Infos gibt es unter der Telefonnummer 076 43 40 530 oder auf der Webseite des Verlages www.bod.de. Nochmal zum Mitschreiben die Telefonnummer 076 43 40 530 oder auf der Webseite des Verlages www.bod.de.

0: Wilfried Schulte spricht heute über den Tod, der keine Hände hat.
1: Ein afrikanischer Christ verlor durch eine Krankheit seine 17-jährige Tochter. Die ganze Familie war mit Trauer erfüllt, aber auch getröstet durch die Hoffnung auf ein ewiges Leben. Auf dem Grab der Tochter ließ der Vater folgende Inschrift anbringen: Der Tod hat keine Hände. Als ein Missionar ihn fragte, was diese Inschrift bedeutet, sagte er: Ich weiß, dass mir der Tod mein Kind nicht wegnehmen und auf ewig festhalten kann, sondern ich werde es bei Jesus wiedersehen. Der Tod hat ja seit Ostern keine Hände mehr. Der Tod hat keine Hände, aber Gott hat starke Hände, die uns bis in die Ewigkeit festhalten. Jesus sagt von den Menschen, die an ihn glauben: Der Vater, der sie mir gegeben hat, ist größer als alles, und niemand kann sie aus meines Vaters Hand reißen. Ich wünsche Ihnen heute, egal in welcher Lebenssituation Sie sich befinden, Geborgenheit in den starken Händen Gottes.
2: Liebe Hörer, Helmut Matsch sprach über sein Hobby Radio. Falls Sie Fragen oder Anregungen haben, können Sie uns anrufen oder schreiben. Die Angaben folgen mit der nächsten Melodie. Ich wünsche Ihnen noch Gottes Segen.

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1: 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Ich wünsche Gottes Segen.

überall Stromausfall. In ganz Portugal und Spanien bis nach Südfrankreich waren die Menschen plötzlich ohne ihn. Ohne Vorwarnung hatten alle 18 Stunden lang keinen Strom mehr. Ob jung oder alt, reich oder arm, ob Schüler, Auszubildende, Arbeiter oder Chef, machte keinen Unterschied. Noch nie hat ihn zwar jemand gesehen oder gehört, man kann ihn auch nicht anfassen. Trotzdem ist er da, um uns. Er umgibt uns Tag und Nacht, überall. Keiner würde bestreiten, dass es ihn gibt. Wer wäre so verrückt zu behaupten, er brauche ihn nicht, sondern komme auch gut ohne ihn aus. Ohne ihn würde unser Leben fast nicht mehr funktionieren. Licht, Herd, Kaffeemaschine, Fernseher, Türklingeln, all diese Errungenschaften wären schlagartig hinfällig. Ampeln, Flugzeuge, Straßenbahnen, Aufzüge und Züge fielen aus. Auch Kartenzahlungen und Geld abheben, Kasse und Kühlung in Geschäften und Tankstellen wären ohne Strom nicht möglich. Zudem blieben viele Leute stark verunsichert, in Ungewissheit, da sie nicht mal erfahren könnten, was überhaupt los ist. Denn auch Internet und moderne Kommunikationsmedien liegen dann brach. Erst ein solcher Wegfall macht deutlich, wie stark wir alle von diesem Kraftquell abhängen. Sonst wird nur wie selbstverständlich hingenommen, wie leise und unauffällig im Hintergrund er überall stets in erreichbarer Reichweite verfügbar ist. Doch wer beachtet und denkt an ihn? Ohne ihn aber stürzt unsere Welt, unser Leben in orientierungsloses Chaos. Und wie verhält es sich, wenn es um den Lebensquell geht? Da sie auch Gott nicht sehen oder anfassen können, behaupten manche, es gäbe ihn nicht. Andere meinen, sie kämen ohne ihn aus. Doch ohne Gottes Segen hätten wir kein Licht, keine Sonne, keinen Regen oder Schnee. Ohne ihn, der mit seiner schöpferischen Kraft, auf Griechisch Dynamis, diese Welt so ausgefeilt erschuf, gäbe es keine Jahreszeiten und keine Schwerkraft. Bliebe Gottes stetiger, weltumspannender Segensstrom aus, würde nichts wachsen und gedeihen, um uns zu ernähren. Die vom Stromausfall betroffenen Leute in Portugal, Spanien und Südfrankreich vermissten vor allem Taschenlampen für stockfinstere Flure, Treppenhäuser und Keller. Das erinnert an eine Beispielerzählung von Jesus. Sie steht im Matthäusevangelium Kapitel 25. Da wird berichtet von 10 Jungfrauen, deren Lampen gingen nachts aus. 5 von ihnen hatten aber vorgesorgt und Öl bei sich, womit sie ihre Lampen wieder anzünden konnten. Die anderen 5, deren Lampen ohne Öl nicht mehr brennen konnten, verpassten den Einzug in den himmlischen Festsaal und zu Gott. Mit diesem Beispiel rät Jesus uns allen dringend vorzusorgen für die Zukunft und über das irdische Leben hinaus, für die Ewigkeit. Die Regierungen in Lissabon und Madrid konnten sich mit Hilfe einer vorsorglichen festen Standleitung kontaktieren und absprechen. Haben Sie schon festen Kontakt zu Jesus Christus und dadurch Anschluss und guten Draht zu Gott? Dies war ein Beitrag von Petra Schmid in Lutherische Stunde, Stimme mit Standpunkt Nummer 308.

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1: Ich begrüße Sie zu einer weiteren Folge der Sendereihe Durch die Bibel. Herzlich willkommen. Sowohl in der vorangegangenen wie auch in dieser Sendung steht das 7. Kapitel aus dem 1. Korintherbrief im Mittelpunkt. Dort geht es schwerpunktmäßig um das Thema Ehe und Ehelosigkeit. Was der Apostel Paulus dazu zu sagen hat, ist auch für Christen heute noch richtungsweisend. Aber wir sollten nicht vergessen, dass er seinen Brief an Menschen geschrieben hat, die in einer ganz konkreten Situation lebten. Und diese Situation ist nicht in jedem Punkt mit der unsrigen vergleichbar. In der letzten Sendung bin ich auf die Frage eingegangen, ob der Apostel Paulus wohl selbst verheiratet war. Vieles, was er zum Thema Ehe zu sagen hat, klingt ja so, als ob er sehr genau wüsste, wovon er redet. Andererseits gibt er in Kapitel 7, Vers 7 zu verstehen, dass er zu dem Zeitpunkt, als er den 1. Korintherbrief niederschreibt, alleine lebt. Doch dass er irgendwann davor verheiratet war, dafür spricht eine Bemerkung aus der Apostelgeschichte. Danach könnte er ein Mitglied des jüdischen Hohen Rates gewesen sein, und diese Position konnten meines Wissens nur Männer einnehmen, die verheiratet waren. Das alles deutet für mich darauf hin, dass Paulus zu der Zeit, als er den 1. Korintherbrief verfasst hat, wohl verwitwet gewesen sein muss und dass er wegen seines Dienstes als Heidenmissionar auf eine Wiederheirat verzichtet hat. In Kapitel 7 werden zu den ehelos lebenden Menschen auch ausdrücklich die Verwitweten gerechnet. Nochmals erwähnen möchte ich an dieser Stelle, dass die Christen in Korinth damals in einer sehr freizügigen Stadt lebten. In einer Stadt, die besonders für die Männer allerlei Versuchungen bereithielt. Manche Empfehlungen des Apostels Paulus sind gewiss als eine Art Reaktion auf die fragwürdigen Zustände in der Stadt zu verstehen. Ein Satz wie »Jeder Mann soll seine eigene Frau haben und jede Frau ihren eigenen Mann«, ein solcher Satz bekommt eine ganz eigene Brisanz, wenn man weiß, dass es im antiken Korinth einen Tempel zu Ehren der Liebesgöttin Aphrodite gab. 1000 Priesterinnen verrichteten dort einen Liebesdienst ganz besonderer Art. Lassen Sie mich nun mit dem Vers einsteigen, auf den ich in der letzten Sendung schon eingegangen bin, nämlich Vers 20. Und den verbinde ich dann gleich mit den Versen 21 und 22. Paulus schreibt, jeder bleibe in der Berufung, in der er berufen wurde. Bist du als Knecht berufen, so sorge dich nicht. Doch kannst du frei werden, so nutze es umso lieber. Denn wer als Knecht berufen ist in dem Herrn, der ist ein Freigelassener des Herrn. Desgleichen, wer als Freier berufen ist, der ist ein Knecht Christi. Schon in der letzten Sendung haben wir miterlebt, wie Paulus die Christen in Korinth in mehrfacher Hinsicht davor warnt, voreilig und unüberlegt zu handeln. Beispielsweise war davon die Rede gewesen, dass eine bestehende Ehe möglichst auch dann fortgeführt werden soll, wenn ein Ehepartner zum Glauben an Jesus Christus findet und der andere im Unglauben verharrt. Eine ähnliche Zurückhaltung wünscht sich Paulus auch im Hinblick auf die äußeren Lebensumstände. Zwar hat Jesus einmal gesagt, wenn euch nun der Sohn frei macht, so seid ihr wirklich frei. Aber damit ist in erster Linie gemeint, dass Jesus frei macht von der Sünde. Wer Sünde tut, der ist der Sünde Knecht, heißt es zwei Verse davor. Zugleich befreit Jesus auch von der Angst, dass Menschen wegen ihrer Sünden von Gott zur Rechenschaft gezogen werden. Aber die Freiheit, die Jesus schenkt, soll offenbar nicht dazu missbraucht werden, alle irdischen Abhängigkeitsverhältnisse zu durchbrechen. In den gerade vorgelesenen Versen geht es um Knechte und um Herren, noch deutlicher um Sklaven und um ihre Besitzer. Aus der Sicht des Apostels Paulus sollte sich ein Sklave davor hüten, zu meinen, dass er aus dem Sklavendienst ausbrechen könne, sobald Jesus ihn frei macht, sprich, sobald dieser Sklave Jesus als seinen Herrn und Heiland annimmt. Unter den Christen in Korinth gibt es vermutlich solche, die als Sklaven in einem Abhängigkeitsverhältnis stehen Und es gibt Freie, die sich als frisch gebackene Christen auch erstmal Gedanken darüber machen müssen, wie sie künftig mit ihren Untergebenen umgehen wollen. Entscheidend für beide Gruppen ist zunächst einmal die innere Neugestaltung ihrer Lebensverhältnisse. Beide sollen zusehen, dass sie an dem Platz, an den Gott sie gestellt hat, ihrer Berufung gemäß leben und Jesus Christus in den Mittelpunkt ihres Lebens stellen. Ich selbst habe es schon öfter miterlebt, wie sich manche Menschen kurz nach ihrer Bekehrung dazu hinreißen lassen, ihr Leben völlig auf den Kopf zu stellen. Da werden vorschnell sichere Arbeitsverhältnisse aufgegeben, um in die Mission zu gehen, ohne sich Gedanken darüber zu machen, wer den geplanten Missionseinsatz denn bezahlen soll. Ich habe eine Frau vor Augen, die sich in ihrer Familie jahrelang um Haushalt und Kinder gekümmert hat und die nach ihrer Bekehrung endlich ausbrechen wollte aus den Verhältnissen, die sie insgeheim als bedrängend empfunden hat. Doch statt auf vernünftige Weise Veränderungen herbeizuführen, vernachlässigte sie von einem Tag auf den anderen ihre Familie, um als christliche Vortragsrednerin durchs Land zu reisen. Über den britischen Evangelisten Rodney Gypsy Smith erzählt man sich eine nette Geschichte, die sich in den 1930er oder 1940er Jahren zugetragen haben muss. Damals hat man in christlichen Kreisen noch sehr konservativ gedacht und stärker als heute Männern und Frauen bestimmte Rollen zugewiesen. Ich glaube kaum, dass sich Gypsy Smith heute noch trauen würde, das zu sagen, was er damals einer Frau entgegnet hat, die seinen Rat suchte. Ich habe den Eindruck, so begann sie damals ein Gespräch mit ihm, dass der Herr mich dazu berufen hat, sein Evangelium öffentlich zu verkündigen. Aha, antwortete Gypsy Smith. Sagen Sie mal, sind Sie eigentlich verheiratet? Wollte er von ihr wissen. Die Frau bejahte. Und haben Sie Kinder? Ja, 5 an der Zahl, antwortete die Frau. Wunderbar, sagte Gypsy Smith mit einem verschmitzten Lächeln. Dann brauchen Sie ja gar nicht außer Haus zu gehen, um das Evangelium zu verkündigen. Denn der Herr hat Ihnen auch so schon eine große Zuhörerschaft geschenkt. Tja, eine nette Anekdote, die übrigens auch zu manchen christlichen Familienvätern passen würde, die sich über die Maßen in ihrer Gemeinde engagieren, während die eigene Familie dauernd zu kurz kommt. Zurück zu unserem Bibeltext im 1. Korintherbrief Kapitel 7. In den Versen 23 und 24 schreibt der Apostel Paulus: Ihr seid teuer erkauft, werdet nicht der Menschen Knechte. Liebe Brüder, ein jeder bleibe vor Gott, worin er berufen ist. Beim ersten Hinhören scheinen sich diese beiden Verse zu widersprechen. Weil Jesus uns teuer erkauft hat, weil er uns durch sein Blut, das er am Kreuz vergossen hat, von der Macht der Sünde befreit hat, sollen wir uns nicht unfrei machen lassen durch andere Menschen. So weit, so gut. Doch dann empfiehlt der Apostel Paulus, weiterhin in den bestehenden Lebensverhältnissen zu bleiben, die es eben mit sich bringen können, wie vorhin gehört, dass der eine Sklave ist und der andere Herr. Widerspricht sich das nicht? Nun, ich bin der Meinung, dass wir im konkreten Fall auf unser Gewissen hören und Gott um Weisheit bitten müssen. Grundsätzlich ist eine Bekehrung kein Grund dafür, die eigenen Lebensverhältnisse vollkommen auf den Kopf zu stellen. Denken wir nur an den Zöllner Zachäus. Auch nach seiner Hinwendung zu Jesus Christus ist er wahrscheinlich ein Zöllner geblieben. Aber er wurde für andere zu einem Vorbild, indem er diejenigen, die er betrogen hatte, reichlich entschädigte und indem er künftig von weiteren Betrügereien abließ. Natürlich kommt es aber auch vor, dass Menschen nach ihrer Bekehrung raus müssen aus ihren alten Lebensverhältnissen. Entweder weil diese Verhältnisse grundsätzlich nicht mit dem Christsein vereinbar sind oder weil die betreffende Person es dort nicht mehr aushält oder ständig in Versuchung gerät. Ich selbst wurde mal von einer Frau, die als Serviererin in einem etwas fragwürdigen Lokal tätig war, gefragt, ob es wohl besser wäre, sich einen anderen Job zu suchen, nachdem sie Christin geworden war. Eine Antwort darauf zu finden, war nicht einfach. Aber nachdem sie eine Zeit lang Gott um eine gute Entscheidung gebeten hatte, kündigte sie ihre Stelle und suchte sich etwas Neues. denn sie merkte, dass die Umgebung an ihrem alten Arbeitsplatz keinen guten Einfluss auf sie ausübte. Mit Vers 25 erreichen wir einen neuen Abschnitt innerhalb von Kapitel 7, und es scheint so, als ob Paulus hier auf eine weitere Frage eingeht, die ihm die Christen aus Korinth vorgelegt haben. Wieder muss man sich vor Augen halten, dass die Stadt Korinth damals eine sehr freizügige Stadt war. Das heißt, die Antwort des Apostels Paulus ist zumindest teilweise von der Sorge beeinflusst, dass die Christen in Korinth gewissen Versuchungen nicht standhalten könnten. Ab Vers 25 nimmt Paulus die unverheirateten jungen Frauen unter den Christen ins Blickfeld. Wer weiß, manche von ihnen waren, bevor sie sich zu Christus bekehrt haben, vielleicht mit jungen Männern liiert, die gern mal einen über den Durst getrunken haben und sich sogar mit den Priesterinnen des Aphrodite-Tempels eingelassen haben. Für junge Christinnen sind solche Kerle natürlich kein guter Umgang. Und so schreibt Paulus: Über die Jungfrauen habe ich kein Gebot des Herrn. Ich sage aber meine Meinung als einer, der durch die Barmherzigkeit des Herrn Vertrauen verdient. So meine ich nun, es sei gut, um der kommenden Not willen, es sei gut für den Menschen, ledig zu sein. Wieder einmal teilt Paulus nur seine eigene Einschätzung mit und nicht

den Ratschlag, verheiratet zu bleiben. Juden, die sich zu Christus bekehrt haben, sollten sich auch weiterhin zu ihrem Jüdischsein bekennen. Sklaven sollten Sklaven und Freie sollten Freie bleiben. Und so empfiehlt er folgerichtig den jungen, unverheirateten Frauen, bleibt weiterhin ledig. Vor allem aber lasst euch nicht mit irgendwelchen Kerlen ein, die nicht nach dem Willen Gottes fragen. So der ganz persönliche Ratschlag des Apostels Paulus, der möglicherweise völlig anders ausgefallen wäre, wenn die Zustände in Korinth anders gewesen wären. Und aus diesem Grund dürfen wir aus den Empfehlungen des Apostels keine allgemeinen Rückschlüsse ziehen, wie etwa junge, gläubige Frauen sollten grundsätzlich nicht heiraten. Genauso verhält es sich auch mit den weiteren Punkten, die Paulus anspricht. Den Männern empfiehlt er, weiter ab Vers 27, »Bist du an eine Frau gebunden, so suche nicht, von ihr loszukommen. Bist du nicht gebunden, so suche keine Frau. Wenn du aber doch heiratest, sündigst du nicht. Und wenn eine Jungfrau heiratet, sündigt sie nicht. Doch werden solche in äußere Bedrängnis kommen. Ich aber möchte euch gern schonen. Das sage ich aber, liebe Brüder, die Zeit ist kurz. Fortan sollen auch die, die Frauen haben, sein, als hätten sie keine, und die weinen, als weinten sie nicht, und die sich freuen, als freuten sie sich nicht, und die kaufen, als behielten sie es nicht, und die diese Welt gebrauchen, als brauchten sie sie nicht, denn das Wesen dieser Welt vergeht. Das sündige Treiben in der Stadt Korinth, die Spaltungen unter den Christen in dieser Stadt und die ethische Unbeholfenheit der Gläubigen sind für Paulus offenbar ernsthafte Warnzeichen. Er fürchtet, dass sich die Christen von dem wirklich Wichtigen ablenken lassen, nämlich von Jesus Christus weg. Und möglicherweise hat er einmal davon gehört, was Jesus über die kommenden Nöte der Endzeit gesagt hat. Im Markus-Evangelium Kapitel 13 wird Jesus beispielsweise mit den Worten zitiert, »Wenn ihr aber sehen werdet das Gräuelbild der Verwüstung stehen, wo es nicht soll, alsdann, wer in Judäa ist, der fliehe auf die Berge. Wer auf dem Dach ist, der steige nicht hinunter und gehe nicht hinein, etwas aus seinem Hause zu holen. Und wer auf dem Feld ist, der wende sich nicht um, seinen Mantel zu holen. Weh aber den Schwangeren und den Stillenden zu jener Zeit. Bittet aber, dass es nicht im Winter geschehe, denn in diesen Tagen wird eine solche Bedrängnis sein, wie sie nie gewesen ist, bis jetzt vom Anfang der Schöpfung, die Gott geschaffen hat, und auch nicht wieder sein wird.« Soweit ein Zitat aus dem Markus-Evangelium Kapitel 13, in dem Jesus vor der großen Bedrängnis warnt, die eines Tages kommen wird. Gerade die Stelle mit den Schwangeren und den Stillenden legt den Schluss nahe, dass es unter diesen Umständen besser sein könnte, unverheiratet und damit ungebunden zu sein. Außerdem, so versuche ich mir die Äußerungen des Apostels Paulus zu erklären, außerdem könnte in seinen Augen die Zeit knapp werden, die noch bleibt, um den Menschen das Evangelium zu verkündigen. Dabei sollen doch möglichst alle davor bewahrt werden, in das Gericht Gottes zu kommen. Die enge Bindung an einen Ehepartner scheint deshalb in dieser Situation nur unnötig Kräfte zu binden, die besser für die Sache Jesu eingesetzt werden könnten. All diese Gedanken beschäftigen Paulus offenbar, während er das 7. Kapitel des 1. Korintherbriefes niederschreibt. Ich lese weiter ab Vers 32. Ich möchte aber, dass ihr ohne Sorge seid. Wer ledig ist, der sorgt sich um die Sache des Herrn, wie er dem Herrn gefalle. Wer aber verheiratet ist, der sorgt sich um die Dinge der Welt, wie er der Frau gefalle, und so ist er geteilten Herzens. Und die Frau, die keinen Mann hat, und die Jungfrau, sorgen sich um die Sache des Herrn, dass sie heilig seien am Leib und auch am Geist. Aber die verheiratete Frau sorgt sich um die Dinge der Welt, wie sie dem Mann gefalle. Das sage ich zu eurem eigenen Nutzen, nicht um euch einen Strick um den Hals zu werfen, sondern damit es recht zugehe und ihr stets und ungehindert dem Herrn dienen könnt. Soweit die Verse 32 bis 35. Aus dem Gesagten ergibt sich wieder einmal das Hauptthema des gesamten 1. Korintherbriefes.
dem Apostel Paulus, geht es um die Vorrangstellung Jesu Christi im Leben eines jeden.

Christen und in der christlichen Gemeinde. Jesus ist derjenige, der im Mittelpunkt stehen muss und dem sich alle übrigen Belange unterordnen sollen. Auch die restlichen Ratschläge, die ab Vers 36 noch folgen, sind unter diesem Blickwinkel zu sehen. Weiter schreibt Paulus: Wenn aber jemand meint, er handle Unrecht an seiner Jungfrau, wenn sie erwachsen ist, gemeint ist die Verlobte eines Mannes, und es kann nicht anders sein, so tue er, was er will, er sündigt nicht, sie sollen heiraten. Wenn einer aber in seinem Herzen fest ist, weil er nicht unter Zwang ist und seinen freien Willen hat, und beschließt in seinem Herzen, seine Jungfrau, also seine Verlobte, unberührt zu lassen, so tut er gut daran. Also, wer seine Jungfrau heiratet, der handelt gut, wer sie aber nicht heiratet, der handelt besser. Eine Frau ist gebunden, solange ihr Mann lebt. Wenn aber der Mann entschläft, ist sie frei zu heiraten, wen sie will, nur dass es in dem Herrn geschehe. Seliger ist sie aber, nach meiner Meinung, wenn sie ledig bleibt. Ich meine aber, ich habe auch den Geist Gottes. Ich habe auch den Geist Gottes, damit will Paulus zum Ausdruck bringen, alles, was ich eben gesagt habe, ist zwar nur mein persönlicher Rat, aber ganz darüber hinwegsetzen solltet ihr euch nicht, denn schließlich habe ich auch Gottes Geist empfangen. Rund 2000 Jahre, nachdem Paulus seinen Brief an die Korinther geschrieben hat, warten wir noch immer auf die Wiederkunft Jesu Christi. Zwar sind wir auch heute dazu aufgerufen, ständig bereit zu sein für den Fall, dass Jesus wiederkommt, aber die grundsätzliche Empfehlung des Apostels Paulus, möglichst nicht zu heiraten, sondern allein durchs Leben zu gehen, lässt sich so sicher nicht aufrecht erhalten. Der erste Korintherbrief ist eben in allererster Linie ein Brief, den Paulus an Christen gerichtet hat, die damals in einer heidnischen Umgebung, nämlich in der freizügigen Stadt Korinth, gelebt haben. Sein Appell, alles Jesus Christus unterzuordnen und Jesus in den Mittelpunkt des eigenen Lebens zu stellen, gilt dagegen ohne Einschränkung auch heute noch. In der nächsten Ausgabe der Sendereihe Durch die Bibel erreichen wir das Kapitel 8 im ersten Korintherbrief. Auch da geht es um ein Thema, das Ihnen und mir wohl eher weniger unter den Nägeln brennt, nämlich um den Verzehr von Götzenopferfleisch. Wieder einmal stoßen wir also auf die Tatsache, dass Paulus den ersten Korintherbrief in erster Linie an eine ganz bestimmte Gruppe von Christen adressiert hat, die in einer ganz bestimmten Situation bei ihm Rat gesucht haben. Trotzdem können seine Worte auch für uns heute wegweisend sein. Bis zum nächsten Mal, auf Wiederhören und Gottes Segen mit Ihnen.

0: Es ist 7 Uhr.
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2: 8. September. Kain ging weg vom Angesicht des Herrn. Diese Aussage finden wir in 1. Mose 4, Vers 16. Und in Jeremia 23, Vers 24 steht: Kann sich jemand in Schlupfwinkeln verbergen, und ich sähe ihn nicht, spricht der Herr. Das Auge Gottes. Vielen sind sie bekannt, Kain und Abel aus der Bibel. Die beiden sind Brüder, die ältesten Söhne des ersten Menschenpaars Adam und Eva. Eines Tages bringen sie Gott ein Opfer dar. Kain ist Ackerbauer und bringt Gott von den Früchten seines Ertrags. Abel ist Schafhirte und opfert Gott einige seiner besten Tiere samt ihrem Fett. Abels Opfer nimmt Gott an, während er Kains Opfer zurückweist. Aus Neid auf seinen Bruder Abel entwickelt Kain einen so tiefen Hass, dass er ihn schließlich erschlägt. Gott stellt Kain daraufhin zur Rede, aber Kain antwortet ihm trotzig und sieht seine Schuld nicht ein. Er wendet sich von Gott ab und verfolgt seinen eigenen Weg. Glaubt er wirklich, dass die Sache damit erledigt ist? Dass Gott ihn nun aus den Augen verliert? Die Stimme seines Gewissens wird er auf diese Weise jedenfalls nicht zum Schweigen bringen. Viele Menschen reden sich ein, es gäbe keinen Gott. Denn wenn es ihn gäbe, müssten sie ihm ja eines Tages Rechenschaft über ihr Leben ablegen. Weil Gott natürlich ihr ganzes Leben kennen würde, sonst wäre er ja nicht Gott. Aber ob man nun an die Existenz Gottes glaubt oder nicht, es ändert nichts an der Tatsache, dass es Gott tatsächlich gibt. Gott ist unsichtbar, aber allgegenwärtig. Er sieht jeden Menschen und erkennt jede Tat, ja sogar jeden Gedanken. Das kann Angst machen. Doch diese Sicht ändert sich grundlegend für den, der Jesus Christus als seinen Erlöser annimmt. Von da an ist Gott nicht mehr Ankläger und Richter, sondern ein liebender Vater. Dann ist man glücklich, ständig unter seinem gütigen Auge zu leben.

Er wartet das tägliche Bibelhörbuch. 8. September. Wir beginnen heute das Buch Jesaja und lesen aus der Übersetzung Neues Leben die Kapitel 1 und 2. Dies sind die Visionen, die Jesaja, der Sohn von Amos, über Juda und Jerusalem gesehen hat, als Usia, Jotham, Ahas und Hiskia Könige von Juda waren. Eine Botschaft für das abtrünnige Juda. Höre, Himmel, Erde, pass auf. Dies sagt der Herr. Ich habe Kinder großgezogen und versorgt, und durch mich haben sie es zu etwas gebracht, aber sie haben sich von mir abgewandt. Ochsen und Esel kennen ihren Besitzer und den Futtertrog ihres Herrn, nicht aber mein Volk Israel. Mein Volk begreift nichts. Schlimmes erwartet das sündige Volk, das große Schuld auf sich geladen hat. Sie sind die bösen Kinder von Übeltätern und der Verdorbenheit. Sie haben sich vom Herrn abgewandt, haben den Heiligen Israels verworfen und sich von ihm losgesagt. Wozu sollte ich euch noch schlagen? Ihr werdet doch weiter ungehorsam sein. Euer Kopf ist krank und euer Herz ist schwach. Vom Scheitel bis zur Sohle gibt es nichts Gesundes an euch. Ihr habt Wunden und frische Striemen, die weder versorgt, noch verbunden, noch mit Öl behandelt wurden. Euer Land ist verwüstet. Eure Städte sind niedergebrannt. Ihr müsst zusehen, wie Fremde vor euren Augen die Ernte eures Landes einfahren und eure Äcker verwüsten. Die Tochter Zion bleibt zurück wie eine Hütte im Weinberg, ein Wächterhäuschen im Gurkenfeld oder eine belagerte Stadt. Hätte der allmächtige Herr nicht einige von uns verschont, wären wir so vollständig ausgelöscht worden wie Sodom und Gomorra. Hört auf das Wort des Herrn, ihr Anführer Sodoms, achte das Gesetz unseres Gottes, du Volk von Gomorra. Warum bringt ihr mir so viele Opfer, spricht der Herr? Ich bin eure Widder als Brandopfer und das Fett des Mastviehs leid. Mir gefällt das Blut eurer Opfertiere, Lämmer und Ziegenböcke nicht. Wer hat von euch verlangt, meinen Vorhof zu zertrampeln, um vor mein Angesicht zu kommen? Hört auf, mir solche verlogenen Opfer zu bringen. Das Räucherwerk, das ihr mir bringt, finde ich abscheulich. Eure Neumondfeste und Sabbatfeiern, eure sündigen Zusammenkünfte und Versammlungen kann ich nicht mehr aushalten. Ich verabscheue eure Feste und Neumondfeiern. Sie sind mir zuwider. Sie belasten mich. Ich bin es leid, sie länger zu ertragen. Wenn ihr nun eure Hände erhebt, werde ich meine Augen von euch abwenden. Betet, so viel ihr wollt, ich werde nicht hinhören. Eure Hände sind blutbefleckt. Wascht euch, reinigt euch. Schafft mir eure bösen Taten aus den Augen. Hört auf, Schlechtes zu tun und lernt Gutes zu tun. Schafft Recht, weist Übeltäter zur Ordnung. Verhelft den Weisen zu ihrem Recht, tretet für die Witwen ein. Dann lasst uns doch miteinander den Rechtsstreit führen, sagt der Herr. Selbst wenn eure Sünden scharlachrot sind, sollen sie schneeweiß werden. Eure Sünden mögen blutrot sein, doch sie sollen werden wie Wolle. Wenn ihr mir bereitwillig gehorcht, werdet ihr die Früchte des Landes essen. Wenn ihr euch aber weigert und widerspenstig seid, werdet ihr durch das Schwert umkommen. Ich, der Herr, habe gesprochen. Das treulose Jerusalem. Sieh doch, das früher so treue und gerechtigkeitsliebende Jerusalem ist zur Hure geworden. Früher war es die Heimat von Recht und Gerechtigkeit, heute beherbergt es Mörder. Dein Silber ist zu wertloser Schlacke geworden, dein erlesener Wein ist mit Wasser gepanscht. Eure Anführer sind Aufrührer und Diebespack. Sie lieben Geschenke und sind bestechlich. Sie kümmern sich nicht um das Recht der Weisen und die Belange der Witwen. Deshalb lässt Gott der Herr, der Allmächtige, der starke Gott Israels, folgende Mitteilung ergehen. Schlimmes wird geschehen. Ich will Vergeltung an meinen Gegnern üben und mich an meinen Feinden rächen. Ich werde meine Hand gegen dich erheben und ich werde alle Schlacke wie mit Lauge aus dir ausschmelzen und alles Blei aus dir entfernen. Dann werde ich dir wieder, wie zu Beginn, Richter und Ratgeber schenken und du wirst wieder gerechte Stadt und treue Burg genannt werden. Jerusalem wird vor das Gericht gestellt werden
und diejenigen, die umkehren, werden darin durch Gerechtigkeit erlöst werden. Die Untreuen und Sünder aber werden alle gemeinsam ausgerottet. Die sich vom Herrn abwenden, werden vernichtet. Ihr werdet euch wegen der Bäume und Gärten, die ihr so liebt, schämen. Aber ihr werdet vertrocknen wie eine Eiche, deren Laub verwelkt, oder wie ein Garten ohne Wasser. Selbst der Stärkste von euch wird zu trockenen Spänen werden, und seine Taten werden zu Zündfunken. Zusammen werden sie brennen, und niemand wird sie löschen können. Die zukünftige Herrschaft des Herrn. Dies ist, was Jesaja, der Sohn von Amos, über Juda und Jerusalem gesehen hat. In den letzten Tagen wird der Berg, auf dem das Haus des Herrn steht, zum wichtigsten Gipfel werden und sich über alle anderen Berge erheben. Alle Völker werden zu ihm strömen. Scharenweise werden sie herbeikommen und sagen: Kommt, wir wollen auf den Berg des Herrn, zum Haus des Gottes Israels gehen. Dort wird er uns seine Wege lehren, damit wir auf seinen Pfaden gehen. Denn dann wird die Lehre des Herrn von Zion ausgehen und sein Wort von Jerusalem. Der Herr wird zwischen den Nationen richten und unter vielen Völkern Recht sprechen. Schwerter werden zu Pflugscharen und Speerspitzen zu Winzermessern umgeschmiedet werden. Keine Nation wird mehr gegen eine andere ziehen und sie werden nicht mehr lernen, Krieg zu führen. Komm, Volk von Israel, lass uns ein Leben im Licht des Herrn führen. Eine Warnung vor dem kommenden Gericht. Du hast dein Volk, das Haus Israel, aufgegeben. Denn unter ihm sind Wahrsager aus dem Osten, die wie die Philister Zauberei betreiben und sich mit den Kindern der Fremden verbünden. Israel ist voll von Silber- und Goldvorräten und besitzt unendlich viele Schätze, dazu unzählige Pferde und Streitwagen. Das Land ist voller Götzen. Die Menschen verneigen sich vor Dingen, die sie mit ihren eigenen Händen hergestellt haben, vor dem, was ihre Finger gefertigt haben. Der Mensch ist tief gesunken und hat seine Ehre verloren. Du wirst ihn darin nicht entlasten. Verbergt euch in Felsspalten, versteckt euch vor dem Schrecken des Herrn und der Herrlichkeit seiner Majestät im Staub. Er wird die hochmütigen Augen der Menschen senken und die Stolzen demütigen. An diesem Tag wird nur der Herr allein erhaben sein. Denn zu einer von ihm festgelegten Zeit wird der Herr, der Allmächtige, alles Hochmütige, Stolze und Erhabene erniedrigen. Er kommt über die hohen und erhabenen Zedern des Libanon und die mächtigen Eichen von Baschan, über alle hohen Berge und sich erhebenden Hügel, über alle hohen Türme und Festungsmauern, über alle großen Schiffe von Tarsis und alle Luxusgüter. Die Überheblichkeit der Menschen wird erniedrigt und der Hochmut der Männer gedemütigt werden. Dann wird der Herr allein erhöht sein. Die Götzen dagegen werden alle verschwinden. Wenn der Herr sich erhebt, um die Erde zu erschüttern, wird man sich vor dem Schrecken des Herrn und der Herrlichkeit seiner Majestät in Felsenhöhlen und Erdlöchern verkriechen. An diesem Tag werden die Menschen ihre goldenen und silbernen Götzen, die zur Anbetung gemacht wurden, den Maulwürfen und Fledermäusen überlassen. Sie werden sich vor dem Schrecken des Herrn und der Herrlichkeit seiner Majestät in Felsspalten und Steinklüften verkriechen, wenn er sich erhebt, um die Erde zu erschüttern. Verlasst euch nicht auf den Menschen, der doch von der Atemluft abhängig ist. Was kann man von ihm schon erwarten? Aus der Übersetzung Das Buch lesen wir aus dem 2. Korintherbrief, Kapitel 10. Geistlicher Kampf. Ich selbst, Paulus, bitte euch und erinnere euch dabei an die Sanftmut und einfühlsame Milde, die der Messias in seinem Leben gezeigt hat. Ja, ich, der ich angeblich, wenn ich persönlich da bin, euch gegenüber so zurückhaltend bin, aber zupackend, wenn ich abwesend bin. Ich bitte darum, dass ich nicht, wenn ich bei euch bin, so zupacken muss mit dem Selbstbewusstsein, von dem ich mir vorgenommen habe, bestimmten Leuten gegenüber aufzutreten. Ich meine damit die, die der Ansicht sind, wir würden unsere Arbeit nur nach rein natürlichen Gesichtspunkten durchführen.
Nun ist es sicher so, dass wir unser Leben unter den Bedingungen der natürlichen Welt führen. Und dennoch kämpfen wir nicht auf rein menschliche Weise. Denn es sind nicht rein menschliche Waffen, die wir in unserem Kampf einsetzen, sondern Waffen, die sich im Einsatz für Gott als mächtig erweisen, um Bollwerke zu schleifen und weltanschauliche Gedankengebäude abzureißen. Ja, wir demontieren auch hochtrabende Theorien, die sich gegen die Erkenntnis Gottes erheben, und stellen jeden Gedanken unter den Gehorsam gegenüber dem Messias. Und wir sind bereit, jede Person, die im Ungehorsam verharrt, zur Rede zu stellen, sobald ihr wieder gemeinsam zum Gehorsam zu Gott gefunden habt. Die Verteidigung von Paulus. Schaut doch einmal genau auf das, was offen vor aller Augen daliegt. Wenn jemand überzeugt ist, dass er zum Messias gehört, dann soll er sich auf der anderen Seite auch klar machen, dass genauso wie er zum Messias gehört, so auch wir zu ihm gehören. Wenn ich an dieser Stelle unsere Autorität etwas mehr betone, die uns Jesus, der Herr, ja dazu gegeben hat, um euch aufzubauen und nicht um euch zunichte zu machen, dann muss ich mich dennoch nicht dafür schämen. Denn ich will auch nicht den Anschein erwecken, dass ich euch durch die Briefe Furcht einflößen will. Denn die Briefe, so sagen sie, sind gewichtig und stark. Aber wenn er, Paulus, dann persönlich anwesend ist, dann ist er kränklich und seine Rede ist verachtenswert. Der, der das behauptet, soll sich klarmachen, dass wir, genauso wie wir während unserer Abwesenheit durch die Aussagen in den Briefen handeln, auch dann, wenn wir bei euch sein werden, durch unsere Taten auftreten werden. Das richtige Maß. Denn wir wagen es nicht, uns mit einigen Leuten auf die gleiche Stufe zu stellen oder uns genauso wie sie zu verhalten. Ich meine damit die, die sich selbst in den Vordergrund spielen. Doch weil sie als Maßstab und Vergleichspunkt nur sich selbst haben, verstehen sie gar nichts. Doch wir loben uns selbst nicht über das vernünftige Maß hinaus, sondern nach dem Maß, das unserer Aufgabenbeschreibung entspricht und das uns ja bis zu euch gebracht hat. Denn es ist ja nicht so, dass wir jetzt versuchen, uns künstlich bei euch einzumischen, wobei wir in Wirklichkeit gar nicht bis zu euch gekommen wären. Nein, im Gegenteil. Wir sind auch bis zu euch mit der guten Nachricht des Messias gelangt. Dabei versteigen wir uns nicht zu maßlosen Behauptungen und prahlen nicht mit den Arbeitsleistungen anderer Leute. Stattdessen haben wir die Hoffnung, wenn euer Vertrauen auf Gott stärker wird, dann werden wir auch groß gemacht werden wegen euch und das im Übermaß, weil ja auch wir nach unserer Vorgabe gearbeitet haben. Danach wollen wir die gute Nachricht noch weiter verbreiten, über eure Grenzen hinaus, damit wir nicht mit etwas angeben, was schon längst abgeschlossen ist und zum abgesteckten Aufgabenbereich eines anderen gehört. So heißt es ja auch: Wer auf etwas stolz sein will, der sei stolz auf Gott, den Herrn. Denn schließlich wird nicht der als bewährt angesehen, der sich selbst in den Vordergrund stellt, sondern derjenige, den Gott bestätigt. Aus der Übersetzung Das Buch lesen wir Psalm 52. Am Ende siegt das Recht. Für den Musiker, ein Maskil von David. Als Doeg, der Mann der Edomiter, zu Saul gekommen war und ihm erzählte, David ist in das Haus von Ahimelech gekommen. Warum prahlst du so mit deiner Bosheit, du Held? Die Güte Gottes reicht ja doch den ganzen Tag. Frevelworte sprichst du aus, scharf sind sie wie ein Messer. Betrug ist das, was du tust. Das Böse liebst du mehr als das Gute, Lüge mehr als gerechtes Reden. Selah. Du liebst alle Worte, die Verderben bringen. Sie sind nichts als Lug und Trug. Doch Gott wird dich vernichten für immer. Er wird dich packen und herausreißen aus deinem Zelt, wird dich ausreißen aus dem Land der Lebenden. Selah. Das werden die Gerechten sehen und sich fürchten. Ja, lachen werden sie über ihn. Schaut doch, das ist der Mann, der bei Gott keine Zuflucht gesucht hat. Stattdessen vertraute er auf seinen großen Besitz und fühlte sich stark in seiner zerstörerischen Härte. Doch ich bin wie ein Ölbaum, der in Gottes Haus steht. Ich vertraue auf die Güte Gottes für immer und ewig. Ich lobe dich in Ewigkeit, denn
Das hast du getan, und ich hoffe auf dich allein, denn gut bist du zu deinen Freunden. Aus Sprüche 22 lesen wir die Verse 26 und 27 aus der Übersetzung Neues Leben. Unterschreibe nicht mit auf dem Schuldschein eines anderen und bürge nicht für das Darlehen, das ein anderer aufnimmt. Denn wenn du nicht bezahlen kannst, nimmt man dir sogar noch dein eigenes Bett weg.

0: Wir stehen bei der Betrachtung der messianischen Stellen in Jesaja in Kapitel 42. Wir haben letztes Mal schon ein bisschen damit begonnen. Wir lesen nochmals Kapitel 42, Vers 1 bis 9.
1: Siehe, mein Knecht, den ich halte, mein Auserwählter, an dem meine Seele wohlgefallen hat. Ich habe meinen Geist auf ihn gelegt. Er wird das Recht zu den Nationen hinausbringen. Er wird nicht schreien und die Stimme nicht erheben und seine Stimme nicht hören lassen auf der Straße. Das geknickte Rohr wird er nicht zerbrechen und den glimmenden Docht wird er nicht auslöschen. In Treue bringt er das Recht hinaus. Er wird nicht verzagen noch zusammenbrechen, bis er das Recht auf Erden aufgerichtet hat. Und die Inseln warten auf seine Weisung. So spricht Gott, der Herr, der die Himmel schuf und sie ausspannte, der die Erde ausbreitete und was ihr entsproßt, der dem Volk auf ihr den Atem gab und den Lebenshauch denen, die auf ihr gehen. Ich, der Herr, ich habe dich in Gerechtigkeit gerufen und ergreife dich bei der Hand. Und ich behüte dich und mache dich zum Bund des Volkes, zum Licht der Nationen, blinde Augen aufzutun, um Gefangene aus dem Kerker herauszuführen und aus dem Gefängnis, die in der Finsternis sitzen. Ich bin Yahweh, das ist mein Name. Und meine Ehre gebe ich keinem anderen, noch meinen Ruhm, den Götterbildern. Das Frühere siehe, es ist eingetroffen, und Neues verkündige ich. Bevor es aufsprost, lasse ich es euch hören.
0: Ja, vielen Dank. Welchen Namen finden wir hier von dem Messias? Knecht. Jawohl, Knecht, oder noch genauer, mein Knecht. Gott nennt den Messias mein Knecht, dann auch mein Auserwählter. Nun werden wir in den weiteren Kapiteln verschiedene Abschnitte sehen, wo der Messias speziell als Gottes Knecht vorgestellt wird. Übrigens, das berühmteste messianische Kapitel in Jesaja, das ist ja Kapitel 53. Das beginnt eigentlich schon ein bisschen vorher, in Kapitel 52, Vers 13. Und dort haben wir auch diesen Titel für den Messias. Liest jemand Jesaja 52, Vers 13?
2: Siehe, meinem Knecht wird's gelingen. Er wird erhöht und sehr hoch erhaben sein.
0: Noch Vers 14.
2: Wie sich viele über ihn entsetzten, weil seine Gestalt hässlicher war als die anderer Leute und sein Aussehen als das der Menschenkinder. So wird er viele Heiden besprengen, dass auch Könige werden ihren Mund vor ihm zuhalten. Denn denen nichts davon verkündet ist, die werden es nun sehen, und die nichts davon gehört haben, die werden es merken.
0: Jawohl, also auch hier, der Messias wird genannt, Avdi, mein Knecht, in Vers 13. Der gleiche Name wie da in Kapitel 42. Übrigens, im Judentum war das von Alters her klar, dass dieses Kapitel, dass jetzt die Leiden des Gottesknechtes beschreiben, Jesaja 53, dass das der Messias ist. In dem Targum Jonathan ben Uziel zu den Propheten, das ist die aramäische Übersetzung des hebräischen Alten Testaments, die man in jeder Rabbinerbibel findet. Also mit den größten Druckbuchstaben wird in den Rabbinerbibeln der Bibeltext abgedruckt. Und dann etwas kleiner kommen die Targumim, das sind die aramäischen Übersetzungen dran. Und dann noch kleiner die ganz wichtigen Kommentare über den Bibeltext und die weniger wichtigen dann noch mit kleineren Buchstaben. Das ist so eine typische Rabbinerbibel. Also da hat man den Grundtext, Übersetzung auf Aramäisch und verschiedene Kommentare geordnet nach Wichtigkeit. Und in dem Targum Jonathan ben Uziel, das auch aus der Antike stammt, da wird im Aramäischen hier noch eingeschoben, siehe mein Knecht, und dann Meschicha. Das ist Aramäisch für der Messias. Also, da war klar gemacht in der Übersetzung, hier geht es um den Messias. Das ist der Knecht Gottes. Nun, in Jesaja 42 erfahren wir vieles über den moralischen Charakter des Messias. Wir haben Prophezeiungen, die so mehr äußerlichen Charakter haben, woran man den Messias erkennen konnte. Zum Beispiel, er musste in Bethlehem geboren werden, Micha 5, Vers 1. Er musste im Jahr 32 nach Christus als Fürst in Jerusalem auftreten, Daniel 9, 25. Die Jahrwochen Daniels führen genau aufs Jahr 32. Er musste ein Nachkomme sein aus dem Haus Davids. Das konnte man zur Zeit Jesu mit den bestehenden Geschlechtsregistern, die zentral in Jerusalem gelagert wurden, auch belegen. Das sind so mehr äußerliche, eindeutige Kennzeichen des Messias. Aber hier jetzt in Kapitel 42, da werden seine moralischen Eigenschaften gezeigt. Das heißt, Gott hat sein Wohlgefallen an ihm, an welchem meine Seele Wohlgefallen hat. Und wir haben das letzte Mal schon gesehen, da werden wir das nicht mehr aufschlagen. Bei der Taufe am Jordan durch Johannes den Täufer, da hat sich der Himmel geöffnet und die Volksmenge dort am Jordan unten, in der Nähe von Jericho, konnte die Stimme Gottes hören, dieser ist mein geliebter Sohn, an welchem ich Wohlgefallen gefunden habe. Muss ich das so vorstellen? Die Menschen seit dem Sündenfall haben alle Gott verunehrt. Keiner ist über diese Erde gegangen, ohne Gott zu verunehren. Und plötzlich erscheint ein Mensch, der Gott in allem verherrlicht hat, in seinen Taten, in seinen Worten, in seinen Gedanken, alles war Gott wohlgefällig. Dieser Kontrast, und da verstehen wir dann auch am Ende seines öffentlichen Dienstes von etwa 3 Jahren, auf dem Berg der Verklärung, öffnete sich der Himmel nochmals mit dieser Stimme, dieser ist mein geliebter Sohn, an welchem ich Wohlgefallen gefunden habe. Übrigens, dieses Wort finden wir im Neuen Testament 7-mal. Also in den Evangelien in Verbindung mit der Taufe des Johannes, in den 3 Evangelien, Matthäus, Markus und Lukas. Und dann der Berg der Verklärung kommt auch in diesen 3 Evangelien vor, also 6-mal. Und ein 7. Mal nimmt das Petrus noch einmal auf in seinem 2. Brief, den er aus der Todeszelle in Rom geschrieben hatte, wo er nochmal von diesem Erlebnis berichtet. Dort findet man das 7. Mal das Wort zitiert. Dieser ist mein geliebter Sohn. Das entspricht also diesem Charakter, siehe meinen Knecht, den ich stütze, mein Auserwählter, an welchem meine Seele Wohlgefallen hat. Der Messias wird in gewissen Stellen wird er vorgestellt als der König Israels. Hier ein Kontrast, er wird vorgestellt als der Knecht. Also es ist ein Paradoxon, dieser Kontrast. König und hier Knecht. Können wir das vielleicht noch kurz anschauen? Wo haben wir zum Beispiel eine Stelle, wo der Messias als König beschrieben wird, ausdrücklich? Die wohl bekannteste, das ist vertont von Händel. Sacharja 9, Vers 9, wo der Einzug nach Jerusalem auf dem Esel prophezeit ist. Sacharja 9, 9. Kann das jemand vorlesen, bitte?
2: Du, Tochter Zion, freue dich sehr. Und du, Tochter Jerusalem, jauchze. Siehe, dein König kommt zu dir, ein Gerechter und ein Helfer, arm und reitet auf einem Esel, auf einem Füllen der Eselin.
0: Jawohl. Also hier, der Messias ist dein König, der König Israels, der König Jerusalems, und eben als Kontrast in Jesaja 42, er ist mein Knecht, der Knecht Gottes. In welchem Evangelium im Neuen Testament wird besonders der König beschrieben? Im Matthäus-Evangelium. Dort liegt der Akzent in der ganzen Beschreibung und Darstellung immer wieder darauf, der Messias, Jesus, ist der König Israels. Und wo, in welchem Evangelium liegt der Akzent auf dem Knecht? Markus. Also interessant auch in der Reihenfolge, wie das üblich ist. Matthäus, Markus, Lukas, Johannes. Also zuerst der König, Das ist die, kann man sagen, die erhabenste Stellung, die man als Mensch haben kann auf Erden. Und dann im nächsten Evangelium, Markus, der Knecht Gottes. Knecht, das ist die unterste Stelle. Aber jetzt hier geht es eben speziell um diesen Kontrast. Einerseits eben der König und als Kontrast dazu, das wäre nicht der Prophet, sondern der Kontrast zum König ist der Knecht. Und wie wird der Akzent gesetzt im Lukas-Evangelium, wenn wir schon bei den Evangelien sind? Also die wahre Menschheit Jesu Christi wird dort am meisten betont. Das Evangelium wurde ja geschrieben durch einen Arzt. Und die Geburtsgeschichte ist dort am ausführlichsten beschrieben. Also eben um zu zeigen, der Messias ist ein wirklicher Mensch. Auch das wurde im Alten Testament betont, die Menschheit des Messias. Wir können da eine Stelle aufschlagen, Zacharja 6, Vers 12. Auch wieder eine Stelle, die im Judentum schon von alters her bekannt war, als eine Stelle, die vom Messias redet. Zacharja 6, Vers 12, er liest.
2: So spricht der Herr Zebaoth. Siehe, es ist ein Mann, der heißt Spross. Denn unter ihm wird's sprossen und er wird bauen des Herrn Tempel.
0: Jawohl, also hier, siehe ein Mann, sein Name ist Spross. Siehe ein Mann, das ist eben der Mensch, der Messias, ein wirklicher Mensch. Und was ist dann das Thema im Johannesevangelium? Die Gottheit Christi wird speziell betont. Darum beginnt es ja gerade am Anfang des Evangeliums. Im Anfang war das Wort und das Wort war bei Gott und das Wort war Gott. Ja, und dann wird weiter eben der Akzent gelegt, es ist Gott der Sohn, der in die Welt gekommen ist. Darum dann Johannes 1, Vers 18, niemand hat Gott jemals gesehen. Der einzige Sohn, der im Schoß des Vaters ist, der hat ihn kundgemacht. Also der Sohn Gottes wird speziell im Johannesevangelium vorgestellt. Und in Psalm 2 sehen wir, auch wieder einen Psalm, der im Judentum klar auf den Messias hinwies, sehen wir ihn als Sohn Gottes. Psalm 2, Vers 7.
2: Kundtun will ich den Ratschluss des Herrn. Er hat zu mir gesagt, du bist mein Sohn, heute habe ich dich gezeugt.
0: Jawohl, und dann noch in Vers 12.
2: Und küsst seine Füße mit Zittern, dass er nicht zürne und ihr umkommt auf dem Wege, denn sein Zorn wird bald entbrennen.

ein Kontrast, eben die Betonung auf Mensch, das spricht auch wieder von Erniedrigung. Nicht wahr? Wir sind eben als Menschen nicht die höchsten Geschöpfe, sondern wir sind als Menschen eben gerade unter Gott gestellt. Aber im Johannesevangelium wird gezeigt, der Sohn Gottes, er ist Gott selbst. Ist also auch da der Kontrast Mensch und Gott, Knecht und König. Und es ist auch interessant festzustellen, man kann sagen, König und Knecht, das sind Ämter. Aber Mensch und Gott, das ist nicht ein Amt, sondern das ist etwas Wesensmäßiges. Nicht wahr? Man ist ein Mensch, man kann nicht einfach eben die Stellung eines Menschen einnehmen, so. Man ist Mensch oder Gott ist Gott. Also die ersten zwei Evangelien zeigen Ämter des Herrn Jesus, König und Knecht, und die anderen zwei zeigen eben ihn als das, was er wesensmäßig ist. Er ist Mensch geworden und war von Ewigkeit her Gott. Und da sehen wir auch schon, dass die Evangelien eben zusammen eine Einheit bilden. Und wenn man die auseinanderreißt, dann geht das ganze Muster kaputt. Und es gibt ja noch viel, viel mehr Strukturen, die eben deutlich machen, die vier Evangelien im Neuen Testament, die sind eine in sich geschlossene Einheit. Und ich war so, in den letzten Jahren hat man immer in den Medien gehört, ja, man hätte neue Evangelien entdeckt. Zum Beispiel ein Judas-Evangelium oder ein Thomas-Evangelium. Und dann wollen manche da neue, richtigere, korrektere Informationen über Jesus von Nazareth damit erfahren. Aber diese sogenannten neuen Evangelien, das sind alles gnostische Evangelien, die geschrieben wurden in der Zeit 2. Jahrhundert. Thomas wird allgemein von den Forschern auf etwa 140 nach Christus angesetzt. Und dann das Judas-Evangelium 2. oder 3. Jahrhundert geschrieben. Also ganz eindeutig nicht von Augenzeugen. Während das Matthäus-Evangelium, das Johannes-Evangelium, ist gemäß den ältesten Überlieferungen aus der frühesten Christenheit, sind wirklich Augenzeugenberichte. Und wir haben sogar ein Matthäus-Evangelium-Fragment, ein griechisches Fragment aus dem 1. Jahrhundert. Also wo wir ganz klar belegen können, die Evangelien, die wir in der Bibel haben, das sind Informationen, die auf Augenzeugen zurückgehen im 1. Jahrhundert, während eben diese Judas-Evangelium, Thomas-Evangelium und so weiter, das sind gnostische Fälschungen aus späterer Zeit. Und gnostisch bedeutet, das war eine Sekte in der Kirchengeschichte, die behauptet hat, Jesus sei nicht wirklich Mensch geworden. Er hätte nur einen Scheinkörper angenommen. Dieses Denken kommt aus der griechischen Philosophie und geht zurück auf Platon. Platon hat ja gelehrt, alles Irdische, alles Materielle sei minderwertig. Das wirklich Wahre, das ist nur das Geistige, die Ideen im Jenseits. Und darum müsse der Mensch sich vom Stofflichen lösen und immer höher hinaufarbeiten. Und so haben diese Gnostiker eben dieses griechische, platonische Denken übernommen. Und ihre Schlussfolgerung war, ja, wenn die Materie etwas Minderwertiges ist, kann es ja nicht sein, dass Jesus ein Mensch geworden wäre. Dann hätte er ja einen minderwertigen Körper angenommen. Und so haben sie also seine wahre Menschheit gerade geleugnet. Und im Neuen Testament, im 1. Johannesbrief, wird gesagt, dass man Antichristen daran erkennt, unter anderem, dass sie nicht bekennen, Jesus Christus im Fleisch gekommen. Also, dass er als wirklicher Mensch mit einem wirklichen Körper gekommen ist. Und so muss man also Leuten, die da mit solchen gnostischen Evangelien operieren wollen, das wurde ja auch sehr stark gefördert durch das Buch Sakrileg von Dan Brown, dieser Roman, nicht wahr? Manche Leute haben den gelesen, weil sie dachten, über diesen Roman würden sie dann die wahren Ursprünge des Christentums erfahren. Also wenn ich über irgendein Thema etwas Sachliches gerne erfahren möchte, dann lese ich keinen Roman. Dann lese ich ein Sachbuch, oder? Ja, ist eigentlich ziemlich

0: unsinnig. Aber nur um zu sagen, woher das kommt und wie man diesen Herausforderungen ganz nüchtern begegnen kann und sagen muss, dort finden Sie nicht die Wahrheit. Das sind Fälschungen unter falschem Namen aus späterer Zeit. Thomas war ja schon längst gestorben, um 140 nach Christus. Der letzte Apostel Jesu Christi war Johannes und der starb um das Jahr 100 nach Christus herum. Ja, also gehen wir zurück. Das war so ein kleiner Exkurs. Eben um diesen Begriff, mein Knecht, heilsgeschichtlich noch besser einzuordnen. Jetzt gehen wir weiter. In Jesaja 42,1 wird gesagt, ich habe meinen Geist auf ihn gelegt. Die Erfüllung war dann eben am Jordan, als der Geist bei der Taufe des Johannes wie eine Taube auf Jesus Christus gekommen war. Ich habe meinen Geist auf ihn gelegt. Und dann wird gesagt, er wird den Nationen das Recht kundtun. Da konnte man also schon als Jude im Alten Testament ahnen, aha, der Messias wird sich nicht nur mit unserem Volk, dem jüdischen Volk beschäftigen, sondern er hat eine Botschaft für die anderen Völker. Er wird den Nationen das Recht kundtun. Wir kommen gleich auf diesen Punkt zurück, aber zuerst sehen wir weiteres über seinen Charakter. Vers 2. Was erfahren wir da über den Messias? Lies das nochmals jemand?
1: Er wird nicht schreien noch rufen, und seine Stimme wird man nicht hören auf den Gassen.
0: Jawohl, was bedeutet das? Oder wer schreit auf den Gassen? Marktschreier? Gut, er wird kein Händler sein, ja, aber ich meine, wenn der Messias erwartet wurde als König, dann hatte das eine politische Bedeutung. Aber welche Leute schreien, ja, also die Masse, die eine Revolution will, ja? Die Revolutionären, die schreien auf den Straßen, und der Messias wird nicht als Revoluzzer auftreten. Ich weiß, es gibt ja manchmal so Vorstellungen, Jesus Christus sei ein Revolutionär gewesen. Und auch dieses üble Musical Jesus Christ Superstar ist eine ganz gottlose Darstellung von Jesus Christus. Aber das wollte Jesus Christus so quasi als Revoluzzer darstellen. Der Hintergrund war natürlich die ganze neomarxistische Überfremdung ab den 60er Jahren. Aus diesem Nährboden ist dieses Musical entstanden. Aber die Bibel beschreibt ihn gerade ganz anders. Nicht ein Revolutionär, der da in den Straßen eben herumschreit und die Macht so auf diese derbe Art an sich reißen möchte. Das bedeutet also nicht, dass er nicht in der Öffentlichkeit predigen würde. Das ist etwas ganz anderes. Aber er wird eben nicht als Revoluzzer auf der Straße auftreten und das Volk zum Aufstand aufrufen und aufstacheln, noch hören lassen seine Stimme auf der Straße. Und dann Vers 3, liest das jemand?
1: Das geknickte Rohr wird er nicht zerbrechen, und den glimmenden Docht wird er nicht auslöschen. In Treue trägt er das Recht hinaus.
0: Jawohl, also was sagt dieser Vers über ihn aus? Zu was für Menschen? Denen, wo nur noch ein Funke von Hoffnung da ist. Also er gibt die Menschen nicht einfach so auf. Da wo noch ein Funken von Hoffnung ist, geht er darauf ein. Und will das, was da noch ein bisschen an glimmendem Docht da ist, will er wieder zum Licht hinführen. Und das, was geknickt ist, will er heilen, dass es doch wieder wachsen kann, ohne dass man es abreißt. Also er wird Geduld haben mit Menschen und wird da, wo noch etwas, ein Funke Hoffnung da ist, geht er darauf ein. Und da könnten wir natürlich schöne Beispiele zusammentragen aus den Evangelien, aber so ein ganz besonders anschauliches, der barmherzige Samarit. Wobei, dort ist es ja ein Gleichnis, wo der Herr aber zeigt seine Gesinnung, wie er mit denen, die eben halb tot geschlagen sind, wie er mit ihnen umgeht. Natürlich, letztlich weist ja der barmherzige Samariter auf Jesus Christus selbst hin. Oder man könnte auch denken an die samaritische Frau am Jakobsbrunnen. Und dort ist er so eindrücklich, obwohl der Herr Jesus manchmal vor 10.000 von Leuten gepredigt hat. sieht man im Lukas-Evangelium, wird gesprochen im Griechischen von Myriaden, die kamen, um ihn zu hören. Und eine Myriade ist im Griechischen 10.000. Also eine Mehrzahl, Myriaden. Ich weiß, da könnte jemand einwenden, aber das geht doch nicht ohne Mikrofon. Natürlich geht das. Das wissen wir auch zum Beispiel noch aus der Zeit von George Whitefield, dieser Evangelist im 18. Jahrhundert, der hat eben ohne Verstärkung der Stimme, hat er vor Zehntausenden gesprochen. 20.000 war sehr üblich. Und er hatte eben eine sehr ungewöhnlich starke Stimme, aber das war möglich. Und so hat der Jesus wirklich auch vor 10.000 gesprochen. Er muss eine sehr starke Stimme gehabt haben. Aber es war ihm nicht nur wichtig, möglichst viele Leute auf einmal zu erreichen. Gerade bei dieser Geschichte der Samariterin heißt es in Johannes 4, er musste durch Samaria reisen. Und das war ja gar nicht der übliche Weg für Juden von Judäa nach Galiläa, dass sie durch Samaria gingen. Die machten normalerweise einen Umweg, weil eine Konfrontation mit den Samaritern in Samaria war immer etwas Gefährliches. Johannes 4 sagt, er musste durch Samaria gehen. Dieses Muss war einzig dieser Grund, er musste dieser Frau begegnen. Und hatte dann ein ganz persönliches Gespräch mit ihr am Brunnen, draußen. Und er geht nicht sofort eben aufs Zentrum, sondern langsam kommt er zum zentralen Punkt und schließlich sagt er, rufe deinen Mann. Und sagt, ich habe keinen Mann. Und der Herr sagt, du hast recht gesagt, ich habe keinen Mann. 5 Männer hast du gehabt und der, den du jetzt hast, ist nicht dein Mann. Sie lebte nur im Konkubinat, aber das ist nicht ihr Mann vor Gott. Und dann geht sie ja kurz danach in die Stadt und ruft, kommt her, da ist ein Mann, der hat mir alles gesagt, was irgendwie ich getan habe. Das ist doch nicht der Messias. Das kann ja nicht sein. Also sie hat realisiert, wer das ist. Aber eben sehen wir eine Frau, die kann man beschreiben als ein geknicktes Rohr, hatte wirklich sehr viel schlimme Erfahrungen in ihrem Leben. Und der Herr kommt, muss zu ihr gehen, bringt sein Wort und diese Frau findet den Messias und findet Vergebung für ihre ganze Vergangenheit. Das ist so ein glimmender Docht, den der Herr nicht ausgelöscht hat. Ja, also es gäbe zahlreiche Beispiele in den Evangelien, die eben genau dieses Wesen des Messias illustriert. Er ist so ganz anders als viele Mächtige in dieser Welt. Er ist eben König und Knecht in einer Person. Ja, und dann Vers 4, was wird da ausgesagt? Wie könnte man das mit anderen Worten umschreiben? Es ist ja oft so, dass man einen Beweis liefern kann, dass man einen Text verstanden hat, wenn man das Gleiche ganz anderen Worten nochmals sagen kann. Unermüdlicher Dienst, und zwar bis zum Ziel, bis zum Sieg. Ich weiß, es gibt Leute, die sind unermüdlich, aber dann plötzlich ist fertig und ihr Lebenswerk ist nicht zum Ziel gekommen. Aber hier wird gesagt, dass er unermüdlich sein wird und er wird das Ziel erreichen. Er wird nicht ermatten, und dieses Unermüdliche sehen wir auch ganz schön im Markus-Evangelium, wo ja eben der Knecht beschrieben wird. Im Markus-Evangelium fällt ja auf, da wird nicht über ein königliches Geschlechtsregister gesprochen, wie im Matthäus-Evangelium. Da wird keine Geburtsgeschichte erzählt, wie im Lukas-Evangelium, sondern nach einer ganz kurzen Einführung beginnt das Markus-Evangelium mit dem Dienst Jesu Christi. Eben, für einen Diener ist es ja nicht wichtig, dass er königliche Abstammung hat. Da ist auch nicht wichtig, wie die Geburt war, sondern was ist bei einem Knecht wichtig? Dass er dient. Und so wird im Markus-Evangelium eben der Akzent auf die Taten Jesu gesetzt. Übrigens kann man es auch statistisch zeigen, wenn man alle Verse in den Evangelien auszählt, wo Jesus Christus spricht, ist es ganz klar so, dass im Markus-Evangelium prozentual der Herr am wenigsten spricht. Ja, von einem Knecht ist es ja nicht besonders wichtig, dass er viel spricht, sondern dass er dient. Der Akzent liegt auf den Taten. Und ein Wort, das das Markus-Evangelium förmlich charakterisiert, ist das Wort und. Und zwar kommt das im ganzen Markus-Evangelium etwa 1100 Mal vor, nur 16 Kapitel. Und ich habe das auch statistisch angeschaut, in allen Büchern im Neuen Testament, wie prozentual, wie oft das Wort und vorkommt, also mit Abstand haben wir das dichteste Vorkommen des Wortes und im Markus-Evangelium. Und natürlich, im Deutschen sollte man keine Aufsätze schreiben, wo man ständig beginnt mit und, ja? Das ist deutsch, stilistisch nicht erwünscht. Aber das gilt nur fürs Deutsche, das kann man nicht übertragen auf andere Sprachen. Und das Markus-Evangelium, das natürlich sehr stark anschließt ans Hebräische, bei der hebräischen Erzählform ist es üblich, dass es eben mit und beginnt. Die Erzählform beginnt immer mit vai und. Also vayomer und er sprach oder er sah, vayar. Also das liegt schon in der Erzählform drin. Aber eben dieses und kommt nirgends so dicht vor wie im Markus-Evangelium. Und das zeigt eben und, der unermüdliche Diener. Der aber seinen Weg geht bis zum Schluss, nicht nur bis zum Kreuz, sondern steht auch aus den Toten auf. Und das Markus-Evangelium geht noch weiter, so weit wie keines der anderen Evangelien. Es beschreibt auch die Himmelfahrt Jesu und das Sitzen zur Rechten Gottes. Das kommt nur im Markus-Evangelium vor. Da wird gezeigt, er geht hindurch und erreicht wirklich das Endziel. Ja, also und, dieser unermüdliche Diener. Und dann gibt es noch ein Wort, das sehr charakteristisch ist, das nirgends in den Evangelien so häufig vorkommt wie in Markus. Das ist das Wort Euteos, alsbald. Also immer wieder heißt es alsbald. Nicht wahr? Man kann schon unermüdlich sein und. Aber man kann ja auch ein bisschen gelassen von einem Punkt zum anderen gehen. Nein, dieses alsbald zeigt, wie der Herr wirklich von einem Punkt zum anderen ging, ohne lang zu zögern. Übrigens können wir kurz aufschlagen im Markus-Evangelium. Da wird, und das findet man nur im Markus, auf der ersten Seite ein ganzer Tagesablauf beschrieben. Lesen wir mal Markus 1, 21. Liest jemand Markus 1, 21?
1: Und sie gingen hinein nach Kapernaum. Und alsbald am Sabbat ging er in die Synagoge und lehrte.
0: Ja, da haben wir das Wort sogleich. Oder alsbald, Euteos, ja? Also er geht da in die Synagoge und da wird erzählt, was da geschehen ist. Nachher, Vers 29.
1: Und sie gingen alsbald aus der Synagoge in das Haus des Simon und Andreas mit Jakobus und Johannes.
0: Ja, also sehen wir alsbald, ja? Und zwar und alsbald, ja? Gehen sie hinaus aus der Synagoge, geht man ins Haus von Simon. Dort war die Schwiegermutter krank und der Herr erbarmt sich über sie und heilt sie. Dann, Vers 32, geht es weiter.
1: Am Abend aber, da die Sonne untergegangen war, brachten sie zu ihm alle Kranken und Besessenen.
0: Jawohl, und der Herr heilt. Also er sagt nicht, also ich habe ein Tagesprogramm bis 18 Uhr, bis Sonnenuntergang und dann ist vorbei. Sondern, eben, die Sonne war schon untergegangen, schon Nacht und die Leute kommen und der Herr ist für sie da. Ja, und wenn es dann so spät geworden ist, wie geht's weiter am nächsten Tag? Vers 35.
1: Und des Morgens vor Tage stand er auf und ging hinaus. Und er ging an eine einsame Stätte und betete daselbst.
0: Jawohl. Also, die Sonne ist noch nicht aufgegangen, es war noch sehr dunkel, heißt es sogar, nicht nur dunkel, sondern sehr dunkel. Er steht auf und bereitet den neuen Tag im Gebet vor. Also, das ist auch wieder ganz charakteristisch für das Markus-Evangelium, um uns zu zeigen, er war der Knecht Gottes, der eben unermüdlich, ohne zu ermatten, ohne niederzusinken, seinen Dienst tat, bis das Ziel erreicht war.

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überall Stromausfall. In ganz Portugal und Spanien bis nach Südfrankreich waren die Menschen plötzlich ohne ihn. Ohne Vorwarnung hatten alle 18 Stunden lang keinen Strom mehr. Ob jung oder alt, reich oder arm, ob Schüler, Auszubildende, Arbeiter oder Chef, machte keinen Unterschied. Noch nie hat ihn zwar jemand gesehen oder gehört, man kann ihn auch nicht anfassen. Trotzdem ist er da, um uns. Er umgibt uns Tag und Nacht, überall. Keiner würde bestreiten, dass es ihn gibt. Wer wäre so verrückt zu behaupten, er brauche ihn nicht, sondern komme auch gut ohne ihn aus. Ohne ihn würde unser Leben fast nicht mehr funktionieren. Licht, Herd, Kaffeemaschine, Fernseher, Türklingeln, all diese Errungenschaften wären schlagartig hinfällig. Ampeln, Flugzeuge, Straßenbahnen, Aufzüge und Züge fielen aus. Auch Kartenzahlungen und Geld abheben, Kasse und Kühlung in Geschäften und Tankstellen wären ohne Strom nicht möglich. Zudem blieben viele Leute stark verunsichert, in Ungewissheit, da sie nicht mal erfahren könnten, was überhaupt los ist. Denn auch Internet und moderne Kommunikationsmedien liegen dann brach. Erst ein solcher Wegfall macht deutlich, wie stark wir alle von diesem Kraftquell abhängen. Sonst wird nur wie selbstverständlich hingenommen, wie leise und unauffällig im Hintergrund er überall stets in erreichbarer Reichweite verfügbar ist. Doch wer beachtet und denkt an ihn? Ohne ihn aber stürzt unsere Welt, unser Leben in orientierungsloses Chaos. Und wie verhält es sich, wenn es um den Lebensquell geht? Da sie auch Gott nicht sehen oder anfassen können, behaupten manche, es gäbe ihn nicht. Andere meinen, sie kämen ohne ihn aus. Doch ohne Gottes Segen hätten wir kein Licht, keine Sonne, keinen Regen oder Schnee. Ohne ihn, der mit seiner schöpferischen Kraft, auf Griechisch Dynamis, diese Welt so ausgefeilt erschuf, gäbe es keine Jahreszeiten und keine Schwerkraft. Bliebe Gottes stetiger, weltumspannender Segensstrom aus, würde nichts wachsen und gedeihen, um uns zu ernähren. Die vom Stromausfall betroffenen Leute in Portugal, Spanien und Südfrankreich vermissten vor allem Taschenlampen für stockfinstere Flure, Treppenhäuser und Keller. Das erinnert an eine Beispielerzählung von Jesus. Sie steht im Matthäusevangelium Kapitel 25. Da wird berichtet von 10 Jungfrauen, deren Lampen gingen nachts aus. 5 von ihnen hatten aber vorgesorgt und Öl bei sich, womit sie ihre Lampen wieder anzünden konnten. Die anderen 5, deren Lampen ohne Öl nicht mehr brennen konnten, verpassten den Einzug in den himmlischen Festsaal und zu Gott. Mit diesem Beispiel rät Jesus uns allen dringend vorzusorgen für die Zukunft und über das irdische Leben hinaus, für die Ewigkeit. Die Regierungen in Lissabon und Madrid konnten sich mit Hilfe einer vorsorglichen festen Standleitung kontaktieren und absprechen. Haben Sie schon festen Kontakt zu Jesus Christus und dadurch Anschluss und guten Draht zu Gott? Dies war ein Beitrag von Petra Schmid in Lutherische Stunde, Stimme mit Standpunkt Nummer 308.

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1: Ich begrüße Sie zu einer weiteren Folge der Sendereihe Durch die Bibel. Herzlich willkommen. Sowohl in der vorangegangenen wie auch in dieser Sendung steht das 7. Kapitel aus dem 1. Korintherbrief im Mittelpunkt. Dort geht es schwerpunktmäßig um das Thema Ehe und Ehelosigkeit. Was der Apostel Paulus dazu zu sagen hat, ist auch für Christen heute noch richtungsweisend. Aber wir sollten nicht vergessen, dass er seinen Brief an Menschen geschrieben hat, die in einer ganz konkreten Situation lebten. Und diese Situation ist nicht in jedem Punkt mit der unsrigen vergleichbar. In der letzten Sendung bin ich auf die Frage eingegangen, ob der Apostel Paulus wohl selbst verheiratet war. Vieles, was er zum Thema Ehe zu sagen hat, klingt ja so, als ob er sehr genau wüsste, wovon er redet. Andererseits gibt er in Kapitel 7, Vers 7 zu verstehen, dass er zu dem Zeitpunkt, als er den 1. Korintherbrief niederschreibt, alleine lebt. Doch dass er irgendwann davor verheiratet war, dafür spricht eine Bemerkung aus der Apostelgeschichte. Danach könnte er ein Mitglied des jüdischen Hohen Rates gewesen sein, und diese Position konnten meines Wissens nur Männer einnehmen, die verheiratet waren. Das alles deutet für mich darauf hin, dass Paulus zu der Zeit, als er den 1. Korintherbrief verfasst hat, wohl verwitwet gewesen sein muss und dass er wegen seines Dienstes als Heidenmissionar auf eine Wiederheirat verzichtet hat. In Kapitel 7 werden zu den ehelos lebenden Menschen auch ausdrücklich die Verwitweten gerechnet. Nochmals erwähnen möchte ich an dieser Stelle, dass die Christen in Korinth damals in einer sehr freizügigen Stadt lebten. In einer Stadt, die besonders für die Männer allerlei Versuchungen bereithielt. Manche Empfehlungen des Apostels Paulus sind gewiss als eine Art Reaktion auf die fragwürdigen Zustände in der Stadt zu verstehen. Ein Satz wie »Jeder Mann soll seine eigene Frau haben und jede Frau ihren eigenen Mann«, ein solcher Satz bekommt eine ganz eigene Brisanz, wenn man weiß, dass es im antiken Korinth einen Tempel zu Ehren der Liebesgöttin Aphrodite gab. 1000 Priesterinnen verrichteten dort einen Liebesdienst ganz besonderer Art. Lassen Sie mich nun mit dem Vers einsteigen, auf den ich in der letzten Sendung schon eingegangen bin, nämlich Vers 20. Und den verbinde ich dann gleich mit den Versen 21 und 22. Paulus schreibt, jeder bleibe in der Berufung, in der er berufen wurde. Bist du als Knecht berufen, so sorge dich nicht. Doch kannst du frei werden, so nutze es umso lieber. Denn wer als Knecht berufen ist in dem Herrn, der ist ein Freigelassener des Herrn. Desgleichen, wer als Freier berufen ist, der ist ein Knecht Christi. Schon in der letzten Sendung haben wir miterlebt, wie Paulus die Christen in Korinth in mehrfacher Hinsicht davor warnt, voreilig und unüberlegt zu handeln. Beispielsweise war davon die Rede gewesen, dass eine bestehende Ehe möglichst auch dann fortgeführt werden soll, wenn ein Ehepartner zum Glauben an Jesus Christus findet und der andere im Unglauben verharrt. Eine ähnliche Zurückhaltung wünscht sich Paulus auch im Hinblick auf die äußeren Lebensumstände. Zwar hat Jesus einmal gesagt, wenn euch nun der Sohn frei macht, so seid ihr wirklich frei. Aber damit ist in erster Linie gemeint, dass Jesus frei macht von der Sünde. Wer Sünde tut, der ist der Sünde Knecht, heißt es zwei Verse davor. Zugleich befreit Jesus auch von der Angst, dass Menschen wegen ihrer Sünden von Gott zur Rechenschaft gezogen werden. Aber die Freiheit, die Jesus schenkt, soll offenbar nicht dazu missbraucht werden, alle irdischen Abhängigkeitsverhältnisse zu durchbrechen. In den gerade vorgelesenen Versen geht es um Knechte und um Herren, noch deutlicher um Sklaven und um ihre Besitzer. Aus der Sicht des Apostels Paulus sollte sich ein Sklave davor hüten, zu meinen, dass er aus dem Sklavendienst ausbrechen könne, sobald Jesus ihn frei macht, sprich, sobald dieser Sklave Jesus als seinen Herrn und Heiland annimmt. Unter den Christen in Korinth gibt es vermutlich solche, die als Sklaven in einem Abhängigkeitsverhältnis stehen Und es gibt Freie, die sich als frisch gebackene Christen auch erstmal Gedanken darüber machen müssen, wie sie künftig mit ihren Untergebenen umgehen wollen. Entscheidend für beide Gruppen ist zunächst einmal die innere Neugestaltung ihrer Lebensverhältnisse. Beide sollen zusehen, dass sie an dem Platz, an den Gott sie gestellt hat, ihrer Berufung gemäß leben und Jesus Christus in den Mittelpunkt ihres Lebens stellen. Ich selbst habe es schon öfter miterlebt, wie sich manche Menschen kurz nach ihrer Bekehrung dazu hinreißen lassen, ihr Leben völlig auf den Kopf zu stellen. Da werden vorschnell sichere Arbeitsverhältnisse aufgegeben, um in die Mission zu gehen, ohne sich Gedanken darüber zu machen, wer den geplanten Missionseinsatz denn bezahlen soll. Ich habe eine Frau vor Augen, die sich in ihrer Familie jahrelang um Haushalt und Kinder gekümmert hat und die nach ihrer Bekehrung endlich ausbrechen wollte aus den Verhältnissen, die sie insgeheim als bedrängend empfunden hat. Doch statt auf vernünftige Weise Veränderungen herbeizuführen, vernachlässigte sie von einem Tag auf den anderen ihre Familie, um als christliche Vortragsrednerin durchs Land zu reisen. Über den britischen Evangelisten Rodney Gypsy Smith erzählt man sich eine nette Geschichte, die sich in den 1930er oder 1940er Jahren zugetragen haben muss. Damals hat man in christlichen Kreisen noch sehr konservativ gedacht und stärker als heute Männern und Frauen bestimmte Rollen zugewiesen. Ich glaube kaum, dass sich Gypsy Smith heute noch trauen würde, das zu sagen, was er damals einer Frau entgegnet hat, die seinen Rat suchte. Ich habe den Eindruck, so begann sie damals ein Gespräch mit ihm, dass der Herr mich dazu berufen hat, sein Evangelium öffentlich zu verkündigen. Aha, antwortete Gypsy Smith. Sagen Sie mal, sind Sie eigentlich verheiratet? Wollte er von ihr wissen. Die Frau bejahte. Und haben Sie Kinder? Ja, 5 an der Zahl, antwortete die Frau. Wunderbar, sagte Gypsy Smith mit einem verschmitzten Lächeln, dann brauchen Sie ja gar nicht außer Haus zu gehen, um das Evangelium zu verkündigen, denn der Herr hat Ihnen auch so schon eine große Zuhörerschaft geschenkt. Tja, eine nette Anekdote, die übrigens auch zu manchen christlichen Familienvätern passen würde, die sich über die Maßen in ihrer Gemeinde engagieren, während die eigene Familie dauernd zu kurz kommt. Zurück zu unserem Bibeltext im 1. Korintherbrief Kapitel 7. In den Versen 23 und 24 schreibt der Apostel Paulus: Ihr seid teuer erkauft, werdet nicht der Menschen Knechte. Liebe Brüder, ein jeder bleibe vor Gott, worin er berufen ist. Beim ersten Hinhören scheinen sich diese beiden Verse zu widersprechen. Weil Jesus uns teuer erkauft hat, weil er uns durch sein Blut, das er am Kreuz vergossen hat, von der Macht der Sünde befreit hat, sollen wir uns nicht unfrei machen lassen durch andere Menschen. So weit, so gut. Doch dann empfiehlt der Apostel Paulus, weiterhin in den bestehenden Lebensverhältnissen zu bleiben, die es eben mit sich bringen können, wie vorhin gehört, dass der eine Sklave ist und der andere Herr. Widerspricht sich das nicht? Nun, ich bin der Meinung, dass wir im konkreten Fall auf unser Gewissen hören und Gott um Weisheit bitten müssen. Grundsätzlich ist eine Bekehrung kein Grund dafür, die eigenen Lebensverhältnisse vollkommen auf den Kopf zu stellen. Denken wir nur an den Zöllner Zachäus. Auch nach seiner Hinwendung zu Jesus Christus ist er wahrscheinlich ein Zöllner geblieben. Aber er wurde für andere zu einem Vorbild, indem er diejenigen, die er betrogen hatte, reichlich entschädigte und indem er künftig von weiteren Betrügereien abließ. Natürlich kommt es aber auch vor, dass Menschen nach ihrer Bekehrung raus müssen aus ihren alten Lebensverhältnissen. Entweder weil diese Verhältnisse grundsätzlich nicht mit dem Christsein vereinbar sind oder weil die betreffende Person es dort nicht mehr aushält oder ständig in Versuchung gerät. Ich selbst wurde mal von einer Frau, die als Serviererin in einem etwas fragwürdigen Lokal tätig war, gefragt, ob es wohl besser wäre, sich einen anderen Job zu suchen, nachdem sie Christin geworden war. Eine Antwort darauf zu finden, war nicht einfach. Aber nachdem sie eine Zeit lang Gott um eine gute Entscheidung gebeten hatte, kündigte sie ihre Stelle und suchte sich etwas Neues. denn sie merkte, dass die Umgebung an ihrem alten Arbeitsplatz keinen guten Einfluss auf sie ausübte. Mit Vers 25 erreichen wir einen neuen Abschnitt innerhalb von Kapitel 7, und es scheint so, als ob Paulus hier auf eine weitere Frage eingeht, die ihm die Christen aus Korinth vorgelegt haben. Wieder muss man sich vor Augen halten, dass die Stadt Korinth damals eine sehr freizügige Stadt war. Das heißt, die Antwort des Apostels Paulus ist zumindest teilweise von der Sorge beeinflusst, dass die Christen in Korinth gewissen Versuchungen nicht standhalten könnten. Ab Vers 25 nimmt Paulus die unverheirateten jungen Frauen unter den Christen ins Blickfeld. Wer weiß, manche von ihnen waren, bevor sie sich zu Christus bekehrt haben, vielleicht mit jungen Männern liiert, die gern mal einen über den Durst getrunken haben und sich sogar mit den Priesterinnen des Aphrodite-Tempels eingelassen haben. Für junge Christinnen sind solche Kerle natürlich kein guter Umgang. Und so schreibt Paulus: Über die Jungfrauen habe ich kein Gebot des Herrn. Ich sage aber meine Meinung als einer, der durch die Barmherzigkeit des Herrn Vertrauen verdient. So meine ich nun, es sei gut, um der kommenden Not willen, es sei gut für den Menschen, ledig zu sein. Wieder einmal teilt Paulus nur seine eigene Einschätzung mit und nicht ein Gebot des Herrn. Und seine Einschätzung ist sicher auch von den besonderen Umständen in Korinth geprägt. Diese Umstände werden es auch in der Zukunft schwierig machen, sich nicht zu versündigen. Das könnte mit der kommenden Not gemeint sein, die Paulus hier erwähnt. Viele Christen jener Tage erwarteten außerdem, dass Jesus Christus bald wiederkommen werde. So gesehen lohnte es sich gewissermaßen gar nicht, eine Ehe einzugehen. Grundsätzlich empfiehlt Paulus den jungen, unverheirateten Frauen dasselbe wie auch den anderen Personengruppen, die zuvor schon in Kapitel 7 erwähnt wurden. Denjenigen, die geheiratet hatten, bevor sie Christen wurden, gab er den Ratschlag, verheiratet zu bleiben. Juden, die sich zu Christus bekehrt haben, sollten sich auch weiterhin zu ihrem Jüdischsein bekennen. Sklaven sollten Sklaven und Freie sollten Freie bleiben. Und so empfiehlt er folgerichtig den jungen, unverheirateten Frauen: bleibt weiterhin ledig. Vor allem aber lasst euch nicht mit irgendwelchen Kerlen ein, die nicht nach dem Willen Gottes fragen. So der ganz persönliche Ratschlag des Apostels Paulus, der möglicherweise völlig anders ausgefallen wäre, wenn die Zustände in Korinth anders gewesen wären. Und aus diesem Grund dürfen wir aus den Empfehlungen des Apostels keine allgemeinen Rückschlüsse ziehen, wie etwa junge gläubige Frauen.

als freuten sie sich nicht, und die kaufen, als behielten sie es nicht, und die diese Welt gebrauchen, als brauchten sie sie nicht, denn das Wesen dieser Welt vergeht. Das sündige Treiben in der Stadt Korinth, die Spaltungen unter den Christen in dieser Stadt und die ethische Unbeholfenheit der Gläubigen sind für Paulus offenbar ernsthafte Warnzeichen. Er fürchtet, dass sich die Christen von dem wirklich Wichtigen ablenken lassen, nämlich von Jesus Christus weg. Und möglicherweise hat er einmal davon gehört, was Jesus über die kommenden Nöte der Endzeit gesagt hat. Im Markus-Evangelium Kapitel 13 wird Jesus beispielsweise mit den Worten zitiert: »Wenn ihr aber sehen werdet das Gräuelbild der Verwüstung stehen, wo es nicht soll, alsdann, wer in Judäa ist, der fliehe auf die Berge. Wer auf dem Dach ist, der steige nicht hinunter und gehe nicht hinein, etwas aus seinem Hause zu holen. Und wer auf dem Feld ist, der wende sich nicht um, seinen Mantel zu holen. Weh aber den Schwangeren und den Stillenden zu jener Zeit. Bittet aber, dass es nicht im Winter geschehe, denn in diesen Tagen wird eine solche Bedrängnis sein, wie sie nie gewesen ist, bis jetzt vom Anfang der Schöpfung, die Gott geschaffen hat, und auch nicht wieder sein wird.« Soweit ein Zitat aus dem Markus-Evangelium Kapitel 13, in dem Jesus vor der großen Bedrängnis warnt, die eines Tages kommen wird. Gerade die Stelle mit den Schwangeren und den Stillenden legt den Schluss nahe, dass es unter diesen Umständen besser sein könnte, unverheiratet und damit ungebunden zu sein. Außerdem, so versuche ich mir die Äußerungen des Apostels Paulus zu erklären, außerdem könnte in seinen Augen die Zeit knapp werden, die noch bleibt, um den Menschen das Evangelium zu verkündigen. Dabei sollen doch möglichst alle davor bewahrt werden, in das Gericht Gottes zu kommen. Die enge Bindung an einen Ehepartner scheint deshalb in dieser Situation nur unnötig Kräfte zu binden, die besser für die Sache Jesu eingesetzt werden könnten. All diese Gedanken beschäftigen Paulus offenbar, während er das 7. Kapitel des 1. Korintherbriefes niederschreibt. Ich lese weiter ab Vers 32. Ich möchte aber, dass ihr ohne Sorge seid. Wer ledig ist, der sorgt sich um die Sache des Herrn, wie er dem Herrn gefalle. Wer aber verheiratet ist, der sorgt sich um die Dinge der Welt, wie er der Frau gefalle, und so ist er geteilten Herzens. Und die Frau, die keinen Mann hat, und die Jungfrau, sorgen sich um die Sache des Herrn, dass sie heilig seien am Leib und auch am Geist. Aber die verheiratete Frau sorgt sich um die Dinge der Welt, wie sie dem Mann gefalle. Das sage ich zu eurem eigenen Nutzen, nicht um euch einen Strick um den Hals zu werfen, sondern damit es recht zugehe und ihr stets und ungehindert dem Herrn dienen könnt. Soweit die Verse 32 bis 35. Aus dem Gesagten ergibt sich wieder einmal das Hauptthema des gesamten 1. Korintherbriefes. Dem Apostel Paulus geht es um die Vorrangstellung Jesu Christi im Leben eines jeden Christen und in der christlichen Gemeinde. Jesus ist derjenige, der im Mittelpunkt stehen muss und dem sich alle übrigen Belange unterordnen sollen. Auch die restlichen Ratschläge, die ab Vers 36 noch folgen, sind unter diesem Blickwinkel zu sehen. Weiter schreibt Paulus: Wenn aber jemand meint, er handle Unrecht an seiner Jungfrau, wenn sie erwachsen ist, gemeint ist die Verlobte eines Mannes, und es kann nicht anders sein, so tue er, was er will, er sündigt nicht, sie sollen heiraten. Wenn einer aber in seinem Herzen fest ist, weil er nicht unter Zwang ist und seinen freien Willen hat, und beschließt in seinem Herzen, seine Jungfrau, also seine Verlobte, unberührt zu lassen, so tut er gut daran. Also, wer seine Jungfrau heiratet, der handelt gut, wer sie aber nicht heiratet, der handelt besser. Eine Frau ist gebunden, solange ihr Mann lebt. Wenn aber der Mann entschläft, ist sie frei zu heiraten, wen sie will, nur dass es in dem Herrn geschehe. Seliger ist sie aber, nach meiner Meinung, wenn sie ledig bleibt. Ich meine aber, ich habe auch den Geist Gottes. Ich habe auch den Geist Gottes, damit will Paulus zum Ausdruck bringen, alles, was ich eben gesagt habe, ist zwar nur mein persönlicher Rat, aber ganz darüber hinwegsetzen solltet ihr euch nicht, denn schließlich habe ich auch Gottes Geist empfangen.

Rund 2000 Jahre, nachdem Paulus seinen Brief an die Korinther geschrieben hat, warten wir noch immer auf die Wiederkunft Jesu Christi. Zwar sind wir auch heute dazu aufgerufen, ständig bereit zu sein für den Fall, dass Jesus wiederkommt. Aber die grundsätzliche Empfehlung des Apostels Paulus, möglichst nicht zu heiraten, sondern allein durchs Leben zu gehen, lässt sich so sicher nicht aufrechterhalten. Der erste Korintherbrief ist eben in allererster Linie ein Brief, den Paulus an Christen gerichtet hat, die damals in einer heidnischen Umgebung, nämlich in der freizügigen Stadt Korinth, gelebt haben. Sein Appell, alles Jesus Christus unterzuordnen und Jesus in den Mittelpunkt des eigenen Lebens zu stellen, gilt dagegen ohne Einschränkung auch heute noch. In der nächsten Ausgabe der Sendereihe Durch die Bibel erreichen wir das Kapitel 8 im ersten Korintherbrief. Auch da geht es um ein Thema, das Ihnen und mir wohl eher weniger unter den Nägeln brennt, nämlich um den Verzehr von Götzenopferfleisch. Wieder einmal stoßen wir also auf die Tatsache, dass Paulus den ersten Korintherbrief in erster Linie an eine ganz bestimmte Gruppe von Christen adressiert hat, die in einer ganz bestimmten Situation bei ihm Rat gesucht haben. Trotzdem können seine Worte auch für uns heute wegweisend sein. Bis zum nächsten Mal, auf Wiederhören und Gottes Segen mit Ihnen.

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Liebe Brüder und Schwestern, wir kommen in unserer Sacharja-Auslegung zur zweiten Einheit und die überschreibe ich die sieben Nachtvisionen. Und die finden wir in Kapitel 1, Vers 7 bis Kapitel 6, Vers 8. Und ein besonderes Bibelwort möchte ich noch darüber setzen. Das Wort des Herrn geschah. Kapitel 1, Vers 7. Denn das sollten wir gleich zu Anfang noch einmal zu Herzen nehmen. Das Wort des Herrn wird nicht nur gesprochen, sondern es geschieht. Gott ist ein redender, ein schöpferischer Gott. Die Götzen sind stumm. 1. Korinther 12, Vers 2, es zog euch zu den stummen Götzen. Aber der lebendige Gott Israels, der spricht nicht nur, sondern indem er spricht, schafft er Fakten. So er spricht, so geschieht's. Psalm 33, 9. Es ist sehr interessant, dass das hebräische Wort für Wort, nämlich Davar, gleichzeitig auch die Sache meint. Das heißt also, wenn Gott spricht, schafft er Fakten. Wort und Sache ist ein und dasselbe. Und genau das Gleiche wird uns auch als großes Geheimnis im Hebräerbrief im ersten Kapitel, gleich Vers 3, mitgeteilt, dass die ganze sichtbare und unsichtbare Wirklichkeit getragen wird von Christi Wort. Jedes Atom, jedes Molekül, der Mikrokosmos, der Makrokosmos, alles verdankt sich dem gesprochenen Wort Christi. Er erhält uns, er erhält das Leben dieser Welt, er erhält den Kosmos durch sein gesprochenes Wort. Ja, wir können gar nicht genug über dieses wirkkräftige Wort Gottes nachdenken. Und dann wird uns auch klar, warum das Schlimmste, was dieser Menschheit überhaupt passieren kann, nicht irgendein Strafgericht Gottes ist, sondern das Schweigen Gottes. Der Mensch lebt nämlich nicht nur vom Brot allein, sondern er lebt von jedem Wort, das aus dem Munde Gottes hervorgeht. Matthäus 4, 4. Und deswegen verfallen wir. Wir verfallen in einen geistlichen, geistigen und letztlich auch körperlichen Tod, wenn Gott schweigt. Und so sind die Schweigezeiten in der Geschichte Israels immer die schlimmsten gewesen. Und wir haben gehört, Haggai und Sacharja und wenige Jahre später Maleachi waren die letzten Propheten, die letzten Schriftpropheten. Und danach war Schweigen. Und dann erweckt er noch einmal den größten Propheten, Johannes den Täufer, als den Vorläufer Christi. Dann kommt der Sohn Gottes selbst, aber Israel hört an ihm vorbei, zu großen Teilen, und wird nun seitdem mit einer langen, langen Schweigezeit Gottes behaftet. Aber, und das ist nun auch ein ganz hervorstechender Bestandteil der Botschaft Zacharias, dieser Gott wird wieder reden. So, nun möchte ich Sie kurz einführen in die Nachtvisionen. Einige haben sich vielleicht schon gewundert, dass ich von sieben Nachtvisionen rede und nicht von acht, obwohl ja in vielen Bibeln acht Visionen überschrieben sind. Dazu möchte ich jetzt gleich noch in dieser kurzen Einführung Stellung nehmen. Aber zunächst zum Zeitpunkt und zum Ort und dann eben auch zur Struktur und Botschaft der Nachtvisionen. Die Zeit ist wieder sehr genau datierbar,
Es war die Nacht, die dem 24. Tag des ersten Monats im zweiten Regierungsjahr des Perserkönigs Darius I. vorausging. Unter Darius von 521 bis 486 vor Christus regierte, ist also das Jahr der Nachtvisionen Zacharias genau datierbar. Es war das Jahr 520 vor Christus. Und da Zacharia zusammen mit Haggai zur Rückkehrergemeinde, die aus Babylon zurückgekehrt waren, geschickt war, die seit 536 dort in Jerusalem versuchte, den Tempel wieder aufzubauen, können wir davon ausgehen, dass Zacharia diese Nachtvisionen eben auch dort in Jerusalem oder bei Jerusalem empfangen hat. Ja, seit 536 versuchte es diese kleine Rückkehrergemeinde verzweifelt und gegen den offenen und heimtückischen Widerstand der umliegenden Völker, den durch Nebukadnezar zerstörten Tempel wieder aufzurichten. Aber als Haggai und Zacharia berufen waren, war schon längst dieses Aufbauwerk zum Erliegen gekommen. Die Umstände waren so schwierig, dass wirklich nichts mehr lief. Und erst 520, als diese beiden Propheten mit ihrem Wirken begannen, schöpfte man in der Rückkehrergemeinde wieder Hoffnung. Nun zur Struktur der Nachtvisionen. Ich hatte eben schon gesagt, ich muss begründen, warum ich von 7 Visionen ausgehe. Wenn man sich nämlich die Vision über den Hohenpriester Josua genauer ansieht, dann merkt man, dass sie herausfällt aus den übrigen Visionen. Alle die eigentlichen Nachtvisionen enthalten nämlich Dialoge des Propheten mit einem Engel. Und ein solcher Dialog fehlt hier. Wir können außerdem feststellen, wenn wir den ganzen großen Passus von Kapitel 1, Vers 7 bis 6, Vers 8 einmal in seinen einzelnen Teilen vor uns aufzählen bzw. auch aufschreiben, dass hier eine wunderbare Struktur festzustellen ist. Ich möchte das einmal kurz schildern. Wir haben zunächst die 3 ersten Nachtvisionen, der Mann auf dem roten Pferd, die 4 Hörner und die 4 Schmiede und der Mann mit der Messschnur. Und dann kommen 2 Abschnitte, die, wie eben schon erwähnt, aus den Nachtvisionen zunächst ein Stück herausfallen. Ich nenne diese Abschnitte Rahmenabschnitte. Da haben wir einmal den Abschnitt Kapitel 2, Vers 10 bis 17, der eindeutige heilsgeschichtliche Züge, endgeschichtliche Züge trägt, die weit in die Heilszeit hineinreichen, wo also die künftige Wohnung Gottes bei Israel beschrieben wird. Und dann haben wir diese Vision von der großen Reinigungsaktion Josuas, Kapitel 3, 1 bis 10. Und dann haben wir die eigentliche 4. Nachtvision. Die Vision vom goldenen Leuchter und von den 2 Ölbäumen. Und wenn wir dann weiterlesen, dann finden wir wieder 2 Rahmenabschnitte. Nämlich ein prophetisches Wort über den politischen Führer Zerubabel, Kapitel 4, 6 bis 10. Und dann noch einen Rahmenabschnitt, Kapitel 4, Vers 11 bis 14, wo uns eine Deutung der 4. Nachtvision überliefert ist. Und dann kommen die 5. und die 6. und die 7. Nachtvision
also die fliegende Schriftrolle, die Frau in der Tonne und die vier Wagen. Und wenn man sich das alles nacheinander aufschreibt, dann merkt man, die vierte Nachtvision steht im Zentrum. Also die Vision vom goldenen Leuchter und den zwei Ölbäumen. Und wird jeweils von zwei Rahmenabschnitten eingerahmt. Ich denke, das ist kein Zufall. Das ist eine gut durchdachte Struktur, die mich an den Aufbau der Johannesoffenbarung erinnert. Denn hier gibt es ja ganz deutliche Parallelitäten. Ja, man kann sogar von einer exakten rhetorischen Figur sprechen, nämlich vom Chiasmus, also von einer gegenläufigen Entsprechung. Und das ist alles ganz bestimmt kein Zufall. In einer Siebener-Struktur bekommt ja immer der vierte Teil eine besondere Bedeutung, eine zentrale Bedeutung. Und das wird hier sofort daran deutlich, dass die vierte Vision ja als einzige der sieben Visionen noch eine Extradeutung bekommt. Eingerahmt wird die vierte Vision, wie schon gesagt, von zwei Rahmenabschnitten davor und danach, wo Sacharja Botschaften für den politischen und für den priesterlichen Führer Jerusalems empfängt, also für Zerubbabel und für Josua, und außerdem die jeweils andere Rahmenerzählung oder der jeweils andere Rahmenabschnitt, wo wir ganz deutliche Hinweise erhalten, dass es sich bei all den Nachtvisionen um endgeschichtliche, ja um noch weitergreifende Geschehnisse handelt, die in die Heilszeit Gottes hineinreichen. Das wird ganz deutlich beim ersten Rahmenabschnitt, wo über die künftige Wohnung Gottes bei Israel geredet wird, und beim vierten Rahmenabschnitt, wo uns also dann die Deutung gegeben wird, der vierten Vision. Ich denke, diese vier Rahmenabschnitte können uns für die Auslegung der Nachtvisionen eine große Hilfe geben. So, nun gehe ich in die erste Vision, der Mann auf dem roten Pferd, Kapitel 1, Vers 7 bis 17, und fixiere zunächst die Zeit, 3 Monate nach seiner ersten und eigentlichen Berufung, bekommt nun Sacharja in einer einzigen Nacht diese 7 folgenden Visionen. Wenn man die einfach mal hintereinander sich vergegenwärtigt, dann merkt man, ja, hier ist tatsächlich die ganze künftige Straf- und Heilsgeschichte Gottes mit Israel sozusagen in einer einzigen Nacht komprimiert geschaut worden. Die Wiederannahme Israels, das Gericht über die israelfeindlichen Völker, der neue Bund Gottes mit Israel und die ewige Bestimmung Israels in der Heilszeit, alles wird hier geschaut. So, nun aber der Mann auf dem roten Pferd. Es handelt sich hier ganz eindeutig um ein himmlisches Geschehen. Ein Mann auf einem roten Pferd steht zwischen Myrtenbäumen im Talgrund, kein irdisches Tal, und der Mann kein Mensch, sondern ein Engelfürst, wahrscheinlich ein Erzengel, vielleicht Michael, der Erzengel, der über Israel eingesetzt ist. Eine Engelschar hält vor ihm und erstattet ihm Bericht. Alle Lande liegen ruhig und still. Und daraufhin wendet sich der Engelfürst nun direkt an Gott und bittet um neue Gnade für Israel. Und zwar, weil die verhängten 70 Zornjahre vorüber sind. Diese 70 Zornjahre spielen ja eine große Rolle. Vers 12 im ersten Kapitel, da hob der Engel des Herrn an und sprach: Herr Zebaoth, wie lange noch willst du dich nicht erbarmen über Jerusalem und über die Städte Judas, über die du zornig bist, schon 70 Jahre?
Das erinnert an Daniel. Auch Daniel kannte diese Jeremia-Prophezeiung von den 70 Zornjahren Gottes. Und Daniel spricht ja dann sein berühmtes Bußgebet in Daniel 9, nachdem er erkannt hat, dass die 70 Jahre vergangen sind, Israel aber noch keine Buße getan hat. Und so wirft er sich vor Gottes Angesicht hin und tut stellvertretend Buße für sein Volk. Und bekommt dann vom Erzengel Gabriel ja diese besondere Offenbarung, dass es sich bei den 70 Jahren um 70 Jahrwochen, also um 490 Jahre handelt. Wiederum mit Unterbrechungen. Also diese 70 Jahre spielten eine große Rolle bei diesen späten Propheten. Und so bekommt nun Zacharja hier folgende Mitteilung. Gott antwortet dem Erzengel, er antwortet ihm freundlich und er beauftragt ihn nun zu Zacharja zu sprechen und Zacharja zu beauftragen, dem Volk Israel anzukündigen, dass er, also Gott, für Israel eifert und dass er die Völker, die er zur Demütigung Israels eingesetzt hat, nun selber demütigen wird. Ich bin sehr zornig über die stolzen Völker. Vers 15. Sie waren eingesetzt, um Israel zu demütigen, aber sie haben ihr eigenes Mütchen an Israel gekühlt. Und das wird ihnen zum Verhängnis. Jetzt werden sie selbst gedemütigt. Und wenn wir an Daniel 2 und an Daniel 7 denken und an diese Weltmächte, die der Daniel geschaut hat, und berücksichtigen, dass Zacharja ganz bestimmt die Botschaft Daniels kannte, dann legt Gott ja hier nichts anderes fest als den Untergang dieser Weltmächte, die er noch über Israel schicken wird. Also den Untergang des medienpersischen Weltreiches, den Untergang Griechenlands, den Untergang Roms und schließlich den Untergang des antichristlichen Weltreichs. Aber die Gnadenzusage geht noch weiter. Gott wird sich Jerusalem wieder zuwenden. Er wird sein Heiligtum in Jerusalem wieder errichten. Er wird Jerusalem neu vermessen lassen. Er wird Israel mitsamt seinen Städten neu gründen und segnen. So erweist sich, wenn man das alles sich vor Augen stellt, diese erste Nachtvision quasi als themengebende Überschrift für alle anderen Nachtvisionen und damit im Grunde als Verständnisschlüssel für alle sieben Visionen. Die zweite Vision Zacharias. Vier Hörner und vier Schmiede. Kapitel 2, 1 bis 4. Was sind denn das für Hörner und was sind denn das für Schmiede? Die vier kennen wir schon aus Daniel. Und wir können selbstverständlich voraussetzen, dass Zacharja den Daniel natürlich kannte. Also die Botschaft Daniels. Es muss sich hier ganz zweifelsfrei um diese vier Weltmächte handeln. Ein Horn ist der prophetische Ausdruck für eine Weltmacht. Es muss sich um diese vier Weltmächte handeln, die Gott eingesetzt hat oder einsetzen wird, um Israel zu demütigen und die dann aber von Gott selber wieder gedemütigt werden. Luther hat mal ein schönes Wort gesagt, wie Gott einen Buben durch den anderen schlägt. Und damit hat er die Weltgeschichte mal in einem einzigen Satz zu erklären versucht. Und da ist was dran. Gott schlägt den einen Buben durch den anderen. Und so schreitet Gott durch die ganze Weltgeschichte hindurch bis in die letzte Zeit hinein. Wir können also, wenn wir an diese vier Hörner hier denken, durchaus an die Danielschen vier Weltreiche denken, also an Medio-Persien, an Griechenland, an Rom und an das
letzte antichristliche Weltreich. So, nun tauchen da plötzlich vier Schmiede auf, die den Auftrag bekommen, diesen Weltmächten ihr Horn abzuschlagen. Das Bild ist also ganz praktisch und auch ganz eindeutig. Vier göttliche oder besser gesagt von Gott beauftragte Schmiede sollen also die Macht dieser Weltmächte beenden. Und um noch einmal auf das Lutherwort einzugehen, wie hat es Gott dann tatsächlich gemacht? Er hat das Persische Reich durch Griechenland beendet. So war es ja, de facto. Es kam Alexander der Große und hat in diesen berühmten Schlachten von Issos und Gaugamela den Persern den Gar ausgemacht. 333 bei Issos Keilerei, 333 und 331 Gaugamela, und damit waren die Perser entmachtet. Ja, aber auch diese Bäume wuchsen nicht in den Himmel. Alexander ist bekanntlich mit 33 Jahren schon gestorben, nachdem er eine Riesenweltmacht gegründet hatte, die bis nach Indien reichte. Und es kamen die Diadochen, also seine Nachfolger, die sich nur gegenseitig bekämpften und die dann versucht haben, noch ein, zwei Jahrhunderte das griechische Weltreich über Wasser zu halten, aber es letztlich nicht mehr schafften. Die Römer waren schon auf dem Plan und im Jahre 64 macht Pompeius Syrien zur römischen Provinz und im Jahre 63 erobert er Jerusalem. Und damit war Griechenland Geschichte geworden. Und das geht dann weiter. Auch das Römische Reich wird kein ewiges Reich sein, obwohl sich Rom gerne die ewige Stadt nennt. Das Römische Reich wird in Gestalt seiner ganzen Nachfolgestaaten. Europa ist ja nichts anderes als ein Nachfolgestaatengemisch des Römischen Reichs und auch Amerika. Also die Vereinigten Staaten verstehen sich ja, das ist ja sozusagen die Staatsdoktrin der Vereinigten Staaten, als ein Nachfolgestaat des Römischen Reichs. Nicht umsonst haben die ein Kapitol und einen Senat, die haben ja alles Äußere übernommen, haben aber auch natürlich den inneren Impetus des Römischen Reichs übernommen. Das Römische Reich hat sich als Friedensbringer für die Welt verstanden und das kriegt Amerika anscheinend nicht los. Sie wollen bis heute der Beglücker der Menschheit sein. Nur die Menschheit da und dort jedenfalls will sich gar nicht mehr beglücken lassen. So wird also dieses Römische Reich in all seinen Nachfolgestaaten, der einst auch wieder vom Thron gestoßen werden. Und wir wissen aus den Propheten und aus der Johannes-Offenbarung, dass es dann eben einen Weltherrscher geben wird, einen falschen, angemaßten Messias, der dann tatsächlich das Heft für kurze Zeit in die Hand nehmen wird und dann eben auch so ein von Gott beauftragter Schmied sein wird, der dem Römischen Reich den Kopf abschlägt. So ist das. Ein Bube wird durch den anderen gestürzt und zum Glück hat dann diese Buberei dann doch ein endgültiges Ende. Denn dann kommt der wahre Christus vom Himmel und er wird den falschen Christus entmachten. Und nicht nur entmachten, sondern eben dann auch ein für alle Mal vernichten. Das steckt also alles in diesen wenigen Versen drin. Das ist biblische Prophetie. Die reicht sehr weit. Sie begnügt sich mit wenigen Andeutungen und man kann ganz bestimmt davon ausgehen, dass Zacharja das nicht
in der letzten Konsequenz gesehen hatte. Aber dadurch, dass nun Gott weitere Offenbarungen geschenkt hat im Neuen Testament und dann besonders in der Johannes-Offenbarung, aber auch dem Paulus, wird uns der Schlüssel zum Verständnis dieser alttestamentlichen Prophetie in die Hand gelegt. So, damit sind wir bei der dritten Vision. Da schaut Zacharja einen Mann mit einer Messschnur. Kapitel 2, 5 bis 9. Wie gesagt, wir sind im Himmel. Also das sind himmlische Gegenstände, im Himmel vorbereitete Geschehnisse. Da schaut der Zacharja, wie Jerusalem neu vermessen wird. Und der Mann mit der Messschnur wird darauf hingewiesen, dass das neue Jerusalem sehr groß sein wird. Der soll also eine große Messschnur mitnehmen. Und dass im neuen Jerusalem eine große Menge von Menschen und Vieh wohnen wird. Das ist ja auch hochinteressant. Nicht nur Menschen werden da wohnen, sondern auch Vieh. Gott selbst hat einen ganz besonderen Bezug zum Tier, einen viel innigeren, als wir Menschen ihn pflegen. Und er hat ja Ninive auch wegen der Tiere noch eine Gnadenfrist eingeräumt. Denn der Jona, der hatte sich schon darauf gefreut, dass jetzt das Gericht Gottes endgültig über das böse, gottlose Ninive einbricht. Aber Gott sagt, sollte ich mich nicht erbarmen über diese Stadt? Sollte ich mich nicht über diese vielen Menschen und über das viele Tier, das große Tierreich erbarmen? Also es soll eine große Stadt werden. Und die wird von Gott selbst beschützt werden. Man muss hier natürlich auch hören, was solche Aussagen für ein Volk bedeuten, das seit Jahrhunderten schon ungeschützt leben musste. Jetzt kommt hier eine Zusage, ihr kriegt eine Zeit, wo ihr in Frieden leben sollt und leben dürft. Jerusalem soll ohne Mauern bewohnt werden, wegen der großen Menge der Menschen und des Viehs, die darin sein wird. Und ich will selber, spricht der Herr, eine feurige Mauer rings um sie her sein. Und ich will mich herrlich darin erweisen. Was müssen das für Aussichten sein für ein Volk, das also jahrhundertelang in der Bedrängnis lebte? Worauf soll denn diese Vision, diese dritte Vision überhaupt hindeuten, wenn nicht auf das himmlische Jerusalem? Da kann es ja nur diese eine Erklärung geben. Nun könnte man sagen, gut, das himmlische Jerusalem kriegt ja eine Mauer. Und hier steht ausdrücklich da, dass Jerusalem ohne Mauern bewohnt werden soll. Und dass Gott selber die feurige Mauer sein möchte. Widerspricht sich das nicht? Ist das nicht nun doch ein anderes Jerusalem, was der Zacharja hier sieht? Ich denke nicht. Denn nach Offenbarung 21, Vers 18, wird die Mauer des neuen Jerusalems aus kristallklarem, also völlig durchsichtigem Jaspis bestehen und wird 12 offene Tore haben. Diese Mauer des neuen Jerusalems, die wird gar keine Schutzfunktion haben. Die ist dann auch gar nicht mehr nötig. Denn Satan ist dann endgültig gebunden und dann ja auch bald darauf vernichtet. Da gibt es keine Macht mehr, die dem neuen Jerusalem irgendwie schädlich werden könnte. Also das, meine ich, kann man doch mit diesem Jerusalem, was der Zacharja schaut, durchaus in Verbindung setzen. Also dieser Mann misst das neue Jerusalem. Und wir wissen ja aus den Zahlenangaben in der Johannes-Offenbarung, dass er da viel zu messen hatte. Wenn man das so in etwa in unsere Maßvorstellungen übertragen soll,
und viele Kommentare haben das ja auch versucht, dann kommt man ja auf über 2000 Kilometer, die dieses neue Jerusalem, dieses himmlische Jerusalem groß sein wird. In der Breite und in der Länge und in der Höhe. Da hatte dieser Mann mit der Messschnur viel zu tun. Nun kommen wir zur vierten Vision. Diese zentrale Vision, denn die 4 steht in der Mitte bei einer 7-Zahl, diese zentrale Vision wird also von jeweils 2 Rahmenbotschaften eingerahmt, sodass man diese vierte Vision von Kapitel 2, Vers 10 bis Kapitel 4, Vers 14 ziehen kann. Was schaut denn der Sacharja hier? Einen goldenen Leuchter, dessen 7 Lampen von Öl gespeist werden, das wiederum von 2 Ölbäumen, die rechts und links neben dem Leuchter stehen, herkommt. Hier ist natürlich alles wieder hochsymbolisch und Sacharja hat ja das auch auf Anhieb überhaupt nicht verstanden. Denn Kapitel 4, Vers 11 steht, ich hob an und sprach zu ihm, was sind die 2 Ölbäume zur rechten und zur linken des Leuchters? Also gerade diese 2 Ölbäume hat er nun nicht deuten können. Aber fangen wir mal an mit dem Leuchter. Der ist noch relativ einfach zu deuten. Der 7-armige Leuchter stand ja schon in der Stiftshütte. Und er war die einzige Lichtquelle im Heiligtum. Was hatte denn das zu bedeuten in der Stiftshütte? Und die Stiftshütte ist ja wiederum ein Abglanz einer himmlischen Stiftshütte. Die hat der Mose ja nicht sozusagen aus praktischen Erwägungen zusammen mit ein paar Handwerkern entworfen und gebaut, sondern dort, wo er beauftragt wird, 2. Mosebuch, die Stiftshütte zu bauen, sagt Gott, bitte baue die genau nach dem Vorbild, das ich dir zeigen will. Und dann öffnet Gott den Himmel und zeigt dem Mose die himmlische Stiftshütte. Also hier ist alles tief symbolisch. Hier muss man die Bibel aus der Bibel heraus erklären. Und dann ergibt sich eine eindeutige Antwort. Der Leuchter ist das Symbol für den Auftrag Israels, Licht für die Völker zu sein. Das ist die Bedeutung des Leuchters. Und man möchte dem Volk Israel wünschen, dass es diese Bedeutung immer tiefer erfasst. Paulus hat übrigens im Römerbrief diese Bedeutung bestätigt, allerdings in einer negativen Hinsicht. In Römer 2, Vers 19 heißt es nämlich, in dieser tiefkritischen Analyse des Selbstverständnisses Israels, dass Israel meint, ein Licht zu sein, derer, die in Finsternis sind. Paulus kritisiert also hier das Selbstverständnis Israels oder genauer gesagt, er kritisiert, dass hinter dem Selbstverständnis Israels Licht derer zu sein, die in der Finsternis leben, nur eine Anmaßung steckt. Sie decken ihren Anspruch nicht mit ihrem Leben. Das ist ja der große Kritikpunkt an Israel in Römer 2. Aber Paulus kennt diese Beauftragung, er kennt diese Verantwortung, die Israel trägt, Licht zu sein für die Welt. Also haben wir schon mal den Leuchter, denke ich, verstanden. Noch nicht aber die Ölbäume, die um den Leuchter stehen, rechts und links. Gehen wir mal zunächst in die beiden Rahmenberichte hinein, die vor der vierten Vision, und in die beiden Rahmenberichte, die nach der vierten Vision stehen. Und klopfen die mal ab, ob es dort Hilfestellungen gibt. Gehen wir erstmal in Kapitel 4, Vers 11 bis 14. Sacharja will wissen, was die beiden Ölbäume bedeuten. Die Antwort, das sind die 2 Gesalbten, die vor dem Herrscher aller Lande stehen. Nun, was ist das für eine Antwort? Hier muss man also jetzt weiterforschen.
Gibt es irgendwo in der Bibel zwei Gesalbte, die vor dem Herrscher aller Lande stehen? Hier muss man wirklich die Bibel mit der Bibel auslegen. Ja, es gibt. Offenbarung 11, Vers 4 wird wörtlich Bezug genommen auf Sacharja 4, 14. In dieser Offenbarungsstelle heißt es wörtlich, diese sind die zwei Ölbäume und die zwei Leuchter, die vor dem Herrn der Erde stehen. Und was meint der Johannes an dieser Stelle? Er meint die zwei Zeugen, die in der großen und letzten Bedrängniszeit, die über Israel kommen soll, das Volk Israel zur Treue, zur Buße und zur Hingabe ermahnen. Und jetzt möchte ich an dieser Stelle auch an den Verklärungsberg erinnern. Matthäus 17, 1 bis 13. Da erscheinen dem Herrn Mose und Elia. Und was sind denn das für Erscheinungen? Mutet uns ja alles sehr fremd an, dass plötzlich Mose und Elia da sind, so nahe sind, so handgreiflich nahe sind, dass Petrus sogar auf die Idee kommt, jetzt Hütten zu bauen, mutet uns alles sehr fremd an. Da bricht eine neue Welt, eine andere Welt in die diesseitige Welt ein. Warum spricht Jesus mit diesen beiden Zeugen des Alten Testaments, mit dem Vertreter des Gesetzes und mit dem Vertreter der Prophetie? Damit ist ja der ganze alte Bund gemeint. Die stehen ja stellvertretend für alles, was Gott im Alten Testament gesagt und getan hat. Wenn man also diesen Bogen einmal zieht, von dieser Sacharja-Stelle zur Johannes-Offenbarung und dann in den Verklärungsberg hinein, ergibt sich folgende Deutung. In der letzten Bedrängniszeit werden tatsächlich Mose und Elia noch einmal erscheinen, auf dieser Erde. Und sie werden das Volk Israel ermahnen und zur Buße rufen und an die unmittelbar bevorstehende Wiederkunft Christi erinnern. Und sie werden damit Israel vorbereiten, Lichtfunktion wahrzunehmen. Denn das ist ja die eigentliche Bestimmung Israels. Licht zu sein für die Heiden. Zu zeigen, wo es lang geht. Zu sagen, was Gott will. Man könnte auch, wenn das Wort nicht so komisch befrachtet wäre, sagen, Israel soll den Völkern heimleuchten. Heimleuchten, genau. Soll den Völkern zeigen, wo die Heimat ist. Die ewige Heimat, zu der jeder Mensch berufen ist, bei Gott. Da werden also diese beiden Zeugen des Alten Testaments in der Johannes-Offenbarung erwähnt. Und wir wissen ja auch, wenn wir Offenbarung 11 kennen, was mit ihnen dann geschieht. Sie sind Gottes Gesalbte. Sie reden aus der Kraft des Heiligen Geistes. Und sie vermitteln in dieser letzten Bedrängniszeit diesem Volk noch einmal Kraft und Wegweisung. Rufen sie zur Buße auf. Und warnen vor dem Abfall. Also hier haben wir schon, wie ich es jedenfalls meine, deutliche Hinweise zur Erklärung der vierten Vision. Aber wir gucken uns nochmal die erste Rahmenbotschaft an in Kapitel 2, Vers 10 bis 17. Da wird Israel ermahnt, aus Babel zu fliehen, bevor Babel von Gott gerichtet wird. Auch hier sind wir wieder in der Heilszeit. In der letzten Bedrängniszeit, die der Heilszeit unmittelbar vorausgeht. Verse 14 bis 17 sind ganz deutliche Heilszusagen. Freue dich, sei fröhlich, du Tochter Zion. Siehe, ich komme, ich will bei dir wohnen. Und zu der Zeit sollen viele Völker sich zum Herrn wenden und sollen mein Volk sein. Aber bei dir will ich wohnen und du wirst erkennen, dass mich der Herr Zebaoth zu dir gesandt hat. Und der Herr wird Juda in Besitz nehmen als sein Erbteil im Heiligen Lande und wird Jerusalem wieder erwählen. Alles Fleisch sei stille vor dem Herrn, denn er hat sich aufgemacht von seiner heiligen Stätte.
Also wir schauen hier in eine Zeit hinein, wo Gott selbst bei Israel wohnen wird. Das muss man sich ja auch immer wieder klar machen. Die Menschen haben Sehnsucht nach dem Himmel und Gott hat Sehnsucht nach der Erde. Das ist ganz zunächst mal paradox, aber im tiefsten doch verständlich. Wenn Gott Liebe ist, dann hat er Sehnsucht nach den Menschen. Und wo war denn Gott im Paradies? War er da im Himmel? Nein, er war auf der Erde. Gott war bei den Menschen. Und wenn die neue Heilszeit angebrochen sein wird, wird Gott wieder bei den Menschen sein. Gott hält es nicht im Himmel. Gott hat Sehnsucht, auf die Erde zu kommen. Merkwürdigerweise haben wir Sehnsucht, in den Himmel zu kommen. So ist es auch von Gott verordnet. Jerusalem, das himmlische Jerusalem, das neue Jerusalem, wird Gottes Erbteil auf der neuen Erde sein. Und Gott wird im neuen Jerusalem auf der Erde wohnen, auf der neuen Erde. Und das ist ein so gewaltiger Vorgang, wie Gott sich aufmacht aus dem Himmel auf die Erde, dass Sacharja hier sagt, alles Fleisch sei stille vor dem Herrn. Er hat sich jetzt aufgemacht von der himmlischen Stätte und nimmt jetzt seine irdische Stätte ein. Also wir sehen auch an dieser Rahmenbotschaft, dass es sich hier um die neue Zeit Gottes mit Israel und mit der Welt handeln muss. Und wenn wir dann noch die beiden Botschaften an Josua und an Zerubabel dazunehmen, also an den geistlichen Führer und an den politischen Führer und auch die richtig zu deuten lernen, Kapitel 3, 1 bis 10 und 4, 6 bis 10, dann werden wir merken, dass auch hier eine prophetische Botschaft vorliegt, die die Zustände im neuen Jerusalem schildert. Denn der Josua wird von Gott gereinigt und in seinem Dienst bestätigt, ist als hoher Priester im tiefsten doch ein Hinweis auf den priesterlichen Dienst, den Israel einst übernehmen und ausführen soll. Und diesen priesterlichen Dienst, den wird Israel nur tun können durch eine große Entsühnung. Und deswegen wird der Josua hier entsühnt. Der wird gereinigt. Da schaut also der Sacharja, wie er neue Kleider ankriegt und wie er einen neuen Kopfbund aufgesetzt bekommt. Das weist also alles über sich hinaus auf den priesterlichen Dienst. Und wenn der Zerubabel hier eine Verheißung zugesprochen bekommt, dass auch sein politischer Dienst unter Gottes Segen steht, dann ist das doch auch ein Hinweis, der über sich hinausgreift auf den königlichen Herrscherdienst, den Israel einst auf der neuen Erde verrichten soll. Das soll ja auch ein Königsvolk sein. Und ein König, der wirklich nach Maßgabe Gottes König ist, der unterdrückt ja niemanden, der wird mit Weisheit und in der Kraft des Heiligen Geistes sein politisches Werk tun. Hier steckt also sehr, sehr viel drin. Berühmte Stelle, Sacharja 4, Vers 6. Es soll nicht durch Heer oder Kraft, sondern durch meinen Geist geschehen. Weist weit über sich hinaus. Das Königtum Israels auf der neuen Erde hat keine militärische Macht mehr nötig. Da gibt es dann keine Heere mehr, da gibt es keine Raketen und keine Bomben und keine Rüstung mehr. Da gibt es den Geist. Durch den Geist werdet ihr herrschen und die Völker werden euch anerkennen. Dann ist der ganze Antisemitismus vorüber. Und dann werden die Völker geöffnete Augen haben und sie werden nicht mehr

0: Das heißt, über die Juden, die in der großen Bedrängniszeit den Verführungen des falschen Messias erliegen. Ein sehr mahnendes und warnendes Bild. Man kann an Offenbarung Kapitel 14, Vers 9 bis 11 denken, wo ganz schlimme göttliche Strafen für die Abgefallenen aus Israel erwähnt werden. Hier werden ja nur stellvertretend Dieberei und Meineid genannt. Aber insgesamt ist diese Vision ein Hinweis, dass die, die dem falschen Messias folgen, die nicht bereit sind, auf den Himmelsmessias zu warten, dass die, die in ihren Sünden stecken bleiben und stecken bleiben wollen, kein Anrecht haben, im neuen Jerusalem mitzuregieren. Die stehen unter einem Fluch Gottes. Und ganz eng damit in Verbindung zu sehen, ist die sechste Vision, die Frau in der Tonne, Kapitel 5, Vers 5 bis 11. Hier wird die Sünde von Israel entfernt. Das ist die große Reinigungsaktion Gottes. Es wird ja eine große Volksbuße geben. Das werden wir ja alles noch studieren. Es wird eine große Nationalbuße in Israel geben. Und die hat der Jesaja ja vorhergesagt. Jesaja 53. Das Totenlied, das Sterbelied, das Begräbnislied. Wo Israel die Augen aufgehen, was sie da mit Jesus gemacht haben und wie sie erschüttert werden und wie sie jetzt entdecken, der ist ja um unsere Missetat willen diesen furchtbaren Leidens- und Sterbeweg gegangen. Also es wird zu einer großen Nationalbuße kommen und dann wird die Sünde von Israel weggenommen. Richtig weggenommen. Die Nationalbuße werden wir in Sacharja 12 noch ausführlich studieren. Deswegen kann ich mich jetzt auf diese kurzen Andeutungen beschränken. Jedenfalls, die Sünde Israels wird weggebracht, weggeschafft. Sie wird ins Land Sinea gebracht. Sinea ist ein anderes Wort für Babel. Und sie wird dort zusammen mit Babylon untergehen. Die Sünde Israels ist dann wirklich weg. So, und dann kommt noch die siebte Vision. Wir sind jetzt mittlerweile angekommen im Kapitel 6, Verse 1 bis 8. Da schaut der Sacharja vier Wagen, die zwischen den zwei Bergen hervorkommen. Vers 8, das will ich mal vorwegschicken, muss etwas anders übersetzt werden, als es in den Luther-Übersetzungen steht. Da steht: Und er rief mich an und redete mit mir und sprach: Sie, die nach Norden ziehen, lassen meinen Geist ruhen im Lande des Nordens. Das steht jedenfalls in meiner revidierten Luther-Übersetzung. Das muss man etwas anders übersetzen. Sie, die nach Norden ziehen, stillen meinen Zorn, muss es heißen.
1: So steht es in der Zürcher drin.
0: Steht in der Zürcher so. Das ist die korrekte Übersetzung. Stillen meinen Zorn im Land des Nordens. Die Zürcher ist sowieso im Punkt der Altes Testament ganz vorbildlich. Es handelt sich hier um Kriegswagen, um ein prophetisches Bild für Gottes Gericht über die Völker in der letzten Zeit. Und dieses Bild vom Feuer und von den Wagen ist wahrscheinlich aus Jesaja 66, 15, da heißt es: Der Herr wird kommen mit Feuer und seine Wagen wie ein Wetter, dass er vergelte im Grimm seines Zorns und mit Schelten in Feuerflammen. Gott wird also die Völker richten. Das ist auch ein Geschehnis, das wir ja aus der Johannes-Offenbarung kennen. Wenn Christus wiederkommt, sich der Himmel öffnet und er mit einem unsichtbaren Schwert, was aus seinem Mund tritt, die Völkermassen, die Völkerheere richten wird, die sich da gerade angeschickt haben, Jerusalem kurz und klein zu schlagen. Und dann wird die Hure Babylon gerichtet, die große Wirtschaftsmacht des Antichristus, interessanterweise durch den Antichristus selber,

0: Hier gilt noch einmal, dass ein Bube durch den anderen erledigt wird. Das sind also alles endgeschichtliche Gerichtsgeschehnisse. Zunächst die Warnung an Israel, bloß nicht den Verführungen des falschen Messias zu erliegen. Dann die große Entsühnungs- und Entsündigungsaktion Gottes mit der Frau in der Tonne. Und dann die Bestätigung, ja, die Völker werden gerichtet, die sich an Gottes Augapfel vergreifen wollen und vergriffen haben. So haben wir also in allen 7 Visionen im Grunde genommen die komplette Endgeschichte und was die Heilszeit betrifft, die Grundzüge der Heilszeit von Zacharja komplett geschaut vor uns.
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Ja, ich wollte jetzt im folgenden Vortrag kurz einfach mitteilen, was es für mich bedeutet oder für uns, für viele bedeutet, ein christlicher Arzt zu sein. Als erstes bin ich unendlich dankbar, dass Gott mir nachgegangen ist als ein gottloser, atheistisch gesonnener junger Mann, der damals ganz andere Ziele hat. Gott hat in meinem Leben, ist er jahrelang mir nachgegangen und hat mich aufgehalten und auf einer christlichen Freizeit durch Freunde bin ich dann zum Glauben gekommen. Das ist ein sehr, sehr großer Schatz, den Gott uns persönlich zukommen lässt. Dass er uns persönlich lieb hat, dass er mich persönlich errettet hat und dass ich sein Kind sein darf. Was für eine gewaltige Freude ist es, für Jesus zu leben und durch das Leben ihm dienen zu dürfen. Viele, viele Christen gibt es in Verfolgung. Auch heute gibt es Verfolgungsländer. Und wie viele von ihnen können nicht ihre Berufe, ihren Fähigkeiten entsprechend ihre Berufe ausüben? Auch dafür bin ich dankbar, dass ich hier im Westen, hier in Deutschland, meinen Beruf nachgehen durfte. Gott beruft jeden Einzelnen von uns. Ganz persönlich, für jeden Einzelnen hat er einen Plan. In jedem Schicksal steht er dahinter. Und wenn wir uns von ihm gebrauchen lassen, dann werden wir etwas wiedergeben von seiner Herrlichkeit, werden wir zu seiner Ehre leben. Gott beruft uns persönlich und er will uns führen in unserem Leben. Und das habe ich erfahren. Ich kam mit fast 16 Jahren, war fast 16 zum Glauben. Ich lernte die Bibel, ich war so angetan, so voller Freude, studierte meine Bibel sehr viel. Für mich stand klar fest, nach dem Abitur will ich für Gott leben. Ich will entweder Theologie oder ich will etwas anderes machen, wo ich wirklich etwas einsetzen kann zu seiner Ehre. Und Gott hat es so geführt, dass ich ja dann später mir immer klarer wurde, dass meine Begabung und Fähigkeiten auf dem Gebiet sind, anderen Menschen dienen zu können. Er öffnete mir auch immer wieder eine Tür nach der anderen, sodass ich gutes Abi und Studienplatz bekam und dann auch Medizin studieren durfte. Für viele Menschen ist Arzt sein irgendwo ein Traumberuf. Viele von euch wissen aber nicht, ich denke so, einige junge Kollegen wie Rudi und manche anderen, die könnten ein Lied davon singen. Wie viel Überstunden umsonst, was heißt umsonst, ohne Geld, wie viel Kopfschmerzen, Einsätze, wie viel nächtliche Störungen, Anrufe, wie viel man da alles aufbringen muss. Aber das sage ich nicht, um irgendwo unseren Beruf aufzuwerten, sondern einfach, dass Gott uns selber befähigt, dass Gott uns selber beschenkt. Er beruft uns persönlich. Und wenn wir als Christen im medizinischen Beruf uns berufen lassen, aber auch andere, die jetzt nichts mit Medizin zu tun haben, seid einfach gewiss, Gott möchte jeden Einzelnen von euch persönlich berufen, auch befähigen, auch alles geben, was wir dazu brauchen. Gott gibt uns die Befähigung, immer wieder neue Kraft, Liebe und die Ausdauer für ihn zu leben. Mein Ziel schon im jungen Leben war wirklich, auch anderen Menschen ganz zu helfen, nicht nur so ein bisschen. Und gerade durch die Medizin können wir als Christen, kann ich als christlicher Arzt ganz bewusst nicht nur das Leiden oder die körperliche Krankheit ansprechen, sondern den Menschen als Ganzes sehen, als Geist, Seele und Leib. Und auch manche Menschen, die noch fern von Gott sind, ihn, sie auf Jesus hinzuweisen. Und es ist ja oft so, Evangelisten, und wir als Christen, wir müssen, geht hin in die Welt, wir müssen hingehen. Kranke, die kommen oft zu uns, die haben eine Not, die haben ein Leid. Manche sind schon vorbereitet von Gott und Gott lässt die in unsere Hände passieren. Und Gott trägt uns auf durch unser Dasein, durch unsere Ausstrahlung, durch unsere Hingabe in diesem Beruf, einfach in dem Alltag, ihnen dienen zu können und sie auf Jesus hinzuweisen. Es macht, denke ich, jedem von uns so ganz, ganz viel Freude, Menschen helfen zu können. Ist nicht immer so. Auch wir sind Menschen, auch wir sind manchmal müde oder selten auch mal gereizt oder am Nerven am Ende. Aber Gott schenkt uns dieses alles. Ich denke da an ein Beispiel in meiner Praxis, wo ich versuche immer wieder mit Menschen, mit den Eltern über Jesus zu sprechen. Da war ein junges Ehepaar, mit dem ich immer wieder, besonders Mütter kommen ja häufiger, Väter arbeiten, immer wieder auf Gott hingewiesen gesprochen habe und einige Zeit später erfuhr ich, dass die sich bekehrt hat. Nicht durch mich, nicht durch mein Zeugnis, aber Gott hat das eine einfach gebraucht oder das war eine, das hat dazu beigetragen, dass sie vorbereitet wurde durch ihre Verwandte, durch die Gebete der Eltern und auch durch das Zeugnis
der Krankenschwester, Arzthelferin des Arztes, dass sie nach Gott fragte. Beide kamen zum Glauben, sind heute in der Gemeinde, haben auch ein schweres Leid mit einem Kind gehabt, auch das vorbildlich aus der Hand Gottes genommen zum Zeugnis für andere. Gott beruft uns, jeden persönlich. Gott hat mich damals berufen und ich sehe, dass er auch die Befähigung dazu gibt. Und Gott sendet uns selber. Zwei Bibelstellen sind mir hier wichtig. Gleich wie der Vater mich gesandt hat, so sende ich euch. Gott sendet jeden Einzelnen von uns. Er will, dass jeder von uns sein Mann und Frau, also ein Zeugnis sein möchte, dort, wo er uns hinstellt, in seinen Beruf, in seinen Alltag. Ob wir schon ganz alt sind oder jung, ob wir krank, leiden, tragen, gesund sind, wie auch immer. Gott hat für jeden einen ganz großen Auftrag. Und die zweite Bibelstelle, Kolosser 3, Vers 17, und alles, was immer ihr tut, im Wort oder im Werk, alles tut im Namen des Herrn Jesus, danksaget Gott, dem Vater, durch ihn. Gott will uns jeden Einzelnen nicht nur berufen, sondern er sendet uns. Er sagt, wir haben einen Auftrag, jeder, wo er steht. Und wir als Ärzte sollen erstmal durch unsere gute Ausbildung, denke ich, uns genügend Zeit nehmen für die Krankheitsgeschichte, für das Gespräch. Wie ist das entstanden? Wir sollten eine gute Diagnostik machen und eine gute Therapie. Wir sollten uns nicht vergleichen. Es gibt so viele gute Ärzte, aber wir sollten auch gut sein. Und das ist mein Bemühen natürlich, mir Zeit zu nehmen für die Geschichte, für die ganze Zusammenhänge. Aber noch viel mehr befähigt Gott uns dazu, dass wir dann durch unseren alltäglichen Dienst ihm dienen. Wir sollten den Kranken eine gute Beratung bieten. Ich habe jede Woche mehrere Gespräche. Sprechstunde ist vorbei, dann sind verschiedene Probleme oder Jugenduntersuchungen. Jugendliche sind oft auch da, wo die Mutter oft mit der Tochter oder Sohn da sitzt. Wir können über viele Sachen, über viele Sorgen, Probleme sprechen oder manchmal einfach, wie man sich ernährt oder wie man sich verhalten soll. Und immer wieder habe ich die Möglichkeit, auch aufs Gebet, auch auf Jesus hinzuweisen. Es ist wichtig, dass wir uns Zeit nehmen, wo es auch Not ist, Zeit zu nehmen. Da denke ich auch manchmal an ein 13-, 14-jähriges depressives Mädchen. Mutter kam mit ihr, sprechstundenbrechend voll, und sagte, meine Tochter, die ist so fertig. Und dann dauert es halt 20 Minuten. Andere warten 2 Stunden und müssen halt etwas länger warten. Da, wo Not ist, einfach Zeit zu nehmen für diese Nöte, für die Einzelnen. Bekehren sich nicht natürlich so schnell Leute, aber unser Auftrag ist, ihnen einfach ein Zeugnis zu geben. Wenn ich an den Kämmerer denke, der in Jerusalem war und dort aus Jerusalem nach Hause fährt und liest das Jesaja-Buch. Er war von Gott durch und durch vorbereitet. Und dann schickt Gott den Philippus, aber Gott hat schon alles vorbereitet. Und er hat praktisch nur die Ernte eingefahren. Und Gott will, dass jeder von euch, jeder von uns, dass ich in meinem Beruf auch einen Teil dazu beitrage, dass Menschen errettet werden, dass Menschen ermutigt werden, dass sie über den Sinn des Lebens nachdenken. Und dazu sehe ich meinen Beruf als eine Möglichkeit, anderen zu helfen. Wir versuchen in unserer Praxis, ich habe also nur gläubige Arzthelferinnen, wir haben ja das Glück, so viel auswählen zu können. Wir beten am Anfang zusammen, bevor der Tag beginnt, dass Gott uns Kraft, Segen schenkt, diese Liebe und Freude weiterzugeben. Aber auch, dass wir einfach offene Ohren haben, irgendwo Zeugnis geben können von dem. Da sind natürlich überall christliche Sprüche, Zeitungen, Zeitschriften, die auf Jesus hinweisen, auch Trapinka für die Kinder, so eine Zeitschrift. Aber noch wichtiger ist, dass wir einfach ein offenes Ohr haben, sie auf den Herrn hinzuweisen. Man kann ja nicht immer nur, es fängt ja nicht immer mit Jesus an, sondern oft müssen wir über Monate erst über dieses Problem, jenes reden. Aber irgendwann mal schenkt Gott ein offenes Herz. Letztens habe ich auch versagt, das fällt mir immer wieder auf. Eine Mutter sagt, Herr Doktor, wie kommt es, dass Sie immer so, Sie sind ja anders wie die anderen Ärzte. Die sind ja auch nicht schlechter, aber Sie sind immer fröhlich. Wie kommt es? Sie nehmen sich Zeit, immer wieder neuen Anfang. Und woher kommen Sie eigentlich? Naja, und ich habe dann von unserer Mentalität erzählt, woher ich komme. Mir ist das so schade. Ich meine, die kommt bald wieder und ich bete. Ich habe den Herrn um Verzeihung gebeten. Sagt, Herr, das war doch die Möglichkeit, dich wirklich zu bezeugen. Sie weiß es, dass ich ein Christ bin, aber wie hätte ich sie dort auf Jesus hinweisen können? Ich habe schon viel, manche Büchlein mitgeben können, dass es sich wirklich lohnt, mit Christus zu leben. Und Gott will einfach, dass wir in unserer Schwachheit nicht auf uns, sondern auf ihn vertrauen und dass wir ihnen helfen durch unsere
alltägliche Arbeit, dass wir ihnen helfen in den Schwierigkeiten, in den Nöten und ganz besonders und auf ihn, sie auf Jesus hinweisen. Und das ist auch mein ganz großes Bestreben, dass ihr auch für uns betet. Das ist auch ein Teil unserer Arbeit hier, dass wir durch unser Christsein, durch unsere Medizinertätigkeit, dass wir Menschen da auf Jesus rufen. Ich wollte die Stelle einmal aus Sirach noch mal kurz zitieren. Das ist ja nicht die Bibel, sondern Apokryphen, aber es zeigt sich ja doch einiges da, wie das Verständnis damals war. Und ich denke, es ist auch eine Hilfe für uns. Und Gott will nicht, dass Menschen geehrt werden, sondern Gott will sich verherrlichen durch jeden von uns. Ob ihr Krankenschwester seid, Altenpflegerin, in der Holzfabrik oder Kfz-Mechaniker. Gott will durch euch, durch eure gute getane Arbeit, wenn ihr das zur Ehre des Herrn macht, Gott will sich da verherrlichen. Hier steht es in Sirach 38, ehre den Arzt mit der ihm gebührenden Verehrung, damit du ihn habest zur Zeit der Not. Denn der Herr hat ihn eingesetzt. Von Gott hat der Arzt die Weisheit und Könige ehren ihn. Die Kunst des Arztes erhöht ihn und macht ihn groß bei den Fürsten und Herren. Der Herr bringt die Heilmittel aus der Erde hervor und ein verständiger Mensch verachtet sie nicht. Das bittere Wasser wurde ja süß durch ein Holz, damit man dessen Kraft erkennen sollte. Und er selbst ist es, der den Menschen das Wissen verleiht, um sich durch seine wunderbare Heilmittel zu verherrlichen. Also Gott gibt alles, um sich zu verherrlichen. Denn durch sie heilt der Arzt und vertreibt die Schmerzen und der Apotheker bereitet aus ihnen ihre Mischungen. Gottes Wirken soll eben kein Ende nehmen und er gibt alles, was gut ist auf der Erde. Mein Sohn, wenn du krank bist, so verachte dies nicht, sondern bete zum Herrn, so wird er dich heilen. Lass von der Sünde ab, mache deine Hände unsträflich und reinige dein Herz von aller Sünde. Danach lass den Arzt zu dir kommen, den der Herr hat ihn geschaffen. Er soll dir nicht fernbleiben, denn auch ihn hast du nötig. Es kommen Zeiten, da du den Kranken durch ihn geholfen werden musst, da ja auch er zu Gott betet, damit er ihm die Diagnose gelingen lasse und die Heilung zur Wiederherstellung. Wer sich gegen seinen Schöpfer versündigte, möge in die Hände der Ärzte oder des Arztes fallen. Also mir ging es hier nicht um die Ehre des Arztes, sondern dass auch da war die Einstellung so, alles kommt von Gott, auch die Heilmittel, auch diesen Beruf hat Gott uns gegeben, damit die uns helfen können. Aber das Allerwichtigste, bete zu Gott, vertrau auf Gott, reinige, prüfe, lass dich läutern und dann gebrauche das, was machbar ist von der Seite Gottes. Und wir wollen durch unseren schwachen Dienst, jeder in seinem Beruf, in seiner Stelle, Gott verherrlichen. Und gerade in dieser Zeit, wo alles dunkler ist, soll es unser Bestreben sein, ihm treu zu sein, ein Licht zu sein. Wie schön ist es, wenn wir morgens beten, auch wie in der Praxis, Herr, bewahre uns vor Fehlern. Die kann jeder von uns machen. Hilf uns ein Zeugnis sein. Hilf uns die Not erkennen und hilf uns, dich zu verherrlichen. Oft wird dieses Gebet erhört, wenn wir wirklich auf den Herrn vertrauen. Und gleich wie Gott Jesus gesandt hat, will er uns senden. Und Gott will uns befähigen, dass wir alles zu seiner Ehre tun. Amen.

0: Ja, da möchte ich Bruder Helmut Vorländer bitten, uns ein Zeugnis zu geben.
1: Als vor ein paar Tagen der Bruder Vogt mich ansprach, hier in diesem Hause ein Zeugnis zu geben, da wusste ich nicht, was auf mich zukam. Und ich möchte nun mein Zeugnis darunter zu stellen, kann ein Christ zum Arzt gehen? Persönlich möchte ich dazu sagen, brauchen wir einen Arzt? Fragezeichen. Ich brauche Jesus. Und Jesus gebraucht, ich sage, gebraucht einen Arzt, um sich an unserem, an meinem sterblichen Leibe zu verherrlichen. Das klang vorhin ja auch schon mal an. Und im Anfangsgebet fiel der Satz vor Gott: Wir sind geschaffen für die Ewigkeit. Und in 2. Korinther 12, Vers 9 steht: Lass dir an meiner Gnade genügen. So hat der Herr es einem Apostel Paulus gesagt: Denn meine Kraft ist in den Schwachen mächtig. Und hier haben wir ein köstliches Wort aus dem Munde unseres Herrn. Gottes Gnade ist genug für dich, auch für mich. Der Allgenügsame genügt für meine größten Bedürfnisse, auch für die größten Krankheiten. Er, der Himmel und Erde geschaffen hat und erhält, er ist gewiss imstande, für einen armen Wurm, wie ich es bin, zu sorgen. Und das ist meine persönliche Lebenserfahrung. Ich bin nun 76 Jahre und möchte nun als Zeugnis drei Dinge aus dem direkten Leben hier bezeugen. Obwohl, wenn ich zurückdenke, mein ganzes Leben ist ein Wunder der Gnade Gottes. Ich spreche ja hier dieses Zeugnis aus vor meisten Menschen, die aus Russland gekommen sind. Und mein erstes Zeugnis geht nach Russland, und zwar nach Nordrussland in die Taiga. Ich war in Russland als Soldat, als sehr junger Soldat, nach dem Krieg noch 2,5 Jahre in Nordrussland Richtung Archangelsk in der Taiga. Und da, ja, welche Wege hat einen der Herr geführt? Auf einem Kommando weg vom Lager, kleines Kommando, Arbeitskommando, total unterernährt, bekam Geschwüre im Nacken, am Rückgrat oben ein Loch so groß wie ein 5-Mark-Stück, rechts am Kopf, ja, sah nicht aus wie ein Geschwür, aber ein Knubbel, so dick wie ein halbes Hühnerei, feuerrot, Fieber, Schmerzen, kein Arzt, kein Verbandszeug, gar nichts. Aber ich weiß nicht woher, bekam eine halb verrostete Rasierklinge. Und einer meiner Leidensgenossen, ich bat ihn, schneid mir das Ding auf. Mit etlichem Widerstand hat er es getan. Der Eiter lief bis in die Hose vom Rückgrat und dieser Leidensgenosse, er hat mir später gesagt, ich zitiere wörtlich: Helmut, ich dachte bestimmt, du gingst kaputt. Das war sein Kommentar. Aber der Herr hat ihn durchgerettet und ständig nicht hier. Ich wollte nur damit sagen, auch ohne Arzt, wir brauchen Jesus. Wir sind in seiner Hand, in jeder Situation. Ohne Arzt und ohne menschlichen Beistand. Und unser Heiland, er will sich genauso verherrlichen, wenn er uns in die Hände eines Arztes gibt. Und das tut er auch. Das ist nun das Zeugnis, ein zweites Zeugnis. Vor 11 Jahren, fast genau 5 Jahre. Eines kann ich noch sagen, von Russland her habe ich Leiden am Kopf behalten, Zähne weg und so weiter. Aber der Herr hat da überall hindurchgeholfen. Aber vor 11 Jahren, da war etwas in meinem Körper, war nicht mehr recht Herr über mein Gleichgewicht. Wenn ich mir morgens die Hose anzog, lag ich vom Bett und solche Dinge. Direkte Kopfschmerzen hatte ich nicht, aber irgendwie unsicher war ich. Ich sah alles doppelt und dreifach. Ich ein Bild da an der Wand sah, da hingen 2 oder 3. Ich kam ins Krankenhaus, 14 Tage untersucht, bekam Medikamente. Man konnte nichts feststellen. Und später wurde ich gewahr, ich wurde praktisch als ambulant entlassen. Nach den Medikamenten ging es mir wohl besser, aber nicht gut. Als ich wieder zu Hause war, keine Medikamente war, da brach alles zusammen. Und meine Schwiegertochter war es, die war auch Krankenschwester, da kam ich hier nach Gummersbach zu Dr. Lani und sagte in die Röhre. Damals in unserem Krankenhaus gab es das noch nicht. Und dann hieß es, warum kommt der Mann erst jetzt? Gehirntumor. Nächsten Tag noch einmal. Da wurden Kontrastmittel gespritzt. Sofort nach Siegen oder nach Bonn. Ich konnte mich nicht mehr entscheiden. Mein Sohn entschied nach Bonn. Und hier, nun, wie führt das der Herr? In diesen Tagen wurde mir ein Wort aus 2. Samuel, Kapitel 15, sehr groß. Ich denke, ich habe es hier mit Leuten zu tun, die die Bibel kennen, weithin. Es ist die Situation, als David vor seinem Sohn Absalom flieht und der hohe Priester Zadok ihm die Bundeslade nachbringen will oder nachbringt. Da sagt David zu dem hohen Priester, bringe diese Lade wieder nach Jerusalem. Und sagt dann wörtlich, werde ich Gnade finden vor dem Herrn, so wird er mich wiederholen und wird mich sie sehen lassen und sein Haus. Spricht er aber also, ich habe nicht Lust zu dir, siehe, hier bin ich. Er mache es mit mir, wie es ihm wohlgefällt. Als ich ins Auto kam, ich bin Bauer vom Beruf, und sah über den Hof, da bin ich mit diesem Wort nach Bonn gefahren. Und das möchte ich hier bezeugen. In einem tiefen, tiefen Gottesfrieden. In einer vollkommenen Ruhe. Die hat mich nicht verlassen, auch am Operationstisch nicht. Ich musste immer erbrechen und. An dem ersten Abend, man kann das fühlen, da wurde mir der Schädel geöffnet. Weil in Bonn mir gesagt wurde, ich wusste das nicht. Hier am kleinen Hirn, ich habe hier unten ein Loch im Kopf, da saß der Hirntumor. Aber zwischen kleinen Hirn und Großhirn war eine Zyste so groß wie ein Hühnerei. Daher meine Situation. Und noch einmal, der Friede Gottes hat mich nie verlassen. 14 Tage noch nach der Operation, wenn ich Besuch bekam von meiner Frau, die saßen ein paar Stunden am Bett, es wurde kaum gesprochen, ein Gruß wurde bestellt. Wissen Sie, Geschwister, was ich konnte? Weinen. Ich konnte nur weinen. Etwas so vollkommen und aber der Herr war meine Zuflucht und ist sie für und für.
2: Wir haben noch die Möglichkeit, ein Zeugnis zu hören. Ich bin auch sehr froh, dass wir diese Möglichkeit haben, dass Johann Pauls, der bei uns auch mitmacht, auch nochmal zu der Jakobusstelle, die wir gehört haben, noch etwas sagen wird, zeugnishaft. Ich denke, es ist gut, dieses viele Wissen zu hören, aber ich denke, es ist auch sehr, sehr gut, wenn man sieht, wie Gott wirklich ganz praktisch wirkt und wie das praktisch im Leben aussehen kann. Und wenn man dann diese Lebenszeugnisse vor sich hat, das ist das, was eigentlich auch das Leben verändert.
3: Ja, es wird vielleicht von etlichen übertrieben, die Heilungsfrage, aber in unseren Reihen wird das wahrscheinlich ein bisschen zu wenig gebraucht. Also ich wollte so ein Beispiel erzählen, wie meine Frau wurde geheilt. Also wir passen nicht so gut zusammen mit unserem Blut. Sie hat russisch gesagt, Resus Atrizetelne. Also unser Blut passt nicht zusammen. Die wussten es ja nicht. Wir haben geheiratet und wir haben es bald gemerkt. Also beim ersten Kind, sie müsste schon im Krankenhaus Vorzeit. Und mit dem zweiten Sohn, es war noch schlimmer. Ja, Herzensbeschwerde, also Schwäche, ja, Atemnot und auf dem Bett. Sie konnte nicht beschäftigt sein, wollte, aber es gab nichts. Und naja, ich musste auch mal Boden waschen, weil sie nicht Kraft dazu hätte. Und dann, also auch vorzeitig musste sie im Krankenhaus mit dem Sohn. Und dann ging die Vene zu, der Fuß war geschwollen und blau, also, und ich durfte im Krankenhaus rein zu ihr. Es wurde so gemeint, ich sollte Abschied nehmen, weil später sagte mir der Arzt, sie war schon mit einem Fuß schon jenseits. Der Traum konnte in jedem Fall abreißen und im Herzen oder irgendwo stecken bleiben und plötzlich tot. Aber der Herr schenkte Gnade und ihr wurde doch leichter und sie konnte mir auch einen Sohn gebären. Naja, der Fuß blieb oft geschwollen und Schmerzen und diese Herzensanfälle waren auch oft nachher. Sie konnte auch weiter jahrelang nicht arbeiten. Also, und dann kamen wir nach meiner ersten Verhaftung in einer Stadt, das war Atradne, da bei Kubelschew, jetzt Samara, und wir hörten von einem Bruder, den Gott gebrauchte, um Menschen zu heilen, einen Ältesten in Resign. Und meine Frau hatte irgendwie den Glauben, dass der Herr es machen würde mit ihr. Wir fuhren hin. Wir waren nicht die Einzige. Es ist eine große Erzählung, was der Herr machte durch diesen Bruder. Der war nicht der Einzige. Also er macht es nicht alleine, so wie wir auch gehört haben, verlesen haben. Und dann kamen wir auch dahin mit Fasten und Beten. Ja, wir müssten uns prüfen, dass unser Herz auch so, wie auch gesagt wird, die Sünden bekennen. Und dann wurde über meine Frau gebetet, auch mit Ölsalbung. Sie kam raus, sie sagte, Vanya, Maya Naga ist Serena. Also ihr Fuß ist geheilt. Es ist schwer zu glauben. Jede Woche war ein Herzanfall, musste sie 2-3 Tage im Bett liegen. Naja, wir fuhren davon weiter, Verwandte besuchen. Und ich wartete so. Naja, ein bisschen konnte ich glauben, aber sie glaubte ganz fest, also sie ist geheilt. Also ich wollte doch sagen, das dritte Kind ging ab, wurde abgestoßen. Das ging nicht mehr. Also solche Reaktionen im Blut passte nicht mehr zusammen, es ging nicht mehr. Und medizinisch gesehen könnten wir keine Kinder mehr haben. Und nach dieser Heilung, also vergeht eine Woche, die zweite Woche, die dritte, ein Monat, die zweite, kein Anfall mehr. Ja, ich sage nicht, dass sie jetzt bis heute kerngesund ist, aber sie ist geheilt von denen. Sogar eine Ärztin hatte gesagt, Frau Paus, wo ist ihr Rhesusfaktor geblieben? Also, der war da, aber die Reaktion war nicht mehr da. Und stellt euch vor, wir haben nachher, nach diesem, noch 5 Kinder. Ja, meine Frau hatte sie gebracht. Also, wir haben 7 Kinder im Großen und Ganzen. Und Gott kann Wunder tun. Ich sage nicht, dass er das immer tut, aber irgendwo können wir im Glauben zugreifen. Dankeschön.
2: Ich freue mich eigentlich jetzt besonders auf das, was jetzt kommt. Und zwar sind wir sehr, sehr froh, dass Frau Sterzer sich die Mühe gemacht hat, die ganze Familie auch hier hingekommen sind, um ein Zeugnis, einfach ein Lebenszeugnis abzugeben, wie Gott auch gerade in einer Situation, wenn es um eine chronische Erkrankung geht, hilft und wo eigentlich erstmal so von außen keine Sicht auf Heilung da ist.
4: Ich darf es im Namen meiner Schwester machen, weil sie nicht sprechen kann. Aber sie hat ja einiges notiert und ich darf es vorlesen. Und wenn etwas sie sehr bewegt, dann kann sie es auch nicht leise äußern, deswegen bitte ich um Verständnis. Entweder, wenn sie lacht, dann lacht sie laut, wenn sie weint, dann auch laut und das ist eigentlich ganz süß. Ja, und vielleicht einfach kurz zu der Familiensituation, wo Nelly hineingeboren ist und doch zur Diagnose einmal. Nelly ist 29 Jahre alt und älter als ich und sie hat eine körperliche Behinderung, die halt nur zum allergrößten Teil nur auf die körperliche Seite betrifft. Intelligenz ist gut, normal. Und man nennt diese Diagnose schwere Tetraplegie. Vielleicht ist es ein Begriff. Das bedeutet, dass alle 4 Gliedmaßen betroffen sind. Es war halt so, dass sie nach einer gesund verlaufenden Schwangerschaft, war alles in Ordnung, aber bei der Geburt gab es Komplikationen mit der Nabelschnur. Das heißt, dass ein Teil des Gehirns, besonders der motorische Teil, nicht genügend mit Sauerstoff vom Blut her, nicht genug versorgt wurde. Das heißt, einige Sachen sind dann ausgefallen. Zum anderen Spastik und verschiedene Sachen, die sie nicht mehr regulieren kann. Nelly kann sich auch dadurch, der motorisch-sprachliche Teil ist auch ausgefallen, kann sich auch nicht verständigen sprachlich. Das ist wohl für sie eigentlich der schwerste Moment, weil sie oft so einen Drang hat zu reden. Und dann haben wir es halt in der Familie so geregelt, dass wir ihre Zeichensprache schon verstehen. Das geht dann immer so, sie zeigt auf sich und dann zeigt auf den Kalender. Dann heißt das zum Beispiel, wie soll ich das erklären? Dann frage ich, meinst du einen Monat, meinst du eine Woche, meinst du einen Tag? Dann nickt sie halt dazu und dann frage ich, macht sie Auto, macht oder so. So verschiedene Zeichen, dass ich dann verstehe, was sie meint. Da frage ich, ist das in der Vergangenheit, ist das jetzt, ist das in der Zukunft? Und so hat man schon ein bisschen eine Strategie entwickelt, wie man sich schnell und kurz verständigen kann. Das kann sie auch sehr gut, ist auch sehr intelligent, wie sie sich neue Sachen erfinden kann, aber ist sehr mühsam. Besonders, weil Leute nicht immer viel Zeit haben zum Sprechen. Der Einsatz dauert manchmal 3 Minuten ungefähr. Eine große Hilfe ist ihr Sprechbuch. Sie hat so ein Buch, wo kleinste Symbole so in der Größe sind. Das sind ungefähr 800 Symbole, die nebeneinander geklebt sind. Und dadurch kann sie mit dem Finger, mit dem Daumen dann auch zeigen, ich habe Lust, das und das zu machen oder hilf mir dabei. Oder sie schüttet ihr Herz aus damit. Da sind von der ganzen Palette, von einem Sprachgebrauch immer so einen Wortschatz enthalten. Zum Glück hat die Schule sich sehr viel Mühe gegeben, Nelly auch zu fördern, weil man gemerkt hat, dass sie sehr viel Potenzial hat, geistig. Und so hat man sie erst mit einer Schreibmaschine, weil es früher noch keinen Computer gab, trainiert und jetzt auch mit PC, mit einem Computer, wobei ein Gitter auf der Tastatur liegt, dass sie halt, wenn sie mit ihren Händen auf einen Buchstabe zielt, dass das dann genau zu treffen ist. Ich weiß nicht, ob ihr es vorstellen könnt, aber es ist nur ganz grob gesagt. Und dann hat Nelly einmal einen Text verfasst, den lese ich jetzt kurz vor, wo sie eigentlich ihr eigenes Krankheitsbild verfasst hat. Das kam dann in dem Gemeindebrief vor und danach erzähle ich weiter. Also, sie beschreibt eine Situation vor und nach dem Gottesdienst. Gerade hast du mich gefragt, Nelly, wie geht es dir? Sofort schießen mir Gedanken von den Erlebnissen der letzten Tage durch den Kopf. Meine Betreuerin auf der Arbeit hat mich durch ihre grobe Art verletzt. Meine Schluckprobleme fingen Dienstag wieder an. Ich kriege das Essen einfach nicht runter, auch wenn ich das Essen mag. Danach kommen noch die Tabletten dazu. Meine Arbeitskollegen waren heute sehr lustig, die Arbeit macht Spaß. Gestern bekam ich wieder Hüftschmerzen. Meine stille Zeit war heute besonders gut. Dazu muss ich sagen, Nelly ist auch Gemeindemitglied, hat sich auch entschieden, durfte auch getauft werden. Ich würde jetzt am liebsten auf deine gestellten Fragen lossprudeln und dir alles erzählen. Dann will ich dich fragen, wie es dir geht. Ich fange, so gut ich kann, dir alles mit den Händen zu zeigen. Dann fällt mir ein, dass du mich so gar nicht verstehen wirst. Ich sehe dein ratloses Gesicht, wie du dich dann nach jemandem umschaust, der meine Zeichensprache übersetzen kann. Leider dauert das Sprechen mit mir so lange und schon ruft dich jemand, du musst gehen. Und wieder wird mir bewusst, dass ich meine Gedanken, Gefühle und Fragen nie mit meinem Mund aussprechen kann. Darum nicke ich dir einfach von Weitem zu. Und man schiebt mich ein paar Meter weiter und ich sehe einen Kreis mit Jugendlichen, die sich fröhlich unterhalten und einen Treffpunkt vereinbaren. Und schon flitzt jeder in seiner Richtung. Ich wäre am liebsten mitgelaufen, hätte gern ohne Aufwand und Hilfe an den Treffen teilgenommen. Ich sehe an mir herab, das bin ich, mit meinem Kopf, der manchmal zur Seite fällt, meinen Händen, die nicht mal meinen Rollstuhl bedienen können, meinen Beinen, die mich nicht tragen wollen. Man trägt mich ins Auto, gibt mir Essen, badet mich, zieht mich an, fährt mich aufs WC, 100% behindert, es ist so. Es ist halt für viele, sie hat auch viele ungläubige Freunde, die sehr gerne einfach zu uns kommen und sich unterhalten. Und die wundern sich einfach. Aber Nelly ist eigentlich von Person her eigentlich ein fröhlicher Typ. Und ist vielleicht die Frage, wie ist das möglich, einfach mit solchen Einschränkungen glücklich zu sein oder einen Sinn zu sehen, wie sie umgeht. Und dann habe ich einfach mit ihr, sie hat ihre alten Briefe, die druckt sie immer zweimal aus. Einen schickt sie weg, den anderen klebt sie in so ein gesammeltes Werk, so ein Buch. Und sie hat ungefähr vor 9 Jahren angefangen zu schreiben. Und ich habe jetzt einfach mal mit ihr zusammengestellt einige Sachen. Und ich bin ein bisschen erstaunt, dass die Sachen, die Heinrich eben erzählt hat, auch die Verse teilweise auch hier drin vorkommen und auch ihre Motivation, die er für den Leidenden geschildert hat, auch oft sich sehr decken. Also Herbst 2000, an einer Freundin, die an einer Krankheit leidet. Also ich lese jetzt einfach untereinander und sage, an wem sie es geschrieben hat. Das ist immer ein Auszug und es ergibt sich nachher ein Text. Und dann, also an einer Freundin, die an einer Krankheit leidet. Ich bete immer für dich, dass Gott dir erschenkt, dass du immer wieder zufrieden bist mit deinem Leben. Mir selber fällt es immer wieder schwer, zufrieden zu sein mit meinem Leben. Ich kann dich gut verstehen. An manchen Tagen frage ich mich, warum kann ich nicht so sein wie alle anderen Menschen? Dies beschäftigt mich sehr. Es gibt nur ein Glück, dass Gott mich sehr lieb hat. Und ich weiß, dass Gott nur das Beste für mich will. Mein Leben, so wie ich es bekommen habe, ist nicht Gottes Fehler. 1994, an einer Tante mit Krebs im späten Stadium. Du bist sicherlich schon müde von deiner Krankheit. Ich musste lernen, dass Gott mich mit meinem Schicksal nicht bestrafen will. Und auch lernen, dass es auch kein Fehler war, sondern dass alle Dinge zum Besten dienen. Ich denke, wenn wir ihm treu bleiben, dann wird es uns belohnen. Im Himmel wird es Überraschungen geben. Liebe Tante Anna, gib nicht auf, der Kampf ist nicht umsonst. Wenn wir die Krankheit gern auf uns nehmen, dann wird Gott geehrt. Er möchte uns gerade in diesem Zustand gebrauchen. Das macht Mut.
5: Vielen Dank für dieses Zeugnis. Nelly kann sich halt nur schriftlich ausdrücken und ihre Familie versteht sie. Also Heinrich Janssen heiße ich, bin niedergelassener Kinderarzt. Vor kurzem war ich auf einer Beerdigung von einem 10 Monate altem Kind. Und das ist mir wieder neu groß geworden, welches Vorrecht wir als Kinder Gottes haben. Die Eltern und auch das Kind. Das Kind war schon geboren, schon im Mutterleib, schwerst behindert, hatte sehr, sehr schweres Krampfleiden. Das war eine schwere Zeit, nicht eine leichte Zeit für die ganze Familie, für die Eltern, besonders für die Oma, die sehr, sehr viel Hilfe geboten hat. Man musste sehr viel Aufwand treiben. Und doch hat diese Familie dieses kranke, leidende Kind sehr lieben gelernt, schätzen gelernt und hat es aus der Hand Gottes genommen. Und auf die Beerdigung konnten wir eigentlich, ja, trotz aller Traurigkeit wirklich so von Herzen froh sein, dass Gott diese Familie liebt, dass Gott auch den kleinen Jungen besonders lieb hatte und hat und dass wir diese Verheißung aus Offenbarung 21 haben. Dort wird es kein Leiden, keine Krankheit sein und Gott wird jede Träne abwischen. Da wird es keine Tränen geben, aber das will uns klar zeigen, das, was uns hier so viel Schwierigkeiten, Not und Leid gebracht hat, das hat da keinen Platz. Und dort werden wir uns alle unterhalten können, Gemeinschaft haben können, auch Nelly wird da sein, ganz anders, hüpfen gesund. Das ist eine sehr schöne Hoffnung.

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0: Es ist 11 Uhr.
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2: Ja, guten Tag zusammen, auch daheim. Wie gesagt, ich bin Peter Borger und ich bin Biologe, ich bin Molekularbiologe. Ursprünglich komme ich aus Holland, in den Niederlanden eigentlich, da habe ich auch studiert, da habe ich meine Promotionsforschungen gemacht. Ich bin also promovierter Molekularbiologe. Ich habe weltweit eigentlich geforscht die letzten 25 Jahre. Ich habe in Sydney, Australien geforscht, Genexprimierung, wie Genen an- und abgeschaltet werden. Das habe ich auch die letzten 15 Jahre in der Schweiz gemacht. Ich war an der Uni von Basel und ich war an der Uni von Zürich. Da habe ich große Genomprojekte durchgeführt. So, ich kenne mich ziemlich gut aus mit Genomen, mit DNA, wie Gene an- und abgeschaltet werden, wie gesagt. Und ich kenne mich auch mit Genomen, was das eigentlich sind und was sind dann auch Organismen, wie die funktionieren. Und heute möchten wir gerne reden über Grundtypen. Was sind eigentlich Grundtypen? Gibt es dafür Belege? Und funktioniert dann ein Grundtyp? Also, wir sehen auf diesem Bild sehen wir ein sehr interessantes Tier. Ich werde später da noch auf zurückkommen, warum das ein interessantes Tier ist, auch für uns als Wissenschaftler, die glauben an die Schöpfungslehre. Und lassen wir mal vorangehen und schauen, was das so all gibt in der Biologie. Wenn man so im Wald oder in der Natur sich befindet, oder man forscht mal auf Internet, dann sieht man eine Unmenge von Arten. Es gibt überall Arten. Und ich sage immer Arten, Arten, Arten und abermal Arten. Und ja, wie auf diesem Bild sieht man sehr viele unterschiedliche Formen. Man sieht nicht nur Bakterien und Blumen, aber es sind auch unglaublich viele Insekten. Es gibt viele Katzenarten, es gibt Vögel, es gibt sehr, sehr viel unterschiedliche Arten. Aber wie viele gibt es eigentlich tatsächlich davon? Das ist eine gute Frage. Und wie viel gibt es davon? Man kann sie eigentlich überhaupt nicht zählen oder nicht gut schätzen. Man kann sie natürlich schätzen. Und man geht heutzutage davon aus, dass da ungefähr 4.000 Säugetiere existieren, etwa 8.000 bis 9.000 Vögelarten, 6.000 Reptilien, mehr als 3.000 Amphibien, 6.000 Landschnecken, 35.000 Spinnen und über 1 Million Insekten. Man sieht schon hier, dass es sehr, sehr viele Arten gibt. Und das gibt natürlich auch eine interessante Frage. Können so viele Arten auf zum Beispiel Arke Noahs gepasst haben? Können die da einfach vorhanden gewesen sein? Na, wir können uns mal anschauen, woher all diese Arten dann stammen. Woher stammen sie? Sind all diese unterschiedlichen Arten, sind die alle geschaffen worden? Sind sie, wie man heutzutage lernt, alle evolutiv entstanden? Oder ist auch beides zum Beispiel möglich? Ist da etwas geschaffen worden, das ein Vermögen hatte, um etwas zu entstehen zu lassen zum Beispiel? Wenn wir in die Bibel lesen, was sagt die Bibel eigentlich über Arten? Das steht in 1 Mose 1, dann lesen wir zum Beispiel Vers 24 bis 25, da steht, da machte Gott alle Arten der wilden Landtiere und alle Arten des Viehs und alles Getier, das auf dem Erdboden kriecht, jedes nach seiner Art. Und Gott sah, dass es gut war. Darauf befahl Gott, die Erde soll vielfältiges Leben hervorbringen. Also wir lesen, dass Gott schuf die Geschöpfe nach ihrer Art, aber wir lesen auch, dass die Erde brachte hervor, Arten hervor. Wie können wir das dann verstehen? Was ist eigentlich eine Art? Müssen wir dann erst näher betrachten und wir müssen das eigentlich auch definieren können. In der Biologie ist es so, die Biologen können den Begriff Art eigentlich nicht richtig gut definieren. Und es gibt über 20 unterschiedliche Definitionen davon. Was heutzutage als sehr wichtig betrachtet wird, ist Kreuzbarkeit Das ist ein wichtiges Kriterium. Wenn Arten zum Beispiel kreuzen können und auch noch lebensfähige Nachkommen haben, dann ist das ein wichtiges Kriterium, um etwas als eine Art zu betrachten. Aber ich habe hier zum Beispiel einen Artikel aus 2001, das zeigt schon etwas, das sagt schon etwas aus über Arten und die Schwierigkeiten, die Biologen haben. Wir haben zum Beispiel diese unzählige Käfer, die sehr ähnlich aussehen. Und das Problem ist für die Biologen, ist das eigentlich das langjährige Versagen, sich darauf zu einigen, was wir als Arten identifizieren und wie wir das Wort Arten definieren sollten. So, da gibt es ein Problem schon. Wie gesagt, ist es sehr wichtig, dass Arten, dass eine Art Kreuzbarkeit, Kreuze zu kreuzen sind und damit dann festgestellt werden kann, ob das eine Art ist oder dass es unterschiedliche Arten sind. So, die Kreuzbarkeit ist ein sehr wichtiges Kriterium, um das festzustellen. Und es hat sich herausgezeigt in mehrere Publikationen, dass 10-25% aller Arten, was wir dann Arten nennen, dass sie noch miteinander kreuzen können und auch lebensfähige Nachkommen erzeugen können. So, das heißt eigentlich, dass Geschöpfe nicht die Arten darstellen eigentlich, aber dass Geschöpfe eine Art von Eigenschaft noch haben, ein Merkmal, um sich auch in unterschiedliche Arten weiter zu entwickeln. So ein Geschöpf, was da geschaffen wurde mal, ist nicht das gleiche als ein Art. So, was Gott dann schuf, was in der Bibel Geschöpfe genannt werden, sind eigentlich keine Arten, wie wir sie heute kennen. Aber was ist dann eigentlich ein Art, kann man sich fragen. Und hier haben wir Geschöpf Mensch, da sehen wir schon sehr viele Unterschiede. Aber dieses Geschöpf Mensch, die können untereinander, können auch Nachkommen erzeugen. So, wir erkennen das dann auch als ein Geschöpf, aber auch als eine Art als Biologen. Es gibt innerhalb dieser Arten, gibt es aber sehr große Variationen, wie das auch sehr deutlich ist, wenn man so ein Bild betrachtet. Aber da kann man sich auch fragen, gibt es dann auch so etwas wie ein Geschöpf Hund? Wir sehen innerhalb der Hundefamilie sehen wir natürlich auch sehr viele unterschiedliche Arten, wie hier abgebildet sind. Aber ist es auch ein Geschöpf, ein Hund? Und dann kann man sich zum Beispiel das mal näher betrachten. Und was wir hier sehen, ist ein Wolf und ein Pudel in einem Gehege. Und wenn man die zusammenbringt in einem Gehege, dann wird das nach Verlauf von Zeit, werden da auch Nachkommen entstehen. Und die kann man dann bezeichnen als ein Wodel oder ein Puvel. Und das kommt darauf an, wenn der Papa ein Pudel war, dann wird er ein Puvel genannt, weil der Name des Vaters wird immer erst erwähnt. Und wenn der Papa ein Pudel war, dann wird es ein Puvo. Und wenn der Papa ein Wolf war, wie das zum Beispiel in diesem Beispiel hier, dann wird es ein Wodel sein. So, diese zwei Arten, die sind tatsächlich imstande, um Nachkommen zu erzeugen. So, das heißt, diese Arten brauchen dann auch nicht geschaffen zu werden. Das sind keine echte Arten. Die können so eigentlich von alleine entstehen. Und Pudel und Wolf sind eigentlich die gleiche Art. Also, was sind dann aber Arten? Und da müssen wir ein bisschen zurückgehen in der Zeit. Und dann kommen wir in die 18. Jahrhundert, kommen wir wieder raus. Und da haben wir einen dänischen Naturforscher, der heißt Karl von Linne. Und sein lateinischer Name, das war dann Linnaeus. Und vielleicht habt ihr da mal davon gehört, weil Karl von Linne, das war einer der bekanntesten dänischen Naturforscher. Und er hat nämlich diese sogenannte binomische wissenschaftliche Nomenklatur, wie Tiere und wie Pflanzen Namen gegeben werden, hat er erfunden. Zum Beispiel ein Wolf heißt dann Canis Lupus oder ein Mensch ist dann Homo Sapiens. Und das hat er erfunden, davon ist er auch sehr bekannt. Und er hat damals schon festgestellt, dass Hybridisierung zwischen Pflanzen sehr normal ist. Und Hybridisierung, das heißt, dass unterschiedliche Arten von Pflanzen miteinander kreuzen können und dann auch Nachkommen erzeugen können. Das hat er damals schon festgestellt. Und er hat auch festgestellt, dass Fuchs, Wolf und Hund auch eigentlich eine Gattung entstanden ist, weil all diese drei, was wir jetzt Arten nennen, die können dann einfach auch Nachkommen erzeugen, wenn sie sich kreuzen. Dann hat er darüber nachgedacht und dann ist er zum Schluss gekommen, dass Gott schuf so viele Individuen, wie es Ordnungen und Gattungen gibt. Die Natur mischte dann diese Gattungen, um Arten zu bilden. Und das Schicksal, sagt er, mischte diese Arten, um Varietäten zu erzeugen. Das können wir, uns so vorstellen. Er sagt, Gott schuf nicht auf die Ebene der Arten, sondern auf eine höhere Ebene. Und er schuf Gattungen und vielleicht sogar Ordnungen. Und dann sehen wir hier, in diesem Bild sehen wir das. Hier sind die Gattungen und er fängt eigentlich an bei Varietäten, was wir zum Beispiel in Hunderassen vorfinden. Und so geht es immer höher, dann hat man Arten und ein Art ist dann eigentlich ein Hund selber. Eine Gattung ist eigentlich dann so eine Wolvenfamilie, wo auch Hunden dazugehören. Und so geht man hoher und höher und höher. Und eigentlich sage ich, auf dieser Ebene, Ordnung, Familie, können wir uns Geschöpfe vorstellen, was Gott geschaffen hat. Also, die Arten brauchen nicht geschaffen zu werden. Die Grundtypen sind dann eigentlich auf dieser Ebene von Gattungen, vielleicht Ordnungen vorzufinden. So hat sie sich das vorgestellt. So etwa 100 Jahre später hat ein Mann gelebt, Charles Darwin, den kennen wir alle, denke ich, und die hat sich auch mit dieser Art von Varietäten hat sie sich beschaffen und er steht auch bekannt als der Urvater der Evolutionstheorie. Und die hat sich auch damit mit auseinandergesetzt, was ist eigentlich, woher kommt eigentlich diese Vielfalt, wie entstehen neue Arten und die hat dann eine Theorie, hat er sich ausgedacht, die steht jetzt bekannt als Evolutionstheorie und er sagt eigentlich, Änderungen, die wir in diese Varietäten vorfinden, diese Änderungen, die sind unbeschränkt. Und wenn diese Änderungen, wir können das nicht vorhersagen, wie das alles passiert, diese Änderungen, die sind zufällig. Und die Natur wählt sie dann aus, was eine gute Eigenschaft ist, zum Beispiel, dass zum Überleben sehr wichtig ist. Das kann dann durch die Natur ausgewählt werden. Und das steht dann auch bekannt als natürliche Auslese oder Selektion oder wird auch gesagt Survival of the Fittest. Und er sagt auch, Arten und die genetische Information, die dafür zuständig ist, entwickeln sich dann Schritt für Schritt im Laufe der Zeit, weil die Natur das so alles auswählt. Und wie ist er auf diese Gedanken gekommen? Da müssen wir noch ein bisschen in seinem Leben hineinschauen. Und als Darwin so ein Jüngling war, so 20, 25, hat er als einer der wenigen Menschen seiner Zeit eine Weltreise gemacht. Mit einem Schiff ist er die Welt herumgefahren und dann hat er auch sehr viele Inseln besucht. Zum Beispiel in Südamerika hat er Naturforschungen gemacht, durchgeführt auf der Galapagos-Insel und da hat er auch zum Beispiel diese Vögelarten hat er gesehen. Das waren alle Varietäten und er hat dann mitgenommen auch, hat er getrocknet und mitgenommen nach England. Und in England hat er diese auch ein Vogelexperte gezeigt und die hat ihm gesagt, das sind alle Varietäten von einer Art Finke. Und dann hat er gedacht, hey, das ist interessant, all diese Finken, die kommen auf verschiedene Inseln, werden nicht vorgefunden. Vielleicht haben sie sich so auf diese Insel so angepasst an diese Insel und die haben sich da so entwickelt. Das ist natürlich ein sehr interessanter Gedanke. Und er hat dann auch geschrieben, ich denke, und dann sehen wir hier so auf der rechten Seite, hier so, was er dann als Gedanken gehabt hat. Und dann hatte hier diese Finkenarten, hat er gesehen, dass diese alle Varietäten hervorbringen können. Aber natürlich hat er auch Tauben gesehen, weil er war auch ein Taubenzüchter und er kannte sich sehr gut aus mit Taubenzucht. Und er wusste auch, wie viele Varietäten da vorkommen. Das hat er gesehen. Natürlich gibt es auch sehr viele Varietäten in Pferden, die hat er auch beschrieben in seinem Buch, das er damals geschrieben hat. Und das Gleiche, das wusste er auch, was Linné schon wusste, das Hund, Wolfe und Füchse, die können kreuzen, das sind Varietäten eigentlich. Und so hat er sich eigentlich gedacht, wenn diese Varietäten unbegrenzt sind und wenn man darüber nachdenkt, dann können sowohl all diese Organismen, all diese Varietäten durch diese Variabilität verbunden werden. Und das hat er dann eigentlich gemacht so. Er hat hier eine Linie gezogen Und er geht da dann von aus, und das ist seine Idee, seine Hypothese, dass all diese Arten verbunden werden können durch sogenannte Urahnen oder gemeinsame Abstammung. Und das ist eigentlich Darwins Idee gewesen, weil er diese Varietäten in unterschiedliche Arten oder in unterschiedliche Geschöpfe gesehen hat, hat er gedacht, dann kann man diese Arten auch alle verbinden. Und so ist er so zu seinem Idee gekommen, dass alle Arten, alle Geschöpfe zurückzuführen sind auf eine gemeinsame Vorfahren. Genau wie das hier dann in diesem Bild gezeichnet oder abgebildet wird. So, alle Organismen, auch Hunde und Finken, haben eine gemeinsame Vorfahren. Und das ist eigentlich Darwins Idee. Und hier wird das nochmal schön abgebildet von Ernst Haeckel, eine deutsche Naturforscher. Und dann sieht man auch, dass wir alle Organismen abstammen von Mikroben, von die sich entwickeln Richtung Einzeller, Weichtiere, Würmer. Und das geht immer höher und höher so. Und schlussendlich kriegt man dann die Wirbeltiere, die Amphibien, Reptilien, Säuger und schlussendlich Affen und Menschen. Und hier in diesem Baum sieht man auch, dass die Menschen zusammen mit den Affen ganz oben im Baum geklettert sind. Die sind ganz oben, sind die eigentlich die weitest entwickelten Organismen, die es gibt. Aber alle kommen hervor aus einem Einzeller. Und das wird hier auch nochmal deutlich gemacht in diesem Bild. Das ist eigentlich die Familienfoto des Lebens, kann man sagen. Man sieht hier in der Mitte ein Einzeller, und die hat sich dann im Laufe von Millionen von Jahren hat sich die weiterentwickelt Richtung all diese schönen Organismen, die man hier so vorfindet. Alle Pflanzen, alle Pilze, alle Vögel, alle Tiere, alle Insekten, alle stammen dann von nur einem Organismus ab. Und das ist eigentlich die Evolution, wie man das heutzutage auch lehrt in Universitäten und in Schulen und natürlich auch in den Medien immer wieder begegnet. Und das ist auch dann die gängige Meinung seit 1859. Evolution hat all diese Dinge, all diese Arten hervorgebracht. Und diese Formel, die sagt eigentlich alles, was Darwin auch sagt, die sagt, Evolution durch natürliche Auslese ist gleichgeschaltet mit gemeinsamer Abstammung von allen Arten plus Modifikation oder plus Mutation. Und in einer seiner Bücher sagt Darwin dann noch, die Arten entstehen infolge langsam wirkender und noch fortdauernder Ursachen und nicht durch wundervolle Schöpfungsakte und gewaltige Katastrophen. So, eigentlich sagt er, was die Bibel beschreibt, stimmt nicht, diese Arten, die Formen, die bringen sich selber hervor. Eigentlich ist das genau das Gleiche, was Linnaeus auch schon beobachtet hatte. Der sagt, Arten gibt es nicht richtig, es gibt eher Gattungen oder Familien. Und diese können sich dann differenzieren zu unterschiedlichen Arten. So, eigentlich sagt Darwin genau das Gleiche, als was Linnaeus schon 100 Jahre bevor gesagt hatte. Aber das Interessante ist, dass Darwin nichts von Linnaeus gelesen hatte, hat er in einem seiner Briefen geschrieben. Und er war eigentlich erstaunt darüber, dass Linnaeus eigentlich seine gleichen Gedanken schon gehabt habe, als was er da geschrieben hat in seinem Buch. Also ungefähr gleichzeitig mit Darwin hat ein Mönch in Moldawien gelebt. Zeitgleich mit Darwin lebte dieser Mönch in Brünn. Und das ist eine Stadt, die heutzutage Brno heißt, und das liegt in Polen. Und sein Name ist Gregor Mendel, da hat man, denke ich, auch mal davon gehört. Und er war, wie gesagt, ein Zeitgenoss von Darwin, und er war ebenso ein sehr guter Beobachter. Und im Gegensatz zu Darwin war er auch nochmal experimentell sehr begabt. Und er hat sehr viele Zuchtexperimente durchgeführt, mit Erbsen zum Beispiel. Und dadurch hat er auch seine genetischen Gesetze entdeckt. Durch Experimentieren und Experimente durchzuführen und sehr gut zu beobachten, hat er diese Gesetze entdeckt. Seine Arbeit ist deswegen rein empirisch, sagt man. Das ist durch Experimente belegt worden. Und sie sind sehr reproduzierbar und somit sind sie auch getestet worden im Laufe der Zeit. Und es stimmt, die gleichen Daten kommen eigentlich immer wieder raus. Er ist also der Entdecker der genetischen Gesetze. Und er sagt im Gegensatz zu Darwin, sagt er, Änderungen sind nicht unbeschränkt, aber Änderungen sind sogar vorhersagbar. Man kann im Voraus kann man sagen, wie und was für Merkmale zu erwarten sind in den Nachkommen, wenn man das gut studiert und wenn man richtig Kreuzungsexperimente durchführt. Das heißt auch, dass latente genetische Informationen von Anfang schon vorhanden sind in diese Organismen. Und das heißt dann auch präexistente genetische Information, wie wir das heutzutage kennen. Und wie kann man sich das auch vorstellen? Dann habe ich hier noch ein Kreuzungsexperiment eigentlich von Hunden, zeige ich hier in diesem Bild, in dieser Folie. Und man hat unterschiedliche Hunde, die kann man miteinander kreuzen. Wenn man zum Beispiel einen Hund nimmt, ein Hundepärchen, ein Weibchen und ein Männchen mit mittellanges Fell, dann haben die schon diese Eigenschaften, diese Merkmale, genetische Merkmale findet man schon vor in diese beiden Eltern. Und wenn man die dann kreuzt, dann findet man merkwürdigerweise langes Fell, kurzes Fell und mittellanges Fell. Und man kann das erklären, weil diese Gene, die dafür sorgen, dass diese Merkmale in die Nachkommen ausgeprägt werden, dass die schon in dieses Elternpaar vorhanden sind. Und wenn man dann zum Beispiel diese mit langes Fell weiterzüchtet, dann findet man nur noch mit langes Fell. Und man kann dann verstehen, woher diese Varietätenbildung kommt. Das war schon in die Ureltern oder in die Voreltern oder in die Eltern war das schon vorhanden. Also auf diese Art und Weise kann man verstehen, wo diese Varietäten herkommen. Und das hat eigentlich mit Evolution nichts zu tun, weil diese genetische Information ist schon in diesen Eltern vorhanden. Das braucht nicht entstehen. Und man kann auch vorhersagen, zum Beispiel, welcher Anteil der Nachkommen dieses langes Fell haben und kurzes Fell und mittellanges Fell. Das kommt immer in die gleichen Verhaltungen, wird das ausgeprägt. Das war natürlich etwas ganz anderes, als was Darwin vorhat, weil Darwin braucht Neuigkeiten, die sich im Laufe der Zeit entwickeln. Also, dann kann man sich fragen, Mendel oder Darwin? Wir wissen heutzutage, dass die Mendelschen Gesetze, die haben sich bewährt, und Mendel kann dann auch sagen, meine Theorie hat sich im Laufe der Zeit bewährt. Das heißt, diese Kreuzungsexperimente, die zeigen eigentlich immer wieder seine Gesetze. Auf der anderen Seite haben wir Darwin, und der sagt so etwa von meiner Theorie ist, auf den Moment ist er sehr fraglich. Man muss sich dann fragen, warum ist es fraglich? Es ist fraglich, weil neue Merkmale erstens müssen die entstehen können, aber wir wissen heutzutage, dass neue Merkmale, die sind gegründet auf genetische Information, auf Gene. Und das hat man natürlich in dieser Zeit noch nicht gewusst, aber das wissen wir jetzt. Und deswegen haben wir mit einer alten Epoche der Biologie zu tun, die so ungefähr bis 1953 gedauert hat. Und das ist eigentlich eine reine materialistische Epoche gewesen, weil man hat gedacht, und das hat Darwin hat das auch gedacht, dass Materie plus Energie, wenn man sehr viel Zeit nimmt, schlussendlich Leben hervorbringen wird. Das hat man lange Zeit gedacht, aber als man dann die DNA entdeckt hat, mit allen Informationen, die darin versteckt sind, dann geht das nicht länger auf. Weil Materie und Energie geben natürlich keine Bausteine für das Leben. Nein, die brauchen da einen Plan. Und um ein lebendiges Zell zu bauen, braucht man ein sehr ausführliches Plan sogar. So, Steine und Muckis werden kein Haus hervorbringen, wenn es keinen Bauplan gibt. Und dieses Bauplan, ja, das ist in Information, gefunden werden. Und im alten Konzept eigentlich bis 1953 fehlte die Information. Das ist etwas ganz anderes. Wie gesagt, hier nochmal, das alte Konzept war nur Materie und Energie und Zeit bringt hervor das Leben. Wir wissen jetzt, es gibt auch die Information. Und eigentlich, wenn wir in die Zelle hineintauchen, dann finden wir heraus, dass die Zelle ein Computer ist. Genau wie ein Computer, wie wir die auf dem auf dem Büro stehen haben. Da ist eine Dateninput ist immer notwendig, wie zum Beispiel hier mit dem Tastatur. Es gibt eine Festplatte im Computer, die all diese Daten verarbeitet. Und es gibt dann einen Datenoutput. Und das kann zum Beispiel so ein Bildschirm kann das sein, aber es kann auch ein 3D-Drucker kann das sein. Das gibt einen Output. Auf der anderen Seite hat man dann eine Zelle hier, auf der rechten Seite. Der hat auch eine Tastatur, weil die Zellmembran, die hat sehr viel Eiweiß und das sind wie die spüren die Umgebung so ab und die können mit der Umgebung können sie all diese Daten Input können sie fühlen. Das wird dann zum Nukleus, zum Kern wird das geleitet und da findet dann eine Datenverarbeitung Platz, so dass eine richtige und adäquate Daten-Output auch vorhanden ist und schlussendlich ist dieser Output ist dann ein Organismus. Eine Zelle, die ein Organismus zusammen ein Organismus bauen, ja, bilden. Und das ist das Interessante an Information ist, dass es immateriell ist. Und das kann man sich so vorstellen. Das ist ein Brief, die wurde mal geschrieben von Francis Crick und das ist ein Entdecker des DNA-Moleküls und ich schreibe seinem Sohn, schreibt er, wir glauben, dass die DNA eine Code ist. Das heißt, die Reihenfolge der Basen, das sind die Buchstaben im DNA, in der DNA, die unterscheidet ein Gen von einem anderen Gen, so wie sich eine bedruckte Seite von der anderen unterscheidet. Und das kann man sich die Information, das ist Information, was er seinem Sohn vermittelt, das kann man sich so vorstellen. Information ist das Geschriebene in diesem Brief und der Brief selber. Das ist das Medium, das ist Papier und Tinte. Das ist eigentlich kein Information, weil nur Tinte und Brief, das ist Materie, das bringt nicht von alleine solche Informationen hervor. Wir wissen, dass Information und ein Computer können nur durch Intelligenz hervorgebracht werden. So eigentlich finden wir jetzt eine dritte große Größe in der Natur, finden wir, die neben Materie und Energie existiert. Und das ist Information. Und wie gesagt, Information kann nur durch Intelligenz hervorgebracht werden. Wir kennen keine anderen Gründe oder keine anderen Ursachen, die Information hervorbringen können. Und wir finden Information in Zellen. Also können wir daraus schließen, dass diese Information von einer Intelligenz mal ausgedacht wurde und in diese Zellen eingelegt wurde. Also, wenn wir dann zum Beispiel Artenbildung anschauen, dann haben wir die männliche Artenbildung. Da sehen wir zum Beispiel einen Wolf. Ein Wolf, der kann sich allmählich so im Laufe der Zeit, kann er sich entwickeln oder kann man da ein Chihuahua kann man daraus züchten. Das erfordert keine neue Gene. Das erfordert auch keine neue Information. Nein, Information geht dabei tendenziell verloren. Andersrum. Wenn ein Chihuahua wieder zurückerzeugt werden muss, oder das erfordert neue Gene, neue Information, da muss Information hinzugefügt werden. Stell ich mal vor, wir haben ein Chihuahua-Pärchen und davon möchte man gerne einen Wolf züchten. Ist das möglich? Ich denke persönlich, man kann 200 Jahre züchten, man kriegt daraus nie wieder einen Wolf. Und das kommt, weil etwas Grundsätzliches verloren gegangen ist. Das ist nämlich Information, die dafür sorgen, dass ein Wolf ist. So ein Wolf kann in eine Chihuahua gezüchtet werden, aber umgekehrt geht leider nicht. Weil da ist etwas verloren gegangen. So, das bringt uns eigentlich auch zu Grundtypen. Hier sehen wir nochmal das Schema, das Darwin sich ausgedacht hat, dass alle Organismen ein gemeinsames Vorfahren haben müssen. Nein, sagen wir. Es gibt Grundtypen, die Varietäten hervorbringen können. Es gibt Finken, die können all diese Varietäten hervorbringen. Es gibt auch Hundartigen, die all diese Varietäten hervorbringen können. Und wir nennen das dann Grundtypen. Und die werden definiert von einer sehr klaren Abgrenzung. Zum Beispiel Katzen können nicht mit Hunden kreuzen. Finken können nicht mit Tauben kreuzen. Das ist eine sehr klare Abgrenzung, die da vorhanden ist. Die kann auch nicht durchbrochen werden. Ein zweites wichtiges Kriterium ist Kreuzbarkeit innerhalb der Gruppe. Wenn in einer Gruppe, innerhalb einer Gruppe, diese Organismen direkt oder indirekt miteinander kreuzen können und auch noch lebendiges Nachkommen hervorbringen, erzeugen können, dann können wir von einem Grundtyp reden. Das heißt, Wolf und Fuchs und Hund, aber auch zum Beispiel Mähnenwölfe können auch noch kreuzen. Es gibt viele Hundartigen, die miteinander kreuzen können, direkt oder indirekt, dann auch Nachkommen hervorbringen können. Bei Finken ist es genauso. Finkenarten gibt es sehr viel und auch diese Galapagos-Finken, die Darwin mitgebracht hat nach England, die können, wissen wir heutzutage, auch innerhalb dieser Gruppe noch kreuzen und auch Nachkommen hervorbringen. Da wird auch hybridisiert zwischen diesen Arten, heißt es dann. Also zwei sehr wichtige Merkmale, klare Abgrenzung und Kreuzbarkeit innerhalb der Gruppe. Das definiert einen Grundtyp. Also da kann man sich noch fragen, wie ist es dann möglich, dass diese Arten bilden, Mechanismen der Artbildung. Da gibt es unterschiedliche Mechanismen gibt's dafür und drei werde ich heute abhandeln, aber es gibt noch mehr. Aber es sind und diese drei habe ich hier erwähnt. Das ist die sogenannte Polyvalenz und das wird meistens durch Gen oder DNA-Verlust werden da Arten gebildet zum Beispiel. Das haben wir gerade gesehen mit dieser Züchtung von Chihuahua aus einem Wolf zum Beispiel. Das kann auch Gen- oder DNA-Verdopplungen können da stattfinden, wodurch auch Arten sich bilden können. Da entsteht dann dabei keine neue Information, da entstehen keine neuen Gene. Ein zweiter Mechanismus, das wir kennen, ist sogenannte Karyotyp-Änderungen. Und das hat mit dem Chromosomen zu tun. Ich denke, ich werde das später noch ein bisschen weiter erklären, was damit gemeint ist. Und zum Schluss oder als dritter Punkt ist es die Epigenetik. Und das hat damit zu tun, wie bestimmte genetische Programme an- und ausgeschaltet werden können. Das ist geht heutzutage zu weit, um das alles ausführlich abzuhandeln. Das will ich auch nicht tun. Da habe ich eine ganze Präsentation darüber. Das kann ich mal machen, aber heute will ich das nicht tun. Ich will nur das erwähnen und ich will bitte einige Beispiele davon geben. Und das alles kann von sogenannten Transposons, durchgeführt werden. Transposone, das werde ich später auch noch erklären, was das sind. Aber wir gehen mal kurz vorbei an diese Sache jetzt und ich werde einige Sachen besprechen. Erstmal die Polyvalenz, das ist das erste Mechanismus, das wir kennen. Hier in dieser Abbildung sieht man zum Beispiel so einen Grundtyp in der Mitte. Die hat 6 Gene, A, B, C, D und F. Und man kann durch Verlust, kann man diese Gene in unterschiedliche Nachkommen, kann man die dann vorfinden. Es gibt zum Beispiel dann so hier ein ABC-Organismus, aber die hat dann verschiedene Gene verloren. Hier gibt's noch einen, die bleibt genau gleich wie seine Eltern hier so. Aber es gibt auch, wobei zum Beispiel ein Gen verdoppelt wird. Und das sind alle Mechanismen, wobei keine neue Information, neue Genetik benötigt werden. Das steht ja auch, erfordert keine neue DNA-Sequenz, das heißt keine neue Informationen. Und das sind auch Sachen, die beobachtet worden sind, zum Beispiel in Hunde-Domestizierung, das heißt, ein Wolf wurde mal zu Hund gezüchtet und die Leute, die schreiben, diese Ergebnisse liefern die ersten quantitativen Schätzungen der schädlichen Varianten, die direkt mit der Domestizierung des Hundes verbunden sind. Schädliche Varianten sind meistens Gene, die abgeschaltet werden oder die ganz kaputt gegangen sind. So, durch Verlust von Mutationen können neue Hundearten gezüchtet werden. Also, hier ist auch ein interessantes Beispiel. Das ist ein Pflanz, die kann man überall, in der freien Wildbahn finden. Dies ist eine Studie aus 2007. Die wurde in Science veröffentlicht. Und die Ackerschmalwand, das ist Arabidopsis thaliana, heißt ja auch, ist ein ein Pflanz, die sehr viel im Labore für genetische Zwecke auch angewandt wird, weil es ein sehr kleines Genom hat, sehr, sehr wenige Gene hat. Und was man gemacht hat, man hat 20 Arten gesammelt, die weltweit verbreitet waren und die hat man dann genetisch analysiert. Und da hat man gezeigt, dass 10% der Gene, die hier angetroffen werden, die sind defekt. Das heißt, fast jedes 10. Gen scheint überflüssig zu sein in eine bestimmte Umgebung und darf da dann auch verloren gehen. Und auf diese Art und Weise können dann auch diese Varietäten entstehen. Und das kommt dann auch wegen dieser Polyvalenz. Es gibt viel mehr Information in diese, lass mich sagen, Urpflanze, in diese Urackerschmalwand. Und das ist dann verloren gegangen in 10% der Fälle. Und deswegen können auch sehr schnell Arten gebildet werden. Da braucht man keine neue Informationen dafür. Das sagt auch aus, dass der Vorfahr dieser Arten genetisch viel reicher war. Die hat mehr Genen gehabt als diese unterschiedliche Arten, die jetzt überall auf der Welt vorkommen. So, das heißt, sie waren komplexer und sie waren nicht einfacher. Und ein Zitat aus diesem Science-Artikel ist, dass es eine sehr große Überraschung war für diese Forscher. Durch Verdoppelungen, habe ich auch erwähnt, können zum Beispiel neue blauäugige Hunderassen können gezüchtet werden. Und hier haben wir ein interessantes Beispiel davon. Hier sehen wir Hundeaugen, normalerweise haben die braune Augen, und wenn da eine kleine Verdoppelung im Genom, im DNA aufgetreten ist, zum Beispiel bei diesen Huskies, dann werden diese Augen blau, dann kriegt man blauäugige Hunderasse. Und wie das genau funktioniert, das wissen wir auf dem Moment noch nicht, aber es ist nachgewiesen worden, dass diese Huskies überall im Genom die gleiche Verdoppelung haben. So, durch Verdopplungen kann man sehr schnell und auch bestimmte neue Merkmale hervorrufen, das man auch nicht erwartet hat. Also, Sie sagen hier auch, eine DNA-Region, die auf dem Genom, auf dem Chromosom 18 des Hundes vorhanden ist, und eine Tandem-Duplikation, das ist eine Verdopplung in der Nähe von diesem Gen trägt, ist stark mit der blauen Augenfarbe verknüpft. Hauptsächlich bei sibirischen Huskies. Und diese Hunde, die haben eine Verdopplung hier gehabt und deswegen, denkt man, haben sie blaue Augen bekommen. Also diese Information ist schon vorhanden, das braucht auch nicht entstehen, das braucht nur verdoppeln. Das ist, denke ich, was man sich merken muss. Okay, dann kommen wir jetzt schon beim Karyotyp-Änderungen und da müssen wir erstmal anschauen, was ein Karyotyp ist. Ein Karyotyp ist die Gesamtzahl und Zusammensetzung der Chromosomen. Und ich habe hier als Beispiel Menschenchromosomen genommen. Wir haben 2x23 von diesen Chromosomen in jeder Zelle und die stehen hier dann unter abgebildet. Das ist der Karyotyp, nennen wir das. Also, 23 Chromosomen bei Menschen, Hunde haben eine andere Zahl, aber es wurde schon vor mehreren Jahrzehnten, fast ein Jahrhundert kann man sagen, wurde schon von Richard Goldschmidt, das war ein deutsch-amerikanischer Genetiker, wurde das schon vorausgesagt, dass Umstrukturierungen und Umgestaltungen der Chromosomen liegt, sagt er, der Makroevolution zugrunde. Damit meint er dann eigentlich, dass diese Art diese unterschiedlichen Hundearten zum Beispiel entstehen können. Und das wurde dann mehr in unserer Zeit, auch schon wieder länger her, wurde das auch begründet. Dieser Forscher sagt, es besteht eine offensichtliche Korrelation zwischen der Zunahme der Anzahl von Chromosomen und der Artbildung innerhalb dieser Gruppe. Dann redet er über die Gruppe der Hundenfamilie. Und wenn wir uns das näher betrachten, dann sehen wir auch, dass die Hundefamilie, das sind auch zum Beispiel alle Füchse sind da einbezogen, aber auch die Wildhunde und die Mähnenwolf. Wenn wir uns die Chromosomen anschauen, dann sind die sehr unterschiedlich, wenn man zum Beispiel Füchse anschaut. Aber die sind zum Beispiel in Wildhund und in Mähnenwolf, in Wolf und in Hund noch immer 78. Und das bedeutet auch, dass die ziemlich leicht kreuzen können, weil die Chromosomzahlen übereinstimmen. Und wenn man zum Beispiel Rotfuchs anschaut, da gibt es einen ziemlich großen Unterschied, sogar in Rotfüchse, die hier so im Wald herumlaufen. Da ist ein Unterschied zwischen Chromosom zwischen in der Chromosomzahl zwischen 70 und 78. Und man kann sich vorstellen, es kommt ab und zu vor, dass Füchse und Hunde auch kreuzen oder Wölfe sogar. Und das sind dann meistens, Entschuldigung, das sind dann meistens diese Rotfüchse, die auch noch 78 Chromosome haben. Also, wenn die Chromosomzahlen stimmen und übereinstimmen, dann können sie noch miteinander kreuzen. Wenn die nicht übereinstimmen, können sie auch kreuzen, aber geht es viel schlechter. Geht es nicht so gut. Wie können die Chromosome sich so entwickeln? Es gibt dafür biologische Ideen und diese Ideen, die sind auch beobachtet worden in Tiere. Das ist die sogenannte kinetische Reproduktionstheorie. Ich will nicht viel Zeit damit vertun, um das alles zu erklären, weil das ist ziemlich biochemisch und genetisch. Aber wir können anhand von diesen Chromosomen in den Zellen können wir feststellen, dass bestimmte Arten auf genau diese Art und Weise entstanden sein müssen aus einem Urtyp oder aus einem Grundtyp. Nämlich, wenn wir uns die Wallabies in Australien anschauen, dann haben diese Art von Chromosomen, die auf diese Art und Weise entstehen können. Das heißt, die sehen genau so aus. Das hat man bei diesen Wallabies hat man das festgestellt. Das kann man auch bei den Lemuren auf Madagaskar kann man das feststellen. Und das kann man auch bei diesen Nashörner kann man das auch feststellen. Das heißt, es ist sehr annehmlich, es ist sehr plausibel, dass diese Aufspaltung der Chromosomen dafür gesorgt hat, dass man diese unterschiedlichen Arten sich gebildet haben auf diese Kontinente und in die Natur. Dann habe ich hier noch ein interessantes Beispiel für Artbildung oder nicht so sehr Artbildung, aber sehr schnelle äußerliche Veränderungen. Das heißt ein Infektion. Hier haben wir zwei Männer von den Kämpfläufer. Das ist ein Vogel, den man ab und zu hier in Deutschland auch noch antrifft. Und das gibt auch noch einen dritten Art Mann. Die hat nicht diese schönen Kleider wie die anderen zwei. Die sieht eher aus wie ein Frau, ein Weibchen eigentlich. Und dann man hat genetisch festgestellt, dass der einzige Unterschied zwischen diesen Arten von Männern eine Infektion ist. In Infektion sieht man hier nochmal ein Chromosom. Da hat sich ein ganzes Stück hat sich so umgedreht. Und deswegen sind eigentlich diese männlichen Eigenschaften, Merkmale sind verschwunden. Und das ist eine interessante Idee und ein interessanter Befund natürlich, dass auf einmal durch Umdrehung ein Stück DNA, eine ganze Reihe von Eigenschaften verschwinden kann auch, oder auch entstehen kann. Und so können natürlich sehr schnell auch Arten entstehen. Und man sieht das auch wieder zurück, zum Beispiel bei Honigbienen, bei Zebrafinken oder bei anderen Organismen. Und sie nennen diese Gene, weil es sind sehr viele Gene, meistens hunderte von Gene, die so in einem Chromosom vorgefunden werden und auf einmal sich umdrehen. Das nennt man Supergene. Und die können ja dann, die ermöglichen es dann, eine Reihe von Merkmalen sehr schnell auszuprägen oder auch, auszulösen. Also, das ist, und das dritte Beispiel, was ich heute gerne nochmal zeige, das ist die Epigenetik. Und das sieht man hier anhand von der Blutzellbildung, das heißt auch Hämatopoese. Und in der Hämatopoese, das ist ein sogenannter pluripotente Stammzelle, ist da, und aus dieser Stammzelle entwickeln sich dann sehr in einer Reifung, als Ausreifungsprozess, entwickeln sich dann zum Beispiel diese Erythrozyten, das sind die Rotblutzellen, aber auch eine ganze Reihe anderer Zellen, zum Beispiel B- und T-Zellen des Immunsystems und auch diese Zellen des Immunsystems. So eine Stammzelle kann dann 8 oder 9 unterschiedliche Zellen hervorbringen. Und dafür braucht man auch überhaupt keine neue Information. Nein, das hat damit zu tun, dass bestimmte genetische Programme an- oder abgeschaltet werden. Und genau so etwas sehen wir dann auch zum Beispiel hier bei Grundtypen, stellen wir das vor und so fort. Das kann auch ein epigenetischer Antrieb haben, nicht nur eine genetische, aber auch ein epigenetischer. Aber dafür braucht man dann natürlich auch keine neue Information. Und so können dann auch Wildhunde, Schakale, Füchse, Wölfe und alle Hunde entstehen. Was auch ein interessanter Befund ist, und das habe ich auf letztlich noch mal auf Internet gefunden. Das ist zum Beispiel diese 5 Arten von Dinosaurier, die kennt ihr, denke ich vielleicht, die hat man immer so betrachtet, als ob das 5 unterschiedliche Arten sind. Aber jetzt geht man auch davon aus, dass es vielleicht unterschiedliche epigenetische Entwicklungsformen sind. Das kann heißen, dass es mit jungen Tieren, erwachsenen Tieren und alte Tiere, dass wir damit zu tun haben. Oder es kann damit zu tun haben, dass sie sich einfach so in unterschiedliche Umgebungen zu unterschiedlichen Organismen so entwickelt haben. Und auch dafür braucht man keine neue Information. Gibt es da noch Belege für diese Art von Grundtypen? Ja, die gibt es. Was haben wir gefunden? Hier im sibirischen Permafrost zum Beispiel haben wir ein hundartiges Welpen gefunden. Und aufgrund genetischer Analysen ist die Identität unklar. Genetische Marker für Wölfe und Hunde sind beide vorhanden. Man kann nicht sagen, es ist ein Wolf oder es ist ein Hund. Es ist eher eine genetische Mischung. Und die Welpe stammt dann, denkt man, aus einer Population, die sowohl Hunde als auch Wölfe hervorgebracht haben. Und das heißt auch, es ist schwieriger, zwischen Arten oder Rassen zu unterscheiden, je weiter man in der Zeit zurückgeht. Und dann kommt man immer weiter zurück, näher zu diesem Grundtyp und kann man nicht mehr richtig unterscheiden. Das Gleiche gilt eigentlich auch für die sogenannte Urwolf. Die ist ausgestorben. Aber da sagt man auch davon, aufgrund ihres Aussehens hat man immer vermutet, dass diese Urwölfe und moderne Wölfe eng verwandt gewesen sein müssen. Aber das sind sie nicht. Und trotz ihres wolfähnlichen Aussehens ähneln sie eher genetisch Schakale und keine Wölfe. Auch hier ist es schwieriger, auf genetischer Ebene zwischen Arten und Rassen zu unterscheiden, je weiter man in der Zeit zurückgeht. Das ist, denke ich, eine wichtige Beobachtung. Und hier haben wir dann nochmal dieses Organismus, er heißt Etiosetus, und es ist ein ausgestorbenes, wahlähnliches Lebewesen. Es sieht ein bisschen

nebeneinander entwickelt haben, weil es nur auf einem eine Selektionsdruck geben kann. Es ist also für mich ein Beleg für Grundtypen, die mal gelebt haben und jetzt nicht mehr da sind, weil sie haben sich in Richtung Bart oder Zahnweide haben sie sich entwickelt. Also, das geht auch sehr schnell. Artbildung ist sogar ein Merkmal der Schöpfung, der Geschöpfe, würde ich sagen. Und das sieht man auch zum Beispiel an diese Fische in die afrikanischen Seen. Und davon wird dann auch gesagt von einem Evolutionsforscher, die sagt, die Vermutung, dass die Evolution dieser Fische in einem erstaunlichen Tempo stattfand, wurde durch die Entdeckung bestätigt, dass der Victoriasee, wo sie jetzt alle vorkommen, diese 500, vor etwa 12.000 Jahren ausgetrocknet. Vor wenigen tausend Jahren war der ganze See ausgetrocknet, waren da noch keine Fische und diese 500 Arten haben sie innerhalb kurzer Zeit entwickelt. Und das sieht man dann auch, wenn man die Literatur so liest heutzutage, dann geht es immer über Rapid Change, über Rapid Speciation, Rapid Radiation, Speedy Speciation, nochmals Speedy and Rapid, Superfast Evolution und ihr versteht natürlich alle schon Englisch. Und Rapid, Speedy und Super Speedy. Artenbildung heißt das, verläuft super schnell und das braucht keine Millionen von Jahren. Artbildung ist sogar ein Merkmal der Geschöpfe, würde ich sagen. Da sehen wir hier nochmal Geschöpf Mensch. Innerhalb der Arten gibt es sehr große Variation. Wo kommt das her? Die Variation ist genetisch vorprogrammiert, kann man sagen. Anpassungen sind oft vorprogrammiert. Und ich will das noch kurz diskutieren. Ich sehe, ich habe nicht viel Zeit mehr. Ich habe auch nicht mehr viel Folien. Deswegen, ich will noch mal kurz diese Transposonen will ich erwähnen. Zum Beispiel, was können Transposonen hervorbringen? Das sieht man schon in die Gemüseecke im Laden, im Supermarkt. Im Gemüseladen kann man da sogar diese superschnelle Artenbildung beobachten. Weißkohl, Brokkoli, Blumenkohl und so weiter sind alle Brassica-Familie und werden eigentlich hervorgebracht von diesen kleinen Transposonen. Und das sind Transposonen, das habe ich hier nochmal verdeutlicht, das sind kleine mobilen Elemente im Genom, die herumspringen können und damit auch die genetische Programmierung auf neuem programmieren können, umprogrammieren können, kann man sagen. Ich sage es nochmal, da gibt es so ein Transposable Element, heißt die Transposon, die hüpft, die lagert sich um, dann ist das Genprogramm ist zum Beispiel angeschaltet, dann wird er da abgeschaltet und dann hat man eine ganz andere Programmierung und können superschnell neue Programme an- und abgeschaltet werden. Wie geht es zum Beispiel bei Farben? Man kann es sich so vorstellen, man hat so ein Transposon, man hat hier ein Farbegen, das normalerweise exprimiert wird und dann wird es ausgeprägt und hat man eine Farbe. Kommt ein Transposon drin, dann verschwindet diese Farbe, wird weiß, kann man sagen, und dann kann man diese Varietäten schön beobachten. Und das geht auf einmal, das braucht auch nicht Millionen von Jahren, das geht von einer auf eine andere Generation. Und hier geht es sogar innerhalb einem Pflanzen, ist es Mais. Also, das bringt mich fast zum Ende. Das ist eigentlich das Ergebnis von Transposon-Aktivitäten. Diese schönen Traubenfarben werden von Transposonen hervorgebracht. Aber auch Mäusefellfarben wird von Transposonen hervorgebracht. Und sogar das Schulbuchbeispiel von Evolution kann man sagen. Das sind diese weiße und diese schwarze Betularia. Wie heißt er auf Deutsch? Betularia? Diese Falter? Birchen etwas? Birkenspanner. Das ist ein Schulbuchbeispiel von Evolution, wird auch von Transposonen hervorgebracht. Das heißt, es braucht keine Millionen von Jahren oder Hunderte von Jahren. Nein, das ist eine Generation, die damit beschaffen ist und dann hat man eine Schwarzform. Also, zum Schluss. Gott schuf keine Arten, nein, er schuf Geschöpfe. Und Geschöpfe wurden mit einer Vielzahl von nützlichen, auch versteckten oder kryptischen genetischen Programmen ausgestattet. Das nennen wir dann die Polyvalenz. Die natürliche Selektion bestimmt, welcher Teil der genetischen Information in einer bestimmten Umgebung, Nische sagen wir als Biologen,

0: erhalten bleibt. So, eigentlich ist es so, die Selektion ist eigentlich eine natürliche Konservierung, eine Erhaltung von Merkmalen. Und Geschöpfe wurden mit Mechanismen zur Anpassung und zur Artbildung ausgestattet, wie zum Beispiel Transposonen. Also zum Schluss hier nochmal diese Echinocetes als ja, fossile Beleg eigentlich für diese Grundtypen. Und ich sage, Herr, was du tust, macht mich froh und ich juble über deine großen Taten. Wie machtvoll sind deine Werke und wie tief sind deine Gedanken, dass du so etwas hervorgebracht hast, was wir mit uns allen ja anschauen können und uns darüber staunen können. Das war's. Vielen Dank für Ihre Teilnahme.
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Ihr Lieben, die ihr als Christen leben wollt, der Teufel ist so gemein, der ist so gemein. Bevor wir uns für Jesus entscheiden, will er uns alles Mögliche zuschieben, was uns nicht gehört. Und wenn wir uns dann für ein Leben mit Jesus entschieden haben, dann will er uns das wegnehmen, was uns gehört. Stellt euch einmal vor, wir hätten da ein Paar, ein junges Paar. Er ist so Mitte 20, sie auch oder ein bisschen jünger. Und diese beiden haben sich sehr, sehr gern. Nehmen wir mal an, sie wären beide Christen. Und sie kennen sich schon einige Zeit, sie haben sich sehr gern, haben auch schon manches Schöne miteinander erlebt. Und treffen sich gelegentlich, er wohnt etwas weiter weg, aber zum Wochenende kommt er meist und dann treffen sie sich und sie lieben sich. Jetzt haben sie sich verlobt. Er möchte es ganz entdecken und erobern und erleben. Also ich denke manchmal so gedacht, wenn ich Mädchen wäre, ich weiß ja nicht, wie das ist, aber wenn ich Mädchen wäre und ich hätte einen Freund, und der Freund, der würde nie versuchen, irgendwo bei mir ein Stück weiterzukommen, dann würde ich mich wahrscheinlich fragen, ob der normal ist. Das ist das Normalste, dass er sein Mädchen erobern möchte. Das Mädchen hat auch meist mehr Kraft, Nein zu sagen. Aber jetzt nehmen wir einmal an, diese beiden sind beide Christen. Und jetzt ist da so eine Stunde und er will sein Mädchen überreden. Und er sagt, wir sind verlobt. Bald sind wir verheiratet. Vor Gott sind wir doch eigentlich schon ein Paar. Gott weiß doch das und wir wollen doch zusammen durchs Leben gehen. Und ob wir das jetzt machen oder nachher, wir wollen doch sowieso durchs Leben gehen. Und ich halte das nicht mehr aus. Ich hab dich lieb. Beweise mir, dass du mich lieb hast. Du schreibst so schöne Briefe und am Telefon. Und wenn ich bei dir bin, dann bist du manchmal wie ein Eisberg. Jetzt beweise mir doch einmal, dass du mich lieb hast. Beweise mir. Oh, wenn das Mädchen auf die Stimme Gottes hört, dann wird es in so einer Stunde vielleicht zu dem Freund sagen oder zu dem Verlobten. Du, ich bin dabei, dir meine Liebe zu beweisen. Merkst du das nicht? Mir fällt das Warten genauso schwer wie dir. Ich freue mich riesig auf die Zeit. Ich möchte deine Frau sein, aber ganz. Jeden Millimeter von mir möchte ich dir schenken. Und ich freue mich darauf, dich zu erleben. Die Bibel sagt, sie werden ein Fleisch sein. Eine andere Übersetzung sagt, sie werden sich aufs Engste miteinander verbinden. Ich freue mich riesig darauf. Manchmal träume ich davon. Aber ich möchte nicht, dass du eine Hure heiratest. Ich möchte rein in die Ehe gehen. Komm her. Wir beten erstmal zusammen. Du, wenn der Verlobte ein ganz bisschen Grips hat, dann muss er sich sagen, oh, was für ein wunderbares Mädchen. Obwohl es mich so lieb hat und obwohl ihm das Warten genauso schwer fällt, fast wie mir. Aber das Mädchen möchte gehorsam sein und rein in die Ehe gehen. Wenn das Mädchen später mal von einem anderen umworben wird, wenn ich im Militärdienst bin oder was weiß ich, im Vierteljahr im Krankenhaus liege, bei der hat keiner eine Chance. Die hat Kraft. Die hört auf die Stimme Gottes. Was für ein wunderbares Mädchen. Euer lieben jüngeren Leute, nehmt das einmal mit, denkt weiter darüber nach. Es kann natürlich sein, dass der Freund sagt, ah, wir müssen doch mal probieren, ob wir zusammenpassen. Naja, also wenn ihr nur auf dem Gebiet zusammenpasst, dann gute Nacht. Ich sage dir, wenn alles andere passt, dann passt auch das. Die anderen Gebiete sind entscheidend. Ihr Lieben, Gottes Weg ist der Weg zur Bewährung, der Weg der Bewährung. Gottes Weg ist der Weg der Bewährung. Wenn jemand seinen Chef beneidet, weil der ein großes Auto hat und er hat nur eine Mofa, dann ist das keine Lösung, wenn er sich ein Auto klaut und damit losfährt. Er muss erstmal seine Ausbildung fertig machen und dann muss er sparen und irgendwann wird er dann auch ein Auto haben. Der Weg der Bewährung, das ist im Leben so. Gottes Weg ist der Weg der Bewährung, auch auf diesem Gebiet. Aber Gott hat auch noch einen anderen Weg. Und darüber bin ich so froh. Gott hat noch einen zweiten Weg, den Weg der Vergebung. Wenn es das nicht gäbe, das wäre schlimm. Egal, was dir passiert ist, du darfst mit deiner Sünde zu Jesus kommen und es ihm sagen.
Darfst du ihm sagen, Herr, es tut mir leid. Vielleicht hast du es gar nicht richtig gewusst. Herr, es tut mir leid. Er wird dir vergeben von einer Minute auf die andere, als wäre das alles nicht gewesen. Und du darfst wieder von vorne anfangen. Ich komme jetzt zum dritten Punkt. Die falsche Einstellung zum Ehepartner. Wir haben hier eine christliche Versammlung, ein Spezialthema. Ich habe gestern gesagt, dass ich sehr offen sprechen würde. Und ich denke, das sollte ich auch. Christen sollten die natürlichsten Menschen sein. Christen sollten eigentlich die menschlichsten Menschen sein. Jetzt hört, was mich manchmal unendlich traurig macht. Ich treffe so oft Leute, die sich lieb haben, die jedenfalls behaupten, dass sie sich lieben, bei denen es trotzdem nicht klappt. Da sagt eine Frau, ich liebe meinen Mann, wirklich, ich liebe ihn. Und manchmal bin ich so gemeint, ich weiß auch nicht. Oder ein Mann sagt, ich liebe meine Frau. Und trotzdem macht er ständig Dinge, mit denen er sie todunglücklich macht. Sie verstehen sich nicht, irgendwie klappt das nicht. Und sie sagen, dass sie sich lieben. Was ist da? Und es gibt viele Gründe, warum Ehen nicht klappen, warum Leute nach einigen Jahren auseinanderlaufen. Es gibt viele Gründe. Ich will mal einige Gründe nennen. Liebe ist immer mit Achtung verbunden. Stimmt doch, oder? Liebe ist immer mit Achtung verbunden. Mal ein Beispiel. Das ist ein 18-Jähriger. Er ist in einer Familie aufgewachsen, wo man nicht so viel Wert auf Sauberkeit legt. Die Leute putzen sich auch nicht die Zähne. Gibt es ja. Und eines Tages sieht die Mutter, der 18- oder 19-Jährige hat sich eine Zahnbürste gekauft. Was soll denn das? Zahnpasta. Und er benutzt das auch. Sogar ein paar Mal am Tag. Besonders abends, bevor er weggeht. Dann hat er sich noch so ein Wässerchen gekauft. So ein Duft. Sprühdose. Was soll denn das? Ah, die muss nicht lange überlegen. Ihr wisst ja auch, warum er das gemacht hat. Liebe ist immer mit Achtung verbunden. Er möchte einen guten Eindruck machen. Er macht seine Fingernägel sauber, bevor er am Abend weggeht. Liebe ist immer mit Achtung verbunden. Er möchte gut ankommen, möchte gut riechen. Und eines Tages heiraten die beiden. Und dann vergehen so 20 Jahre. Und inzwischen ist alles so langweilig geworden, so abgestanden. Und dann vergehen noch ein paar Jahre und dann sitzt so ein Mann in der Seelsorge, mir gegenüber. Zwischen uns beiden steht ein Tisch, 1 Meter Abstand zwischen uns beiden. Und er klagt seine Not und sagt, ich weiß gar nicht, was mit meiner Frau los ist. Es war früher alles so schön. Ich weiß gar nicht, wann wir uns das letzte Mal geküsst haben. Ich weiß nicht, was mit meiner Frau los ist. Und während er mir das so sagt, kommt eine Wolke über den Tisch. Ich falle fast in Ohnmacht. Er hat noch das Fleisch zwischen den Zähnen vom letzten Fest. Liebe ist immer mit Achtung verbunden. Ich habe das jetzt ein bisschen auf die Spitze getrieben, aber das habe ich bewusst gemacht, damit das hängen bleibt und man weiter darüber nachdenkt. Ihr Lieben, man kann wunderbare Kleider anziehen. Die können sogar teuer sein. Aber wie es da drunter aussieht, das ist eine andere Frage. Es gibt Leute, die laufen eine ganze Woche lang mit derselben Wäsche rum. Und einige gehen auch noch damit ins Bett. Das mögen sehr sparsame Leute sein. Aber für eine Ehe sind die wirklich nicht geeignet. Und den anderen würde ich das auch nicht empfehlen. Darf ich das hier sagen? Ich mache es einfach. Ich habe schon Frauen in der Seelsorge gehabt, die haben mit Tränen gesagt, ich ekle mich vor meinem Mann. Er ist so unsauber. Ich habe es auch schon andersherum gehört. Sein Mann sagt, ich ekle mich vor meiner Frau. Aus demselben Grund. Liebe ist immer mit Achtung verbunden. Das ist so einfach. Wir haben doch alle. Meistens haben wir ein schönes Badezimmer. Sogar warmes Wasser kommt aus der Leitung. Ich glaube, dass es ganz, ganz wichtig ist, dass wir unsere Kinder ganz früh daran gewöhnen, dass sie ihren Körper pflegen. Irgendwann wollen sie einmal heiraten. Und ich glaube, dass Körperpflege etwas Unheimliches wichtig ist für eine gute, glückliche, funktionierende Ehe. Was ist eigentlich eine Ehe?
Eine Ehe besteht aus zwei Menschen, nicht aus drei, nicht aus vier, aber auch nicht aus einem. Eine Ehe besteht aus zwei Menschen. Es gibt eine andere Gefahr, dass jemand nicht daran denkt, dass Ehe Zweierschaft ist, dass Ehe Partnerschaft ist. Und dann leben beide so nebeneinander her. Das, was ich jetzt sage, ist unheimlich wichtig und auch gerade wichtig für Christen. Jesus sagt, der Teufel ist ein Lügner. Vor der Hochzeit will er uns immer etwas zuschieben, was uns noch nicht gehört. Es gibt Christen, die haben richtig Angst vor der Sexualität. Da ist irgendwo eine Frau, eine ganz entschiedene Christin, und sie sagt, wir haben eine gute Lösung gefunden. Die Frau hat nämlich gedacht, die Sexualität ist nur dafür da, dass die Menschheit nicht ausstirbt. Aber sonst sollte man sich davor hüten. Und sie sagt, wir haben eine gute Lösung gefunden, wir gehen immer im Dunkeln ins Bett. Und dann ist das für meinen Mann nicht so schwer. Und als ich das hörte, habe ich gedacht, oh, der Arme. Das ist ja gerade so, als wenn meine Frau mir ein wunderbares Essen macht, kommt zum Büro und sagt, Essen ist fertig, kannst kommen, und ich gehe los, und dann bindet sie mir die Augen zu und bringt mich ins Esszimmer und sagt so, jetzt guten Appetit, und dann versuche ich, das in den Mund zu bekommen. Aber sehen darf ich es nicht. Ihr Lieben, in der Bibel steht Hesekiel 24, deine Frau, deiner Augen Freude. Für den Mann sollte es eigentlich nichts Schöneres geben unter der Sonne als seine Frau. Auch wenn sie älter wird. Er kann sich sogar in ihre Falten verlieben. Es ist seine Frau, mit der er zusammen seinen Weg geht. Er wird ja auch nicht jünger. Noch ein Beispiel. Ist eigentlich ein ganz, ganz trauriges Beispiel. Eine Frau, die hat es auch so ernst gemeint, sie wollte ihren Mann nicht immer in Versuchung bringen. Hat sie gesagt, wir gehen nacheinander ins Bett. Ich bin dann noch in der Küche und wenn mein Mann dann schläft, dann schleiche ich mich. Und dann kommt er nicht auf dumme Gedanken. Aber jetzt hört, das ist das Traurige an der Geschichte. Derselbe Mann kam ein paar Tage später zu mir, ohne dass sie etwas davon wusste. Und er hat sich schwer getan und geschluckt und gesagt, ich schäme mich, aber ich muss das mal aussprechen, ich muss das mal loswerden. Ich schäme mich, aber muss mal darüber sprechen. Ich habe oft so schmutzige Gedanken. Ich arbeite in einer Firma, es sind viele Frauen und viele laufen mehr ausgezogen als angezogen rum. Manche bieten sich geradezu an. Ich will das nicht, ich werde das auch nicht tun, aber manchmal ziehe ich die Frau mit meinen Augen aus. Ihr Lieben, dass der Mann das tut, daran hat seine Frau die Hauptschuld. Die Frau, die ihm gehört, darf er nicht sehen. Und darum fällt es ihm so schwer, rein durchs Leben zu gehen. Ich glaube überhaupt, und jetzt hoffe ich, dass ich das so sage, dass mich keiner falsch versteht. Ich glaube, wenn ein Mann Alkoholiker wird, nicht wenn er schon vor der Hochzeit Alkoholiker war, das ist was anderes. Da hat die Frau keine Schuld. Irgendwann später, nach 10 Ehejahren, oder wann Alkoholiker wird, in vielen, vielen Fällen hat die Frau mehr Schuld als er. Oder der Mann wird zum Ehebrecher. In vielen Fällen hat die Frau die Hauptschuld. Viele Frauen wissen gar nicht, was Männer für Kämpfe haben. Schade, dass die Männer nicht offen darüber reden. Der Mann arbeitet da in der Firma und, wie ich eben schon sagte, die Versuchungen sind wahnsinnig. Ein Mann empfindet ja ganz anders als eine Frau. Was er mit seinen Augen sieht, verarbeitet er ganz anders als eine Frau. Aber der Mann hat sich vorgenommen, ich werde das nie tun. Ich will treu sein. Ich habe meiner Frau die Treue versprochen. Und ich will ihr treu sein. Er kommt nach Hause und er geht ins Haus, freut sich auf den Feierabend. Seine Frau ist da gerade beim Putzen und Eimer und Wasser und Tuch. Und er sieht das nicht gleich so, weil er vom Hellen ins Dunkle kommt und kommt auf den Flur. Und die Frau schreit ihn an. Du Tollpatsch, siehst du das nicht, dass ich hier sauber mache und latsch dann durch? Naja,
Der Mann kommt am liebsten überhaupt nicht mehr nach Hause. Also so einer Frau würde ich dann gern sagen, liebe Frau, du weißt doch ungefähr, wann dein Mann nach Hause kommt. Und hast das Haus in Ordnung, wenn dein Mann kommt. Schön in Ordnung, dass er sich wohlfühlt. Manch einer fühlt sich auch zu Hause nicht wohl, weil das aussieht wie im Stall. Warum machst du dich nicht schön und gehst dem Mann entgegen? Und sagst einmal, oh Schatz, schön, dass du da bist. Ich habe heute einige Male an dich gedacht. In der Zeitung steht wieder so eine traurige Geschichte, einer verunglückt. Aber wie gut, dass du da bist. Essen ist gleich fertig. Und so weiter. Und der Mann merkt, hier ist ein Mensch, der liebt mich über alles auf Erden. Wartet den ganzen Tag auf mich, dass ich nach Hause komme. In der Bibel steht, Gott sagt, ich will ihm eine Gehilfin machen. Und die zwei sollen ein Fleisch sein. Der Mann wird Vater und Mutter verlassen und seinem Weibe anhangen. Und dann sagt Gott zur Frau, und dein Verlangen wird nach deinem Manne sein. Ihr Frauen, hört mal, was da steht. Dein Verlangen soll nach deinem Manne sein. In vielen, vielen Ehen hat nur einer Verlangen. Der Mann und die Frau. Hört, was ich jetzt sage. Ob 45 Jahre alt ist, sagt eine Frau bei einem seelsorgerlichen Gespräch, ich könnte ganz gut ohne. Naja, bei Männern ist das anders. Ich könnte ganz gut ohne. Von mir aus braucht es das gar nicht zu geben. Liebe Frau, wenn das bei dir auch so ist, dann hast du irgendwie einen Knacks. Und den hast du vielleicht schon aus deiner Kindheit mitgenommen. Vielleicht hat deine Mutter Schuld, weil sie dir immer gesagt hat, hüte dich vor den Männern. Die wollen immer nur das eine. Und schon damals hast du dir gedacht, Sexualität, das ist eigentlich nur etwas, damit die Männer ihre Lust befriedigen können. Und die Frauen, die haben das Nachsehen, die müssen mit Schmerzen Kinder gebären. Von mir aus braucht es das überhaupt nicht geben. Ihr Lieben, Gott hat gesagt, dein Verlangen soll nach deinem Manne sein. Ich wünschte, das wäre bei uns allen so. Ich muss einiges weglassen, ich überlege gerade was. Ich habe hier ein paar Notizen auf meinem Blättchen. Von Adam haben wir vorhin gehört und Adam erkannte sein Weib. Wir wissen, was damit gemeint ist. Wir haben manchmal Leute, wenn ich so offen darüber geredet habe, Vorwürfe gemacht und gesagt, Herr Pahl, Sie verstehen die Bibel falsch. In der Bibel steht, die Ehe soll rein sein. Das Ehebett soll sauber sein. Da steht nicht die Ehebetten, sondern das Ehebett. Wahrscheinlich schliefen sie damals in einem. Und dann steht, das Ehebett soll sauber sein. Das Ehebett soll sauber sein. Seht mal, ich habe hier einen Anzug. Dieser Anzug besteht aus zwei Teilen. Da ist die eine Hälfte und da ist die andere Hälfte. Es gibt viele Kleidungsstücke, die kann man auch einzeln anziehen. Aber einen Anzug zieht man normalerweise zusammen an. Wenn jetzt jemand mir sagen würde, pass auf, dass dein Anzug sauber bleibt, dann heißt das nicht, dass ich die Dinger trennen muss. Diese beiden Dinge gehören zusammen. Die gehören zusammen. So ist das auch bei der Ehe. Wenn da steht, dass die Ehe rein sein soll, dann heißt das nicht, dass man diese beiden auseinandernehmen muss. Diese beiden sind ein Fleisch. Und sie werden sich aufs Engste miteinander verbinden. Und die Grenze ist ganz dicht hinter uns. Wenn meine Frau mit einem anderen Mann liebäugelt, dann wird das Ehebett unrein. Wenn ich mit einer anderen liebäugle, dann wird das Ehebett unrein. Aber wir beide gehören zusammen. Wir sind ein Fleisch. So lehrt es uns die Bibel. Und Adam erkannte sein Weib. Und Adam erkannte sein Weib. Und Adam erkannte abermals sein Weib. Und Adam erkannte abermals sein Weib. Ihr kennt ja sie denn immer noch nicht. Und Adam erkannte abermals sein Weib. Wir wissen ja alle, was mit dem Wort gemeint wird. Es ging hier um die innigste Gemeinschaft dieser beiden Menschen. Und ich möchte euch, die ihr Eheleute seid, einmal fragen. Sagt mal, kennt ihr euch? Kennt ihr euch wirklich? Es kann sein, dass eine Frau ein Leben lang etwas kocht, was der Mann eigentlich nicht mag. Aber der Mann ist so dumm, dass er es nie sagt, weil er seine Frau nicht verletzen will. Und die Frau fragt auch nie, hat es geschmeckt? Weil sie denkt, es ist selbstverständlich. Sag mal, kennt ihr euch wirklich? Es gibt Eheleute, die reden nicht miteinander.
Sag mal, hat deine Frau lieber einen Blumenstrauß oder lieber Schokolade? Weißt du das, Mann? Weißt du das? Viele Männer wissen das nicht. Nehmen wir mal an, sie hätte lieber Schokolade. Wahrscheinlich nicht, aber angenommen. Welche hat sie lieber? Die normale oder mit Nüssen oder zartbitter? Welche hat sie lieber? Es gibt Männer, die tragen ständig Geschenke nach Hause, die ihre Frauen gar nicht wollen. Kennt ihr euch wirklich? Kennt ihr euch? Aber ich will ja auf etwas anderes hinaus. Ihr lieben Eheleute, kennt ihr euch? Da, wo ihr beide euch ganz allein begegnet. Liebe Frau, ehrlich, sag, weißt du, was dein Mann fühlt? Spricht er darüber? Mann, weißt du, was deine Frau fühlt? Spricht sie darüber? Hilft sie dir? Gibt sie dir Tipps? Sagt sie, was sie und wie sie es lieber hat? Oder machst du jahrelang was Falsches und weißt es nicht einmal? Und umgekehrt, weil ihr nicht darüber sprecht. In der Ehe darf es kein Geheimnis geben. Wir breiten unser Innerstes aus vor dem anderen und sprechen über alles. Nur dann können wir uns richtig ergänzen und glücklich machen und erfreuen auf alle mögliche Weise. Ich frage noch einmal, kennt ihr euch wirklich? Interessant ist auch, dass wir uns ständig verändern. Etwas, was vor 5 Jahren noch etwas vom Schönsten war, was wir gern gemacht haben, das machen wir heute vielleicht gar nicht mehr, weil wir inzwischen etwas anderes entdeckt haben oder aus welchem Grund auch immer. Und darum müssen wir ständig im Gespräch sein und uns vor dem anderen öffnen, damit der andere weiß, welche Bedürfnisse wir haben. Unsere ganze Ehe sollte eine ununterbrochene Entdeckungsreise sein. Wir wollen uns immer besser kennenlernen und wir wollen uns beglücken. Etwas, was ich jetzt sage, das ist eigentlich nur für Eheleute, sind auch andere hier, aber ihr anderen werdet auch nicht Schaden nehmen. Es gibt Eheleute, die leiden unter Schuldgefühlen. Und solche Eheleute sind nicht fähig, wirklich zu geben und zu nehmen. Wir sollten in der Ehe überhaupt nicht mehr fragen, macht man das, darf man das? Sondern wir sollten in der Ehe fragen, mache ich dich damit glücklich? Gefällt dir das? Hast du das gern? Kann ich dich damit erfreuen? Kann ich dem anderen damit etwas Schönes geben? Mache ich damit glücklich? Die Ehe ist von Gott. Und wenn wir verheiratet sind, muss unsere Ehe einen ganz großen Raum einnehmen in unserem Lebensalltag. Unser Leib ist von Gott. Unsere Sehnsucht ist von Gott. Wenn ich jetzt viel Zeit hätte und wir wären nur als Eheleute hier, dann würde ich jetzt gern einige Zeit nur über unsere Augen reden. Ich würde gern über unsere Lippen reden, über unseren Mund, über unsere Hände. Es soll Ehen geben, in denen ist nur einer aktiv. Und in den schönsten Augenblicken liegt sie da in der einen Hand ein Buch, in der anderen ein Apfel, im Hintergrund noch ein Hörspiel. Und irgendwann sagt sie dann wieder mal, bist du bald soweit? Wenn der Mann nächste Woche zu einer anderen geht, dann ist das natürlich ganz, ganz falsch und schlimm und böse. Aber dann könnte ich ihn ein Stück weit verstehen. Ich sage es noch einmal. Ich glaube, dass manch eine Ehe zerbrochen ist, weil die Frau sich ihm entzogen hat. Andererseits glaube ich, dass eine Frau unheimliche Möglichkeiten hat. Keiner kennt den Mann so gut wie die Ehefrau. Und wenn sie alles einsetzt, was sie hat, die meisten tun es ja nicht, wenn sie alles einsetzt, was sie hat, sie kann ihren Mann um den kleinen Finger wickeln. Und wenn der Mann irgendwo in eine Versuchung kommt, dann wird er an seine Frau denken und wird sagen, nein, das lasse ich mir nicht kaputt machen. Was ich da habe und was ich da bekomme, das lasse ich mir nicht kaputt machen. Wenn er dann sogar noch Christ ist, ja, dann sollte er gut da durchkommen. Ich sagte vorhin, in der besten Ehe werden auch Pannen passieren. Aber dann beten wir um Weisheit und forschen weiter und der Herr hilft uns weiter.
In der Bibel steht, ein jeder suche nicht das Seine, sondern das, was dem anderen gehört. Jetzt will ich ein paar Worte besonders zu den Männern sagen. Ihr Frauen, ihr müsst jetzt nicht hinhören. Lieber Mann, ganz ehrlich, sag, was ist dir deine Ehe wert? Was ist dir deine Ehe wert? Wenn deine Ehe dir nicht mehr wert ist als dein Beruf, wenn deine Ehe dir nicht mehr wert ist als dein Haus, wenn deine Ehe dir nicht mehr wert ist als deine Kinder, die du natürlich lieben sollst, denen du ein guter Vater sein sollst, aber wenn deine Ehe dir nicht mehr wert ist als deine Kinder und deine Eltern und dein Hobby und was weiß ich was, dann hättest du nicht heiraten sollen. Es gibt für dich nichts Wichtigeres auf der Erde. Ich spreche von irdischen Dingen. Es gibt für dich nichts Wichtigeres auf der Erde als deine Ehefrau. Und ich behaupte, wenn du deine Frau glücklich machst, werden deine Kinder glücklich sein. Das ist das Geheimnis. Der Mann hat dafür zu sorgen, dass die Kinder das tun, was Mama sagt. Und wenn die Kinder nicht gehorchen, dann hat nicht die Frau, sondern in erster Linie der Mann Schuld. Und Gott wird auch den Mann einmal zur Rechenschaft ziehen. Er ist das Haupt in der Familie. Er hat dafür zu sorgen, dass das, was Mama sagt, Geltung hat und dass das getan wird. Und ich habe es tausendmal beobachtet, gehorsame Kinder sind glückliche Kinder. Das ist einfach ein Geheimnis. Gott hat das so eingerichtet. Lieber Mann, was bedeutet dir deine Ehe? Irgendwo war ich in der Schweiz. Da hat eine Frau gesagt, mein Mann liebt seine Kühe mehr als mich. Und ich habe behauptet, so etwas gibt es nicht. Das kann ich mir nicht vorstellen, das gibt es nicht. Dann hat sie gesagt, doch, bei uns ist das so. Sagt sie, neulich war eine Kuh krank und mein Mann kam und kam nicht. Sie wurde dann wieder wach und er war immer noch nicht da. Hat sie gedacht, wo ist er denn nur? Rausgegangen, dann war er im Stall. Eine Kuh war krank und er saß im Stall und hat seine Kuh gestreichelt. Und sie kam leise und hat sich das angesehen. Und dann hat er gerade gesagt, oh Lotte, hoffentlich wirst du wieder gesund. Und dann habe ich gesagt, ach, das ist ja rührend, das ist ja rührend, das ist doch nicht schlecht. Und dann sagt die Frau, nein, aber wenn ich mal was habe, dann sagt das, stell dich nicht immer so an. Also da habe ich geglaubt, was sie mir gesagt hat. Als wir heirateten, da hat der Pastor uns gesagt, schenkt euch total. Schenkt euch total. Schenkt euch total. Ich glaube, das ist das Geheimnis einer glücklichen Ehe. Es liegt in der Hingabe. Auch wie oft, wenn ich nach Hause kam vom Dienst, ich war meist 14 Tage unterwegs, dann fuhr ich nach Hause. Wir wohnten in der ersten Zeit so auf freiem Felde, da konnte man weit die Straße überblicken. Ich kann mich an manches Mal erinnern, wenn ich nach Hause kam. Die Kinder warteten schon am Fenster und dann, oh, der Erste hat er entdeckt. Fadi, komm. Dann kam ich da hinten mit dem Auto angefahren. Und Mutti hat es auch gehört. Und dann stürmten sie raus. Jeder wollte zuerst beim Auto sein. Meine Frau kam dann auch hinterher. Und dann sah ich sie kommen, die Kinder, meine Frau. Bin ich langsam am Hof gefahren, langsam. Und dann waren die Kinder schon an der Tür. Schwupp, vorbei an den Kindern, nochmal schnell Gas gegeben. Und dann war ich bei meiner Frau. Und dann kamen die Kinder und die mussten einfach feststellen, wir können doch so schnell laufen. Mutti ist immer zuerst da. Wenn wir dann unsere Begrüßung abgeschlossen hatten, dann hatte ich viel Zeit für die Kinder. Aber meine Frau kommt zuerst. Und ich sage das noch einmal. Mach deine Frau glücklich und deinen Kindern wird es gut gehen. Da ist irgendwo ein Mann, der kommt von der Arbeit, kommt mit seinem Motorrad auf den Hof geknattert, stellt sein Motorrad ab. Und er geht erst einmal zu seinem Hund. Und dann wird der Hund begrüßt und getätschelt und der hat so viele Kosenamen und ach, bist du auch ein Lieber. Und ja, nachher gehen wir noch. Ja, Moment. Und dann dreht er sich um und dann sieht er die Spielsachen da liegen. Er hat auch Kinder. Und dann ruft er, Peter und dann kommen die Kinder und dann schnauzt er sie an. Wie sieht denn das hier aus? Alles liegt hier rum, räumt mal auf. So, das war der Empfang für seine Kinder. An seine Frau hat er überhaupt nicht gedacht. Er geht erstmal in den Garten und begießt seine Tomaten. Was ist das nur für ein unfähiger Ehemann? Es ist beinahe unbegreiflich. Ihr Lieben, eine solche Ehe muss ja früher oder später scheitern.
Eigentlich sollte seine Frau ihm entgegenkommen und die Kinder sollten es sehen. Mensch, jetzt sind die schon so lange verheiratet und haben sich immer noch so gern. Und dann begrüßt er erst einmal seine Kinder. Ja, und dann kann er ja zu seinem Köder gehen. Ich will ganz kurz etwas sagen über das Fernsehgerät. Eheberater, beste Eheberater sagen heute, du solltest, wenn du heiratest, unbedingt das erste Jahr kein Fernsehgerät haben. Weil das Fernsehgerät der größte Ehekiller ist, den es überhaupt gibt. Aber das ist sowieso bekannt. Das erste Jahr in deiner Ehe, weg das Ding. Lieber für immer. Aber wenn du es dann haben musst, dann solltest du wenigstens einen Abend in der Woche fernsehfrei haben. Machst einen Eheabend. Dieser Abend gehört nur euch beiden. Du lädst keinen ein. Vielleicht geht ihr aus. Aber dieser Abend gehört euch. Und wenn dann Kinder kommen, dann machst du zusätzlich einen Familienabend. Einen Abend, der ist nur für die Familie da. Da bist du für die Kinder da. Und die Zeit, die du da investiert hast, die wird sich lohnen für das spätere Leben. Manchmal trifft man Leute, die sagen, wenn ich nur eine andere Frau hätte. Oh, wenn ich nur eine andere Frau hätte. Wenn ich nur einen anderen Mann hätte. Ein Eheberater, ein gläubiger Eheberater sagt, ich habe mich für das Leben gebunden, ich habe gewählt. Von nun an wird mein Ziel nicht sein, zu wählen, wer mir gefalle, sondern der zu gefallen, die ich gewählt habe. Ich hatte eine Evangelisation, so eine Vortragsreihe ähnlich wie hier im Berner Oberland. Habe ich auch über dieses Gebiet geredet, ganz anders als jetzt aber. Einer Frau hat es geholfen. Als ich dann zu Hause war, bekam ich einen Brief von der Frau und sie schreibt, mit großer Freude und Dankbarkeit möchte ich euch bezeugen, dass unsere Ehe durch eure Worte vom letzten Sonntagabend neu geworden ist. Der Herr hat mir in einer schlaflosen Nacht Gnade zur Selbstprüfung geschenkt. In einer darauffolgenden Aussprache mit meinem Mann durften wir unsere Ehe ganz neu in des Herrn Hände legen und ganz neu anfangen, nach 11 Jahren Problemen. Das ist Gnade. Ja, das stimmt. In einer anderen Evangelisation kam an einem Abend eine Frau in die Seelsorge. Ah, ihre Ehe war eine Hölle. Aber die Frau hat ihr Leben Jesus übergeben. Ich konnte ihr den Weg erklären, was meint die Bibel eigentlich mit Bekehrung, was meint die Bibel mit Wiedergeburt, wie ist das, sich retten lassen von Jesus. Das wollte sie. Wir haben gebetet. Und dann hat sie von ihrem Mann auch erzählt, also ihr Mann muss ein ganz, ganz furchtbarer Kerl gewesen sein. Das war ja fast ein Tier. Aber ich habe immer Hoffnung, egal wer kommt. Ich habe gesagt, wir wollen für den Mann beten. Ich werde in den nächsten Tagen viel für ihren Mann beten und sie machen das auch. Und vielleicht geschieht das Wunder. Laden Sie ihn freundlich ein. Und dann geschah das Wunder. Der Mann kam auch in diese Vortragsreihe in der zweiten Hälfte. Der Mann kam auch in die Seelsorge und übergab sein Leben Jesus. Und dann viel später, als ich schon zu Hause war in Deutschland, kam dieser Brief. Da schreibt diese Frau, bei uns ist wirklich ein Wunder geschehen. Haben Sie Dank, dass ich mich bei Ihnen aussprechen konnte und dass Sie uns den Weg zur wahren, schönen Ehegemeinschaft gezeigt haben. Mein Mann hat seit 14 Tagen Ferien. Er ist immer zu Hause. Wir leben in den schönsten Flitterwochen, schreibt die Frau. Und ich muss keine Angst mehr vor ihm haben. Der Brief geht noch weiter, der Zeit wegen kann ich das nicht mehr lesen. Wenn Jesus in ein Leben hineinkommt. Ich möchte fragen, lieber Zuhörer, wie sieht es in deiner Ehe aus? Wie sieht es in deiner Ehe aus? Ich meine jetzt alle Verheirateten. Pastor Modersohn, gesegneter Gottesmann, schon in der Ewigkeit, hat viele Vorträge gehalten im In- und Ausland. Ihn sind viele Menschen zum Glauben gekommen. Er war auch ein ganz besonders guter Seelsorger. Pastor Modersohn sagt, an der tiefsten Stelle deines Lebens steht Gott und wartet auf dich. Gott ist größer als deine Probleme. An der tiefsten Stelle deines Lebens steht Gott und wartet auf dich. Ich möchte eine andere Frage stellen, die geht jetzt an alle. Sag, wie sieht es in deinem Herzen aus? Wie sieht es in deinem Herzen aus? Ich glaube, auch hier gilt, dass der Satz, an der tiefsten Stelle deines Lebens steht Gott und wartet auf dich. Gnade ist größer
als alle Schuld. Jesus hat auch für deine Sünden sein Blut und Leben gegeben. Ein Dichter sagt, an dem Kreuze trug der Reine deiner Sünde Lohn. Oh, wie liebt dich dieser eine, Gottes Sohn. An der tiefsten Stelle deines Lebens steht Gott und wartet auf dich. Aber, jetzt hör, deine Probleme werden nur gelöst, wenn du sie ihm bringst. Deine Sünden werden nur vergeben, wenn du sie ihm im Gebet bringst. Mach das doch heute Abend. Mach das doch. Verliebt sein, das ist etwas Schönes. Eine glückliche Ehe, das ist auch etwas Wunderbares. Oder ein gut gehendes Geschäft, das ist einfach etwas Schönes. Es gibt noch viele andere schöne, schöne Dinge. Aber all diese schönen Dinge sind zeitlich. Du bist nicht immer jung. Die schönste Ehe hört einmal auf. Alles zeitlich. Das Ziel liegt auf der anderen Seite. Das Ziel unseres Lebens liegt auf der anderen Seite. Lieben, und jetzt hört, das möchte ich zum Schluss noch sagen, Jesus Christus, der Sohn Gottes, wird in der Bibel auch Bräutigam genannt und seine Gemeinde die Braut. Jesus Christus bereitet sich eine Braut zu und einmal wird im Himmel ein riesiges Fest gefeiert. Die Bibel spricht von der Hochzeit des Lammes. Jesus ist der Bräutigam des Himmels und wir, wenn wir ihm gehören, seine Braut. Und wenn du noch nicht dazugehörst, lieber Zuhörer, Jesus will auch dich dabei haben. Jesus ruft dich, Jesus will dich. Jesus streckt dir seine rettenden Hände entgegen und sagt, komm doch auch, komm doch auch, ich hab dich lieb. Jesus möchte uns hier helfen in unseren irdischen Belangen. Aber das ist nicht alles, Jesus möchte mehr tun. Jesus möchte uns helfen in unseren irdischen Dingen, aber er möchte mehr. Er möchte uns das ewige Leben schenken. Er möchte unsere Seele retten. Er möchte, dass wir ewiges Leben bekommen. Er möchte uns ewig bei sich haben und mit uns seine ganze Herrlichkeit teilen. Wir haben vorhin gehört, die Ehe ist nur ein Vorbild für das Verhältnis zwischen Christus und seiner Gemeinde. Alles, was hier unten abläuft, ist eigentlich nur Anschauungsmaterial. Gott hat etwas viel, viel Größeres mit uns vor. Und ich weiß und ich glaube es ganz, ganz fest, das Beste kommt noch. Wirst du dabei sein, wenn Jesus einmal seine Braut zu sich nimmt? Ihr Lieben, die ihr diese persönliche Entscheidung für Jesus noch nicht getroffen habt, oh, tut es doch. Tut es doch heute Abend. Du bringst dein ganzes altes Leben wie ein schmutziges Kleid zu Jesus. Er nimmt es dir weg und er gibt dir ein neues Kleid. Ein total neues Leben. Und dieser Abend wird der größte Abend deines Lebens werden. Und dann kannst du ein Segen werden in deiner Ehe, in deiner Familie und darüber hinaus. Der Herr möge es schenken. Amen.

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Ich weiß ja nicht, ob Sie auch gerne lesen. Also ich lese gerne. Im Moment bin ich gerade bei einer Biografie, einer Autobiografie von Uwe Holmer. Also jetzt sagen vielleicht der eine oder andere, was, Uwe, wer? Naja, das ist der Pfarrer, der den Honecker aufgenommen hat. Also einige wissen ja noch so, Honecker war ja Staatschef der DDR, also schon so ein paar Jahre zurück. Und dann gab es ja 1989, nicht, DDR ist zusammengebrochen und so. Und plötzlich war der Staatschef, der jahrzehntelang gefeiert war, der wichtigste Mann der DDR, die eigene Partei schmeißt ihn sozusagen raus. Er hat keinen Platz mehr, wo er wohnen kann, weil seine Wohnung ist belagert. Alle die Leute, die sauer sind auf die DDR, die wollen ihn an den Kragen und keiner nimmt ihn auf. Und dann ist dieser Pfarrer, der da Leiter von Lobetha, so einer diakonischen Einrichtung in der Nähe von Berlin ist, und der sagt, ja, Sie können zu uns kommen. Übrigens, vielleicht einige von Ihnen haben den Film gesehen. Ist ja zweimal verfilmt worden, diese Geschichte schon. So auch als Kinofilm. Heißt das irgendwie Der Pfarrer oder so heißt, glaube ich, eine der beiden Filme. Und da wird dann direkt damit mit hineingenommen. Wie diese seltsame Sache, wie ein Pfarrer, der in der DDR ja am Rande stand, der von den Offiziellen des Landes ja verfolgt, eingeengt wurde, immer wieder wegen seines Glaubens. Der sich immer wieder anhören musste von den Parteivertretern in Mecklenburg-Vorpommern, wo er erstmal Pfarrer war, ehe er dann in die Nähe von Berlin gekommen ist. Da musste er sich immer wieder anhören, Herr Pfarrer, müssen Sie sich gar keine Mühe mehr geben, die Kirche wird sowieso untergehen, der Sozialismus wird siegen. Nicht? So hieß das dann immer wieder. Und der dann ganz treu an diesen Aussagen Gottes festgehalten hat, nein, ich glaube daran, die Bibel wird bleiben. Das hat natürlich damals keiner für möglich gehalten. Und dann kommt dieser Oberstaatschef des Sozialismus der DDR zu ihm da ins Haus und bekommt mit, wie die Familie Holmer betet, wie sie in der Bibel liest, wie sie ihn relativ herzlich begegnen, diesem Menschen, der eingefleischter Atheist ist, der gegen die Kirche gekämpft hat, der Christen offen benachteiligt hat, weil sie Christen waren, an Gott geglaubt hat. Also finde ich eine ganz spannende Geschichte. Also ich bin zur Hälfte durch bei dem Buch und ich lese regelmäßig viele Bücher. Allerdings muss ich sagen, es gibt dann kein Buch, was ich so häufig lese und was ich auch so beeindruckend finde, naja, wie eben die Bibel. Also das sollte ja auch nicht ganz überraschen, denn immerhin ist das ja auch das Thema des Abends. Und ich habe ja schon gesagt, ich habe auch Theologie studiert, wobei es gibt ja auch Leute, die studieren Theologie und halten hinterher nichts von der Bibel. Aber so geht's mir dabei nicht. Und ich stehe da ja gar nicht alleine. Also, denn immerhin, das können Sie auch im Internet gerne recherchieren, dann werden Sie ganz schnell feststellen, es gibt kein Buch der gesamten Weltgeschichte, also der gesamten Weltgeschichte, was so häufig gedruckt, verkauft, gelesen, übersetzt worden ist wie die Bibel. Das heißt, allein hier sollte ja schon ein großes Interesse bestehen, wenn man sich sagt, also ich will doch mal wissen, was ist an diesem Buch eigentlich dran, das so viele Millionen Menschen fasziniert hat und bis heute anspricht und verändert. Das sollte schon eine Herausforderung sein, wo wir vielleicht irgendwo auch sagen müssten, naja, können so viele Menschen irren? Ja, vielleicht schon, nicht? Wir wissen das nicht hundertprozentig, aber immerhin, wenn sehr viele Menschen, auch kluge Menschen der Überzeugung sind, in der Bibel steckt was ganz Besonderes drin, dann sollte das zumindest dazu führen, die Bibel nicht nur von außen anzuschauen, sich auch nicht mal damit zufrieden zu geben, mal ein paar Seiten umgeblättert zu haben, sondern sich intensiver mit auseinandergesetzt zu haben. Denn andere einflussreiche Bücher dieser Welt kommen und gehen. Also wer von Ihnen kennt noch den Top-Bestseller in Deutschland vor 100 Jahren? Ja, manchmal müsste man fragen, vor 10 Jahren? Ja gut, das erinnern sich vielleicht noch einige, hat man selbst erlebt. Aber so schnell gehen Sachen in Vergessenheit und da merken wir, die Bibel bleibt. Die Bibel geschrieben, ja Altes Testament ja schon weite Teile vor 3000 Jahren. Neues Testament vor 2000 Jahren. In dem ist so viel passiert. Und die Bibel hat ganz Europa geprägt, hat unser Denken geprägt. Ich glaube, keiner von uns würde gern in Deutschland leben, wenn die Bibel Deutschland nicht so tiefgreifend verändert hätte. Also wir haben dann Berichte aus der Geschichte, die ich auch sehr spannend finde, Geschichte der alten Germanen, wie die gelebt haben. Bei den alten Germanen gab es zum Beispiel germanisches Recht. Germanisches Recht heißt, erschlägst du einen Mann, dann ist die Strafe ungefähr doppelt so groß, als erschlägst du eine Frau. Ja, so haben die alten Germanen gedacht. Erschlägst du eine alte Frau,
dann ist die Strafe nur ungefähr halb so groß, als erschlägst du eine junge Frau. Wir haben rein pragmatisch gedacht, eine junge Frau kann auch Kinder bekommen, kann auch arbeiten, also ist sie mehr wert, also musst du weniger bestraft werden, wenn du eine alte Frau tötest. Ja, wie ist das hier? Wenn heute Abend jemand da ist, so naja, so ab 60, nicht? Nur noch halb so viel wert. Und dann merken wir plötzlich, wie anders unser Denken ist. Wir gehen heute davon aus, der Mensch ist gleich wert, egal ob Mann oder Frau, egal ob alt oder jung. Und dieses Denken kommt nicht von den alten Germanen. Das haben wir übrigens auch nicht im Islam. Da ist nach öffentlicher Rechtsprechung ist auch so. Eine Frau erbt nur halb so viel wie der Mann. Und so weiter. Im Hinduismus ist es noch schlimmer. Da ist eine Strafe, als Frau geboren zu werden. Da hat man irgendwas Schlechtes am Karma gemacht. Und dann merken wir diese Idee, dass Männer und Frauen gleich viel wert sind vor Gott erst einmal, was in der Bibel steht, und dann auch voreinander. Dass Alte und Junge gleich viel wert sind. Dass der Wert eines Menschen auch nicht nach der Leistung bemessen wird, sondern auch ein Mensch, der behindert ist, ist vor Gott wertvoll. Dieses ganze Denken, das scheint uns selbstverständlich zu sein, kommt aber aus der Bibel, kommt aus christlicher Perspektive. Oder auch diese Idee, dass wir Krankenhäuser haben und da einfach hingehen können, auch wenn wir nicht superreich sind. Auch das gibt es in wenigen anderen Kulturen. Im Hinduismus gab es das nie. Da sorgte man im Hinduismus eigentlich bis heute. Also heute hat der Staat das eingeführt. Aber erst seitdem Indien in Verbindung mit Christen gekommen ist. Vorher gab es das nicht. Denn dann sagte man, wenn du leidest und krank bist, dann liegt das an deinem schlechten Karma. Du hast im letzten Leben was Schlechtes getan. Deshalb musst du leiden. Das Helfen bringt ja nichts. Das, was uns heute selbstverständlich ist, mit Nächstenliebe, dass der eine dem anderen hilft, das ist etwas ganz typisch, spezifisch Christliches. Weshalb die Leute zur Zeit Jesu ja auch so überrascht dabei waren, wie sich Jesus der Menschen annimmt, die kein hohes Prestige hatten, die sogar eher vor der Gesellschaft schlecht dastanden. Da hat man Jesus doch vorgeworfen, was, der isst sogar mit den Sündern. Der isst mit den Menschen, die ja gar nicht so vorbildlich dastehen. Der geht nicht nur zum Bürgermeister, sondern der geht zu den Leuten, die vor der Gesellschaft nichts wert sind. Und die kümmert er sich auch. Das ist unsere Gesellschaft verankert, ein Stück weit. Warum? Weil die Bibel uns geprägt hat. Wer sich für Philosophie interessiert, ich habe auch an der Universität Philosophie studiert, habe das ja vorhin gesagt, dann werden wir sehr schnell merken, dass der Großteil der europäischen Philosophie, die ja immerhin das Denken verstehen und erklären will, eigentlich aufbaut und sich immer wieder bezieht auf Aussagen der Bibel. Ein Hegel, einer der wichtigsten Philosophen der Neuzeit, ist ohne die Bibel nicht denkbar. Er bezieht sich immer wieder auf die Bibel, meint durch sein Denken sogar die Wahrheit des christlichen Glaubens beweisen zu können. Fichte, Schelling, Immanuel Kant. Immanuel Kant schreibt in seiner Kritik der praktischen Vernunft, dass eben die Wahrheit der Bibel könne jeder Mensch allein durch vernünftiges Nachdenken erkennen. Und dann führt er das Ganze noch aus. Und das sind Leute, die sind wahrscheinlich intelligenter gewesen, als wir das sind, und kommen zu diesem Schluss, dieses Buch ist was ganz Besonderes. Also auch hier, wenn wir dann sehen, das sollte doch ein Anlass sein zu sagen, vielleicht lohnt es sich, der Bibel zu vertrauen, weil wir andere glaubwürdige Personen haben, die sich damit intensiv beschäftigt haben und zu dem Schluss gekommen sind, da steckt viel mehr drin. Oder es sollte uns herausfordern, weil wir merken, die Welt, in der wir leben und das, was wir schätzen in dieser Welt, wie die Nächstenliebe, wie die Gleichheit vor dem Gericht, die Gleichheit von Armen und Reichen, dass das letztendlich aus der Bibel stammt, das sollte uns doch dann herausfordern, noch mal mehr davon zu erfahren, woher diese Gedanken alle kommen, wie die begründet sind, warum es sich eben lohnt, danach zu leben. Ja, und dann gibt's in der Bibel natürlich einfach auch spannende Geschichten. Da lesen wir von Morden. Also gut, jetzt können wir sagen, der einen interessiert Morde nicht, aber gut, es gibt immerhin viele Leute, die lesen oder sehen gerne Thriller oder Krimis nicht. Da geht's ja auch genau darum. Also wir haben in der Bibel Liebesgeschichten und Tötungsgeschichten und Hass und Versöhnung und Kriege und Friedensschlüsse und ganz, ganz viele Dinge, die einfach so schon sehr spannend uns zeigen, wie der Mensch ist in seinen verschiedenen Seiten.
das Gute ganz deutlich zeigen, was im Menschen drin liegt, wo er das Gute erreichen will, aber genauso auch zeigt, wo die ganzen dunklen Sachen sind im Leben. Und da merken wir ganz schnell, wir lesen in der Bibel, das sind keine geschönten Charaktere, sondern das sind Personen, so wie sie sind, Menschen, wie sie wirklich sind. Und plötzlich fällt uns das auf, wir lesen darin und dann sehen wir, ach, die Menschen vor 2000 Jahren waren eigentlich gar nicht viel anders, als wir das heute. Denn im Grunde genommen hat sich das Menschsein wenig verändert. Also ich weiß nicht, ob da, also wenn man im Alten Testament mal liest, manchmal auch die Sprüche, nicht, was da Sachen drinstehen, kann man sagen, ach, das ist heute noch genauso. Was da drin steht, da wird dann beschwert in den Sprüchen, dass damals die Regierung korrupt war. Da kann man sagen, gut, das könnte von heute auch so sein. Nicht? Gibt ja alle paar, jetzt war gerade das Jüngste war, nicht, der Minister hier für Wirtschaftsminister, nicht, der dann seinen Freund da mit in die Ämter reinbringt und so, das ist ja nicht der Einzige, das machen ja alle, so mehr oder weniger. Und ja, das ist so typisch menschlich. Oder vom Untreue von der Ehe, nicht? Also ein Mann, der dann fremd geht, finden wir da auch schon. Oder einer, der meint, glücklich zu werden durch möglichst viel Reichtum, finden wir auch schon in der Bibel. Oder die Leute, die dann in Frustration und Depression fallen, finden wir auch in der Bibel. Also wir haben ganz, ganz viele Sachen, dieses typisch Menschliche beschreiben und wo dann aber auch Lösungen angeboten werden. Es wird nicht nur beschrieben, sondern es werden Lösungen angeboten. Das ist auch ein Grund, wo es sich lohnt, in der Bibel zu lesen. Wer sich für Kunst interessiert, kommt ohne die Bibel eigentlich gar nicht aus. Also meine Frau interessiert sich für Kunst etwas mehr als ich. Und wenn wir dann ein Museum besuchen, ab und zu ist ein historisches Museum, das suche ich dann häufiger aus, dann ist mal wieder ein Kunstmuseum. Aber ich finde das auch spannend. Eigentlich die Kunst bis so ungefähr vor 100 Jahren war in erster Linie Darstellung von biblischen Ereignissen. Also gerade vor nicht allzu langer Zeit hatten meine Frau und ich Zeit. Wir sind dann mal nach Bremen gefahren, hatten auch eine Führung im Rathaus gemacht. Und dann war da an der Wand, groß im Rathaus, ein Gemälde von dem salomonischen Urteil. Also König Salomo, der hatte die beiden Frauen, die um das Baby streiten. Nicht? Dann sagt, ach, teilt es durch. Wollte er natürlich nie, er wollte ja nur sehen, wie die Mutterliebe da ist, bei welcher Frau. Und das sahen die Ratsherren von Bremen als Vorbild. So weise, wie der Salomo gehandelt hat, so weise wollen wir in der Regierung der Stadt auch handeln. Also hoffentlich tun sie es dann auch, nicht? Aber zumindest als man das gemalt hat, war das so vor Augen. Und wer gerne Kunstmuseen mag, da wird man feststellen, ganz, ganz häufig werden biblische Motive dargestellt. Und die kann man gar nicht verstehen, wenn man den Hintergrund der Bibel nicht kennt. Also um die Welt zu verstehen, in der wir leben, die Philosophie, die Kunst, die Politik, die Geschichte, kommen wir ohne Bibel gar nicht aus. Wer viel wissen will über die alten Ägypter oder die Sumerer, die Babylonier, die Griechen, das Land Israel, die Syrer, die Römer, der wird ganz viel in der Bibel fündig, weil da ja auch sehr viel von der Zeitgeschichte dessen steht, zu dem das stattgefunden hat. Also auch das ist ein Grund, in der Bibel zu lesen. Und jetzt gibt es dann manche Leute, zu denen ich ja auch gehöre, die sagen, die Bibel ist aber mehr als einfach eine Inspirationsquelle für Kunst und Literatur und Politik und Menschenrechte. Sie ist viel mehr. Und das ist ja auch das, was die Bibel behauptet. Wenn wir im Alten Testament lesen, dann treten Propheten wie Jesaja oder Jeremia auf und die sagen, Gott hat zu mir gesprochen. Und auch im Neuen Testament ist das, dann sprechen die Apostel davon und sagen, wir schreiben nicht nur das auf, was wir uns ausgedacht haben, sondern das, was wir aufschreiben, das haben wir von Gott mitgeteilt bekommen. Ich bin ein skeptischer Mensch. Deshalb würde ich dann auch sagen, naja, gut, das kann aber auch falsch sein. Ich meine, es gibt die Leute auch, die sagen, okay, die haben das geschrieben, dann stimmt das. Also ich bin dann gleich skeptisch, nicht? Und denke mir, naja, gut, das hat Mohammed auch gesagt. Nicht? Mohammed hat gesagt, mir ist der Engel Gabriel erschienen und dann ist das jetzt auch alles von Gott. Oder Joseph Smith, der Gründer der Mormonen, hat auch gesagt, mir ist der Engel Moroni erschienen und ist das auch von Gott. Also deshalb bin ich erstmal skeptisch. Ich glaube, man darf das auch sein. Also wer das dann sofort glaubt, super. Aber deshalb würde ich dann sagen, naja, jetzt will ich auch ein paar Gründe dafür. Und ein Grund, den ich dabei finde, den ich ziemlich überzeugend finde, ist beispielsweise, dass wir in der Bibel, die ist ja ein Sammelwerk, ist ja nicht nur von einer Person geschrieben, im Gegensatz zum Koran, nicht, das ist nur eine Person. Und jetzt haben wir in der Bibel haben wir 40 verschiedene Autoren in etwa einem Abstand von 1500 Jahren, also die kannten sich alle gar nicht. Der eine war Regierungsbeamter, der andere war König, der andere war Bauer, der andere war Gelehrter, Wissenschaftler, ganz unterschiedliche Leute, auch unterschiedliche Nationalität. Aber das Erstaunliche ist, alles, was sie schreiben, passt
ganz genau zusammen. Also, und das finde ich ja erstaunlich. Also, wo gibt es ein anderes Werk, an dem 40 verschiedene Personen unterschiedlicher Nationalität, unterschiedlicher Ausbildung im Abstand von 1500 Jahren schreiben und das passt dann auch noch zusammen, greift ineinander. Da scheint mir die These, dass irgendwo Gott dahinter stehen muss, dass die sich ja nicht alle irren können. Dass wenn einer ein Betrüger ist, naja, warum soll 1000 Jahre später ein anderer genau dasselbe betrügen, ist ja irgendwie nicht ganz naheliegend. Dann, was mich auch überzeugt daran, ist beispielsweise die erfüllte Prophetie. Da lese ich in der Bibel zum Beispiel im Buch Daniel, geschrieben während der babylonischen Gefangenschaft des Volkes Israel, eben in Babylon, dem heutigen Irak. Da kam der König Nebukadnezar, hatte Israel erobert und viele junge Männer und Frauen in die Gefangenschaft geführt. Also wie zu allen Zeiten halt gab es Krieg, Deportation und so. Und dann wächst der Daniel da auf. Und dann zeigt ihm Gott, wie die Zukunft ablaufen wird, welche Reiche nach den Babyloniern herrschen werden. Und das war ja ein vollkommen undenkbarer Gedanke zu seiner Zeit. Also die Babylonier waren ungefähr das, was für uns heute die Amerikaner sind, nicht? Wo wir sagen, Weltmacht, da kommt keiner dran vorbei. Die größte Armee, die wichtigste Wirtschaftsmacht, das geht gar nicht anders. Und jetzt kommt einer und Gott teilt ihm mit, das dauert nicht mal lange. Das dauert nicht mal lange und dann wird dieses babylonische Weltreich in sich zusammenfallen. Und dann benennt Daniel noch mal ganz genau, was danach kommen wird. Da sagt er nämlich, danach wird das Reich der Meder und Perser kommen. Und damals hat man gedacht, wieso Meder und Perser? Die sind doch viel schwächer. Das kann doch gar nicht sein. Also es wäre ähnlich, als wenn wir sagen würden, Amerika, also USA, wird nicht mehr Herrschaft sein, sondern die Mexikaner werden die Weltherrschaft haben. Wieso die Mexikaner? Also deren Wirtschaft klappt nicht so richtig und die haben innenpolitische große Probleme. Aber so ähnlich sagt er, die Meder und Perser, die werden das sein. Und dann passiert das auch tatsächlich. Und dann bleibt es nicht dabei stehen. Dann kann Daniel sogar noch schreiben, und die Meder und Perser werden auch nicht dauerhaft bleiben, sondern dann wird ein griechischer König kommen. Und Griechenland spielte damals keine große Rolle. Und der wird alle diese Länder erobern. Aber der wird gar nicht lange herrschen und danach werden vier Herrscher sein in seinem Reich. Und genau das passiert, die sogenannten Diadochen, wer sich damit auskennt. Und dann sagt er, und dann bleiben auch nicht die Griechen, sondern danach kommen dann die Römer. Also Leute, die das heute lesen, die sagen, das kann ja gar nicht sein. Also manche Leute sagen auch, das kann der Daniel doch gar nicht gewusst haben. Und das stimmt ja auch, das kann er auch gar nicht gewusst haben. Denn das kann er nur aufgeschrieben haben, weil Gott, der die Zukunft kennt, ihm das mitgeteilt hat. Also wenn einer das weiß, ist das doch ein deutlicher Hinweis darauf, die Bibel ist nicht nur irgendein Fantasiebuch, nett drin zu lesen, schöne Geschichten. Sie ist auch nicht nur einfach ein wissenschaftliches Buch, sondern sie ist ein Buch, genauso wie die Leute es behaupten, wo Gott Menschen etwas mitgeteilt hat. Und da liegt ja die besondere Qualität, nicht nur Weisheit von Menschen darin zu haben, sondern Mitteilungen Gottes. Und ja, und da würde ich sagen, das ist so ein Hinweis. Und das ist ja nicht nur im Alten Testament, da sehen wir zum Beispiel Jesus. Jesus sagt dann in seinen Endzeitreden im Matthäus-Evangelium, Kapitel 24, da sagt er, dass die Stadt Jerusalem, dass der Tempel in Jerusalem, der als eine der prächtigsten Gebäude des ganzen Orients galt, der gerade erst vollkommen fertiggestellt war, dass er innerhalb kürzester Zeit zerstört werden wird und dass ganz Jerusalem zerstört wird. Seine Jünger sind schockiert, weil sie können sich das nicht vorstellen. Es gibt doch gar keinen Grund, das prächtige Gebäude zu zerstören. Und Jesus sagt das voraus und etwa 40 Jahre später kommen dann die Römer unter dem Feldherrn Titus, erobern Jerusalem, weil es da Auseinandersetzungen gab und so, wie das der Flavius Josephus sagt, durch ein Missgeschick, was keiner wollte, fällt eine Fackel in den Tempel, der fängt an zu brennen und zack, alles zerstört. Das ist die Frage, wie hat Jesus das vorher wissen können? Also wenn er ein normaler Mensch ist, ja, dann würden wir sagen, das kann man nicht vorher wissen. Das ist ja keine schwammige Vorhersage, das ist eine ziemlich konkrete Vorhersage. Wenn man aber Gott ist, der eben die Gegenwart kennt, die Vergangenheit kennt und die Zukunft kennt, ja, dann kann man das vorhersagen. Und Jesus sagt ja noch ganz andere Sachen vorher, was in der Zukunft passieren wird. Wir lesen ja noch viel mehr in der Bibel, was alles in der Zukunft passiert. Und im Alten Testament gibt es nicht nur ein Daniel, es gibt dann ein Jesaja, ein Jeremia, ein Hesekiel und andere mehr, die auch ganz ähnliche Sachen sagen, unabhängig voneinander, weil Gott ihnen das mitteilt.
Das ist für mich ein starkes Argument dafür zu sagen, es lohnt sich, der Bibel zu vertrauen, weil der Anspruch, den sie erhebt, dass sie von Gott kommt, nicht nur einfach im Raum steht, sondern bestätigt wird durch Prophetie, die sich eindeutig in der Geschichte erfüllt hat. Und ich habe jetzt ja nur Beispiele dafür genannt. Ein anderer Punkt, der mich dabei überzeugt, ist, dass diese Personen, die in der Bibel vorgestellt werden, wie beispielsweise Jesus, dass diese Person Wunder tun konnten. Also wenn mir heute jemand erzählt, da taucht jemand auf, der Wunder tun kann, bin ich meistens eher skeptisch. Ich meine, naja, wer weiß, ist das nur ein Fake? Leute spielen das nur vor. Das gibt's ja auch. Es gibt ja auch Betrüger, die tun so, als ob sie Wunder tun können. Bei Jesus ist das allerdings so eindrücklich, dass sogar seine Kritiker, die ihn hinterher umbringen, dem zustimmen müssen, dass er Wunder tut. Sie sagen dann aber, ja, der tut bestimmt die Wunder durch die Kraft des Teufels. Aber immerhin, sie konnten nicht mal leugnen, dass er Wunder getan hat. Da gibt es sogar den Flavius Josephus, jüdischer Geschichtsschreiber, nie Christ gewesen, der berichtet als Zeitgenosse Jesu davon, dass Jesus Wunder getan hat. Interessanterweise steht das ja sogar im Koran, nicht? Also auch Muslime müssten eigentlich glauben, im Koran steht, dass Jesus Menschen vom Tod auferweckt hat. Ja, wer kann das? Also wirklich tot. Nicht nur Scheintod, auch nicht nur Herzstillstand. Also es gibt ja heute so Nahtoderfahrungen, finde ich auch spannend drin zu lesen. Aber das sind ja fast immer Leute, die nur wenige Minuten Herzstillstand gehabt haben. Die waren ja gar nicht wirklich tot. Die hatten eben nur einen Herzstillstand, sind wiederbelebt worden. Wirklich tot war aber zum Beispiel der Lazarus, wo dann die Schwestern zu Jesus sagen, du kommst zu spät, der stinkt schon. Der ist schon mehrere Tage tot und das bei der Hitze Israels. Der ist schon dabei zu verwesen, da ist gar nichts Lebendiges mehr. Und Jesus stellt sich vor das Grab und sagt, Lazarus, komm heraus. Und er kommt heraus. Also das ist doch beeindruckend. Und jetzt könnte man auch sagen, naja, vielleicht ist das alles übertrieben. Vielleicht ist das gelogen. Ja, aber jetzt muss man sehen, Jesus hat manche seiner Wunder, oder viele sogar, vor Hunderten, manchmal sogar vor Tausenden Zuschauern gemacht. Hätten die Jünger gesagt, Jesus habe die Speisung der 5000 gemacht und das hat gar nicht stattgefunden, wie viele Leute, die genau in der Gegend gewohnt haben, haben sich wohl überzeugen lassen? Wer heute nach Israel fährt, der kann in Kapernaum das Haus des Petrus sehen, also die Grundmauern davon. Da entstand schon zur Zeit von Petrus eine Gemeinde. Das waren diese Leute, die bei der Speisung der 5000 dabei waren. Also, wenn jetzt der Petrus auftritt und sagt, Jesus hat die Speisung der 5000 und die waren alle dabei, sagt, stimmt ja gar nicht. Da hätte sich doch keiner bekehrt. Da wäre ja keiner Christ geworden. Wie hätte man zur Zeit, wo die Augen- und Ohrenzeugen dabei waren, solche Lügen verbreiten können? Da heilt Jesus mitten auf der Straße in Jericho, wo hunderte von Leuten ringsherum sind, einen Blinden. Einfach durch ein Wort. Also wenn es jetzt ein Wunder wäre, dann könnte ich vielleicht noch glauben, ach, Verschwörungstheorie, nicht? Also das ist dann irgendwo da reingemogelt und naja, hat keiner widersprochen. Aber wenn ich diese zahlreichen Wunder sehe, jetzt gibt es natürlich Skeptiker, die kommen von der ganz anderen Seite aus, die sagen mich, ja, das kann ja gar nicht sein, weil Tod ist Tod. Und ich stimme dir zu, Tod ist Tod. Aber das ist ja gerade das Besondere, das ist ja das Wunder. Wenn Jesus nur das tun könnte, was wir tun können, dann wäre er eben auch nur ein Mensch, wie wir es sind. Und dann bräuchten wir auch nicht viel in der Bibel zu lesen. Dann könnten wir zwar sagen, interessantes historisches Buch, aber es hätte keinen Belang für uns. Aber das ist ja gerade die Sache. Da wird etwas beschrieben, was normalerweise nicht möglich ist. Wir könnten uns jetzt alle auf dem Friedhof treffen. Gehen wir zu irgendeinem Grab und befehlen, dem Toten rauszukommen. Und ich vermute sehr stark, dass wir alle die Erfahrung machen würden, der Tote bleibt tot. Und genau diese Erfahrung haben die Menschen zur Zeit Jesu ja auch gemacht. Da sind nicht alle naselang Tote wieder lebendig geworden. Und Jesus hat das auch gemacht. Deshalb waren die Leute ja so schockiert. Deshalb waren sie so angesprochen. Deshalb haben sie auch gesagt, der tut Wunder, wie keiner Wunder tun kann. Da ist dann ein Sturm auf dem See Genezareth. Und dann Jesus steht auf und sagt, halt. Und der Sturm hört auf. Und die Leute ringsherum, die sagen, wer ist das, dem selbst Wind und Wellen gehorchen? Ja, die Fragen würden wir auch stellen. Und das sagen die Leute, die dabei waren, nicht nur die das vom Hörensagen kennen. Also wenn wir nicht von vornherein dogmatische Materialisten sind, die sagen, alles, was ich nicht gesehen habe, existiert nicht. Sondern wenn wir es für möglich halten,
dass eben auch Sachen existieren können, die wir nicht persönlich miterlebt und gesehen haben. Wenn wir darauf vertrauen, dass die Zeugenaussage von Tausenden von Menschen, die dabei gewesen seien, ja auch wahr sein könnte, dann ist das für mich ein sehr starkes Argument, in der Bibel zu lesen und der Bibel zu vertrauen. Und wie gesagt, es handelt sich nicht nur um ein Wunder, nicht um zwei, nicht um zehn, sondern viel mehr. Es waren sehr, sehr viele Leute dabei, die diese Sachen gesehen haben. Und wenn das stimmt, also wenn Gott Menschen mitgeteilt hat, was in der Zukunft passiert und es hinterher genauso passiert ist, wenn Gott durch Menschen oder durch Jesus Dinge bewirken konnte und es getan hat, die eigentlich unmöglich sind, ist das für mich ein sehr starkes Argument, der Bibel Vertrauen zu schenken. Dass eben nicht nur bei diesen außerordentlichen Dingen, sondern auch bei den Dingen, die mich heute direkt betreffen, wo Gott mich beschreibt oder die Welt beschreibt, in der ich lebe, oder meine Zukunft beschreibt, dass ich auch davon etwas habe, dass ich mich damit auseinandersetzen kann, dass sich das lohnt, das wahrzunehmen und dran zu lesen. Und es gibt jetzt eine ganze Menge Stellen aus der Bibel, die ich dann zitieren könnte. Ich werde auch gleich noch einen Abschnitt vorlesen, wo ich denke, der fordert ganz besonders heraus. Und ich bin überzeugt, dass es eigentlich kaum irgendein Buch gibt, was so schonungslos, ehrlich und offen mit uns als Menschen ist. Übrigens, das ist auch ein Grund, warum viele Leute nicht in der Bibel lesen. Es gibt nämlich Leute, die mögen viel lieber irgendwelche so esoterische Lebensratgeber, die einem dauernd Streicheleinheiten verpassen. Sagen, du bist wertvoll, du bist wichtig, du bist toll, du bist gut. Haben Sie jemals schon in Ihrem Leben einen bösen Menschen getroffen? Naja, also ich meine nicht, dass wir von einem anderen sagen, sondern dass ein Mensch selbst auftritt, ich bin ein böser Mensch. Also ich habe schon lange danach gesucht. Ich habe bisher so gut wie nie einen getroffen. Immer wieder, wenn ich Menschen treffe, selbst Leute, die im Gefängnis waren, und treffe mit ihnen, dann sagen sie, naja, harter Schale, weicher Kern. Oder im Kern bin ich ja doch gut. Ja, ich habe den umgebracht, ja, das musste halt sein. Es ging nicht anders. Ja, ich habe da gestohlen, ja, das macht ja jeder. Aber ich habe ganz wenig Leute bisher getroffen, die von sich selbst sagen, ich bin böse. Eigentlich von daher ist ja super, nicht? Wir leben in einer Welt nur von guten Menschen. Und die meisten würden wahrscheinlich auch hier sagen, naja, also ich bin gut und meine Familie eigentlich auch und meine Freunde auch. Ja gut, mit dem Onkel, mit dem ich mich zerstritten habe, der nicht, der ist böse. Aber frage ich den Onkel dann, der dann meint, der ist auch gut, aber ich bin böse. Also die anderen, irgendjemand ist böse, aber ich nicht. Also das ist ja selbst, oder hat man auch die Mutter von Hitler gefragt, ne? Und da meinte sie auch, ach, der kleine Hitler, der war so lieb und nett, als er klein war, war auch ein guter Kerl. Die anderen Menschen, die haben ihn verführt. Oh, Massenmörder, nicht? Aber die anderen haben ihn verführt. Die anderen sind die Bösen. Ich habe das vor etwa einem halben Jahr, ein Dreivierteljahr, das ist vielleicht schon her, war ich mit einigen meiner Studenten in Pforzheim. Und da haben wir auf der Straße eine Umfrage gemacht, genau mit demselben Thema. Haben die Leute gefragt, ja, sind Sie ein guter Mensch? Und wie ich nicht anders erwartet habe, wir haben in Pforzheim auf der Straße nur gute Menschen getroffen. Kein einziger hat von sich gesagt, er sei böse. Allerdings haben wir die Menschen dann auch gefragt, was ich dann interessant fand. Wir haben sie gefragt, ja, woran kann man das Gute denn messen, dass man gut ist? Also, wenn wir die staatlichen Gesetze nehmen, ja, dann haben wir alle keine Chance. Also, wenn wir die staatlichen Gesetze nehmen, sind wir alle Verbrecher, irgendwie, mehr oder weniger. Weil, jetzt können wir ja den Test machen, die meisten von uns kennen ja nicht mal alle staatliche Gesetze. Also Sie können gerne bei Google nachschauen, dann werden Sie schnell feststellen, es gibt in Deutschland alleine vom Staat etwa 100.000 Geh- und Verbote und Verordnungen, an die man sich halten muss. 100.000. Also da gehört ja zu, falls Sie das bisher nicht wissen, ich will Ihnen kein schlechtes Gewissen machen, aber wenn Sie in Ihrem Garten mal einen Baum abschneiden, es gibt ja Massen an Regeln, wissen ja Baumordnung und sowas, nicht? An vielen Kommunen zumindest. Und wenn Sie einen falschen Baum absehen, straffällig. Maulwurf bekämpfen, oh, straffällig, nicht? Oder Wölfe schießen, oder ganz schlimm und so. Aber es gibt ja viele andere Sachen, die verboten sind, erlaubt sind. Also da gehen wir mal gar nicht danach aus. Das sind ja auch keine Sachen, also naja, man sagt, gut, das machen ja alle irgendwie mal falsch, nicht? Und dann haben wir die Leute gefragt, ja, denken Sie so die 10 Gebote. Ist ja ziemlich knapp und kurz und ziemlich einfach. Also nicht 100.000 Gebote, sondern 10. Und 10 Gebote, naja, die meisten Leute denken daran, du sollst nicht töten. Okay. Und die meisten Leute haben gesagt, ja, 10 Gebote ist gut. Das gilt ja auch schon. 10 Gebote gelten ja schon seit 3500 Jahren als Maßstab für ethisches und moralisch anständiges Verhalten. Die 10 Gebote sind ja unter anderem auch Grundlage unseres Grundgesetzes. Und das sind 10 Gebote. Und dann sind wir einige durchgegangen.
dann da stehen da ja auch solche Sachen, nicht nur du sollst nicht morden, sondern da steht, du sollst nicht lügen. Dann haben wir die Leute gefragt, haben sie noch nie gelogen im Leben? Und dann kam plötzlich heraus, wir haben in Pforzheim mit all den Menschen, mit denen wir getroffen haben, keinen einzigen getroffen, der noch nie im Leben gelogen hat. Ja, und dann haben wir noch weiter gefragt und dann steht da zum Beispiel, du sollst nicht begehren, was dem anderen gehört. So, nicht neidisch sein auf was der andere hat. Das, was der Nachbar hat, was er besitzt. Haben sie das auch noch nie getan. Doch, in Pforzheim, alle Leute, die wir gesprochen haben, waren schon neidisch und missgünstig gegenüber anderen, weil sie das gerne wollten, was der andere hat. Und dann sind wir noch so ein paar Sachen aus den 10 Geboten durchgegangen. Und am Ende haben alle Leute gesagt, wenn die 10 Gebote als Maßstab gelten dafür, ob ich gut bin oder nicht, dann bin ich eigentlich nicht gut. Das fand ich eine interessante Beobachtung. Das sind also Menschen, die im Alltag fest überzeugt sind, gut zu sein. Und selbst wenn wir so einen einfachen Maßstab nehmen wie die 10 Gebote, also nicht die 100.000 des Staates, dann hätten wir alle keine Chance. Selbst dann merken Leute, die sich selbst ehrlich überprüfen, nach diesem von Gott gegebenen Maßstab kann ich nicht ehrlich sagen, dass ich gut bin, sondern da ist in meinem Leben, ich habe Sachen falsch gemacht. Da kam natürlich sofort die Entschuldigung, ja, das machen ja alle. Ja, okay, aber da müssen wir natürlich sagen, das ist ja keine wirkliche Rechtfertigung, dass alle das machen. Also das haben ja auch viele der Mitläufer nach dem Nationalsozialismus gesagt, haben sie, ja, das haben doch alle gemacht, sind ja alle mitmarschiert. Das ist aber nicht eine wirkliche Entschuldigung. Das heißt, man ist trotzdem verantwortlich für das, was man selbst gemacht hat. Und genauso geht es auch auf der Straße. Also was mich manchmal ja ärgert, nicht, dann ist da eine schöne freie Straße und dann ist da plötzlich mit 50 gesperrt. Ja, und meinetwegen, jetzt fahre ich mal 80. Jetzt werde ich geblitzt. Ja, wenn dann ich eine Mahnung bekomme, bezahle so und so viel, wenn ich dann zurückschreiben würde, sage, alle vor mir sind aber auch 80 gefahren. Wie ist das dann? Sagt die Polizei, okay, alle sind 80 gefahren, keine Schuld, keine Strafe. Nein, dann sagt sogar die Kommune, oh super, wir verdienen richtig viel. Gibt's richtig viel Einnahmen dafür, für die Polizei, für den Staat. Es gilt ja nicht. Auch wenn andere etwas falsch machen, macht das ja, was ich mache, nicht besser. Und dann kommt nämlich genau das raus, was wir auch in der Bibel finden. Viele Leute wollen uns heute einreden, wir sind eigentlich alle gut. Und irgendwie fühlt sich das ja auch gut an. Ich möchte viel lieber hören, ich bin gut. Und alle meine Umgebung, Freunde sind auch alle gut. Und dann frage ich mich natürlich, wie kann das kommen, wenn wir in so einer guten Welt leben, dass es so viele Vergewaltigungen gibt, so viele Morde gibt, so viele Kriege gibt, so viele Umweltverschmutzung gibt, so viele Betrügereien gibt, so viel Korruption gibt, wenn das alles so gute Menschen sind. Dann merken wir, ja, stimmt ja eben nicht. Es sind eben nicht nur gute Menschen und das sind eben nicht nur die anderen, sondern da gehöre ich dazu. Und das ist die traurige Wahrheit der Bibel, da gehörst du auch zu. Ja gut, es gibt jetzt den einen, der ist noch ein bisschen schlimmer. Aber was hilft das? Ein bisschen schlimmer oder besser? Ja, wenn der eine 10-mal lügt und der andere 5-mal, ja, machen die Lügen jetzt weniger schlimm. Wenn der eine einen ermordet und der andere 10, ist nun der ein guter Mensch, der nur einen ermordet? Natürlich nicht. Und genau solche Wahrheiten finden wir in der Bibel, weil die Bibel uns wie ein Spiegel vorgehalten wird. So schreibt der Apostel Paulus das auch. Das heißt, die Bibel ist so wie ein Spiegel. Jakobus sagt das dann auch, so nicht der auch, der andere Jünger Jesu. Das sagt er so, denn wenn du reinschaust, dann erkennst du dich selbst. Aber das ist manchmal unangenehm. Und dann sagt er, es gibt manche Menschen, die schauen in die Bibel rein und dann legen sie den Spiegel schnell wieder weg, weil sie wollen gar nicht ganz genau wissen, wer sie sind und wie sie sind. Sie leben viel lieber mit der Illusion von sich oder dem, was die Freunde schmeichelhaft sagen, als mit der Realität. Nur am Ende müssen wir sagen, das hilft uns ja alles nichts. Sondern wir brauchen ja die Realität. Also wenn wir zum Arzt gehen und er sagt uns, ach, leider, die Untersuchung, die Blutuntersuchung hat gezeigt, die Tumormarker sind sehr hoch, sie haben Krebs. Jetzt kann ich nach Hause gehen und sagen, ja, ich fühle mich doch wohl. Nee, der lügt bestimmt. Bestimmt, ich habe keinen Krebs. Hilft das nun, gegen Krebs nicht dran zu glauben? Das hilft nicht. Der ist da. Und wenn wir nichts tun, kann es sogar noch viel schlimmer werden, weil nämlich statt, dass wir eine Therapie dagegen ergreifen, breitet der sich ungehemmt aus. Und dem Krebs ist es egal, ob wir daran glauben, ob er da ist oder nicht.
Und genauso ist es auch mit der Schuld in unserem Leben. Die verschwindet nicht einfach, weil wir nicht dran denken wollen oder weil wir uns selbst für gut erklären. Und deshalb mit der Bibel ist heikel. Also es lohnt sich in jedem Fall drin zu lesen, weil sie eben auch ehrlich ist, weil sie uns nicht Honig ums Maul schmiert. Aber es ist eben auch heikel, weil dann werden wir manche Sachen entdecken, die eben auch unangenehm sind. Glücklicherweise bleibt die Bibel da ja nicht stehen, sondern es gibt dann auch Antworten darauf, wie es echte Veränderung, wie es echte Vergebung geben kann. Ich möchte jetzt also einen Bibeltext lesen, den der Apostel Paulus zu einem seiner engsten Mitarbeiter geschrieben hat, und zwar dem Timotheus. Also Timotheus war so einer, mit dem er sehr viel umhergezogen ist, predigend, und der, als dann der Apostel Paulus im Gefängnis gewesen war, da hat er dann auch weiter gepredigt. Und dann hat er ihm aus dem Gefängnis heraus geschrieben, und diese Briefe sind uns auch im Neuen Testament überliefert. Und da lese ich aus dem zweiten Timotheusbrief, Timotheus ist hier dieser Mitarbeiter vom Paulus, zweiten Timotheusbrief, Kapitel 3. 2. Timotheus, Kapitel 3. Und da schreibt der Paulus zu dem Timotheus ab Vers 14. Du aber, Timotheus, du aber bleibe in dem, was du gelernt hast und was dir zur Gewissheit geworden ist, da du ja weißt, von wem du es gelernt hast. Also da sagt er, Timotheus, du musst nicht alles über Bord schmeißen, nur weil das jetzt von deinen Eltern kommt oder vom Paulus kommt, sondern du hast ja gerade gemerkt, die Menschen, die dir von der Bibel erzählt haben, waren häufig sehr glaubwürdige Personen. Die haben sich auch bemüht, das zu leben, was darin steht. Und deshalb bleib dabei, werf das nicht einfach über Bord. Er schreibt dann weiter, Vers 15, und weil du von Kindheit an die heiligen Schriften kennst, also die Bibel, welche die Kraft haben, dich weise zu machen, zur Errettung durch den Glauben, der in Jesus Christus ist. Also hier ist schon eine erste Sache, die der Paulus dem Timotheus schreibt. Da sagt er, sei froh. Du hast schon, er hatte eine Mutter, die war gläubig, und er hatte eine Großmutter, die war gläubig, lesen wir einen anderen Teil. Und die haben ihm aus der Bibel erzählt, und dadurch hat er einen ersten Bezug bekommen. Und dann kommt der Paulus in die Stadt und predigt da, und da bekehrt sich dann der Timotheus, und bei der nächsten Durchreise des Paulus schließt er sich dem Paulus an. Aber jetzt sagt der Paulus, sei froh, du hast richtig früh etwas vom Wort Gottes mitbekommen, hast das gelernt. Und dann sagt er, dieses Wort Gottes, diese Bibel, hat die Kraft, dich zu erretten, steht da drin. Ich hatte die Kraft, dich weise zu machen zur Errettung durch den Glauben. Jetzt sagt vielleicht der eine oder andere, ja, Errettung brauche ich ja eigentlich gar nicht, denn wofür muss ich errettet werden? Ich bin ja nicht gerade beim Schiffsuntergang, wo ich dann Rettungsring brauche oder so. Ja, gemeint ist hier diese spirituelle, diese geistliche Errettung, dass eben wir alle als Menschen von Natur aus in eine Distanz zu Gott hineingeboren werden. Wir werden eben nicht als Kinder Gottes geboren, sondern wir werden als von Gott geliebte Geschöpfe geboren, die sich aber von ihm distanziert haben, die eben nicht nach ihm suchen, die nicht nach ihm fragen, die nicht so leben, wie er das will. Da ist Schuld, die wir angesammelt haben. Und da sagt der Paulus, und dafür brauchst du die heiligen Schriften, um das richtig erkennen zu können, welchen Umfang das hat, wo die Probleme eigentlich liegen. Diese Schriften haben die Kraft, dich weise zu machen für die Errettung. Also willst du errettet werden, also nicht aus der Seenot, sondern willst du befreit werden aus der Schuld, die dein Leben lähmt. Und das ist ja so. Spätestens, wenn wir älter werden, dann kommt ja immer mehr Schuld zusammen. Dann sind da zerstörte Beziehungen zu den Kindern oder zu den Eltern oder zu dem Nachbarn oder zu dem Onkel und Tanten, zu den Geschwistern, zum Arbeitskollegen. Ich kenne manche Leute, die sind verbittert, nur alleine in ihrem Haus zurückgezogen, weil da sind keine Beziehungen mehr, und ganz häufig hängt es mit Schuld zusammen. Und dann ist es ja an vielen Stellen, dann sagt man, naja, der andere ist schuld. Und der andere sagt, der ist schuld. Und wie es auch am Ende ist, aber die Schuld ist da, ob beim anderen oder bei einem selbst oder bei beiden. Aber das Leben wird mühsam, wird eingeschränkt. Oder manche kennen das vielleicht auch, dann sind sie noch irgendwo bei der Arbeit und dann weiß man, dass die Kollegen schlecht über einen reden. Ja, vielleicht wie man selbst auch tut, wenn die anderen Kollegen halt weg sind. Und dann merkt man, auch das zerstört und belastet Arbeitsatmosphäre, macht Vertrauen kaputt. Würde man dann noch dem Kollegen irgendetwas sagen, was einem wirklich auf dem Herzen liegt? Ja, kaum.
Ich kann ja gar nicht darauf fest sicher gehen, sobald ich draußen bin, macht er sich darüber lustig. Ja, den kann ich auch nichts mehr erzählen. Und da merken wir, ganz viel macht Schuld Leben kaputt, hat Auswirkungen. Es ist nicht nur Schuld, die da ist, sondern sie zerstört Leben. Und das schreibt der Paulus hier dem Timotheus. Und da sagt er, aber das Wort Gottes kann dir da raushelfen. Und dann sagt er also, weil du diese von Kindheit an gehört hast, und dann sagt er, alle Schrift, also die ganze Bibel meint er damit, ist von Gott eingehaucht. Also sie ist nicht nur die Überlegung von Menschen, sondern der Ursprung der Bibel, der kommt von Gott. Gott hat den Menschen eingegeben, was sie wissen sollen, was sie dann aufgeschrieben haben. Und dann schreibt er, und Gott hat das eingegeben, und die Bibel ist nützlich zur Belehrung. Dann schreibt er auch noch weiter, zur Überführung, zur Zurechtweisung und zur Erziehung in der Gerechtigkeit. Also jetzt sind da mehrere Sachen, was die Bibel erreichen kann, wenn wir uns ernsthaft auf sie einlassen, sagt der Paulus hier seinem Schüler Timotheus. Und das Erste, was die Bibel macht, steht hier Belehrung. Ja, das ist eben das rein Intellektuelle, nicht? Also die Bibel belehrt uns darüber, wie war die Geschichte Israels oder wie war das mit den alten Ägyptern oder mit den Römern oder naja, wie ist die erste Gemeinde entstanden? Also Belehrung. Wir können in der Bibel lesen und sie kann einfach unseren Horizont erweitern. Geschichtlichen Horizont, religiösen Horizont. Und manche Leute bleiben dabei stehen. Also das heißt, sie sind dann religiös gelehrte Menschen. Sie können auf vieles eine Antwort geben. Das ist die erste Stufe. Und die sollten wir auch nicht verachten. Wir können in der Bibel lesen und sie eröffnet uns den Horizont über die Welt, die Geschichte, die Kultur, über Ethik und so weiter. Aber dann sagt er, gibt es noch eine nächste Stelle und die ist schon problematischer für uns. Nämlich, da steht ja, die Bibel, diese Schriften sind hilfreich zur Überführung. Und Überführung, das kennen einige vielleicht, die so gerne einmal Krimis lesen. Also was weiß ich, so klassische Krimis vielleicht von Agathe Christie. Dann ist irgendwann mal ein Verdächtiger da und dann gibt er natürlich nicht zu. Er sagt mal, hey, du bist der Verdächtige? Nein, ich nicht. Ja, dann geht's darum, der muss überführt werden. Also das heißt, man muss ihm nachweisen, dass er schuldig ist. Genau das ist damit gemeint. Die Bibel überführt uns. Also wir lernen nicht nur abstrakt Dinge, sondern wenn wir uns auf die Bibel einlassen, dann überführt uns die Bibel, wer wir wirklich sind, was in uns drin steckt. Und manchmal ist das eben und das immer nicht nur das Schöne und Gute, sondern es sind eben auch Sachen, die wir lieber versteckt haben wollen, die wir lieber verdrängen wollen, gegen die wir vielleicht schon seit Jahren kämpfen, weil wir merken, das sind Charaktereigenschaften, Verhaltensweisen, die sind nicht schön. Mit denen nerven wir andere und manchmal nervt es uns selbst. Und da steht, und das überführt uns. Wir lesen darin und plötzlich merken wir, ja, genau so bin ich ja. Das ist übrigens etwas, was den dritten deutschen Bundespräsidenten überzeugt hat. Also ich weiß nicht, ob dann jetzt einige wissen, der dritte deutsche Bundespräsident war der Gustav Heinemann. Und das war ein frommer Mann. Der ist allerdings nicht so aufgewachsen, sondern der ist aufgewachsen in einem kirchlich-atheistischen Umfeld. Und dann hat er seine Frau kennengelernt, ist dann nach Essen gezogen, war da Rechtsanwalt. Und dann hat er da einen Pfarrer Gräber kennengelernt, der war Pfarrer in der Kirche. Und der war so überzeugend, die haben sich ganz häufig getroffen, haben miteinander diskutiert und gesprochen und dann hat er sich da bekehrt. Und dann hat ihn ganz besonders angesprochen, als er in der Bibel gelesen hat, dieses Überführen, dass da in der Bibel so viel Lebensweisheit drinsteckt, die man praktisch anwenden kann. Er hat bis dahin die Bibel nur als Buch frommer Tradition betrachtet und plötzlich hat er gemerkt, da steckt viel mehr drin. Und deshalb, er war dann auch einer der wichtigen Vertreter der bekennenden Kirche, also im Kampf gegen den Nationalsozialismus. War dann ein enger Freund von anderen Kämpfern gegen den Nationalsozialismus in der Kirche, wie dem Bodelschwing zum Beispiel, nicht? Bethelsche Anstalten und so. Die waren gut miteinander befreundet. Er war dann über viele Jahre hinweg Leiter des CVJMs, also auch so ein frommer Club. Und da war auch eng befreundet mit dem Busch, dem Wilhelm Busch, den kennen ja manche, nicht? Von seinem Buch der Jesus unser Schicksal. Die waren in derselben Gemeinde. Kannten sich gut. Und später wird der Mann Bundespräsident. Und dann ist er auch bekannt dafür, dass er immer wieder mal so einen frommen Spruch rausgehauen hat, weil er davon überzeugt war, das, was in der Bibel steht, ist nicht nur fromme Tradition, sondern das spricht ins Leben hinein, das verändert das Leben. Also die Bibel belehrt, aber die Bibel überführt auch. Sie zeigt uns, wer wir eigentlich sind.
Das wäre möglicherweise jetzt einfach frustrierend, wenn es dabei stehen bleiben würde. Und jetzt lesen wir in der Bibel, und hier der Paulus schreibt das auch, nicht nur, dass wir überführt werden, sondern die Bibel ist hilfreich zur Zurechtweisung. Zurechtweisung, naja, das ist jetzt Korrektur. Also das heißt, die Bibel zeigt dir deutlich, du bist auf dem falschen Weg. Aber jetzt gibt sie dir auch die Möglichkeit, umzukehren. Sie zeigt dir, wie du das verändern kannst, wie du diese Schuld, die du angesammelt hast, vergeben bekommen kannst, wie du ein anderes Leben führen kannst, wie Gott deinen Charakter und deine Persönlichkeit positiv verändern kann. Das ist dieses Zurechtbringen, Zurechtweisen. Also es bleibt nicht dabei stehen, einfach nur zu zeigen, du bist falsch. Und das erleben ja viele Menschen, die Christen sind. Augustinus zum Beispiel, den viele als Kirchenvater des ersten Jahrtausends sehen. Er lebt ja in Nordafrika, hat einige Bücher geschrieben, unter anderem so eine Autobiografie, die Confessiones. Und dann beschreibt er auch, wie er eigentlich in seiner ganzen Jugend ein egoistischer, eigensüchtiger Kerl gewesen war. Und das war er auch. Und wo er dann Jesus kennengelernt hat, durch das Lesen der Bibel Jesus kennengelernt hat und wie das sein Leben um 180 Grad verändert hat, total verändert, wie er Vergebung von Gott bekommen hat. Johannes, der Jünger Jesus, schreibt in seinem ersten Johannesbrief, wenn wir unsere Schuld bekennen, wenn wir also Gott um Vergebung unserer Schuld bitten, dann ist er treu und gerecht, dass er uns die Schuld vergibt und uns reinigt von aller Schuld, von aller Ungerechtigkeit. Das ist dann die Antwort der Zurechtbringung. Gott will nicht, dass wir die Sachen wieder gut machen, das können wir ja gar nicht. Ja, wir sollen uns entschuldigen, klar, wenn wir was falsch gemacht haben, das schon, aber wir können die Sachen ja nicht rückgängig machen. Sondern Gott will, dass wir einsehen und eingestehen, dass wir falsch sind, in der Vergangenheit, auch in der Gegenwart, und dass wir dann so demütig sind, zu Gott zu kommen und sagen, hey, ich habe das falsch gemacht, vergib du mir. Du bist der Einzige, der wirklich Vergebung aussprechen kann und der wirklich Veränderung im Leben bewirken kann. Und das ist das, was Gott will, was der Johannes sagt. Und hier sagt ja Paulus das seinem Schüler Timotheus auch. Und dann sagt er, und es ist hilfreich zur Erziehung in der Gerechtigkeit. Da beschreibt er dann das Leben eines Christen. Denn auch der Christ, der Vergebung seiner Schuld bekommen hat, der zu Gott gekommen ist und Gott um Vergebung gebeten hat über all das, was falsch gelaufen ist im eigenen Leben, der ist ja jetzt noch nicht perfekt. Der ist auch noch nicht im Himmel. Sondern der lebt noch auf der Erde und dann sagt er, dann dient die Bibel dazu, dass es eine Erziehung in der Gerechtigkeit ist. Das heißt, auch der Christ lässt sich dann prägen von der Bibel, vom Wort Gottes und das verändert sein Denken und das verändert dann auch sein Handeln und seine Reden. Und umso mehr er sich von der Bibel prägen lässt, umso stärker die Veränderung. Und plötzlich kann man auch jemanden lieben, was aus eigener Kraft gar nicht kommt, sondern eigentlich jemanden, den man eher hassen würde. Oder man kann Anteil nehmen an einem Menschen, der einem immer gleichgültig gewesen war, weil Gott das Empfinden und Denken und Fühlen verändert. Und das ist diese Erziehung in der Gerechtigkeit. Und dann sagt er weiter, damit der Mensch Gottes, also der Christ,

auch um 180 Grad und er wird hinterher ein liebevoller Mensch, der nicht mit gleicher Münze zurückschlägt, der keinen mehr umbringen will, dem das total leid tut und dessen Charakter von Gott verändert worden ist. Und deshalb kann er das schreiben. Das ist nicht nur reine Theorie. Das ist nicht das Ergebnis eines Psychologiestudiums, sondern das ist eine Lebenserfahrung, die er da gesammelt hat. Und diese Lebenserfahrung will er deutlich machen, die gilt ganz genau so heute auch. Also die Bibel ist ein Buch, das ist wissensmäßig interessant. Kunst, Kultur, Philosophie, Geschichte, alles Mögliche, was wir da drin haben. Aber sie ist mehr und will mehr sein. Sie nimmt nämlich für sich in Anspruch, dass Gott durch die Bibel redet, dass Gott Menschen was mitgeteilt hat und das haben sie aufgeschrieben. Wie können wir feststellen, ob das stimmt? Wir können es feststellen, weil Gott diesen Menschen auch Dinge mitgeteilt hat, die sie gar nicht haben wissen können, wie prophetische Aussagen. Weil Gott durch diese Menschen Wunder gewirkt hat, die Menschen unmöglich sind. Aber das vor Tausenden von Zuschauern, die das bestätigt haben. Und wir merken, das kann nur sein, wenn wirklich Gott dahinter steht, der etwas tut. Aber die Bibel ist nicht nur ein faszinierendes Buch mit Ereignissen, die wir sonst kaum zuordnen können, sondern die Bibel ist, so wie der Paulus das sagt, eben ein persönliches Buch, was uns reflektiert, was uns zeigt, wer wir sind, weshalb er seinen Schüler auffordert, lies immer noch weiter darin, denn diese Bibel, da kannst du lernen, diese Bibel, die deckt auf, wer du eigentlich bist. Diese Bibel zeigt, wie du dann dich verändern kannst, wie du das loswerden kannst, diese Probleme, mit denen du kämpfst und der Schuld, mit der du kämpfst. Und diese Bibel, die hilft dir dann auch, wenn du Christ bist, dass deine Persönlichkeit verändert werden kann zum Positiven, was dir selbst ja gut tut und was anderen gut tut und erst recht Gott freut sich darüber. Und das ist die Einladung, die für jeden Menschen da ist, der sich darauf einlassen will. Also die Bibel nicht nur als traditionelles, nettes oder verstaubtes oder altes oder junges oder jedenfalls als Buch, was Weltgeschichte gemacht hat, sondern die Bibel als persönliches Buch, was ins eigene Leben hinein spricht. Manchmal ist es gut, wenn man sich zusammensetzt mit einem anderen, der die Bibel schon kennt, der kann einmal sagen, ach, fang mal da an zu lesen oder fang mal da an zu lesen, dass man merkt, oh, das sind jetzt vielleicht Sachen, die mir leichter verständlich sind oder die auch direkter mich ansprechen als andere. Da kann das eine Hilfe sein, mal mit anderen Leuten zu reden oder einfach Gott darum zu bitten. Gott, schließ mir dein Wort auf, dass ich es besser verstehen kann. Und dann wird es, wenn man sich darauf einlässt, so haben das viele erlebt, ich habe das erlebt, viele andere Leute haben das so erlebt, dann kann die Bibel so ein Lebensbuch sein, was uns den Weg eröffnet, zeigt, wer wir sind, wer Gott ist, wie unsere Zukunft aussieht, woher wir kommen, wie wir diese Grundprobleme unseres Lebens, wie unsere Schuld lösen können, loswerden können. Tja, und dazu möchte ich dann gerne einladen und machen Sie sich darüber Gedanken für sich zu Hause. Beten Sie darum, dass Gott Ihnen das die Bibel öffnet. Sprechen Sie mit anderen Menschen darüber. Wenn Sie nachher noch Fragen haben, können Sie auch gerne auf mich zukommen. Also ich habe nicht vor, gleich nach Ende der Veranstaltung hier schnell wegzulaufen, sondern bleibt dann noch ein bisschen da. Und wenn Sie wollen, kommen Sie auf mich zu, stellen Sie Fragen oder vielleicht kann ich Ihnen da und dort noch das eine oder andere erklären oder ja noch ein paar Tipps geben. Aber wenn Sie jetzt sagen, ah, ich möchte mit gar keinem reden, und dann reden Sie mit Gott. Der hört auch jederzeit zu. Und da kann man ganz normal Worte formulieren, wie zu anderen Menschen auch, auch wenn Gott nicht direkt sichtbar ist. Und er hört zu und er macht uns Sachen deutlich, manchmal durch das Lesen der Bibel, manchmal indem er Situationen verändert, manchmal durch Gefühle, wo uns plötzlich ganz klar wird, oh, das ist so, da ist eine Wahrheit dahinter. Da wird uns das dann deutlich, dann reden Sie mit Gott, wenn Sie mit keinem anderen Menschen reden wollen. Ich werde an der Stelle gerne noch mit Ihnen beten und Gott darum bitten, dass er uns da Weisheit gibt, mit dem Gehörten richtig umzugehen. Und Sie können dann ja gerne mitbeten, wenn Sie das so wollen. Ich bete. Vater im Himmel, wir danken dir dafür, dass du uns nicht einfach in Unwissenheit zurückgelassen hast. Dass wir nicht nur spekulieren müssen über uns oder über dich oder über den Sinn des Lebens, sondern weil wir dir im Herzen liegen, hast du zu Menschen gesprochen und diese Menschen haben es in deinem Auftrag aufgeschrieben. Das lesen wir in der Bibel. Danke dafür. Danke, dass ich in meinem Leben häufig erfahren konnte, dass die Bibel mir Ratschläge gibt, mich korrigiert, wo ich es brauche und viele andere auch. Danke dafür, dass wir die Bibel heute in so hervorragender Weise überliefert haben, auch noch nach Jahrtausenden und sogar in unserer Sprache. Ich möchte dich bitten für all diejenigen, die heute Abend da sind, dass du Menschen im Herzen bewegst, wenn es Veränderung braucht in ihrem Leben, dass sie die Wahrheit und die Kraft deines Wortes erkennen
dass sie merken, dass dein Wort, dass die Bibel eben

nicht nur irgendein altes Buch ist, sondern etwas ist, was große Realitätsnähe hat, große Relevanz für ihr eigenes Leben hat. Schließt du Menschen die Bibel auf? Ich möchte dich bitten, auch für diejenigen, die hier sind und die schon länger als Christen leben oder die schon häufiger in der Bibel gelesen haben, gib du ihnen eine neue Begeisterung von deinem Wort, dass sie immer wieder erfahren können, was dann die Bibel in ihrem Leben und Denken verändert. Ich möchte dich bitten, dass du zu uns sprichst, dass du uns zeigst, wer wir sind und wie unser Leben der Zukunft aussehen sollte, wer du bist, wie die Weltgeschichte weiterläuft, was wirklich sinnvoll im Leben ist, dass wir der Orientierung bekommen. Hilf du dabei, dass wir das bekommen können und dass wir das auch umsetzen können in unserem Leben. Amen.

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0: Es ist 14 Uhr.
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2: 8. September. Kain ging weg vom Angesicht des Herrn. Diese Aussage finden wir in 1. Mose 4, Vers 16. Und in Jeremia 23, Vers 24 steht: Kann sich jemand in Schlupfwinkeln verbergen, und ich sähe ihn nicht, spricht der Herr. Das Auge Gottes. Vielen sind sie bekannt, Kain und Abel aus der Bibel. Die beiden sind Brüder, die ältesten Söhne des ersten Menschenpaars Adam und Eva. Eines Tages bringen sie Gott ein Opfer dar. Kain ist Ackerbauer und bringt Gott von den Früchten seines Ertrags. Abel ist Schafhirte und opfert Gott einige seiner besten Tiere samt ihrem Fett. Abels Opfer nimmt Gott an, während er Kains Opfer zurückweist. Aus Neid auf seinen Bruder Abel entwickelt Kain einen so tiefen Hass, dass er ihn schließlich erschlägt. Gott stellt Kain daraufhin zur Rede, aber Kain antwortet ihm trotzig und sieht seine Schuld nicht ein. Er wendet sich von Gott ab und verfolgt seinen eigenen Weg. Glaubt er wirklich, dass die Sache damit erledigt ist? Dass Gott ihn nun aus den Augen verliert? Die Stimme seines Gewissens wird er auf diese Weise jedenfalls nicht zum Schweigen bringen. Viele Menschen reden sich ein, es gäbe keinen Gott. Denn wenn es ihn gäbe, müssten sie ihm ja eines Tages Rechenschaft über ihr Leben ablegen. Weil Gott natürlich ihr ganzes Leben kennen würde, sonst wäre er ja nicht Gott. Aber ob man nun an die Existenz Gottes glaubt oder nicht, es ändert nichts an der Tatsache, dass es Gott tatsächlich gibt. Gott ist unsichtbar, aber allgegenwärtig. Er sieht jeden Menschen und erkennt jede Tat, ja sogar jeden Gedanken. Das kann Angst machen. Doch diese Sicht ändert sich grundlegend für den, der Jesus Christus als seinen Erlöser annimmt. Von da an ist Gott nicht mehr Ankläger und Richter, sondern ein liebender Vater. Dann ist man glücklich, ständig unter seinem gütigen Auge zu leben.

Erwartet das tägliche Bibelhörbuch. 8. September. Wir beginnen heute das Buch Jesaja und lesen aus der Übersetzung Neues Leben die Kapitel 1 und 2. Dies sind die Visionen, die Jesaja, der Sohn von Amos, über Juda und Jerusalem gesehen hat, als Usia, Jotham, Ahas und Hiskia Könige von Juda waren. Eine Botschaft für das abtrünnige Juda. Höre, Himmel, Erde, pass auf! Dies sagt der Herr. Ich habe Kinder großgezogen und versorgt, und durch mich haben sie es zu etwas gebracht, aber sie haben sich von mir abgewandt. Ochsen und Esel kennen ihren Besitzer und den Futtertrog ihres Herrn, nicht aber mein Volk Israel. Mein Volk begreift nichts. Schlimmes erwartet das sündige Volk, das große Schuld auf sich geladen hat. Sie sind die bösen Kinder von Übeltätern und der Verdorbenheit. Sie haben sich vom Herrn abgewandt, haben den Heiligen Israels verworfen und sich von ihm losgesagt. Wozu sollte ich euch noch schlagen? Ihr werdet doch weiter ungehorsam sein. Euer Kopf ist krank und euer Herz ist schwach. Vom Scheitel bis zur Sohle gibt es nichts Gesundes an euch. Ihr habt Wunden und frische Striemen, die weder versorgt, noch verbunden, noch mit Öl behandelt wurden. Euer Land ist verwüstet. Eure Städte sind niedergebrannt. Ihr müsst zusehen, wie Fremde vor euren Augen die Ernte eures Landes einfahren und eure Äcker verwüsten. Die Tochter Zion bleibt zurück wie eine Hütte im Weinberg, ein Wächterhäuschen im Gurkenfeld oder eine belagerte Stadt. Hätte der allmächtige Herr nicht einige von uns verschont, wären wir so vollständig ausgelöscht worden wie Sodom und Gomorra. Hört auf das Wort des Herrn, ihr Anführer Sodoms, achte das Gesetz unseres Gottes, du Volk von Gomorra. Warum bringt ihr mir so viele Opfer, spricht der Herr? Ich bin eure Widder als Brandopfer und das Fett des Mastviehs leid. Mir gefällt das Blut eurer Opfertiere, Lämmer und Ziegenböcke nicht. Wer hat von euch verlangt, meinen Vorhof zu zertrampeln, um vor mein Angesicht zu kommen? Hört auf, mir solche verlogenen Opfer zu bringen. Das Räucherwerk, das ihr mir bringt, finde ich abscheulich. Eure Neumondfeste und Sabbatfeiern, eure sündigen Zusammenkünfte und Versammlungen kann ich nicht mehr aushalten. Ich verabscheue eure Feste und Neumondfeiern. Sie sind mir zuwider. Sie belasten mich. Ich bin es leid, sie länger zu ertragen. Wenn ihr nun eure Hände erhebt, werde ich meine Augen von euch abwenden. Betet, so viel ihr wollt, ich werde nicht hinhören. Eure Hände sind blutbefleckt. Wascht euch, reinigt euch. Schafft mir eure bösen Taten aus den Augen. Hört auf, Schlechtes zu tun und lernt Gutes zu tun. Schafft Recht, weist Übeltäter zur Ordnung. Verhelft den Weisen zu ihrem Recht, tretet für die Witwen ein. Dann lasst uns doch miteinander den Rechtsstreit führen, sagt der Herr. Selbst wenn eure Sünden scharlachrot sind, sollen sie schneeweiß werden. Eure Sünden mögen blutrot sein, doch sie sollen werden wie Wolle. Wenn ihr mir bereitwillig gehorcht, werdet ihr die Früchte des Landes essen. Wenn ihr euch aber weigert und widerspenstig seid, werdet ihr durch das Schwert umkommen. Ich, der Herr, habe gesprochen. Das treulose Jerusalem. Sieh doch, das früher so treue und gerechtigkeitsliebende Jerusalem ist zur Hure geworden. Früher war es die Heimat von Recht und Gerechtigkeit, heute beherbergt es Mörder. Dein Silber ist zu wertloser Schlacke geworden, dein erlesener Wein ist mit Wasser gepanscht. Eure Anführer sind Aufrührer und Diebespack. Sie lieben Geschenke und sind bestechlich. Sie kümmern sich nicht um das Recht der Weisen und die Belange der Witwen. Deshalb lässt Gott der Herr, der Allmächtige, der starke Gott Israels, folgende Mitteilung ergehen. Schlimmes wird geschehen. Ich will Vergeltung an meinen Gegnern üben und mich an meinen Feinden rächen. Ich werde meine Hand gegen dich erheben und ich werde alle Schlacke wie mit Lauge aus dir ausschmelzen und alles Blei aus dir entfernen. Dann werde ich dir wieder, wie zu Beginn, Richter und Ratgeber schenken und du wirst wieder gerechte Stadt und treue Burg genannt werden. Jerusalem wird vor das Gericht gestellt werden
und diejenigen, die umkehren, werden darin durch Gerechtigkeit erlöst werden. Die Untreuen und Sünder aber werden alle gemeinsam ausgerottet. Die sich vom Herrn abwenden, werden vernichtet. Ihr werdet euch wegen der Bäume und Gärten, die ihr so liebt, schämen. Aber ihr werdet vertrocknen wie eine Eiche, deren Laub verwelkt, oder wie ein Garten ohne Wasser. Selbst der Stärkste von euch wird zu trockenen Spänen werden, und seine Taten werden zu Zündfunken. Zusammen werden sie brennen, und niemand wird sie löschen können. Die zukünftige Herrschaft des Herrn. Dies ist, was Jesaja, der Sohn von Amos, über Juda und Jerusalem gesehen hat. In den letzten Tagen wird der Berg, auf dem das Haus des Herrn steht, zum wichtigsten Gipfel werden und sich über alle anderen Berge erheben. Alle Völker werden zu ihm strömen. Scharenweise werden sie herbeikommen und sagen: Kommt, wir wollen auf den Berg des Herrn, zum Haus des Gottes Israels gehen. Dort wird er uns seine Wege lehren, damit wir auf seinen Pfaden gehen. Denn dann wird die Lehre des Herrn von Zion ausgehen und sein Wort von Jerusalem. Der Herr wird zwischen den Nationen richten und unter vielen Völkern Recht sprechen. Schwerter werden zu Pflugscharen und Speerspitzen zu Winzermessern umgeschmiedet werden. Keine Nation wird mehr gegen eine andere ziehen und sie werden nicht mehr lernen, Krieg zu führen. Komm, Volk von Israel, lass uns ein Leben im Licht des Herrn führen. Eine Warnung vor dem kommenden Gericht. Du hast dein Volk, das Haus Israel, aufgegeben. Denn unter ihm sind Wahrsager aus dem Osten, die wie die Philister Zauberei betreiben und sich mit den Kindern der Fremden verbünden. Israel ist voll von Silber- und Goldvorräten und besitzt unendlich viele Schätze, dazu unzählige Pferde und Streitwagen. Das Land ist voller Götzen. Die Menschen verneigen sich vor Dingen, die sie mit ihren eigenen Händen hergestellt haben, vor dem, was ihre Finger gefertigt haben. Der Mensch ist tief gesunken und hat seine Ehre verloren. Du wirst ihn darin nicht entlasten. Verbergt euch in Felsspalten. Versteckt euch vor dem Schrecken des Herrn und der Herrlichkeit seiner Majestät im Staub. Er wird die hochmütigen Augen der Menschen senken und die Stolzen demütigen. An diesem Tag wird nur der Herr allein erhaben sein. Denn zu einer von ihm festgelegten Zeit wird der Herr, der Allmächtige, alles Hochmütige, Stolze und Erhabene erniedrigen. Er kommt über die hohen und erhabenen Zedern des Libanon und die mächtigen Eichen von Baschan, über alle hohen Berge und sich erhebenden Hügel, über alle hohen Türme und Festungsmauern, über alle großen Schiffe von Tarsis und alle Luxusgüter. Die Überheblichkeit der Menschen wird erniedrigt und der Hochmut der Männer gedemütigt werden. Dann wird der Herr allein erhöht sein. Die Götzen dagegen werden alle verschwinden. Wenn der Herr sich erhebt, um die Erde zu erschüttern, wird man sich vor dem Schrecken des Herrn und der Herrlichkeit seiner Majestät in Felsenhöhlen und Erdlöchern verkriechen. An diesem Tag werden die Menschen ihre goldenen und silbernen Götzen, die zur Anbetung gemacht wurden, den Maulwürfen und Fledermäusen überlassen. Sie werden sich vor dem Schrecken des Herrn und der Herrlichkeit seiner Majestät in Felsspalten und Steinklüften verkriechen, wenn er sich erhebt, um die Erde zu erschüttern. Verlasst euch nicht auf den Menschen, der doch von der Atemluft abhängig ist. Was kann man von ihm schon erwarten? Aus der Übersetzung Das Buch lesen wir aus dem 2. Korintherbrief, Kapitel 10. Geistlicher Kampf. Ich selbst, Paulus, bitte euch und erinnere euch dabei an die Sanftmut und einfühlsame Milde, die der Messias in seinem Leben gezeigt hat. Ja, ich, der ich angeblich, wenn ich persönlich da bin, euch gegenüber so zurückhaltend bin, aber zupackend, wenn ich abwesend bin. Ich bitte darum, dass ich nicht, wenn ich bei euch bin, so zupacken muss mit dem Selbstbewusstsein, von dem ich mir vorgenommen habe, bestimmten Leuten gegenüber aufzutreten. Ich meine damit die, die der Ansicht sind, wir würden unsere Arbeit nur nach rein natürlichen Gesichtspunkten durchführen.
Nun ist es sicher so, dass wir unser Leben unter den Bedingungen der natürlichen Welt führen. Und dennoch kämpfen wir nicht auf rein menschliche Weise. Denn es sind nicht rein menschliche Waffen, die wir in unserem Kampf einsetzen, sondern Waffen, die sich im Einsatz für Gott als mächtig erweisen, um Bollwerke zu schleifen und weltanschauliche Gedankengebäude abzureißen. Ja, wir demontieren auch hochtrabende Theorien, die sich gegen die Erkenntnis Gottes erheben, und stellen jeden Gedanken unter den Gehorsam gegenüber dem Messias. Und wir sind bereit, jede Person, die im Ungehorsam verharrt, zur Rede zu stellen, sobald ihr wieder gemeinsam zum Gehorsam zu Gott gefunden habt. Die Verteidigung von Paulus. Schaut doch einmal genau auf das, was offen vor aller Augen daliegt. Wenn jemand überzeugt ist, dass er zum Messias gehört, dann soll er sich auf der anderen Seite auch klar machen, dass genauso wie er zum Messias gehört, so auch wir zu ihm gehören. Wenn ich an dieser Stelle unsere Autorität etwas mehr betone, die uns Jesus, der Herr, ja dazu gegeben hat, um euch aufzubauen und nicht um euch zunichte zu machen, dann muss ich mich dennoch nicht dafür schämen. Denn ich will auch nicht den Anschein erwecken, dass ich euch durch die Briefe Furcht einflößen will. Denn die Briefe, so sagen sie, sind gewichtig und stark. Aber wenn er, Paulus, dann persönlich anwesend ist, dann ist er kränklich und seine Rede ist verachtenswert. Der, der das behauptet, soll sich klar machen, dass wir, genauso wie wir während unserer Abwesenheit durch die Aussagen in den Briefen handeln, auch dann, wenn wir bei euch sein werden, durch unsere Taten auftreten werden. Das richtige Maß. Denn wir wagen es nicht, uns mit einigen Leuten auf die gleiche Stufe zu stellen oder uns genauso wie sie zu verhalten. Ich meine damit die, die sich selbst in den Vordergrund spielen. Doch weil sie als Maßstab und Vergleichspunkt nur sich selbst haben, verstehen sie gar nichts. Doch wir loben uns selbst nicht über das vernünftige Maß hinaus, sondern nach dem Maß, das unserer Aufgabenbeschreibung entspricht und das uns ja bis zu euch gebracht hat. Denn es ist ja nicht so, dass wir jetzt versuchen, uns künstlich bei euch einzumischen, wobei wir in Wirklichkeit gar nicht bis zu euch gekommen wären. Nein, im Gegenteil. Wir sind auch bis zu euch mit der guten Nachricht des Messias gelangt. Dabei versteigen wir uns nicht zu maßlosen Behauptungen und prahlen nicht mit den Arbeitsleistungen anderer Leute. Stattdessen haben wir die Hoffnung, wenn euer Vertrauen auf Gott stärker wird, dann werden wir auch groß gemacht werden wegen euch und das im Übermaß, weil ja auch wir nach unserer Vorgabe gearbeitet haben. Danach wollen wir die gute Nachricht noch weiter verbreiten, über eure Grenzen hinaus, damit wir nicht mit etwas angeben, was schon längst abgeschlossen ist und zum abgesteckten Aufgabenbereich eines anderen gehört. So heißt es ja auch: Wer auf etwas stolz sein will, der sei stolz auf Gott, den Herrn. Denn schließlich wird nicht der als bewährt angesehen, der sich selbst in den Vordergrund stellt, sondern derjenige, den Gott bestätigt. Aus der Übersetzung Das Buch lesen wir Psalm 52. Am Ende siegt das Recht. Für den Musiker, ein Maskil von David. Als Doeg, der Mann der Edomiter, zu Saul gekommen war und ihm erzählte, David ist in das Haus von Ahimelech gekommen. Warum prahlst du so mit deiner Bosheit, du Held? Die Güte Gottes reicht ja doch den ganzen Tag. Frevelworte sprichst du aus, scharf sind sie wie ein Messer, Betrug ist das, was du tust. Das Böse liebst du mehr als das Gute, Lüge mehr als gerechtes Reden. Sela. Du liebst alle Worte, die Verderben bringen, sie sind nichts als Lug und Trug. Doch Gott wird dich vernichten für immer, er wird dich packen und herausreißen aus deinem Zelt, wird dich ausreißen aus dem Land der Lebenden. Sela. Das werden die Gerechten sehen und sich fürchten. Ja, lachen werden sie über ihn. Schaut doch, das ist der Mann, der bei Gott keine Zuflucht gesucht hat. Stattdessen vertraute er auf seinen großen Besitz und fühlte sich stark in seiner zerstörerischen Härte. Doch ich bin wie ein Ölbaum, der in Gottes Haus steht. Ich vertraue auf die Güte Gottes für immer und ewig. Ich lobe dich in Ewigkeit, denn
Das hast du getan, und ich hoffe auf dich allein, denn gut bist du zu deinen Freunden. Aus Sprüche 22 lesen wir die Verse 26 und 27 aus der Übersetzung Neues Leben. Unterschreibe nicht mit auf dem Schuldschein eines anderen und bürge nicht für das Darlehen, das ein anderer aufnimmt. Denn wenn du nicht bezahlen kannst, nimmt man dir sogar noch dein eigenes Bett weg.

0: Es ist 14 Uhr und 30 Minuten.
1: Herzlich willkommen im Open Doors Hoffnungszentrum für verfolgte Christen. Danke, dass ihr heute eingeschaltet habt. Wir gehen heute in die Philippinen und nach Vietnam. Und wir haben bei uns Ole aus Norwegen. Er ist Sprecher für die verfolgte Kirche in seinem Land. Ole, vielen Dank, dass du da bist und dir die Zeit für uns nimmst.
2: Nice to be here too.
3: Es ist schön, hier zu sein.
1: Ole, die erste Frage, die mir in den Kopf kommt, wenn ich an die Philippinen denke, ist, das ist doch so ein katholisches Land. Und warum kann man überhaupt von Verfolgung sprechen?
3: Im Süden der Philippinen liegt Mindanao, eine vorwiegend muslimische Region. Und wenn man dort Christ wird, hat man eine Menge Probleme. Pastoren, die in diesem Gebiet leben und predigen und es geschafft haben, Muslime zu erreichen, die Jesus annehmen, einige dieser Pastoren wurden sogar umgebracht.
1: Aber ja, wir haben ja letztes Mal auch gesagt, Muslime, die zu Jesus finden, begeben sich sofort in Gefahr. Kommt dir da ein besonderes Beispiel in den Sinn?
3: Doch, ich habe eine wunderbare Geschichte von Paul Esterbrooks, einem meiner Kollegen, gehört. Er erzählte von einem philippinischen jungen Mann, dem Sohn eines Imams, eines islamischen Gelehrten, aber er war gar nicht am Islam interessiert. Er bekam Kontakt zu der Mafia in dieser Gegend und wurde einer dieser harten Kerle. Und es dauerte nicht lange, bis er zum ersten Mal tötete. Und wegen seinem Lebenswandel geriet er in die Hände der Polizei und wurde verhaftet, nachdem er einen Mann getötet hatte. Er wurde zu lebenslanger Haft verurteilt. Doch im Gefängnis hatten die Leute Angst vor ihm. Aber in diesem Gefängnis gab es einen Missionar. Ich weiß nicht, aus welchem Land er kam, aber er bekam die Erlaubnis, in dieses Gefängnis zu gehen und mit den Gefangenen zu sprechen und von Jesus zu erzählen. Und sein Ziel war es, dass diese Menschen Jesus kennenlernen. Und dieser junge Mann hatte nicht so viel zu tun. Er ging zu diesem Treffen und hörte dem Missionar zu. Im Laufe der Zeit lernte er mehr über Jesus und gab ihm sein Leben. Dieser junge Mann wurde im Gefängnis völlig verändert. Die Polizisten und die Gefängniswärter sahen, dass dieser junge Mann sich von einem gefährlichen Mann in jemanden verwandelt hatte, der die ganze Zeit über Jesus sprach. Er wollte ein Evangelist werden. Er hatte die Gabe der Evangelisation. Also erzählte er im Gefängnis von Jesus. Und so wurde entschieden, dieser Mann hat sich so verändert, dass wir ihn freilassen können. Er ist nicht mehr gefährlich. Und so wurde er tatsächlich aus dem Gefängnis entlassen.
1: Wow, ja, aber jetzt kommen wir in ein komisches Fahrwasser, weil du sagst, er ist nicht mehr gefährlich für die Menschheit sozusagen. Aber wenn der Sohn eines Imams zu Jesus findet, dann empfindet ja eigentlich der Imam selbst es wahrscheinlich als eine gefährliche Situation, oder?
3: Der Imam selbst nicht. Aber er hat die Aufgabe, den Sohn zurück zum Islam zu bringen. Und wenn er dabei nicht erfolgreich ist, muss er ihn töten. Aber dieser junge Mann sagte, wenn du mich aufhalten willst, musst du mich töten. Das tat sein Vater aber nicht. Dem Sohn wurde erlaubt, ein Geschäft zu eröffnen. Man sieht es auf dem Bild hier hinter mir. Das ist der junge Mann vor seinem Geschäft. Auf den Philippinen bekommt man keinen richtigen Arbeitsplatz mehr, wenn man im Gefängnis war. Der einzige Job, der ihm bleibt, ist Straßenfeger. Und dieser junge Mann musste also Straßen fegen. Er war viel auf den Straßen unterwegs, aber er redete auch viel über Jesus. Und seine Frau, er war verheiratet und hatte eine kleine Tochter, seine Frau bemerkte, dass er die Gabe der Evangelisation hatte.
2: He had a gift of evangelism. So she said,
3: Also sagte sie, eröffne den Laden, besorge dir christliche Literatur und setz dich davor und rede mit den Leuten, wenn sie auf dich zukommen. Open Doors hat ihm Bücher gegeben und er eröffnete eine Bibliothek. Er verkaufte sie nicht, es war eine Bibliothek. Die Leute konnten zu ihm kommen und Bücher ausleihen. Und wenn sie zu ihm kamen, sprach er über Jesus. Und viele Leute lernten Jesus kennen. Aber es war ja eine muslimische Gegend und er wurde bedroht. Wenn du nicht aufhörst, werden wir dich umbringen. Und er sagte nur, dann müsst ihr mich töten. Denn ich werde nicht aufhören, von Jesus zu erzählen. Es brachte also nichts, ihn zu bedrohen. Darum sagten sie eines Tages, wenn du nicht aufhörst, werden wir dir deine Tochter wegnehmen. Damals war sie erst 14 Jahre alt und hieß Estrelita.
2: The name of her was Estelita. They call her Estelita.
3: Was sollte er nun tun?
1: Das ist das Schwerste.
3: Wenn sie dich bedrohen, ist das ein Punkt. Aber wenn sie deine Tochter bedrohen, und ich dachte mir, ich habe drei Töchter, und wenn mir jemand sagen würde, du musst aufhören, über Jesus zu reden. Du musst damit aufhören. Wenn nicht, dann werde ich deiner Tochter schreckliche Dinge antun, sie vergewaltigen. Und ich dachte, was würde ich tun? Und dann fiel mir ein, darüber sollten wir uns keine Sorgen machen. Ich glaube, Jesus gab diesem jungen Mann Weisheit, was er tun sollte. Er sagte, die Angst wird mir meine Berufung nicht nehmen. Ich werde mich nicht von der Angst leiten lassen. Also machte er weiter. Er sprach mit Estrelita und sagte, dass es gefährlich ist, aber er würde weitermachen. Und sie sagte, okay, Papa, mach das.
1: Was?
3: Eines Tages kam er nach Hause, aber Estrelita war nicht da. Er fragte, wo ist Estrelita? Vielleicht ist sie zu ihrer Freundin die Straße hochgegangen. Sie gingen hin, aber sie fanden sie nicht. 3 Tage lang suchten sie nach ihr. Und dann plötzlich, eines Tages, ging er vor die Tür und eine Nachricht hing mit einem Messer an der Tür. Es war Abu Sayyaf, die islamische Extremistengruppe, die sie entführt hatte. Dort stand, wir haben deine Tochter mitgenommen. Du musst aufhören zu predigen, wenn nicht, werden wir ihr schreckliche Dinge antun. Wir werden sie vergewaltigen und sie als Prostituierte in ein anderes Land verkaufen.
1: Ole, was machst du in so einem Moment?
3: Was würdest du tun? Was tat er? Er setzte sich mit unserem Büro in den Philippinen in Verbindung und erzählte alles. Sie schickten ein Gebetsanliegen raus. Bitte betet dafür.
2: Message, please pray for this.
3: Er ging nach Hause und die Familie betete zu Gott. Wo ist sie? Sie suchten nach ihr. Auf dem Zettel stand, geh in dieses Geschäft und gib uns deine Antwort. Du hast 3 Tage Zeit. Das erzählte er dem Open Doors Team. Wir haben 3 Tage, um zu entscheiden, was wir tun sollen. Und sie beteten. Und Open Doors betete mit ihm. Und nach 3 Tagen beschloss er, ich werde weiter tun, was ich getan habe, auch wenn sie meine Tochter entführt haben. Und er schrieb einen Brief an diese Leute. Ich werde tun, was ich getan habe, aber ich übergebe meine Tochter in eure Hände und übertrage euch die Verantwortung für meine Tochter. Und ich bete zu Gott, dass er sich um meine Tochter kümmern wird. Aber ich werde nie aufhören, von ihm zu erzählen. Und er ging in den Laden und gab diese Botschaft weiter. Sie machten weiter, was sie taten, wie auf diesem Bild von ihm hier zu sehen ist. Er hat mehr als 2 Jahre lang weitergemacht, ohne zu wissen, was dann passiert ist. Ich denke, Gott ist treu. Wie deine Tage, so deine Kraft. Ich glaube, er hat seine Tochter in Gottes Hände gelegt. Und das ist der Ort, an den man alles legen kann. Er sagte, in Gottes Händen ist sie sicher. Aber menschlich gesehen...
1: Hat er jemals noch mal was von ihr gehört?
3: Nach 2 Jahren bekam sie einen Brief. Er war von Estrelita und sie schrieb, am selben Tag, an dem du die Nachricht weitergegeben hast, wurde ich als Prostituierte in ein anderes Land verkauft. Aber es gelang mir, innerhalb kürzester Zeit zu entkommen. Eine christliche Familie nahm sich meiner an. Und jetzt bin ich verliebt in einen ihrer Söhne und ich werde heiraten. Werdet ihr zu meiner Hochzeit kommen?
1: Von der Familie, die sie aufgenommen hatte.
3: Sie konnte entkommen. Die Leute konnten nicht tun, was sie vorhatten. Gott hat ihr geholfen zu entkommen und Gott hat sich um sie gekümmert. Aber die Treue, die dieser Mann zeigte, sie kann ein Beispiel für uns sein. Er sagte, Angst wird mich nicht leiten. Ich werde der Berufung folgen, die Gott mir gegeben hat. Furcht soll mein Leben nicht beherrschen. Nimm meine Angst, Jesus. Ich will dir dienen. Und Gott tat das und gab ihm Frieden. Aber menschlich gesehen ist das eine Geschichte, die mich wirklich berührt. Denn es ist eine Sache, wenn sie sagen, sie wollen mich töten, aber meine Kinder zu nehmen.
1: Ja. Was mir aufgefallen ist an der Geschichte eben, Ole, ist, sie hatten 3 Tage Zeit zum Überlegen. Und ich denke mir manchmal so bei all diesen Geschichten, die wir hören von der verfolgten Kirche, könnte ich das? Wäre ich in der Lage? Würde ich in diesem Moment standhalten oder nicht? Könnte ich das ertragen? Und ich glaube, es ist wirklich so, wie du gesagt hast, dass Gott so eine Gnade schenkt, dass man dann eben nochmal Zeit hat, mit ihm zu sprechen und von ihm die Kraft zu bekommen, für was auch immer. Das ist so eine Ermutigung für mich.
2: Das
1: ist echtes Extrem.
3: Dann ist da die andere Seite. Viele Menschen haben für mich gebetet. Wenn Menschen für dich beten, richten sie dich auf. Ich musste miterleben, wie ich meine Frau verlor. Sie war 4 Monate lang krank und dann ist sie gestorben. Und einige Leute sagten mir, du hast sie so geliebt, du musst total fertig sein. Aber das war ich nicht. Danach war ich nicht am Ende. Einen Tag später kam ich nach Hause und ein Elektriker arbeitete vor meinem Haus. Ich kannte ihn nicht. Ich ging hinaus und er verlegte ein Kabel bei meinem Nachbarn, das ich auch brauchte. Ich sagte ihm, meine Frau war 4 Monate krank und ist gestern gestorben. Könnten Sie das Kabel auch zu meinem Haus verlegen? Und er schaute mich an und fragte, sind Sie Herr Lilleheim? Ja. Und dann kamen ihm die Tränen und er sagte, wissen Sie, wir haben in den letzten 4 Monaten in unserer Gebetsgruppe für Sie gebetet. Ich kannte ihn nicht, aber es wurde über uns gesprochen. Und dann habe ich gemerkt, man überlebt eine schwierige Situation, weil Menschen dich aufrichten und das Gebet viel wert ist. Es ist nicht einfach ein Wort, das gesagt wird. Es baut ein geistliches Fundament. Ich denke also, dass die Leute für ihn gebetet haben, hat dem Mann geholfen, so stark zu sein. Genau wie bei mir.
1: Ja, und es ist irgendwie auch der Moment, wo es so eine Bankrotterklärung ist für mich. Ich kann es nicht aus eigener Kraft. Aber wenn du für mich betest, dann schenkt der Herr Kraft für was auch immer. Wow, danke für diese Geschichte. Warst du eigentlich mal in Manila im Quartier von, im Büro von Open Doors dort?
2: Ja, I was there and you know.
3: Ja, war ich. Die Filipinos sind weltweit unterwegs, um anderen Menschen zu helfen, zu arbeiten. Und sie tun tatsächlich etwas für die Menschen und dienen ihnen. Und unsere Kollegen in Manila, sie helfen verfolgten Christen in Vietnam, in Kambodscha und Laos. Und es war wunderbar zu sehen, wie unser Freund und Kollege Aaron, er ist mittlerweile verstorben. Er hatte eine Herzkrankheit und starb vor einigen Jahren. Dieser Aaron ging nach Vietnam und sagte, wir sind Open Doors. Wie können wir euch helfen? Weltweit beten Menschen für euch. Open Doors wer ist Open Doors? Normalerweise sage ich, es sind keine Leute, die einfach arbeiten. Open Doors sind Gebetskrieger aus verschiedenen Ländern. Das ist Open Doors. Und Aaron ging nach Vietnam, um Christen zu treffen.
2: Mhm. I remember we were international.
1: Wie sind die? Wie ist der vietnamesische Christ so?
3: Wenn man sie nicht kennt, denkt man, sie sind unscheinbare Leute, aber die Vietnamesen sind ein ganz besonderes Volk. Aaron, unser Kollege, brachte uns zu einem Ort, an dem eine große Schlacht zwischen den US-Amerikanern und den Vietnamesen stattfand. Und wir hatten einige Kollegen, die fragten, warum bringst du uns zu einem Schlachtfeld? Wir wollen Christen treffen. Und Aaron sagte, versteht ihr das nicht? Ich habe euch hierher gebracht, um zu zeigen, wer die Vietnamesen sind. Die Franzosen waren hier. Sie versuchten, sie zu erobern. Sie haben es nicht geschafft. Sie wurden besiegt. Die US-Amerikaner kamen hierher. Sie konnten sie nicht besiegen. Die Vietnamesen sind Krieger. Und wenn sie Christen werden, sind sie Krieger für Jesus. Das sind sie wirklich. Wenn du sie triffst, lächeln sie und du denkst, sie sind friedlich. Und sie sind es auch. Aber sie kämpfen auch für Jesus. Ich traf einmal einen Mann und eine Frau. Wir unterhielten uns mit dem Mann und er sagte, ich bin Pastor hier in Vietnam. Und wir hatten einige Christen zu Besuch und sie redeten mit den Frauen und fragten meine Frau, und was machst du? Und die Frau des Pastors sagte, ich bin auch Pastorin. Und die Frau aus dem Westen sagte, du bist Pastorin? Laut der Bibel sollten sie keine Pastorin sein. Ich schaute die Dame an und sagte nichts. Ich dachte nur, was nun? Und wir schauten die Pastorin an und sie sagte mit einem Lächeln, wissen Sie, wenn ich keine Pastorin wäre, dann hätte diese Kirche keinen Pastor.
2: That church would not have a pastor.
1: Ja.
3: And manchmal stecken wir Gott in eine Schublade.
1: Ja, und nicht nur. Ich finde auch, manchmal kommen wir dann so aus dem Westen dorthin und denken, wir sind die Lehrer. Mm-hmm. Dabei ist es vielleicht besser, wir gehen mal unten durch, oder?
2: Yeah, that's true.
3: Das ist wahr. Aaron war der Leiter auf den Philippinen. Er saß auch dabei und lächelte, weil diese Dame die beste Antwort gab, indem sie sagte, ich bin bereit. Es geht nicht darum, dass ich Pastorin werden will, aber Gott hat mich berufen. Und wenn ich diese Berufung nicht annehme, werden sie keinen Pastor haben.
1: Ich habe noch diese erste Geschichte so im Kopf und das hat mich wirklich so beeindruckt. Möchtest du am Schluss beten dafür, dass alle unsere Geschwister in der Verfolgung, die in solchen Situationen sind, die wirklich mit dem Rücken zur Wand stehen, die einfach nicht mehr ein noch auswissen, die, wo es wirklich um Leben und Tod geht, die gerade auch mit den Fragen um ihre Kinder betroffen sind, dass sie genau diese Hilfe erfahren, wie dieser junge Mann.
2: Yeah. I'll pray for that.
3: Ich bete gerne. Danke Gott, was du im Leben dieser Familie getan hast. Auch wenn es schrecklich war, was passiert ist, hast du sie nie vergessen. Du hast dich um Estrelita gekümmert, Vater, und du weißt, es gibt so viele andere verfolgte Christen, Brüder und Schwestern, die das Gleiche erlebt haben. Und Herr, wenn es um die Kinder geht, leite du sie, führe sie. Als Eltern wollen wir Kindern eine Zukunft geben. Du weißt, dass so viele Menschen aus dem Nahen Osten in den Westen geflohen sind, um den Kindern eine Zukunft und eine Ausbildung zu bieten. Und du kennst auch die Menschen, die dort geblieben sind, die sich entschieden haben, bei ihrer Familie zu bleiben. Kümmere du dich um sie. Segne diese Kinder, damit sie die Menschen werden, die du dir wünschst.

0: In Jesu Namen beten wir. Amen.
1: Amen. Danke dir, Ole. Schaltet euch wieder ein nächste Woche. Es wird gehen um Kuba. Wir wünschen euch das Allerbeste für diese Woche. Tschüss.
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Fernheim, der 4. November 1952. Bei uns haben gestern die Schulferien begonnen und wir genießen die Freiheit wie noch nie im Leben. Ich kann mir aber auch kaum denken, wann wir je so erholungsbedürftig gewesen wären. Hefte korrigieren, Unterricht vorbereiten, Zeugnisse schreiben, Prüfungen abnehmen. Nachgerade hatten wir alles satt. Letzte Woche jagte ein Fest das andere. Am Montag hatten wir Erikas pädagogische Klasse hier zu einem Kunstabend. Wir zeigten Lichtbilder über die verschiedenen Baustile, spielten klassische Musik und betrachteten zum Schluss Kunstmappen mit Reproduktionen von Gemälden aus mehreren Epochen. Am Mittwoch hatte die Volksschule ihren Abschlussabend und die Kinder führten allerhand Märchen wie Schneewittchen und Rumpelstilzchen auf. Es war sehr drollig und man fühlte sich ganz nach Hause versetzt. Am Donnerstag hatten wir nachmittags das öffentliche praktische Schwesternexamen mit vielen prominenten Gästen, anschließend Kaffee trinken in unserem Garten, der jetzt nach den ausgiebigen Regenfällen schön grünt und blüht. Abends wurde beim Zahnarzt, der gerade gegenüber dem Krankenhaus wohnt, das Examen mit allerhand lustigen Spielen und Gesängen gefeiert. Am Freitagnachmittag fand der Schlussakt der Zentralschule statt. Wir hatten uns und das Volk gemischt, damit uns keiner entdecken sollte. Aber der Direktor rief uns auf die Balustrade hinauf, um uns seinen Dank für unsere Lehrtätigkeit öffentlich auszusprechen. Da standen wir erhöht über der ganzen Volksmenge und kamen uns komisch vor. Zum Glück hatten wir uns schick gemacht, denn die Leute hier sehen darauf, dass man sich bei solchen Gelegenheiten gut anzieht. Abends hatten die Pädagogen uns mit den anderen Lehrern zu einem Abschiedsfest eingeladen, das lange dauerte. Und dann kam am Sonntag der Hauptstreich, der uns fast den Rest gegeben hat. Die Kirchweihe. Die neue Brüderkirche wurde eingeweiht. Sie ist 36 Meter lang, 13 Meter breit und 12 Meter hoch und hat eine Empore ringsherum und außen ein großes Schattendach, unter dem viele Menschen Platz haben. Es passt jedenfalls die ganze Einwohnerschaft der Kolonie hinein. Wie alle Mennonitenkirchen hat sie keinen Turm. Sie wurde nur von den Mitgliedern der Brüdergemeinde erbaut, ohne alle Bezahlung, im Scharwerk, wie sie hier sagen. Jedermann musste 15 Tage Mauern oder Erde fahren, jede Frau zwischen 15 und 65 musste 15 Tage schmieren, das heißt verputzen und die Decke mit Ölfarbe streichen. Gemeindemitglieder sind ja hier nur die Bekehrten und Getauften. Leute, die nicht bekehrt sind, brauchten oder besser durften nicht mitarbeiten. Es hat etwas Sinnvolles, wenn eine Kirche nur von Gläubigen und dazu ganz ohne Bezahlung gebaut wird. Mir gefällt das sehr. Man hat das Gefühl, dass nur gute Gedanken hineingebaut werden. Die Brüder hatten nicht einmal einen Architekten, der einen Bauplan gemacht hätte. Es wurde einfach drauf losgemauert. Man kann nur staunen. Die Kolonisten sind doch tüchtige Kerle. Der Einweihungsgottesdienst dauerte vormittags 4 Stunden und nachmittags 3 Stunden. Und dann wurde abends noch ein Gottesdienst abgehalten, der zwar nur 2 Stunden dauerte, bei dem wir aber auch Ansprachen halten mussten. Dr. Racco wollte kommen, aber natürlich ereignete sich wieder etwas. Sie fuhren tags zuvor am Samstag schon früh um 5 Uhr in Halbstadt ab. Um 7 Uhr telefonierte es von dort, ich solle doch schnell kommen, es sei ein Notfall eingeliefert worden und die Schwester wisse sich nicht zu helfen. Ich nahm einen Lastwagen und fuhr los. Es war eine Gluthitze, zum Verschmachten. Keine 3 Kilometer von hier traf ich Dr. Racco mit seinem Fuhrwerk. Er stieg zu mir um, seine Familie fuhr weiter. Unterwegs mussten wir dann Schneeketten anlegen, da wir durch den Schlamm nicht mehr anders durchkamen. Wir brauchten 2,5 Stunden, und man kann sich vorstellen, was wir ausgestanden haben, wo wir wussten, dass es um ein Menschenleben ging. Besonders Dr. Racco, der schon wochenlang nicht mehr aus seinem Halbstadt herausgekommen war, machte sich die bittersten Vorwürfe. Wir operierten gleich, und die Frau lebt nun, Gott sei Dank. Dr. Racco blieb dort und verzichtete auf das Einweihungsfest. Ich fuhr nachmittags heim und war halb tot vor Hitze. Abends im Bett klebte man schier an, aber nachts kam ein Südwind und es wurde plötzlich so kalt, dass wir eilends die Daunendecken holten, 2 Stück übereinander und doch noch schnatterten vor Kälte. Der Temperaturumschwung war aber auch ein Glück, denn ich möchte nicht wissen, wie viele Ohnmächtige es am Sonntag unter den paar tausend Festbesuchern in der neuen Kirche gegeben hätte, wenn es so heiß geblieben wäre. Fernheim, der 7. Dezember 1952.
Wir bekamen neulich von einem Patienten ein riesiges Tigerfell geschenkt und nun liegt es vor dem Haus und stinkt, dass man es nicht aushalten kann. Ich würde es gern heimschicken, um es präparieren zu lassen, aber zurzeit herrscht absolute Paketsperre. Jetzt kommt vorhin Cornelius herein und nagt an etwas Weißem. Was hat er denn da? Fragen wir uns. Hat sich der Kleine doch eine Tigerklaue herausgepult und kaut darauf herum wie auf einem Lutschbonbon. Das sind die Kinder der Wildnis. Nächstens wird er noch eine Schlange als Spielzeug herbringen. Es ist nur ein Glück, dass diese Tiere so scheu sind und sich schleunigst aus dem Staub machen, wenn sie einen Menschen herannahen fühlen. Sie beißen eigentlich nur, wenn man ihnen bei Dunkelheit versehentlich auf den Schwanz tritt. Allerdings muss man schon höllisch aufpassen. Es gibt dieses Jahr viele. In einer Woche haben wir beim Haus 5 erschlagen. Aber die vielen Menschen, die ich, seit ich hier bin, mit Schlangenbissen im Krankenhaus hatte, sind alle, dank der Serumspritzen, mit dem Leben davongekommen. Im Januar dürfen unsere Schwestern anlässlich ihres Examens und ihrer Einsegnung nach Asunción fahren. Da wird die Lepra-Mission von Dr. Schmidt eingeweiht. Er zahlt ein Drittel der Reisekosten, die Kolonie ebenfalls ein Drittel und ein Drittel bringen sie selbst auf. Sie sind ganz aus dem Häuschen vor Freude. Die meisten von ihnen waren noch nie aus dem Chaco raus. Wir haben noch keine Eisenbahn und keinen Fluss gesehen, geschweige denn eine Stadt. Damit keine zurückbleiben muss, habe ich mir ausgedacht, etliche von den früheren Schwestern, die jetzt verheiratet sind, zu bitten, eine Zeit lang auszuhelfen. Sie haben natürlich fast alle einen Stall voll Kinder, aber wir wollen dann hier einen Kindergarten für die Schwesternkinder aufmachen. Sie sind alle hell begeistert von der Idee und kommen mit tausend Freuden. Eigentlich sollte Frau Dr. Tavonius die Schwestern auf der Reise begleiten, denn sie war schon lange nicht mehr fort. Aber jetzt ziehen mir die Schwestern beinahe die Haut ab. Ich solle mitkommen, sonst hätten sie überhaupt keinen Spaß. In Asunción können die Frauen ja bei Dunkelheit nicht allein ausgehen, sonst werden sie für Dirnen gehalten. Und so könnten sie nicht ins Kino gehen und nirgends hingehen, denn die mennonitischen Predigeronkel, die auch mitfahren, gehen natürlich nicht mit ihnen. Außerdem wollen sie einmal baden, und das wird auch kein Mennonit mit ihnen tun, denn es gilt hier als sehr unsittlich. Ich hatte mir zwar vorgenommen, den Chaco niemals auf dem Landwasserweg zu verlassen, sondern nur per Flugzeug, habe mich aber doch breitschlagen lassen und zugesagt. 7 neue Schülerinnen nehme ich für den nächsten Kurs an, die können dann die Wirtschaft besorgen. Erika hat sich angeboten, die Ambulanz und Nachtwache zu machen, und unsere amerikanische Nachbarin will in der Küche einspringen. Sie und ihr Mann sind überhaupt die nettesten Leute, die man sich vorstellen kann. Unruh heißen sie und sind doch die ruhigsten Menschen auf der Welt. Wir sind so froh, dass wir sie als Nachbarn haben. Fernheim, der 15. Dezember 1952. Gestern war unsere Schwestern Einsegnungsfeier. Es war ein schöner Anblick, die frisch eingekleidete Schwesternschar zur großen Brüderkirche ziehen zu sehen, die wir mit Girlanden und Blumen aus unserem Garten geschmückt hatten. Etwa 1.500 Besucher nahmen am Festgottesdienst teil. Die Schwestern mit den beiden Ärzten zogen durch die Kirche und nahmen auf den Altarbänken Platz. Es wechselten Chöre des Krankenhauspersonals, einstudiert von Werner Füllbrand, mit Ansprachen der 3 Gemeindeältesten, die immer wieder ihren Dank aussprachen, solch ein gut geleitetes Krankenhaus in ihrer Kolonie zu haben. Dann folgte die Einsegnung der 17 Schwestern durch die 3 Gemeindeältesten und anschließend wurden die Diplome überreicht. Zum Mittagessen waren die Chaco-Doktoren bei uns, zum Abendessen die Schwestern mit ihren Angehörigen, etwa 100 Personen. Die Schwestern sind uns fast wie Kinder ans Herz gewachsen. Es ist auch wirklich unglaublich, wie sich die Mädchen in diesen 2 Ausbildungsjahren entfaltet haben, nicht nur beruflich, sondern besonders auch menschlich. Wir erinnern uns noch gut an die Anfangszeit. Da waren die meisten recht unsicher und verlegen. Und nun sind sie zu Persönlichkeiten herangereift, zu verantwortungsbewussten, selbstständigen Menschen.

Fernheim, der 24. Februar 1953. Wir genießen unsere Schulferien noch aus Herzenslust. Nächste Woche fängt der Ernst des Lebens wieder an. Wir lesen, musizieren, fahren spazieren, besuchen Bekannte, essen Eiscreme und liegen faul im Liegestuhl auf der Veranda. Um uns her ist es ein bisschen grün, so dass man die Wüste nicht so sehr empfindet wie in dem jetzt schon wieder nahenden Winter, vor dem es uns graut. Es ist zwar immer noch sehr heiß, so um 45 Grad herum, aber die Hitze macht einen längst nicht so mutlos wie der Sturm im Winter. Frau Dr. Tavonius, die ja hier sehr unter dem Klima leidet, will uns nun in wenigen Wochen für immer verlassen. So werde ich eine Zeit lang allein sein, bis der Bruder unseres Apothekers und unserer Oberschwester zurückkommt, der zur Ausbildung in USA ist. Fernheim, der 7. März 1953. Die Taubstummen halten uns jetzt wieder in Atem. Ein Lehrer hat sich freiwillig gemeldet, um uns zu helfen. Er fährt jeden Tag in der größten Sonnenglut 5 Kilometer mit dem Rad von seinem Dorf hierher. Er gibt Rechnen und Zeichnen, das können wir am schlechtesten. Wir haben 2 Klassen. Mit den Mädchen in der 2. Klasse kann man jetzt schon konjugieren und deklinieren. Vergessen haben sie in den Ferien daheim nicht viel. Nur das Sprechen ist sehr schlampig und undeutlich geworden und muss neu eingeübt werden. Für die Siedler ist es dieses Jahr beinahe zum Verzweifeln. Ameisen, Heuschrecken und unheimlich viele Raupen, die Felder sind kahl gefressen. Dazu hat es nun schon seit 5 Wochen nicht mehr geregnet. Und das im Sommer, in der Regenzeit, wo die Sonne mit unmenschlicher Glut herniederbrennt und alles versenkt. So können die abgefressenen Pflanzen nicht mehr ausschlagen und nochmals wachsen, wie es sonst geschieht. Fernheim, der 15. März 1953. Letzte Woche hat der Busch 2 Opfer gefordert. 2 junge Leute von 15 und 21 Jahren waren mit Indianern draußen, um eine Grenze für ein Stück Neuland auszuhacken, und verirrten sich, als sie nach ihren weggelaufenen Maultieren suchten. Die ganze Kolonie war 4 Tage lang mit allen verfügbaren Indianern auf den Beinen, aber vergeblich. Sogar Flugzeuge wurden eingesetzt. Keine Spur von den Vermissten. Dabei war es gerade in diesen Tagen so entsetzlich heiß, und wegen der langen Trockenheit besteht keine Aussicht, dass sie Wasser gefunden haben. Dieser Busch ist wie ein wildes Tier, verfilzt, dürr, undurchdringlich. Fernheim, der 24. März 1953. Es ist kaum zu glauben. Die beiden Verirrten wurden gefunden. Der eine war tot, der andere noch am Leben. Nach 6 Tagen. Er war schon einen Tag nicht mehr fähig gewesen, sich zu erheben, um Kakteen zu suchen. Mit diesen hatte er sich nämlich die ganze Zeit über Wasser gehalten, wenn man diesen Vergleich heranziehen kann. Er hatte sie mit der Machete abgehauen und aufgeschlitzt und ausgelutscht. Keinen Tropfen Wasser in 6 Tagen bei 45 Grad Hitze im Schatten, also etwa 55 Grad in der Sonne. Und dieser war er ja ständig ausgesetzt. Entsetzlich. Er war nur noch Haut und Knochen. Ich fuhr hinaus und machte ihm gleich an Ort und Stelle Einspritzungen und Infusionen. So kam er allmählich wieder zu sich. Er fiel gleich wieder in Ohnmacht, wenn er ein paar Worte gesagt hatte, und sang dann: »Nur mit Jesus will ich Pilger wandern« und »Horch, die Engelchöre singen«, ein hier beliebtes Weihnachtslied. Später im Krankenhaus erzählte er mir, sie beide hätten die ganze Zeit über 2 Lieder gesungen. Er wisse aber nun gar nicht mehr welche. Ich sagte es ihm, und als er mich fragte, woher ich das wissen könne, erzählte ich ihm, dass er sie immer in der Ohnmacht gesungen habe. Wir hatten ihn ein paar Tage im Krankenhaus und ließen ihn langsam trinken, nach 2 Tagen auch essen, und er sah aus wie ein trockener Schwamm, der sich voll saugt. So veränderte er sich zusehends. Hunderte von Zecken saßen vollgesaugt an ihm. Ich hatte große Mühe, bis ich sie alle entfernt hatte. Jetzt ist er wieder daheim in seinem Stübchen. Eltern hat er nicht mehr. Die Mutter des toten Jungen, eine Witwe, ist halb von Sinnen und will nicht mehr essen, weil ihr Sohn verhungert ist. Fernheim, der 7. April 1953. Heute soll einmal etwas über Cornelius erzählt werden. Er wird immer niedlicher, so dass wir uns manchmal fragen, wie gerade wir 2 zu so einem hübschen Kind kommen, da wir ja nicht gerade von Schönheit glänzen. Seine größte Freude ist das Harmonium. Neulich schob er sich einen Stuhl davor und drückte auf die Tasten.
Allerdings reichen seine kurzen Beine nicht auf die Pedale, und so kam kein Ton hervor. Er rutschte vom Stuhl hinunter und dachte nach. Ich war gespannt, was er jetzt tun würde. Erst kletterte er wieder auf den Stuhl und zog die Register. Er hat also schon gemerkt, dass es ohne die nicht geht. Dann stieg er herunter, schob den Stuhl beiseite und ging hinaus auf die Veranda. Von dort kam er mit seinem Kinderstühlchen wieder, trug es vors Harmonium, setzte sich darauf und trat die Pedale. Mit den Händen konnte er gerade auf die Tasten reichen. Und so hatte er es geschafft, dem Instrument Töne zu entlocken. Es ist natürlich nichts Besonderes, aber für uns ist es interessant zu beobachten, wie bei einem so kleinen Kerl der Verstand anfängt zu arbeiten. Wenn die Taubstummen kommen, gibt es keine Ruhe, bis auch er am Tisch sitzt, einen Bleistift und ein Blatt Papier hat und kritzeln kann. Beim Sprechunterricht macht er fleißig mit. Eins aber hat er sich auch von ihnen abgeguckt. Zur Begrüßung macht er einen tiefen Diener und sagt vernehmlich: Guten Tag. Manchmal einer ganzen Gesellschaft reihum. Die Leute lachen, sie finden es zu drollig von so einem Zwerg. Im Übrigen ist er sehr groß für sein Alter, kerngesund, dick und braun gebrannt, und seine dunkelbraunen Augen bilden einen eigenartigen Kontrast zu seinen blonden Haaren. Fernheim, der 12. April 1953. Dieses Jahr haben wir unheimlich viel Obst im Garten, besonders Mandarinen. Die Bäume sind so voller Früchte, dass die Zweige bis auf den Boden hängen. Cornelius und die Taubstummen tun sich nach Herzenslust gütlich. Der kleine Kerl pflückt sie sich schon ganz allein ab, schält sie und verdrückt sie haufenweise. Wir haben schon den ersten Salat gegessen. Es war ein Leckerbissen. Jetzt ist eine wirklich wunderschöne Zeit. Frisch und kühl, so um 18 Grad herum. Und schlafen kann man. Schlafen. Ja, es ist eine Wonne. Hier geht es einem merkwürdig. Im ersten Jahr ist alles neu und interessant. Im zweiten Jahr verzweifelt man beinahe und meint, man könne es keinen Monat länger aushalten und müsse auf- und davonlaufen. Im dritten Jahr ist man an alles gewöhnt und muss sich schon einen gewaltigen Ruck geben, um sich loszureißen. Ich weiß nicht, ist das nun ein schlechtes Zeichen oder ein gutes. So denken wir jetzt schon manchmal, wer weiß, ob wir es noch einmal so schön und gemütlich kriegen wie hier, so sorgenfrei und heimelig. Die deutsche Umgebung im Ausland, so weit fort von daheim, ist ja auch nicht gering einzuschätzen. Fernheim, der 15. Juni 1953. Gestern war Erntedankfest und man muss immer wieder staunen, wie die Menschen es fertigbringen, nach einer völligen Missernte doch die Kirche zu schmücken und Lob- und Danklieder anzustimmen, Dankgebete zu sprechen und Dankpredigten zu halten. Es gehört schon etwas dazu, bis man so weit gekommen ist, dass man auch für Misserfolge danken kann. Seit wir hier sind, gab es jedes Jahr eine Missernte, und jedes Jahr ist es für mich dieselbe Überraschung. Wenn die Leute am Erntedankfest 3 bis 4 Stunden in der Kirche sitzen und 4 Prediger predigen und der Chor singt, danket dem Schöpfer und preist den Erhalter, dessen Barmherzigkeit immer noch neu. Aber sie legen es sich eben immer im Hinblick auf ihre Vergangenheit in Russland aus, und denken daran, wie schrecklich es wäre, wenn sie noch dort sein müssten. Wenn man es so nimmt, haben sie ja auch recht.

Asunción, der 10. Juli 1953. Gestern bin ich nach einem ziemlich abenteuerlichen Flug, unterwegs musste das Flugzeug notlanden, hier in Asunción angekommen. Erika erwartete mich und nun wollten wir also von hier aus nach La Paz in Bolivien fliegen. Leider haben wir für diese Woche im Flugzeug keinen Platz mehr bekommen und können erst in 8 Tagen abfliegen. So müssen wir eine ganze Woche herumsitzen, aber wir können beide das Ausruhen vertragen. Am Radio haben wir heute mit Fernheim gesprochen. Im Krankenhaus ist nichts los. Cornelius ist bei Rakus in Neuland und so können wir ruhig wegbleiben. Allerdings kommt morgen plötzlich eine amerikanische Filmgesellschaft mit Zeitungsreportern und dem amerikanischen und anderen Gesandten mit mehreren Flugzeugen nach Philadelphia, um einen Kulturfilm über die Erschließung des Chaco zu drehen. Da sind die Fernheimer ganz außer sich, dass Doktors nicht da sind, weil wir doch bei solchen Gelegenheiten sonst immer die Honneurs machen und die Leute in unserem Haus bewirten. So haben wir uns gesagt, also gut, fliegen wir eben für 2 Tage nach Fernheim zurück und machen Honneurs und kommen wieder hierher und fahren zu Dr. Schmidt auf die Leprastation und heute in 8 Tagen nach La Paz. Asunción, der 16. Juli 1953. Wir waren also tatsächlich inzwischen in Fernheim, so kurz mal übers Wochenende. Am Samstag gegen Abend flogen wir los. Als die Sonne unterging, war immer noch kein Philadelphia in Sicht. Und hier ist die Dämmerung sehr kurz. So landeten wir auf der Estancia eines reichen Amerikaners, wurden freundlich bewirtet und zogen uns gleich zurück, denn es war bitterkalt und wir hofften, im Bett warm zu werden. Aber wir konnten vor Kälte die ganze Nacht nicht schlafen und brachen schon vor Sonnenaufgang auf. Wie schön, wie herrlich sah es von oben aus, als nach wenigen Flugminuten die Sonne über den Horizont heraufkam und die vielen Tümpel, die es in jener Gegend des Chaco gibt, wie 1000 Brillanten glitzerten und gleisten. In aller Frühe kamen wir über Philadelphia an. Auf dem Flugplatz wartete schon eine Menge Jugend, ich glaube die ganze Nacht, denn das bevorstehende Ereignis hatte sie gar nicht schlafen lassen. Aber auch die Rinder, die den Flugplatz abgrasen, weideten friedlich und dachten nicht daran wegzugehen, damit wir landen konnten. Der Pilot flog ganz tief über den Platz, um die Rinder zu verscheuchen oder die Jugend aufmerksam zu machen. Nichts. Nochmals in die Höhe und eine neue Runde. Die Jugend gaffte nach oben und bewunderte die Kunststückchen, dachte aber nicht daran, die Rinder wegzutreiben. So ging es 4 oder 5 Mal. Runter, rauf, runter, bis endlich Bob Unruh, unser amerikanischer Nachbar, mit seinem Jeep kam, die Sachlage erfasste und den Platz räumen ließ. Ich zog mich rasch um und eilte in die Kirche, denn es hatte schon geläutet. Nachher meinten die Fernheimer, der Doktor sei eigens nach Hause geflogen, um im Gottesdienst nicht zu fehlen. Wir kümmerten uns wie gewohnt um die Besucher. Am Montag früh machte ich noch eine kleine Operation und eine Röntgendurchleuchtung. Dann ging es wieder ab. Das Krankenhaus ist zum Glück fast ganz leer, so konnte ich mit gutem Gewissen fort. Dr. Schmidt hatte uns wissen lassen, er komme hier in Asunción vorbei, um uns auf die Leprastation mitzunehmen. Mitten im Straßengewühl entdeckten wir einen mit einer Menge Kalkfässer beladenen LKW mit einem Fahrer am Steuer in blauem Overall, eine Chauffeursmütze auf dem Kopf und die Hände voll Öl, Schmiere und Kalkstaub. Dr. Schmidt. Ich pfiff durch die Finger, da blickte er sich um und lachte, als er uns sah. Er fuhr auf die Straßenseite und sagte, »Ich kann euch keine Hand geben, ich bin ganz dreckig vom Kalkaufladen.« Ich musste zum Zahnarzt. Der Kalk muss auf die Lepra-Mission. Da habe ich beides vereinigt, um Benzin zu sparen. Nach 2-stündiger Fahrt auf einer wunderschönen Asphaltstraße kamen wir draußen an. Inzwischen ist Dr. Schmidts neues Haus fast fertig geworden und sie wohnen auch schon darin. Schmidts sind beide in USA geboren. Ihre Großeltern waren Deutsche. Sie sprechen fließend Deutsch. Auch alle 5 Kinder sprechen Deutsch so gut wie Englisch. Dr. Schmidt arbeitet jede Woche einige Tage hier in Asunción in der Klinik, denn er will das paraguayische Staatsexamen machen. 38 Fächer werden verlangt, alles in Spanisch. Dabei kann er nur sehr wenig Spanisch. Es ist eine ungeheure Anstrengung, aber sie haben hier mit kolossalen Widerständen zu kämpfen, deshalb meint er, wenn er nicht sein Staatsexamen habe, könnte man ihm die Ausübung seines Berufes verbieten, und dann wäre die ganze Aufbauarbeit umsonst.
Er hofft aber, dass die Professoren gnädig sind, wenn sie erfahren, wofür er arbeiten will. So aberwitzig geht es zu in diesem Land. Sie haben Zehntausende Lepröse und tun kaum etwas für sie. Und da kommt ein Amerikaner und will ganz umsonst eine solche Arbeit tun, die den Staat keinen Pfennig kostet, und man macht ihm Schwierigkeiten über Schwierigkeiten. Ich bewundere den Optimismus der beiden Schmidts. Sie lassen sich durch nichts erschüttern und bauen unentwegt weiter. Die Gegend ist ja wunderschön, wie im Schwabenland. Ein herrliches Klima und eine Üppigkeit der Natur, einfach prachtvoll. Fernheim, der 3. August 1953. Wieder daheim. Vor der Fülle der Eindrücke auf unserer Bolivienreise weiß ich kaum, wo ich mit dem Erzählen anfangen soll. Am besten der Reihe nach. Von Asunción ging es nach Beschaffung der Papiere, was hier immer große Scherereien und Laufereien verursacht, mit dem Wasserflugzeug nach Buenos Aires. Das Groteske an dieser Reise war, dass wir einen riesen Umweg machen mussten. Anstatt gleich in unser Nachbarland Bolivien zu fliegen, an dessen Grenze wir ja ganz dicht wohnen. Von hier nach La Paz sind es in der Luftlinie nicht einmal 2000 Kilometer. Wir mussten aber mehr als 5000 Kilometer zurücklegen. Auf diese Weise war es so viel billiger, dass wir beide für dasselbe Geld fliegen konnten, das ich allein hätte aufwenden müssen, wenn ich direkt hingeflogen wäre. Da nahmen wir die längere Reise gern in Kauf. Man stellt sich ja immer vor, eine Luftreise sei mit keinerlei Strapazen verbunden, da man ja nur hier ins Flugzeug einsteigen und am Bestimmungsort auszusteigen braucht. Das war eine Illusion. Schon in Corrientes, einer großen Stadt am Zusammenfluss der beiden Ströme Paraguay und Paraná, ging das Wasserflugzeug hinunter und stieg nicht mehr auf. Stundenlang lagen wir da herum, und als wir endlich starteten, kamen wir in strömenden Regen und es schaukelte ziemlich stark. In Rosario, der zweitgrößten argentinischen Stadt, wurde es dann schon dämmerig, und weil das Flugzeug bei Dunkelheit im Hafen von Buenos Aires keine Wasserungserlaubnis hat, ging es für diesen Tag nicht weiter. Die Fluggesellschaft wollte uns alle ins Hotel verfrachten, aber das hätte uns wenig genützt, da unser Anschlussflugzeug schon früh morgens um 4 Uhr in Buenos Aires starten sollte. Die Gesellschaft musste einen Autobus für uns mieten, und so schaukelten wir 330 Kilometer durch die Nacht. Es war beißend kalt. An unseren Mennonitenpastor in Buenos Aires hatte ich von Rosario aus telefonieren lassen, dass wir mit dem Bus kämen, damit er nicht umsonst auf dem Flughafen wartete. Als wir glücklich um 2.30 Uhr nachts in Buenos Aires ankamen, stand er doch tatsächlich mit seiner Frau am Bushalteplatz. »Schnell, schnell«, sagten sie, »es sind nur noch 15 Minuten, bis der Flughafenbus abfährt.« Wir sprangen in eine Taxe und erreichten den Bus, hinein und ab. Das ist schön bei den Mennoniten. Sie sind wie eine große Familie. Wo man hinkommt, wird man erwartet und abgeholt und betreut. Rechtzeitig waren wir am Flughafen. Nun begann die Hauptflugstrecke nach La Paz, 3700 Kilometer. Über den kahlen, zerklüfteten Anden war es geradezu schaurig, vom Flugzeug aus in die höllischen Schlünde hinabzublicken. Ich bin ja ein sehr neugieriger Mensch, und wenn ich eine Reise mache, will ich möglichst viele Eindrücke aufnehmen. Und so schaute ich immerzu hinunter. Aber es war über 1000 Kilometer nur Mondgebirge. Schreckenerregend. Endlich landeten wir in dem berühmten Cochabamba, nicht ganz 2000 Meter hoch gelegen, in einem weiten Tal, voll fruchtbarer Obstgärten und Felder, die Berge wie ein Kranz in mäßigem Abstand darum gelagert, so dass dort das herrlichste Klima ist, das man in ganz Bolivien, ja, man sagt sogar in Südamerika, finden kann. Das letzte Stück von Cochabamba bis La Paz war für alle Passagiere eine wirkliche Strapaze. Ich glaube nicht, dass einer im Flugzeug saß, dem nicht schlecht war. Es blies ein gewaltiger Wind und das Flugzeug schaukelte fürchterlich. Dabei wurde die Luft in der enormen Höhe immer dünner, so dass fast alle den Sauerstoffschlauch nahmen. Jetzt glitzerten schon die Schneeberge der Cordillere herüber und in der Ferne blinkte das Wasser des Titicacasees. Unter uns tauchte am Rande des Altiplano, der Hochebene, in einer Talschlucht La Paz auf, Sitz der bolivianischen Regierung. Die Felswände stürzen vom Altiplano fast senkrecht in die Tiefe, und die Stadt hat bei einer Ausdehnung von 10 Kilometer fast 1000 Meter Höhenunterschied,
Von den schwalbennestartig an die Felswände geklebten Indianerhütten in der Oberstadt bis zu den Villen unten in der Talsohle. Das Tal ist nicht sehr breit und so sind alle Seitenstraßen unwahrscheinlich steil. La Paz mutete uns mit seinen Gegensätzen geradezu grotesk an. Eine moderne, saubere, prächtige Großstadt mit Hochhäusern, Autobussen und unheimlich vielen Autos, elegante Leute in Pelzmänteln, dazwischen mindestens die Hälfte der Bevölkerung reine Indianer in ihren malerischen Gebirgstrachten, die sich von denen der Cochabamba-Indianer nur durch die Hüte unterscheiden. Während jene weiße Zylinder tragen, haben sie in La Paz braune, graue oder schwarze Melonen auf, ganz in die Stirn gezogen. Es sieht zu ulkig aus. Dieses bunte Völkchen bewegt sich inmitten des Großstadtverkehrs völlig ungezwungen. Seelenruhig ziehen sie mit ihren Lama-Herden durch die Stadt. Es lag uns daran, die Missionsstationen am Titicaca zu besuchen. Wir fuhren also mit einem LKW aufs Hochland. Schwer beladen mit Sack und Pack und zahllosen Indianern und Indianerinnen keuchte das Gefährt die Hänge hinauf, dass man bisweilen meinte, es müsse abrutschen und sich überschlagen. Nach 11-stündiger Fahrt kamen wir auf der ersten Missionsstation an, wo wir schon erwartet wurden. Wir waren hundemüde, vor allem von der dünnen, eiskalten Luft, die von den Schneebergen herunterwehte. Nachdem wir uns gestärkt und ausgeruht hatten, fuhr uns der 2 Meter große amerikanische Missionar mit dem Auto an den tintenblauen, von Schneebergen umkränzten See hinunter. Gerne hätten wir gebadet, doch alle sagten, es sei viel zu kalt. So blieb uns leider das Bad im Titicacasee versagt, und das klingt doch so romantisch. Doch auch so war es nach 2,5 Jahren im Chaco für uns schon ein Erlebnis, so viel Wasser und Schneeberge zu sehen. Am anderen Tag besuchten wir die übrigen Stationen. Am Nachmittag fuhr uns der Missionar zurück nach La Paz. Wir brauchten für die Strecke nur 3 Stunden anstatt 11, wie am Vortag. Der LKW-Fahrer hatte Schwarzmarktfracht geladen und war, um nicht von der Polizei geschnappt zu werden, einen Umweg gefahren. Nur 5 Tage waren wir in Bolivien. Auf der Heimreise gab es noch einige unangenehme Zwischenfälle mit unseren Pässen und Visen. In Córdoba, Argentinien, konnte das Flugzeug wegen Nebel nicht mehr weiterfliegen und wir mussten nach einem typisch argentinischen Schlemmermahl im Hotel übernachten. So war natürlich am anderen Tag unser Anschlussflugzeug von Buenos Aires weg. Dort merkte ich, dass ich auch noch die Grippe kriegte, und so sagte ich zu Erika, lass uns bloß abhauen, wenn ich krank werde, will ich daheim sein. In Asunción musste ich dann tatsächlich ins Bett. Aber da waren wir schon bei unseren Leuten, wo wir so gut wie daheim sind, und nach einem Tag fühlte ich mich wohl genug, um die letzten 500 Kilometer der 11.000 Kilometer langen Reise zu bewältigen. Nach Flugzeugnotlandung und Reiseverzögerungen, nach Passschwierigkeiten und Polizeischerereien erschien mir mein Haus in Chaco als eine Oase des Friedens. Fernheim, der 13. September 1953. Die größte Neuigkeit dieser Woche ist, dass es endlich geregnet hat. Zwar nicht viel, aber doch war alles wieder frisch, grün, wie gewaschen nach all dem Staub der letzten Wochen. Wenn wir aber geglaubt hatten, die Sturmzeit sei mit dem ersten Regen vorüber, wie es sonst ist, so haben wir uns getäuscht. Heute bläst es wie vorher und ist glühend heiß. Trotzdem hat man wieder mehr Mut, wenn man gesehen hat, dass es auch noch Wasser gibt, nicht nur Staub. Diese Woche war ich draußen auf der Missionsstation in dem neu erbauten Indianerkrankenhaus. Es ist ein sehr hübsches, sauberes, kleines Krankenhaus geworden. Die Indianer haben unter Anleitung die Ziegel gebrannt und alles selbst gemauert. Wir erleben jeden Tag neue Freude mit unseren Taubstummen. Gestern Abend hatten wir Besuch von einem alten Fernheimer Lehrer, der gern einmal sehen wollte, wie wir unterrichten. Erst mussten die beiden kleinen Mädchen den 23. Psalm aufsagen, da hat er schon gestaunt. Dann gab es ein Diktat und sie schrieben eine halbe Seite voll ohne einen einzigen Fehler. Alles nur vom Mund abgelesen. Er konnte sich überhaupt nicht fassen und meinte, nicht alle seine Schüler im 5. Schuljahr seien in der Rechtschreibung so sicher. Dann konjugierten wir. Ich gab immer den Infinitiv an, kommen, gehen, sitzen, liegen und so weiter, worauf sie schnell und richtig Präsenz, Imperfekt, Perfekt und Futur in allen Personen von ich bis sie hinschrieben. Das erschien ihm noch viel wunderbarer. Natürlich sind die beiden unsere Vorzeigeschülerinnen, und ich glaube selbst, dass sie außerordentlich begabt sind.
Ich sagte ihm auch, die anderen seien weit hinter den Zweien zurück. Im Krankenhaus muss ich, seit Frau Dr. Tavonius nicht mehr da ist, auch all das tun, was sie gemacht hat, unterernährte Babys aufziehen, Tropen, Infektions- und innere Krankheiten behandeln, Röntgen und überhaupt alles. Es geht besser, als ich dachte, und ich sitze jetzt manchmal über den Büchern und studiere die Krankheit, die ich gerade zu behandeln habe. Ich habe so viel vergessen. Erika meint, es tue mir gut, dass ich altes Studienwissen wieder auffrischen muss.

Fernheim, der 28. September 1953. Wie in der Medizin meist alles schubweise geht, so hatten wir es in der letzten Woche mit Geburtskomplikationen zu tun. Eine Frau kam abends 27 Kilometer durch den Busch gefahren und hatte 5 Minuten später schon ihr Baby. Ich war gerade im Bad, da kam die Schwester gelaufen, ich solle schnell kommen, die Frau sei am Verbluten. Ich hatte nichts an als meinen Bademantel und ein paar Latschen und rannte, wie ich war, ins Entbindungszimmer. Da war keine Zeit zu verlieren mit Waschen und ich pinselte nur schnell meinen ganzen Arm mit Jodtinktur ein. Die Blutung hörte auf. Die Frau hatte 2,5 Liter Blut verloren. Wir haben es gemessen. Ich wusste bis jetzt gar nicht, dass man da noch leben kann. Wir machten sofort eine Infusion und später eine Transfusion. Jetzt geht es der Frau schon wieder ganz gut. Mit dem Jod, das zu konzentriert war, hatte ich mir derart die Haut verbrannt, dass ich glaubte, mein Arm stecke im Feuer. Ich hätte schreien können und hielt den Arm im kalten Wasser. Da war es noch einigermaßen auszuhalten. Aber gleich kam wieder eine Patientin und ich musste mich nochmals desinfizieren, so dass die Sache schlimmer wurde. So, dachte ich, nun wirst du eine Weile nicht mehr operieren. Doch es kam noch eine Frau mit derselben seltenen Komplikation und meine Haut am Arm schält sich und juckte und brannte wie verrückt. Ich dachte, so werde es ja nicht weitergehen. 2 große Unterleibsoperationen, mehrere Blinddarmoperationen, 3 angewachsene Plazenten in einer Woche, das könnte genügen. Da kam eine Frau, die einen Kaiserschnitt brauchte. Ich musste in den sauren Apfel beißen und mich nochmals waschen und desinfizieren. Alles ging gut, was die Frau betrifft, nur was mich betrifft, nicht. Im OP war eine unvorstellbare Hitze. Und weil es Nacht war, konnten wir der Insekten wegen nichts aufmachen. Mir klebten die Kleider am Leib und der salzige Schweiß brannte auf meinem frisch geschälten und halboffenen Arm, dass es nicht zu beschreiben ist. Kurz, wir hatten in der ganzen Woche jeden Tag und jede Nacht zu tun. Sprechstunde von 2 Kolonien, Operationen, 50 Patienten im Krankenhaus. Aber inzwischen ist mein Arm mit schöner neuer Haut bezogen. Fernheim, der 11. Oktober 1953. Hier hat es jetzt endlich geregnet, die Bauern pflügen. Und schon schwirrt die Luft wieder von Heuschrecken, Tausenden, Hunderttausenden, so groß wie kleine Vögel. Wo sie sich hinsetzen, bleibt kein Blatt übrig. Da muss es schwer sein zu pflügen und zu säen, wenn man schon vorher weiß, dass es womöglich alles gleich wieder abgefressen wird, sobald es aufgegangen ist. Kein Wunder, dass viele Siedler auswandern nach Brasilien, Argentinien, Bolivien, Kanada, USA. Aber diese kleinen Grüppchen sind verloren, sind jeweils viel zu wenige, um eine lebensfähige Kolonie zu bilden. Wenn es sich um Kanada oder USA handelt, ist das nicht so schlimm, da treffen sie auf Glaubensbrüder. Aber in den südamerikanischen Staaten ist es hoffnungslos. Dazu haben sie dann wieder keinen Arzt, sodass in den ersten Jahren immer etwa 1/3 an Seuchen zugrunde gehen muss, wie es auch hier war, als sie sich ansiedelten. Meist sind es die Frauen, die weiterblicken und denen das Herz beim Fortgehen entsetzlich schwer wird. Aber der Mann sagt, wir gehen. Und die Frau zuckelt mit ihrer Kinderschar hinterdrein einem ungewissen Schicksal entgegen. Irgendwo auf einem unbebauten, abgelegenen Stück Land heißt es dann erst roden, bauen, pflanzen, darben. Bis nach einem Jahr die erste Ernte eingebracht ist und wenigstens genug da ist, um die Familie satt zu machen und vielleicht ein wenig zu verkaufen. Es ist zum Stein erweichen, wenn man sich dies ewige, endlose Flüchtlingselend ansieht. Da ist jetzt eine Frau auf der Wochenstation, die ihr 7. Baby bekommen hat. Sie ist 28 Jahre alt und die Familie wartet nur dieses Ereignis ab, um gleich danach fortzuziehen nach Brasilien. Ihre Wirtschaft haben sie schon verkauft. Aber das paraguayische Geld ist ja nichts wert. So reicht der Erlös kaum für das Fahrgeld. Da sie als Staatenlose keine Pässe und kein Einreisevisum bekommen, müssen sie als schwarze Grenzgänger gehen. Und das mit 7 Kindern, von denen das älteste etwa 9 Jahre alt und das jüngste eben geboren ist. Es gibt viele, die aus Furcht vor all diesen Strapazen hierbleiben und lieber weiterhin Heuschrecken, Ameisen, Raupen, Dürre, Hitze, Stürme und Wildnis ertragen. Fernheim, der 18. Oktober 1953. Diese Woche ist mir etwas ganz Neues passiert.
Mein Nachbar über die Straße, ein so begeisterter Sänger, dass man sein fröhliches Getrellere schon früh beim Aufstehen und noch abends beim Zubettgehen herüberhört, bekam Blinddarmentzündung und wollte in Lokalanästhesie operiert sein. Meinetwegen, sagte ich, aber dann will ich sehen, ob Sie auf dem Operationstisch auch noch Lust zum Singen haben. Warum nicht, wenn Sie es erlauben, meinte er. So bereiteten wir alles vor. Und als ich den Schnitt machte, fing ich an, das Kirchenlied zu summen, das ich vorher mit meinen Schwestern verabredet hatte. Und tatsächlich, der Patient stimmte ein. Voll und hell sang er seine Tenorpartie. Das war ein eigenartiges Quartett an einem eigenartigen Ort. Die Assistenzschwester sang Sopran, die Instrumentenschwester Alt, der Patient Tenor und der Doktor Bass. Alles im OP. Als die letzte Strophe des dritten Liedes verklungen war, hatte ich den letzten Stich genäht und sagte, »Fertig!« »Was, schon?« meinte der Patient. »Ich habe ja gar nichts gespürt.« »Das ging aber viel besser, als ich gedacht hatte.« Da kann man doch wirklich sagen, »Cäcilie« oder »Die Macht des Gesangs«. Fernheim, der 22. November 1953. Der neue Arzt, der von hier stammt und nach dem Studium aus USA zurückgekehrt ist, hat angefangen zu arbeiten. Beim Operieren assistierte er sehr geschickt. In der Sprechstunde schaute er noch zu, wie ich es mache. Er ist ein sicherer, bestimmter, aber dennoch bescheidener Mann. Das macht ihn sympathisch. Wir hatten mehrere Operationen. Darunter einen jungen Mann mit Blinddarmentzündung, der gehört hatte, dass der Patient neulich während der Operation gesungen hatte. Jetzt wollte er auch so etwas machen. Aber da er kein Sänger ist, wollte er Mundharmonika spielen. Nun, wir gaben ihm eine Mundharmonika, er spielte während der ganzen Operation und wir sangen dazu. Der neue Doktor meinte, so etwas gäbe es nicht einmal in Amerika. Er habe auch noch nie eine solche Operation in örtlicher Betäubung gesehen. Fernheim, der 3. Advent 1953. Jetzt habe ich die Flugplätze nach Buenos Aires und die Schiffsplätze nach Hamburg belegt. Am 23.03.1954 geht das Schiff in Buenos Aires ab. Am 11.04. soll es in Hamburg ankommen, wenn alles klappt. Jetzt zählen wir natürlich schon die Wochen und geraten allmählich in Heimreisestimmung. Erika redet immer von blühenden Bäumen, grünen Wiesen, kühlen Bächleinen, schattigen Tälern. Wir sehnen uns nicht nach etwas Großartigem, nur nach der frischen, fröhlichen, heimeligen deutschen Landschaft. Wie es nach unserem Deutschlandurlaub weitergehen soll, wissen wir immer noch nicht. Der neue Arzt wird mich vertreten. Da will er dann selbst entscheiden, ob er der Aufgabe gewachsen ist, meinen Platz einzunehmen. Er muss ja außerdem noch sein paraguayisches Staatsexamen ablegen, da sein amerikanisches hier nicht anerkannt wird. So lassen wir es vorläufig offen, ob ich zurückkomme oder nicht. Komisch. Jahrelang hatten wir hier das Gefühl, unser Leben sei jetzt in einem ruhigen Hafen eingelaufen, alle Stürme seien vorüber und wir brauchten bloß noch zu arbeiten. Und jetzt kommt es doch wieder so, dass man sich Sorgen um die Zukunft macht. Fernheim, der 8. Januar 1954. Es ist doch fantastisch, dass wir jetzt einen Weg herausgefunden haben, auf dem wir die Post so schnell bekommen. Wenn ihr die Briefe an das Mennonitische Zentralkomitee in Asunción adressiert, werden sie uns von dort mit dem Flugzeug herausgeschickt. Euer letzter Brief hat insgesamt nur 8 Tage gebraucht. Nächste Woche geht unser Gesundheitsfeldzug gegen Malaria, Hagenwurm und Trachom wieder los. Bis zur Deutschlandreise wollen wir damit fertig sein. Denn wenn nur ein Arzt allein da ist, kann er ja nicht 40 oder 50 Kilometer weit vom Krankenhaus wegfahren. Fernheim, der 7. Februar 1954. Wir sind nur noch mit halbem Herzen hier, mit dem anderen halben schon zu Hause. Tag für Tag betteln die Leute, wir sollen doch wiederkommen. Aber wir wissen wirklich nicht, was wir tun sollen. Ich will nicht behaupten, dass ich mein ganzes Leben in öden und wilden Gegenden zubringen will, aber vorläufig, solange ich gesund und leistungsfähig bin, möchte ich meinem eigentlichen Berufsideal folgen und dahin gehen, wohin kein anderer will, sozusagen eine Mission erfüllen. Die Leute sagen auch, es sollte doch wenigstens ein Vollchirurg in diesem ungeheuer großen Gebiet sein. Das stimmt, aber ich bin trotzdem noch unentschlossen. Die Tätigkeit hier sagte mir freilich auch deshalb zu, weil ich, ohne von Vorschriften eingezwängt zu sein, all das machen darf, was ich kann. Meinen Fähigkeiten sind keine Schranken gesetzt wie daheim, wo
wo alles in Fachgebiete eingeteilt ist und man sich nicht in ein Gebiet wagen darf, für das man keine Facharztanerkennung hat. Wenn auch die Gegend nicht sehr schön ist und das Klima nicht besonders angenehm, ist Fernheim doch in den 3 Jahren, die so von Arbeit angefüllt waren, eine Art Heimat für uns geworden und vor allen Dingen, wir sind unsere eigenen Herren, von niemand abhängig, keiner Gesellschaft verpflichtet. Früher einmal bin ich gelaufen und habe um eine Stelle gebettelt, auch eine unbezahlte, und jetzt werden mir von mehreren Kolonien Stellen angeboten und ich weiß nicht, was ich machen soll. So denke ich immer, wenn ich erst in Deutschland bin und etwas Abstand habe, wird mir eine Erleuchtung kommen. Deshalb meine ich, wir sind schon halb daheim. Fernheim, der 13. Februar 1954. Eine furchtbare Woche liegt hinter uns, aber auch eine anstrengende. Wir hatten 13 Operationen. Jetzt kommen die Leute und wollen noch schnell operiert sein, ehe ich weggehe. Ich lasse den neuen Doktor fast alle Operationen machen, damit er sich übt. Am Dienstag operierten wir einen Mann mit Blasen- und Harnleitersteinen. Ich bestellte Dr. Racco herüber, weil das ja etwas sehr Seltenes ist. Und wir studierten alle verfügbaren amerikanischen und deutschen Lehrbücher durch, aber in keinem war dieser Fall angegeben. Dr. Schmidt, der gegenwärtig in der Kolonie ist, schaute zu, und der neue Arzt aus der Menno-Kolonie kam auch. So waren wir 5 Ärzte. Eine Operation, die in keinem Lehrbuch steht und die man auch noch nie gesehen oder gemacht hat. Man kann sich vorstellen, wie mir zumute war. Aber ich sage dann immer, lieber Gott, du weißt, dass ich es nicht aus Eigennutz tue, sondern weil dem armen Mann geholfen werden muss, wo er von so weit hierher kommt und Vertrauen zu mir hat. Also bitte, hilf du. Nun, es ging über alles Erwarten vortrefflich. Die ganze Doppeloperation dauerte nur 1,5 Stunden. Vorgestern kam dann ein Mann von einer Kolonie, die mehr als 1000 Kilometer von hier entfernt liegt, noch hinter der Schwarzwälder Kolonie. Er schielte und wollte auch noch rasch von mir operiert sein. Soweit hat sich das also herumgesprochen. Ich hatte mir eigentlich vorgenommen, keine Augenoperationen mehr zu machen, ehe ich es in Deutschland nicht noch besser gelernt hätte. Aber was sollte ich tun? Er hatte die Hälfte der Strecke mit dem Lastauto zurückgelegt, meist auf ganz unmöglichen Wegen. Da konnte ich ihn doch nicht abweisen. So haben wir ihn heute früh operiert. Es ging ebenfalls gut, genau nach Lehrbuch. Augen, Mandeln, Blinddärme, Blase, Brüche, alles in einer Woche. Da soll einer sagen, das Leben im Urwald sei nicht interessant. Jetzt muss ich noch etwas Lustiges erzählen. Letzte Woche kam ein Brief von Reader's Digest mit der gedruckten Geschichte von der Operation mit Gesang. Dabei ein Scheck über $100. Ist das nicht ein Spaß? Mit einem so kleinen Artikelchen mehr Geld verdienen als mit so vielen Operationen in einem ganzen Monat. Ich sagte, jetzt sattle ich doch noch um und werde Artikelschreiber, dann kann ich Arzt sein bloß zu meinem Vergnügen. Das wäre eine Sache, nicht? Wir sind voller Vorfreude, dass wir euch alle bald wiedersehen und ihr endlich unseren Cornelius kennenlernt. Von mehreren Professoren bekam ich Zusagen auf meine Anfrage, ob ich im Urlaub bei ihnen hospitieren könne. Besonders freue ich mich auf das Musizieren und ich hoffe sehr, dass wir während unserer Anwesenheit auch ins Konzert gehen können. Im Übrigen möchte ich am liebsten mit dem Fahrrad durch die Landschaft gondeln oder durch den Wald auf die Höhen wandern und mich in eine saftige, grüne Wiese legen. Gerade hier merkt man so recht, was Wandern heißt, weil man keine Gelegenheit dazu hat. Überall Busch, Busch, Busch. Wie oft sitzen wir sonntags auf unserer Veranda und sagen, jetzt einen Waldspaziergang machen. Ah! Aber nie, auch nicht eine Minute, haben wir es bereut, dass wir nach Fernheim gekommen sind. Es war für uns eine richtige Segenszeit und wir haben abgesehen von unserer Arbeit für andere auch unser persönliches Leben bereichert und sind hier, trotz der Unbilden, der Witterung und des Klimas, sehr glücklich gewesen. Fernheim, der 6. Dezember 1953. Die vergangene Woche war sehr schwer und inhaltsreich. Zuerst feierten wir das 10-jährige Jubiläum unseres Apothekers. Da hatten wir das Personal der beiden Krankenhäuser Neuland und Menno eingeladen, dazu die Eltern unserer Schwestern. Es war ein sehr schöner Abend, aber ich war in schwermütiger Stimmung, weil wir für den anderen Morgen die Operation an dem schwerbehinderten Kind des neuen Doktors angesetzt hatten.
Er selbst wollte nicht mithelfen, so machten es Dr. Racco und ich. Vorher gingen wir zu den Eltern, wir alle beteten zusammen. Die beiden benahmen sich vorbildlich. Ich musste staunen, wie

Der neue Doktor assistierte mir gleich vom Leichenbegängnis seines Kindes weg, und ich dachte, das ist für ihn vielleicht die beste Medizin, um über seinen Seelenschmerz hinwegzukommen. Arbeit. Die Operation war ebenfalls sehr schwierig, aber die Patientin erholte sich überraschend schnell. So war ich froh, an diesem Tag wenigstens noch einem Menschen vom Tode zum Leben verholfen zu haben. Erika nimmt an allem Anteil. Sie weint mit mir, sie lacht mit mir und sie findet immer das richtige Wort zum Trost, wenn ich einmal so recht niedergeschlagen bin.

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Hallo, schön, dass ihr heute wieder bei der Kinderecke von Radio Segenswelle mit Anna Sawatzki dabei seid. Heute wollen wir über ein großes Wunder nachdenken und über jemanden, der sein ganzes Leben lang in tiefer Dunkelheit saß. Er konnte nichts sehen, bis das echte Licht in sein Leben kam. Bevor wir in diese erstaunliche Geschichte eintauchen, wollen wir stille werden und mit Jesus sprechen. Lieber Herr Jesus, danke, dass du uns jetzt zuhörst und uns genauso lieb hast, wie wir sind. Du kennst jedes Kind, das hier zuhört, und du weißt genau, was sie heute beschäftigt oder bedrückt. Segne du jetzt diese gemeinsame Zeit und zeige uns heute ganz neu, warum du das Licht der Welt bist. Amen. Wir starten unsere gemeinsame Zeit mit einem Lied, das uns daran erinnert, dass Jesus Freude in unser Herz bringt. Wir wollen fröhlich mitsingen.

Jeden, wirklich jeden Tag saß er am Straßenrand. Schon von klein auf, seit seiner Kindheit. Er konnte nicht mit den anderen Kindern spielen. Er konnte später nicht arbeiten gehen und kein eigenes Geld verdienen. Er konnte absolut nichts anderes tun, als zu betteln. Denn dieser Mann war blind. Schon seit seiner Geburt. Er hatte noch nie in seinem Leben die Sonne gesehen. Keine Farben, keine Gesichter. Er lebte in einer ständigen, tiefen Dunkelheit. Auch heute saß er an seinem Stammplatz und hielt die Hand auf. Und gerade in diesem Moment kam Jesus mit seinen Jüngern vorbei. Die Jünger blieben stehen, zeigten auf den blinden Bettler und fragten: Jesus, hat dieser Mann gesündigt oder seine Eltern, sodass er blind geboren ist? Was für eine seltsame Frage, oder? Die Jünger dachten damals tatsächlich, dass diese schlimme Krankheit eine direkte Strafe für eine Sünde sein müsste. Vielleicht habt ihr auch schon mal jemanden sagen hören: Kleine Sünden bestraft der liebe Gott sofort. Aber wisst ihr was? Das stimmt überhaupt nicht. Gott ist nicht so. Gott muss Sünde zwar einmal bestrafen, weil er absolut heilig und gerecht ist. Er kann das Böse nicht einfach ungestraft lassen. Aber er tut das nicht sofort. Er ist geduldig und gibt uns Zeit, unsere Sünden einzusehen und ihn um Vergebung zu bitten. Und wenn wir zu ihm kommen, dann vergibt er uns von Herzen, weil Jesus ja schon am Kreuz für unsere Schuld gestorben ist. Dann muss Gott unsere Sünde nicht mehr bestrafen. Und Jesus widersprach seinen Jüngern deshalb sofort ganz deutlich. Weder er hat gesündigt, noch seine Eltern. Seine Blindheit ist keine Strafe für eine Sünde. Aber durch seine Blindheit wird sich jetzt die Macht Gottes zeigen. Gott hatte diese schwere Krankheit in das Leben des Menschen zugelassen, weil er einen ganz besonderen, wunderbaren Plan mit ihm hatte. Und Jesus sprach noch weiter zu seinen Jüngern und sagte: Ich bin das Licht der Welt. Der Blinde saß ganz still da und hörte dieses Gespräch mit. Er konnte die Männer nicht sehen, denn seine Augen blieben dunkel. Oft erkannte er die Menschen in der Stadt sofort an ihrer Stimme. Aber diese Stimmen hier hatte er noch nie gehört. Es waren fremde Stimmen. Aber das, was dieser eine Mann da sagte, machte ihn unglaublich neugierig. Das Licht der Welt? Oh, wie sehr sehnte er sich nach Licht in seiner Finsternis. Er wollte auch so gern sehen. Aber ob dieses Licht der Welt wohl auch für einen armen, blinden Bettler wie ihn da war?

Ja, Jesus ist tatsächlich für alle Menschen da. Er ist für jeden Einzelnen das Licht der Welt. Manchmal ist unser Leben ganz dunkel. Dunkel von Angst, von Sorgen, von Lügen oder Bosheit. Manchmal macht uns eine Krankheit traurig oder die eigene Sünde drückt uns nieder. Genau in diese Dunkelheit hinein möchte Jesus sein helles Licht bringen. Denn er ist das Licht der Welt. Jesus sah den blinden Mann voller Mitgefühl an. Dann spuckte er auf die Erde, strich mit den Fingern durch den Staub und machte daraus einen feuchten Brei, wie eine kleine Salbe. Er trat ganz nah an den Bettler heran und strich ihm diesen Brei sanft auf die blinden Augen. Dann sagte Jesus zu ihm: Geh zum Teich Siloa und wasche dich dort. Sollte das wirklich etwas bringen? Einen Brei aus Erde konnte ja im Grunde jeder machen. Und dieser Teich in der Stadt war eigentlich auch nichts Besonderes. Aber der blinde Mann zögerte nicht. Er hörte auf Jesus. Jesus hatte doch gerade gesagt, dass er das Licht der Welt ist. Schon so unendlich lange hatte der Mann auf ein Wunder gewartet. Er vertraute Jesus vollkommen. Er tastete sich vorwärts, Schritt für Schritt, den weiten Weg zum Teich Siloa, um sich dort zu waschen.

Bist du eigentlich auch bereit, auf das Licht der Welt zu hören? Fang an, ganz neu an Jesus zu glauben. Vertraue ihm und gehorche ihm in deinem Alltag. Er will auch in deine Dunkelheit sein Licht bringen. Der Blinde wollte das von ganzem Herzen. Er vertraute und gehorchte. Und stellt euch vor, kaum hatte er sich das Gesicht im Teich gewaschen und das Wasser aus den Augen gewischt, konnte er plötzlich sehen. Nie zuvor hatte er die großen Häuser, die grünen Bäume, die bunten Blumen oder die Gesichter von Menschen erblickt. Jetzt sah er alles messerscharf. Er sah das helle Sonnenlicht. In seinen Augen und in seinem Leben gab es plötzlich keine Dunkelheit mehr. Seine Nachbarn, die ihn jeden Tag am Straßenrand hatten sitzen sehen, trauten ihren Augen nicht. Sie liefen zusammen und wunderten sich. Das kann doch unmöglich der Blindgeborene sein, oder? Das ist bestimmt jemand, der ihn einfach zum Verwechseln ähnlich ist. Doch, ich bin es wirklich, rief der Mann mit strahlenden Augen. Ein Mensch, der Jesus heißt, hat mich gesund gemacht. Er hat einen Brei auf meine Augen getan und gesagt, ich solle mich waschen. Ich habe es getan und jetzt kann ich sehen. Die Nachbarn waren völlig verwirrt. Sie wussten überhaupt nicht, was sie glauben sollten. Deshalb packten sie den Mann und gingen mit ihm zu den Pharisäern, den religiösen Anführern. Wie bist du denn gesund geworden? Wollten die Pharisäer streng wissen. Wieder erklärte der Geheilte geduldig und voller Freude alles ganz genau. Das hat Jesus getan, sagte er. Aber die Pharisäer konnten seine riesige Freude überhaupt nicht teilen. Sie schauten finster drein und sagten, heute ist Sabbat. Am Sabbat darf man laut Gesetz nicht arbeiten. Also darf man auch niemanden heilen. Dieser Jesus kann unmöglich von Gott kommen. Aber einige andere Pharisäer begannen nachzudenken. Ein sündiger Mensch kann doch nicht solche gewaltige Wunder tun. Das kann doch nur einer, der wirklich von Gott kommt, oder? Sie stritten sich und wussten nicht, was sie denken sollten. Schließlich fragten sie den Geheilten selbst. Was sagst du denn über ihn, der deine Augen geöffnet hat? Der Mann antwortete ohne zu zögern. Er muss ein Prophet sein. Während die Pharisäer sich streiten, wollen wir Gott für seine wunderbare Macht loben. Hier ist das nächste Lied für euch, das ihr gerne mitsingen könnt.

Aber die Pharisäer konnten und wollten es einfach nicht glauben. Sie wollten dieses Licht der Welt überhaupt nicht haben. Weißt du, so sind leider viele Menschen. Sie leben lieber ihr eigenes Leben in der Dunkelheit und denken stur, sie bräuchten Jesus als Licht der Welt gar nicht. Aber niemand von uns kann ohne Jesus ein echtes Licht leben. Wir haben viel zu viel eigene Dunkelheit, Fehler und Sünde in unserem Leben. Wir brauchen Jesus so dringend, auch du. Gib Jesus heute deine Dunkelheit und deine Sünden. Er hat am Kreuz mit seinem Leben dafür bezahlt. Er kann sie ganz von dir wegnehmen und bleibendes Licht in dein Leben bringen. Bitte ihn einfach darum. Er tut es unheimlich gern. Denn er ist das Licht der Welt. Die Pharisäer suchten nach Ausreden, um das Wunder abzustreiten. Vielleicht stimmt das alles gar nicht, meinten sie boshaft. Vielleicht warst du in Wirklichkeit nie blind. Sie ließen die Eltern des Mannes holen. Aber die Eltern bestätigten: Das ist unser Sohn und er ist blind geboren. Jetzt sieht er wieder. Aber wir wissen nicht warum. Fragt ihn selbst. Er ist alt genug, um für sich selbst zu sprechen. Die Eltern wussten genau, dass Jesus ihr Kind geheilt hatte. Aber sie hatten schreckliche Angst. Die Pharisäer hatten nämlich gedroht, dass jeder, der zu Jesus hält, aus der Synagoge, also aus ihrer Kirche, ausgeschlossen wird. Da riefen die Pharisäer den Geheilten zum zweiten Mal herein und sagten streng: Gib Gott die Ehre. Wir wissen ganz genau, dass dieser Jesus ein Sünder ist. Aber der Mann ließ sich seinen Glauben nicht nehmen. Er erwiderte mutig: Ob er ein Sünder ist, weiß ich nicht. Ich weiß nur eines. Ich war blind und jetzt sehe ich. Wenn dieser Mann nicht von Gott wäre, könnte er so etwas doch gar nicht tun. Habt ihr jemals gehört, dass jemand die Augen eines Blindgeborenen geöffnet hat? Das wurde den Pharisäern zu viel. Sie wollten die Wahrheit nicht hören. Wie kannst du es wagen? Du bist ganz in Sünden geboren und willst uns belehren? Schrien sie wütend. Sie packten den Mann und warfen ihn hinaus. Komm nie wieder in unsere Synagoge, riefen sie ihm nach. Hinter all den Worten dieser Geschichte steckt ein Fundament, auf das wir unser ganzes Vertrauen setzen dürfen. Jesus ist das Licht der Welt. Weißt du, dieser Vers aus der Bibel ist kein Text, den wir einfach auswendig lernen müssen. Es ist ein ganz persönliches Versprechen, das Jesus dir heute gibt. Er sagt heute zu dir: Ich bin das Licht der Welt. Wer mir nachfolgt, wird nicht in der Finsternis wandeln, sondern wird das Licht des Lebens haben. Wenn es in deinem Leben mal dunkel wird, darfst du Jesus an dieses Versprechen erinnern. Sag ihm einfach: Jesus, du hast gesagt, du bist mein Licht. Er hält sein Wort immer. Wir wollen unseren Vers noch einmal wiederholen. Ich bin das Licht der Welt. Wer mir nachfolgt, wird nicht in der Finsternis wandeln, sondern wird das Licht des Lebens haben. Johannes 8, Vers 12.

Traurig ging der Mann nach dem Rauswurf davon. Er verstand die Welt nicht mehr. Sein ganzes Leben lang hatte er in Dunkelheit leben müssen. Und jetzt, wo er endlich im Licht war, jagten die religiösen Führer ihn davon. Die Pharisäer, die eigentlich sehen konnten, waren völlig blind für Gottes Liebe. Während der Mann so einsam weiterging, sprach ihn plötzlich jemand an. Und es war Jesus. Der Geheilte hatte Jesus ja noch nie mit eigenen Augen gesehen, denn als er vom Teich wiederkam, war Jesus weggegangen. Er erkannte ihn zuerst gar nicht. Jesus fragte ihn: Glaubst du an den Sohn Gottes? Der Mann antwortete: Herr, wer ist es, damit ich an ihn glaube? Da schaute Jesus ihn an und sagte: Du hast ihn gesehen, und der mit dir redet, der ist es. Da begriff der Mann alles. Das war der Retter. Das war das Licht der Welt, das ihn aus der lebenslangen Dunkelheit befreit hatte. Er warf sich voller Ehrfurcht vor Jesus nieder und betete ihn an. Jetzt war es ihm völlig egal, was die Pharisäer von ihm dachten oder dass sie ihn ausgeschlossen hatten. Er hatte Jesus gefunden. In sein Herz war das echte Licht eingezogen.

Lasst uns zum Abschluss gemeinsam beten. Herr Jesus Christus, danke, dass du das wahre Licht der Welt bist. Danke, dass du diesen blinden Mann so wunderbar geheilt und gerettet hast. Und heute siehst du jedes Kind, das vom Radio zuhört. Du kennst die dunklen Momente in ihrem Leben, die Ängste, die Sorgen und auch die Sünden, die das Herz schwer machen. Bitte nimm all diese Dunkelheit weg und bring dein helles Licht in ihre Herzen. Vergib uns unsere Fehler und hilf uns, dir jeden Tag ganz neu nachzufolgen. Bewahre die Kinder in der kommenden Zeit. Amen.

Schön, dass ihr heute alle wieder dabei wart, liebe Kinder. Vertraut auf das Licht und vergesst das Versprechen von Jesus nicht. Ich bin das Licht der Welt. Und an dieser Stelle sage ich bis zum nächsten Mal in der Kinderecke aus dem Studio von Radio Segenswelle. Bis bald!

Der siebenarmige Leuchter aus purem Gold durfte auf keinen Fall ausgehen. Daran erinnert Gott Mose. Die Stiftshütte war ein sehr dickes Zelt, das aus 4 Lagen bestand. Wenn es dunkel ist, sind die meisten Menschen ziemlich hilflos. Und Gott wollte, dass es im Heiligtum immer hell war. Wir hatten gesagt, dass Gott zu Mose aus der Stiftshütte redete und Mose sollte alles aufschreiben. Dazu brauchte er Licht. Dass der siebenarmige Leuchter immer brennen sollte, war Gott so wichtig, dass er dem Hohepriester Aaron diese verantwortungsvolle Aufgabe übertrug. 3. Mose 24, ab Vers 1. Und der Herr redete mit Mose und sprach: Gebiete den Israeliten, dass sie zu dir bringen reines Öl aus zerstoßenen Oliven für den Leuchter, dass man beständig Lampen aufsetzen kann. Außen vor dem Vorhang, der vor der Lade mit dem Gesetz hängt, in der Stiftshütte soll Aaron den Leuchter herrichten, dass er vom Abend bis zum Morgen beständig leuchte vor dem Herrn. Das sei eine ewige Ordnung bei euren Nachkommen. Er soll die Lampen auf dem Leuchter von feinem Gold herrichten, dass sie vor dem Herrn beständig leuchten. Mit dieser Erinnerung mahnt Gott uns, dass auch wir immer für ihn brennen. Denn wenn wir gleichgültig sind, können wir auch nichts für Gott tun. Für den Leuchter durfte nur das beste Öl verwendet werden. Gott will immer das Beste. Die Opfertiere durften ja auch nicht krank sein. Und wenn wir Gott etwas geben wollen, will er auch von uns nur das Beste. Es war die Aufgabe des Hohepriesters Aaron, für das dauerhafte Brennen und Säubern des Leuchters zu sorgen. Im letzten Buch der Bibel, der Offenbarung, sieht Johannes den Herrn Jesus, wie er mitten unter den 7 goldenen Leuchtern wandelt. Das können wir in der Offenbarung Kapitel 1, Vers 2 nachlesen. Jetzt lesen wir weiter in 3. Mose Kapitel 24 ab Vers 5. Und du sollst feinstes Mehl nehmen und davon 12 Brote backen. 2/10 soll ein Brot haben. Und sollst sie legen in 2 Reihen, je 6 in einer Reihe auf den Tisch von feinem Gold vor dem Herrn. Und sollst auf sie legen reinen Weihrauch, dass er als Gedenkopfer bei den Broten sei, ein Feueropfer für den Herrn. An jedem Sabbat soll er sie zurichten vor dem Herrn, als beständige Gabe der Israeliten, eine Ordnung für immer. Und sie sollen Aaron und seinen Söhnen gehören. Die sollen sie essen an heiliger Stätte, denn als ein Hochheiliges von den Opfern des Herrn gehören sie Aaron als ewiges Recht. Feinstes Mehl sollte für die Brote genommen werden. Darüber haben wir auch schon gesprochen, dass die Herstellung von feinstem Mehl immer mit Arbeit verbunden war. Weil das Volk Israel aus 12 Stämmen bestand, sollten auf dem Schaubrottisch 12 Brote liegen. Diese Brote wurden immer am Sabbat durch neue Brote ausgetauscht. Die alten Brote waren dann für Aaron und seine Söhne. In den folgenden Versen erfahren wir, dass jemand Gott fluchte. Dieser Mann hatte einen ägyptischen Vater und eine israelitische Mutter aus dem Stamm Dan. Vers 10. Es ging aber der Sohn einer israelitischen Frau und eines ägyptischen Mannes mitten unter die Israeliten und zankte sich im Lager mit einem israelitischen Mann. Zanken ist ein anderes Wort für streiten. Dieser Mann lästerte den Namen des Herrn und fluchte. Da brachten sie ihn zu Mose, und Mose fragte den Herrn, was mit diesem Mann passieren sollte. Vers 13. Und der Herr redete mit Mose und sprach: Führe den Flucher hinaus vor das Lager und lass alle, die es gehört haben, ihre Hände auf sein Haupt legen und lass die ganze Gemeinde ihn steinigen. Vers 16b. Ob Fremdling oder Einheimischer, wer den Namen lästert, soll sterben. Wir sagten eben, dass der Flucher aus dem Stamm Dan kam, das steht in Vers 11. Da wird genauer gesagt, woher dieser Flucher kam. Seine Mutter hieß Schelomit, eine Tochter Dibris vom Stamm Dan. In der Offenbarung finden wir eine Aufzählung aller 12 Stämme Israels. Aber statt Dan steht dort ein anderer Name, nämlich Manasse, der Sohn von Josef. Als Jakob seine 12 Söhne kurz vor seinem Tod segnete, sagte er über Dan: Dan wird eine Schlange auf dem Weg werden. Die Schlange hat Eva verführt, sie steht für den Teufel.
Von den Zwölfen ist einer ein Teufel. Das kommt auch im Neuen Testament vor. In Johannes 6, Vers 7 sagt der Herr Jesus, habe ich nicht euch 12 erwählt, und doch ist einer von euch ein Teufel. Vers 17. Wer irgendeinen Menschen erschlägt, der soll des Todes sterben. Viele grausame Dinge sind damals auf diese Weise verhindert worden, denn mit dem Tod bestraft zu werden ist abschreckend. Und noch etwas. In der Wüste war es sehr riskant, jemanden auf Dauer gefangen zu halten, denn Häuser hatten sie in der Wüste ja nicht, und ein Gefangener musste versorgt werden. Und wer einmal gewalttätig geworden ist oder sogar jemanden umgebracht hat, wird es vielleicht wieder tun. Vers 18. Wer aber ein Stück Vieh erschlägt, der soll's ersetzen, Leben um Leben. Und wer seinen Nächsten verletzt, dem soll man tun, wie er getan hat. Schaden um Schaden, Auge um Auge, Zahn um Zahn. Wie er einen Menschen verletzt hat, so soll man ihm auch tun. Wer ein Stück Vieh erschlägt, der soll's erstatten. Wer aber einen Menschen erschlägt, der soll sterben. Es soll ein und dasselbe Recht unter euch sein, für den Fremdling wie für den Einheimischen. Ich bin der Herr, euer Gott. Mose aber sagte es den Israeliten, und sie führten den Flucher hinaus vor das Lager und steinigten ihn. So taten die Israeliten, wie der Herr es Mose geboten hatte. Gott will nicht, dass sein Name entehrt wird. Deshalb greift er so hart durch. Die vielen Strafen, die hier beschrieben werden, bedeuten, dass man nicht einfach wütend drauf losschlagen durfte, wenn jemand einen verletzt hatte, sondern die Bestrafung erfolgte in dem Maß, wie der Schaden war, den der Schuldige verursacht hatte. Auch hier sollten wir daran denken, dass das Böse sich deshalb nicht so ausgebreitet hat, weil jeder wusste, ihm passierte genau das, was er selbst getan hatte. Damit waren besonders die Schwachen geschützt, die sich selbst nicht wehren konnten. Der Herr Jesus lehrte in der Bergpredigt im Matthäusevangelium allerdings die Menschen, barmherzig zu sein. Eigentlich haben wir alle den Tod verdient, denn wir tun alle böse Dinge. Aber dafür ist der Herr Jesus für uns am Kreuz auf Golgatha gestorben. In 1. Johannes 1, Vers 9 können wir lesen, wenn wir aber unsere Sünden bekennen, ist er treu und gerecht, dass er uns die Sünden vergibt und uns von aller Ungerechtigkeit reinigt. Kapitel 24 ist das letzte Kapitel im dritten Buch Mose, wo Gott von der Stiftshütte aus zu Mose redet. Denn was Gott Mose in den Kapiteln 25 bis 27 gesagt hat, hat er ihm auf dem Berg Sinai gesagt. Es gibt auch andere Beispiele in der Bibel, wo Dinge nicht in der Reihenfolge erzählt werden, wie sie stattgefunden haben. In 2. Mose 18 finden wir zum Beispiel die Erzählung, wo der Schwiegervater von Mose mit Namen Jitro Mose am Berg Sinai besucht. Aber erst in 2. Mose 19 erfahren wir, wie das Volk am Berg Sinai ankommt. In 3. Mose Kapitel 25 wird uns die Zahl 7 wieder sehr oft begegnen. Wir hatten gesagt, dass es nicht nur einen Sabbat gab, sondern auch ein Sabbatjahr. Das war allerdings erst im Land Kanaan von Bedeutung. Dann gab es noch ein Erlassjahr, und das alles hängt mit der Zahl 7 zusammen. Davon hören wir das nächste Mal.

0: Es ist 17 Uhr.
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2: Liebe Gemeinde, der Predigttext ist aus dem Lukasevangelium, Kapitel 8, die Verse 1 bis 21. Lukasevangelium, Kapitel 8, Verse 1 bis 21. Wer eine Bibel dabei hat, schlag das bitte mit auf. Das Thema der Predigt: Du hast das Evangelium schon gehört. Hörst du auch richtig drauf? Du hast das Evangelium schon gehört. Hörst du auch richtig darauf? Das ist die Anfrage an dich, ob das Evangelium, das du schon oft gehört hast, ob du es richtig gehört hast. Es geht in dem Predigttext um das Hören auf das Evangelium, und Jesus macht das anhand eines Gleichnisses deutlich. Es gibt verschiedene Möglichkeiten, das Evangelium von Jesus falsch zu hören, aber wer es richtig hört, der glaubt dem Evangelium und er kommt so unter die gnädige Herrschaft Gottes. Die Predigt hat 4 Punkte heute. Der erste Punkt lautet: Der Lauf des Evangeliums ist unwiderstehlich. Jesus und seine Jünger, auch seine Jüngerinnen, breiten es aus. Lukas 8, Verse 1 bis 3 sind das. Also der Lauf des Evangeliums ist unwiderstehlich. Es ist schon mal von Anfang an deutlich, das Evangelium selbst schafft sich seine Hörer. Es wird sie geben, diejenigen, die dem Evangelium zuhören. Und woran liegt das? Am Evangelium selbst. Nicht an der Kunst, es zu präsentieren oder zu verpacken. Lukas 8 von Vers 1. In der nun folgenden Zeit zog Jesus von Stadt zu Stadt und von Dorf zu Dorf. Überall verkündete er die gute Nachricht von der Herrschaft Gottes. Dabei begleiteten ihn die 12. Im Lukasevangelium ist es so: Bevor Jesus sich auf die Reise nach Jerusalem macht, von Kapitel 9 an wird das berichtet, da ist er in Galiläa unterwegs. Er geht von Stadt zu Stadt, und was macht er? Was ist der Hauptinhalt seiner Tätigkeit? Er verkündet das Evangelium. Und Lukas fasst den Inhalt des Evangeliums an dieser Stelle wieder kurz zusammen. Jesus hat das Evangelium von der Herrschaft Gottes verkündet. Das heißt, derjenige, der dem Evangelium glaubt, der kommt unter Gottes Herrschaft, und zwar unter seine gnädige Herrschaft. Da sind ihm seine Sünden vergeben und er bekommt ein neues Leben. Das ist Inhalt dieses Lebens unter der Herrschaft Gottes. Und damit ist Jesus erst einmal vor allen Dingen beschäftigt. Seine Jünger sind damit noch nicht beauftragt. Das kommt erst ein Kapitel später. Seine Jünger, die ziehen einfach mit Jesus und hören sich das an und gucken sich das ab, wie Jesus das macht. Sie selbst werden von Jesus unterwiesen und sie lernen schon mal bei Jesus, wie das aussieht, anderen Menschen das Evangelium zu verkünden. Deswegen dieser Hinweis von Lukas: die 12 Jünger begleiteten Jesus. Aber nicht nur die, auch einige Frauen, Vers 2, die er von bösen Geistern befreit und von Krankheiten geheilt hatte. Es waren Maria aus Magdala, aus der er 7 böse Geister ausgetrieben hatte, Johanna, die Frau von Chuzas, eines Beamten des Herodes, sowie Susanna. Dazu kamen noch viele andere Frauen. Sie alle dienten Jesus und seinen Jüngern mit dem, was sie besaßen. Unmittelbar vorher in Kapitel 7, da hat Lukas geschildert, wie eine Sünderin zu Jesus gekommen ist, als er bei Pharisäern zu Tisch lag. Und diese Sünderin wollte Jesus ihre Dankbarkeit zu erkennen geben. Sie hat geweint vor Freude darüber, dass sie bei Jesus Vergebung der Sünden bekommen hat. Und daran knüpft Lukas jetzt an und beschreibt etwas Außergewöhnliches. Jesus, der läuft ja wie so ein Schriftgelehrter durch die Lande. Er ähnelt darin anderen Schriftgelehrten, die auch Jünger um sich geschart haben und von Dorf zu Dorf gezogen sind, um die Tora auszulegen. Jesus, der hat Frauen um sich geschart. Und das war damals unüblich, dass ein Schriftgelehrter bei sich Frauen im Tross hat. Üblich war, dass er nur Männer um sich schart. Tja, und dass Lukas das auch noch berichtet und dass die Bedeutung von Frauen wird dann auch in den Auferstehungsberichten noch einmal deutlich gemacht. Da werden auch Erwartungen der damaligen Zeit, ich sag mal, gegen den Strich gebürstet. Da sind es Frauen, die die ersten Augenzeugen der Auferstehung von Jesus sind. Also das eigentlich ruht, menschlich gesehen, das Zeugnis vom Auferstandenen auch auf dem Zeugnis von Frauen. Das war auch damals gar nicht, also vor Gericht zum Beispiel, zu der damaligen Zeit galt das Zeugnis von Frauen nicht. Also diese Regelung, 2 oder 3 Zeugen, hieß eigentlich 2 oder 3 Männer. Und hier macht Jesus schon deutlich, auch für die Zukunft, und dann ist es vor allem der Apostel Paulus, der das aufgreift, Frauen haben in der Gemeinde von Jesus eine größere Bedeutung als Frauen im Judentum und in der Synagoge, wenn es darum geht, an der Ausbreitung der Herrschaft Gottes mitzuwirken. Ich weiß, das ist ein strittiges Thema und ich will mich auch nicht zu weit aus dem Fenster lehnen. Es ist jedenfalls Paulus, der im ersten Korintherbrief deutlich macht, eine Ortsgemeinde ist der Leib von Christus. Und in diesem Leib ist es so, dass Gott, der Heilige Geist, die Gaben verteilt, wie er will. Und zwar Gaben, die dem Aufbau der Gemeinde dienen. Und da hat Paulus auch vor Augen, dass Frauen mit berücksichtigt werden. Wenn Paulus dieses Bild von der Gemeinde als Leib von Christus vor Augen hat, dann sind es nicht nur die Männer, die Gaben von Gott empfangen, ebenso auch die Frauen. Und was für Gaben sind das, die Paulus da vor Augen hat? Es sind Gaben, die dem Aufbau der Gemeinde dienen, dadurch, dass das Evangelium verkündet wird in irgendeiner Weise.

0: Nach dem Vorbild von Jesus ist es bis heute so, dass das Evangelium in allen Teilen oder in fast allen Teilen der Welt verkündet wird, in Deutschland, in Brasilien. Warum wird das Evangelium verkündet? Über 2000 Jahre hindurch, weil es unwiderstehlich ist. Das Evangelium ist eine Botschaft, die kann nicht ausgerottet werden, weil Gott sie am Leben erhält. Das Evangelium selbst schafft sich seine Zuhörer. Das Evangelium selbst schafft sich solche Leute, die es verkünden. Also warum fängt einer an, das Evangelium zu verkünden? Weil er davon überwältigt wird, weil er nicht anders kann. Es geht den Verkündigern des Evangeliums regelmäßig so wie Jeremia. Es brennt in ihnen wie Feuer und bahnt sich seinen Weg nach außen. Das macht das Evangelium. Der zweite Punkt. Hör gut zu, wenn's ums Hören als Gabe Gottes geht. Hör gut zu, wenn's ums Hören als Gabe Gottes geht. Da erzählt Jesus ein Gleichnis. Eine große Menschenmenge, Lukas 8, Vers 4, eine große Menschenmenge sammelte sich um Jesus. Aus allen Orten strömten die Leute zu ihm. Also ein großer Zuhörerkreis. Und Jesus weiß, es sind alle möglichen Arten von Leute da. Die haben die unterschiedlichsten Beweggründe, warum sie zu ihm gekommen sind. Da erzählte er ihnen ein Gleichnis. Ein Bauer ging aufs Feld, um zu säen. Als er die Körner ausstreute, fiel ein Teil von ihnen auf den Weg. Dort wurden sie zertreten und von den Vögeln aufgepickt. Andere Körner fielen auf felsigen Boden. Sie gingen auf, vertrockneten dann aber, weil sie nicht genug Feuchtigkeit hatten. Wieder andere Körner fielen mitten in Dorngestrüpp. Das wuchs mit auf und erstickte das Korn. Andere Körner schließlich fielen auf guten Boden, gingen auf und brachten hundertfache Frucht. Jesus schloss mit dem Ausruf, wer Ohren hat, soll gut zuhören. Gleichnis, ein Gleichnis erzählt Jesus, und ein Gleichnis, das ist so viel wie eine bildliche Erzählung. Und der Hörer dieses Gleichnisses wird eingeladen oder aufgefordert, daraus Vergleiche zu seiner gegenwärtigen Situation zu ziehen. Und hier bei dem Gleichnis von dem Saatkorn, das auf vierfachen Acker fällt, da geht es darum, wie hörst du auf das Evangelium? Zu welcher Gruppe von Hörern gehörst du? Und Jesus erzählt in dem Gleichnis von einer Begebenheit, die jeder damals vor Augen hatte. Fast alle oder ungefähr 90% der Menschen arbeiteten in der Landwirtschaft. Also das hatte so gut wie jeder schon mal gemacht, Korn ausgestreut. Und Jesus setzte eben auch voraus, dass das alle wissen, ja in Galiläa und Judäa, der Boden, der ist oft ziemlich felsig. Und es ist nicht so einfach, dort den Boden zu bestellen und Ernten einzufahren. Und da streut der Bauer lieber ein bisschen mehr Körner aus als wenig. Er sagt sich, ich will versuchen, jeden Quadratmeter Boden, an dem was aufwachsen könnte, auszunutzen. Und wenn da mal was ein bisschen an die Seite fällt, in Dorngestrüpp oder auf den Weg, das bekümmert ihn dann nicht so sehr. Und Jesus macht deutlich, es gibt, er nennt drei Beispiele für einen Boden, auf dem das Korn keine Frucht bringen kann. Und dann gibt's eben eine Art, auf die das Korn Frucht bringt, wenn es auf guten Boden fällt. Und ein guter Boden, das ist ein Boden, der hat genug Feuchtigkeit und das Korn wird auch nicht erstickt. Das heißt, rings um das Korn wächst nicht zu viel Unkraut mit auf. Dann wächst das Korn bis zur vollen Reife und kann geerntet werden. Und Jesus sagt sogar, dann bringt's hundertfache Frucht. Und Jesus übertreibt hier wahrscheinlich. Das ist häufig so in Gleichnissen. Da wird die Ebene des Gleichnisses durchbrochen. Ne, zum Beispiel, wenn Jesus vom Senfkorn spricht, ne, plötzlich spricht er davon, dass Senfkorn wird zum größten aller Bäume und die Vögel des Himmels nisten darin. Er knüpft dann an Daniel an, wo von einem riesigen Baum die Rede ist. Und auch hier, hundertfach Frucht. Heute eine optimale Frucht, wenn man zum Beispiel Weizen sät, ne, auf gutem Boden, 30 bis 50-facher Ertrag von dem, was man gesät hat. Mit das Beste, was man erwarten kann. Damals hat man maximal das Zehnfache erwartet. Und man war zufrieden, wenn die Ernte das Drei- bis Fünffache des Saatguts brachte. Also Jesus will hier wirklich deutlich machen, hundertfache Frucht, es geht hier gar nicht darum, wie viel Frucht Korn bringt, sondern es geht hier darum, wie viel Frucht kann das bringen, worauf das Korn hinweist. Das Evangelium. Das kann mächtig Frucht bringen. Und dann, bevor Jesus das Gleichnis erklärt, ich habe ja jetzt schon ein bisschen erklärt, aber Jesus erklärt erstmal gar nichts. Die Menge hört dieses Gleichnis und denkt sich, ja, das ist eine schöne Beispielgeschichte, aber worauf will er hinaus? Und dann sagt Jesus dieses Wort, wer Ohren hat, und Ohren hat jeder, soll gut zuhören. Also Jesus weist seine Hörer hier darauf hin, ich habe euch jetzt ein Gleichnis erzählt und ihr müsst damit rechnen, dass ihr es nicht versteht. Ich bin dabei, euch etwas zu sagen, das euren Erwartungen widerspricht. Also hört noch genauer hin. Also wann hören wir nicht richtig zu? Also wir hören nicht richtig zu, wenn wir denken, das habe ich schon gehört. Das kenne ich schon. Ich kann nichts Neues hinzulernen. Und Jesus macht dir deutlich, ich erzähle euch etwas, was ihr nicht erwartet. Und ihr seid davon abhängig, dass ich es euch erkläre, sonst bleibt ihr im Dunkeln. Ja, Jesus weist uns hier und euch darauf hin, wenn das Evangelium verkündet wird oder wenn aus dem Wort Gottes gepredigt wird, sollt ihr damit rechnen, dass regelmäßig etwas Neues kommt, womit ihr nicht rechnet. Das Schlimmste für Jesus sind Zuhörer, die gleichgültig sind. Da hat Jesus mal den Leuten von Kapernaum gesagt, die Leute von Sodom und Gomorra sind nicht so schlimm wie ihr. Warum? Weil denen wurde das Evangelium gar nicht verkündet. Euch ist es verkündet worden und ihr seid gleichgültig. Das ist schlimmer als alles, was die Leute von Sodom gemacht haben. Also, kämpfe gegen die Gleichgültigkeit an, die dich überkommt, wenn du Gottes Wort hörst oder liest. Kämpfe dagegen an. Und bitte Gott, dass er dir Ohren schenkt, damit du richtig zuhörst. Der dritte Punkt. Pass auf, dass du richtig auf das Evangelium hörst. Vers 9. Die Jünger fragten Jesus, was dieses Gleichnis bedeute. Jesus antwortete, euch ist es von Gott gegeben, die Geheimnisse der Herrschaft Gottes zu verstehen. Den übrigen jedoch werden sie nur in Gleichnissen verkündet, denn sie sollen sehen und doch nicht begreifen. Sie sollen hören und doch nichts verstehen. Also hier der Hinweis von Jesus an seine Jünger, und damit sind vor allem die 12 Jünger gemeint, auch die Frauen, die vorher genannt worden sind, also der engere Kreis von Jüngern, die Jesus permanent folgen. Und denen sagt Jesus, euch ist es von Gott gegeben, das Evangelium vom Reich Gottes zu verstehen. Die Geheimnisse des Reiches Gottes zu verstehen. Und damit will Jesus erst einmal darauf hinweisen, euch erkläre ich die Gleichnisse in besonderer Weise. Den anderen erkläre ich sie nicht. Hört sich komisch an, ne? Will Jesus gar nicht, dass man sein Evangelium versteht? Also jedem, der Jesus hört, steht es frei, sich seinen Jüngern und Jesus anzuschließen und mit ihm zu gehen. Jedem steht es frei, die engere und genauere Unterweisung von Jesus zu bekommen. Wer aber nur zu Jesus kommt, um in irgendwelchen Erwartungen bestätigt zu werden, die das Reich Gottes betreffen, da sagt Jesus, der kriegt die Geheimnisse des Reiches Gottes in Gleichnissen zu hören, die er nicht versteht, ohne dass sie ihm genauer erklärt werden. Das heißt, was Jesus hier auch sagen will, ist, wenn einer das Evangelium versteht, dann ist es eine Gabe Gottes. Ja? Also, jeder von euch mache sich das bewusst, wenn er in irgendeiner Weise das Evangelium glaubt und versteht, dann ist das eine gnädige Gabe Gottes. Es ist kein Vermögen in dir selbst, das dich von anderen unterscheidet. So nach dem Motto, hier, ich glaube und du glaubst nicht. Es ist bis heute so, dass eigentlich, ich sag mal, in Deutschland ist allen Menschen das Evangelium zugänglich. Also man kann in irgendeine Buchhandlung gehen und sich eine Bibel kaufen. Zu einem Preis, also der für jeden eigentlich erschwinglich ist. Das heißt, eigentlich braucht jeder nur die Bibel aufzuschlagen und in den Evangelien lesen, wovon Jesus die Rede ist. Also eigentlich steht es jedem offen, Jesus kennenzulernen. Aber was Jesus im Blick auf die Gleichnisse sagt, das gilt auch hier. Ein Mensch erkennt Jesus dann als Retter, wenn Gott es ihm gibt. Und das fängt damit an, ob jemand überhaupt auf den Gedanken kommt, in eine Buchhandlung zu gehen und sich eine Bibel zu kaufen. Ich meine, das macht man nicht zufällig, ne? Also da fängt es schon an. Warum geht ein Mensch in die Buchhandlung und kauft sich eine Bibel? Und dann weiter gefragt, okay, es kann sein, dass jemand eine Bibel kauft, um sie ins Regal zu stellen, weil da noch ein Platz ist. Möglicherweise kauft er aber auch die Bibel, um zumindest mal reinzugucken, um mal zu lesen. Vielleicht kennt er sich aber überhaupt nicht darin aus und liest so die ersten Seiten und denkt sich, kann ich nichts mit anfangen und stellt sie dann ins Bücherregal. Okay. Möglicherweise aber fängt er an, die Bibel zu lesen, versteht erstmal nichts und es kommt dann jemand, der hilft ihm dabei, das zu verstehen, was er liest. Ist er noch einen Schritt weiter. Möglicherweise kommt er irgendwann dazu, intensiv im Evangelium von Jesus zu lesen, meinetwegen im Lukas-Evangelium oder Johannes-Evangelium, und er merkt, das, was da vom Evangelium und von Jesus gesagt wird, das betrifft mich. dann kann er auch in dem Moment sicher sein, Gott hat an ihm und in ihm gewirkt. Und er wird aufgerufen, jetzt noch genauer aufs Evangelium zu hören. Für die Bibel und für Jesus insbesondere ist das kein Widerspruch, ne? Dass das Hören, dass das richtige Hören aufs Evangelium wirklich eine Gabe Gottes ist, über die wir nicht verfügen. Und gleichzeitig rufen sie uns auf, genau hinzuhören, wenn das Evangelium verkündet wird. Warum? Weil wir verantwortlich sind, wie wir hören. Das heißt, wenn jemand das Evangelium verachtet oder gleichgültig hört, trägt er selbst dafür die Konsequenzen. Wenn du auf das Evangelium nicht Acht gibst, dann trägst du selbst die Schuld dafür. Du trägst zu Recht die Folgen, nämlich die ewige Verdammnis. Davon haben wir heute in der Schriftlesung gehört, Matthäus 25. Du selbst trägst die Verantwortung für alle Folgen, die das hat, wenn du das Evangelium ablehnst. Aber wenn du auf das Evangelium Acht gibst, dann ist das eine Gabe Gottes, für die du dich selbst nicht rühmen kannst. Und dann erklärt Jesus das Gleichnis denen, die ihm nachfolgen. Das Gleichnis, Vers 11, bedeutet Folgendes. Die Saat ist das Wort Gottes. Bei manchen, die es hören, ist es wie mit der Saat, die auf den Weg fällt. Der Teufel kommt und nimmt das Wort wieder aus ihrem Herzen weg, sodass sie nicht glauben und daher auch nicht gerettet werden. Bei anderen ist es wie mit der Saat, die auf felsigen Boden fällt. Wenn sie das Wort hören, nehmen sie es mit Freuden auf, aber sie sind wie Pflanzen ohne Wurzel. Zunächst glauben sie, doch wenn eine Zeit der Prüfung kommt, wenden sie sich wieder ab. Wieder bei anderen ist es wie mit der Saat, die ins Dornengestrüpp fällt. Sie hören das Wort, doch im Lauf der Zeit wird es von den Sorgen, dem Reichtum und den Freuden, die das Leben bietet, verdrängt. So kommt es, dass keine Frucht heranreift. Bei anderen jedoch ist es wie mit der Saat, die auf guten Boden fällt. Mit aufrichtigem und bereitwilligem Herzen hören sie das Wort. Sie halten daran fest, lassen sich nicht entmutigen und bringen Frucht. Die Saat, sagt Jesus, ist das Wort Gottes. Und das ist die entscheidende Verbindung. Gottes Wort bringt Frucht oder auch nicht, je nachdem, wie es gehört wird. Und mit dem Wort Gottes ist hier das Evangelium insbesondere gemeint. Es geht hier nicht darum, ob jemand, also wenn er einen Stammbaum liest und 100 Namen im Alten Testament liest, dass er dadurch zum Glauben kommt. Soll auch schon passiert sein. Die Regel ist aber, es ist das klare Evangelium, welches Menschen zum Glauben führt. Und darum geht's. Und allen vier Gruppen von Menschen wird dieses Evangelium verkündet, mit unterschiedlichem Ausgang. Und Jesus verquickt hier wiederum die Allmacht Gottes in der Errettung von Menschen und die Verantwortung, die diese Menschen selber haben. Das scheint für uns nicht zusammenzupassen. Jesus stellt das unbekümmert nebeneinander und fügt es ineinander. Die Verantwortung des Menschen kommt darin zum Ausdruck, dass es wirklich verwerflich ist, wenn er das Evangelium hört und nicht glaubt. Wenn er das Evangelium nur oberflächlich glaubt, das heißt, sich vom Evangelium abwendet, sobald Prüfungen kommen, sobald andere anfangen zu lachen, wenn er sich zu Jesus bekennt. Und er sagt, nee, das nehme ich nicht in Kauf. Das ist es mir nicht wert. Oder wenn jemand wohl dem Evangelium glaubt, aber er denkt, ja, das Evangelium macht mich in dieser Welt reicher. Gottes Segen besteht darin, dass ich immer gesund bleibe und immer reicher werde und immer mehr Anerkennung bekomme. Auch das ist ein Missbrauch des Evangeliums. Es ist keine Frucht. Und es ist alles in Gottes Augen verwerflich. Alles, was diese Leute tun, die in den ersten drei Beispielen genannt werden, ist verwerflich. Sie tragen selbst dafür die Verantwortung. Gleichzeitig macht Jesus deutlich, dass beim Hören auf das Evangelium Mächte im Spiel sind, die der Mensch, der da hört, nicht kontrollieren kann. Dass zum Beispiel der Teufel. Der Teufel will nicht, dass Menschen dem Evangelium glauben. Darum will er auch nicht, dass sie es hören. Und wenn sie es hören, dann versucht er, sie vom Glauben abzuhalten. Das ist dieses Korn, das auf den Weg fällt und von den Vögeln aufgepickt wird. Der Mensch auf sich gestellt hat gegen den Teufel keine Chance. Er ist darauf angewiesen, dass Gott eingreift und dieses Wirken des Teufels verhindert. Bei denen, die Gott wirksam beruft, ist es so, dass der Teufel sein Werk nicht tun kann. Gott bewahrt sie vor dem Bösen, sodass sie auf das Evangelium hören, es begreifen und daran festhalten. Und weil sie das wissen, dass Gott es ist, der dies an ihnen bewirkt, beten sie auch regelmäßig. Herr, bewahre mich vor dem Bösen. Führe mich nicht in Versuchung. Weil sie wissen, ich kann da drin auf mich gestellt nicht bestehen. Das musst du machen. Jesus fährt fort in Vers 16. Niemand zündet eine Lampe an und verbirgt sie dann unter einem Topf oder stellt sie unters Bett. Im Gegenteil, sie wird auf einen Lampenständer gestellt, damit jeder, der hereinkommt, Licht hat und sehen kann. So gibt es auch nichts Geheimes, was geheim bleibt. Alles wird offenbar werden und es gibt nichts Verborgenes, was verborgen bleibt. Alles wird öffentlich bekannt gemacht werden. Gebt also darauf Acht, dass ihr richtig zuhört. Denn wer hat, dem wird gegeben werden. Und dem, der nicht hat, dem wird auch das genommen werden, was er zu haben meint. Die Lampe, beziehungsweise das Licht, von dem Jesus hier spricht, das bezieht er wohl auf sich selbst und auf das Evangelium. Das heißt, Jesus redet in den Gleichnissen wohl auf verhüllte Weise, aber er offenbart sich doch, aber auf unerwartete Weise. Das heißt, was von den Gleichnissen gilt, das gilt von der gesamten Sendung von Jesus. Jesus ist wirklich dabei, Gottes endgültige, großartige Herrschaft aufzurichten. Aber er tut dies auf eine Weise, die die Leute nicht erwarten. Es fängt klein und unscheinbar an. Jesus tut Wunder. Er verkündet das Evangelium, aber er erscheint nicht als mächtiger König. Und dabei ist er doch der König, der durch Leiden Gottes Herrschaft herbeiführt. Das ist das Unerwartete. Und deswegen von Jesus dann in Vers 18 die Hauptanwendung: Gebt darauf Acht, dass ihr richtig zuhört. Also hier nochmal die Zuspitzung. Rechne damit, dass im Evangelium und in seiner Unterweisung regelmäßig von Dingen die Rede ist, die du normalerweise nicht annimmst, die so deinem normalen, natürlichen, auch dem normalen, frommen Menschen in dir nicht gefallen. Rechne damit und hör trotzdem weiter drauf. Vertraue einfach darauf, dass Gott durch diese dir eigentlich nicht passende Botschaft sein Werk in dir tut. Da gibt Jesus eine Zusage und eine Warnung. Wer hat, dem wird gegeben werden. Das heißt, wenn du einmal damit angefangen hast, das Evangelium zu glauben und zu verstehen, dann wird Gott dir durchs Evangelium immer mehr Erkenntnis seines Willens schenken. Wenn du aber glaubst, dass du ohne Evangelium irgendein Verständnis über Gott und die Bibel hast, das ist dieses, wer meint, etwas zu haben, dem wird auch das genommen, was er zu haben meint. Das ist besonders an die religiösen Leute gerichtet als Warnung. Also an die religiösen Leute, die die Bibel in die Hand nehmen und lesen, aber nicht an das Evangelium glauben wollen. Es ist in erster Linie an die Pharisäer und Schriftgelehrte gerichtet, die mit dem Alten Testament in der Hand sich gegen Jesus gewendet haben. Und Jesus sagt ihnen mehr oder weniger, das Alte Testament, das ist Gottes Wort, das auf mich hinweist. Das habt ihr in der Hand, aber ihr könnt euch nicht berufen. Ihr könnt es auswendig lernen, meinetwegen. Es bringt euch kein Leben. Es bringt euch nicht unter die Herrschaft Gottes. Ihr meint, damit Gott auf eurer Seite zu haben, es wird euch alles genommen. Und es ist auf heute zu beziehen, auch wenn religiöse Leute nicht nur das Alte, sondern auch das Neue Testament in der Hand haben und dem Evangelium nicht glauben wollen. Die wollen irgendwas anderes, irgendeine religiöse Lehre aus der Bibel herausziehen, die aber nicht als Herzstück das Evangelium hat. Die meinen, etwas zu haben. Jesus kündigt auch ihnen an, es wird euch genommen werden. Er will damit sagen, also dann, wenn ihr vor Gott erscheinen müsst, am jüngsten Tag, da wird es euch nichts bringen, dass ihr euch auf irgendwelche religiösen Traditionen berufen habt. Wenn ihr mich nicht habt, so wie ich im Evangelium verkündet werde, habt ihr nichts. Pass auf, dass du auf das Evangelium richtig zuhörst. Denn dass du richtig zuhörst, ist Gottes Gabe an dich. Rechne nicht damit, dass du das Evangelium von dir selbst aus verstehen kannst. Du magst den Satz, Jesus ist für deine Sünden gestorben, für wahr halten, ähnlich wie die Aussage, dass 1 und 1 gleich 2 sind. Aber dass du dem Evangelium die Bedeutung beimisst, die ihm gebührt, das ist eine Gabe Gottes. Also das Evangelium, dass Jesus für dich zur größten Freude wird, die es gibt, das schenkt Gott dir durchs Evangelium. Bitte Gott darum, dass wenn du das Evangelium hörst oder liest, dass es immer wieder dieses Evangelium in dir ein nachhaltiges Echo findet. Sei nicht damit zufrieden, wenn es dich gleichgültig und kalt lässt. Kämpfe darum, dass es die größte Freude für dich ist, mit Jesus verbunden zu sein. Rechne damit, dass Gott an dir so handelt, wenn du das Evangelium hörst. Und darum setze alles daran, dass du richtig hörst, wenn du das Evangelium hörst. Der vierte und letzte Punkt. Wer das Evangelium richtig hört, der lebt danach und gehört zur Familie von Jesus. Da berichtet Lukas von Vers 19. Einmal kamen Jesu Mutter und seine Brüder und wollten ihn sprechen. Doch wegen der Menschenmenge konnten sie nicht bis zu ihm durchkommen. Man teilte ihm mit, deine Mutter und deine Brüder stehen vor dem Haus und möchten dich sehen. Doch Jesus erwiderte, meine Mutter und meine Brüder sind alle, die das Wort Gottes hören und danach handeln. Das Wort Gottes hören und danach handeln, das ist das eigentliche Leitthema dieses Abschnittes. Wer richtig hört, lebt dem Evangelium entsprechend. Und das macht Lukas dann, oder Jesus macht das, so wie Lukas davon berichtet, deutlich. Woran wird deutlich, dass jemand Jesus nach, dass jemand das Evangelium richtig hört? Es sind vor allem zwei Kennzeichen. Jemand, der das Evangelium richtig hört, der folgt Jesus nach. Und das ist bei den ersten Jüngern im wortwörtlichen Sinne zu verstehen. Die gehen mit Jesus. Jetzt ist Jesus natürlich nicht mehr leibhaftig auf der Erde. Das heißt, wenn wir Jesus nachfolgen, heißt das, wir ahmen ihn in unserer Lebensweise nach. Das ist das erste Kennzeichen. Das zweite ist, die Jünger von Jesus sind bekannt dafür, dass sie anderen Liebe erweisen. Jesus nachfolgen und den Mitmenschen Liebe erweisen. Das kennzeichnet Jünger von Jesus, die richtig auf das Evangelium hören. Zum Schluss, wenn einer das Evangelium durch Gottes Allmacht und Gnade begriffen hat, wenn er es erfasst hat, dann bringt er Frucht. Dann vertraut er Gott, dann hat er seine Freude an Christus. Das tut er dann nicht perfekt, aber doch so, dass es sichtbar wird. Jesus hat es seinen Jüngern klar gesagt, daran werden die Leute erkennen, dass ihr meine Jünger seid, wenn ihr untereinander Liebe habt. Warum können die Leute das an der Liebe unter euch erkennen, dass ihr meine Jünger seid? Weil die das sonst nicht kennen. Dass du Jesus nachfolgst und dass du ihn mit deinem Leben nachahmst, das ist eine Gabe Gottes, die er dir durchs Evangelium gibt. Und dazu ruft Jesus dich auf, aber du sollst dich nicht plagen, so als wärst du unter irgendeiner Sollordnung. So nach dem Motto, so und so perfekt muss mein Leben aussehen, bis ich mich als einen wahren Jünger von Jesus ansehen kann. Darum geht es nicht. Keiner von uns wird perfekt, lange nicht. Es geht nur darum, ob irgend Frucht in deinem Leben sichtbar ist. Dass du es wirklich ehrlich vor Gott und vor Menschen bekennen kannst, ich habe diesen Jesus wirklich lieb. Dass der sein Leben für mich am Kreuz gegeben hat, das ist etwas ganz Großes. Oder müsstest du vielleicht, das wäre traurig, eher bekennen, ich weiß, dass Jesus sein Leben für mich gegeben hat, aber ehrlich, es bewegt mich innerlich kein bisschen. Das wäre ein Zeichen dafür, dass, also wenn das immer so ist bei dir, du weißt es wohl, aber es bewegt sich nichts. Das wäre ein Hinweis darauf, dass da keine Frucht da ist. Aber wenn du nur irgend Frucht in diesem Sinne wahrnimmst, dann freu dich drüber und dann bitte Gott darum, dass er nicht aufhört, in deinem Leben Frucht zu bewirken. Also Gott verspricht dir, er wird nie aufhören, in dir zu wirken durchs Evangelium. Und er wird nie aufhören, dich aufzufordern, richtig zuzuhören, wenn das Evangelium gepredigt oder gelesen wird. Mach es dir zur Gewohnheit, wenn das Evangelium gelesen oder gehört wird, streng dich an, tu alles, kämpfe darum, dass es nicht da reingeht und da wieder rausgeht. Ringe darum, bettle Gott an, Herr, tu du an mir das, wozu du mich dringlich aufforderst. Amen.
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0: Wir stehen bei der Betrachtung der messianischen Stellen in Jesaja in Kapitel 42. Wir haben letztes Mal schon ein bisschen damit begonnen. Wir lesen nochmals Kapitel 42, Vers 1 bis 9.
1: Siehe, mein Knecht, den ich halte, mein Auserwählter, an dem meine Seele wohlgefallen hat. Ich habe meinen Geist auf ihn gelegt. Er wird das Recht zu den Nationen hinausbringen. Er wird nicht schreien und die Stimme nicht erheben und seine Stimme nicht hören lassen auf der Straße. Das geknickte Rohr wird er nicht zerbrechen und den glimmenden Docht wird er nicht auslöschen. In Treue bringt er das Recht hinaus. Er wird nicht verzagen noch zusammenbrechen, bis er das Recht auf Erden aufgerichtet hat. Und die Inseln warten auf seine Weisung. So spricht Gott, der Herr, der die Himmel schuf und sie ausspannte, der die Erde ausbreitete und was ihr entsproßt, der dem Volk auf ihr den Atem gab und den Lebenshauch denen, die auf ihr gehen. Ich, der Herr, ich habe dich in Gerechtigkeit gerufen und ergreife dich bei der Hand. Und ich behüte dich und mache dich zum Bund des Volkes, zum Licht der Nationen, blinde Augen aufzutun, um Gefangene aus dem Kerker herauszuführen und aus dem Gefängnis, die in der Finsternis sitzen. Ich bin Yahweh, das ist mein Name. Und meine Ehre gebe ich keinem anderen, noch meinen Ruhm den Götterbildern. Das Frühere siehe, es ist eingetroffen, und Neues verkündige ich. Bevor es aufsprost, lasse ich es euch hören.
0: Ja, vielen Dank. Welchen Namen finden wir hier von dem Messias? Knecht. Jawohl, Knecht. Und noch genauer, mein Knecht. Gott nennt den Messias mein Knecht, dann auch mein Auserwählter. Nun werden wir in den weiteren Kapiteln verschiedene Abschnitte sehen, wo der Messias speziell als Gottes Knecht vorgestellt wird. Übrigens, das berühmteste messianische Kapitel in Jesaja, das ist ja Kapitel 53. Das beginnt eigentlich schon ein bisschen vorher, in Kapitel 52, Vers 13. Und dort haben wir auch diesen Titel für den Messias. Liest jemand Jesaja 52, Vers 13?
2: Siehe, meinem Knecht wird's gelingen. Er wird erhöht und sehr hoch erhaben sein.
0: Noch Vers 14.
2: Wie sich viele über ihn entsetzten, weil seine Gestalt hässlicher war als die anderer Leute und sein Aussehen als das der Menschenkinder. So wird er viele Heiden besprengen, dass auch Könige werden ihren Mund vor ihm zuhalten. Denn denen nichts davon verkündet ist, die werden es nun sehen, und die nichts davon gehört haben, die werden es merken.
0: Jawohl, also auch hier, der Messias wird genannt, Avdi, mein Knecht, in Vers 13. Der gleiche Name wie da in Kapitel 42. Übrigens im Judentum war das von Alters her klar, dass dieses Kapitel, das jetzt die Leiden des Gottesknechtes beschreiben, Jesaja 53, dass das der Messias ist. In dem Targum Jonathan ben Uziel zu den Propheten, das ist die aramäische Übersetzung des hebräischen Alten Testaments, die man in jeder Rabbinerbibel findet. Also mit den größten Druckbuchstaben wird in den Rabbinerbibeln der Bibeltext abgedruckt und dann etwas kleiner kommen die Targumim, das sind die aramäischen Übersetzungen dran und dann noch kleiner die ganz wichtigen Kommentare über den Bibeltext und die weniger wichtigen dann noch mit kleineren Buchstaben. Das ist so eine typische Rabbinerbibel, also da hat man den Grundtext, Übersetzung auf Aramäisch und verschiedene Kommentare geordnet nach Wichtigkeit. Und in dem Targum Jonathan ben Uziel, das auch aus der Antike stammt, da wird im Aramäischen hier noch eingeschoben, siehe mein Knecht und dann Meschicha. Das ist Aramäisch für der Messias. Also da war klar gemacht in der Übersetzung, hier geht es um den Messias. Das ist der Knecht Gottes. Nun, in Jesaja 42 erfahren wir vieles über den moralischen Charakter des Messias. Wir haben Prophezeiungen, die so mehr äußerlichen Charakter haben, woran man den Messias erkennen konnte. Zum Beispiel, er musste in Bethlehem geboren werden, Micha 5, Vers 1. Er musste im Jahr 32 nach Christus als Fürst in Jerusalem auftreten, Daniel 9, 25. Die Jahrwochen Daniels führen genau aufs Jahr 32. Er musste ein Nachkomme sein aus dem Haus Davids. Das konnte man zur Zeit Jesu mit den bestehenden Geschlechtsregistern, die zentral in Jerusalem gelagert wurden, auch belegen. Das sind so mehr äußerliche, eindeutige Kennzeichen des Messias. Aber hier jetzt in Kapitel 42, da werden seine moralischen Eigenschaften gezeigt. Das heißt, Gott hat sein Wohlgefallen an ihm, an welchem meine Seele Wohlgefallen hat. Und wir haben das letzte Mal schon gesehen, da werden wir das nicht mehr aufschlagen. Bei der Taufe am Jordan durch Johannes den Täufer, da hat sich der Himmel geöffnet und die Volksmenge dort am Jordan unten, in der Nähe von Jericho, konnte die Stimme Gottes hören, dieser ist mein geliebter Sohn, an welchem ich Wohlgefallen gefunden habe. Muss ich das so vorstellen, die Menschen seit dem Sündenfall haben alle Gott verunehrt. Keiner ist über diese Erde gegangen, ohne Gott zu verunehren. Und plötzlich erscheint ein Mensch, der Gott in allem verherrlicht hat, in seinen Taten, in seinen Worten, in seinen Gedanken. Alles war Gott wohlgefällig. Dieser Kontrast, und da verstehen wir dann auch am Ende seines öffentlichen Dienstes von etwa 3 Jahren, auf dem Berg der Verklärung, öffnete sich der Himmel nochmals mit dieser Stimme, dieser ist mein geliebter Sohn, an welchem ich Wohlgefallen gefunden habe. Übrigens, dieses Wort finden wir im Neuen Testament 7-mal. Also in den Evangelien in Verbindung mit der Taufe des Johannes, in den 3 Evangelien, Matthäus, Markus und Lukas. Und dann der Berg der Verklärung kommt auch in diesen 3 Evangelien vor, also 6-mal. Und ein 7. Mal nimmt das Petrus noch einmal auf in seinem 2. Brief, den er aus der Todeszelle in Rom geschrieben hatte, wo er nochmals von diesem Erlebnis berichtet. Dort findet man das 7. Mal das Wort zitiert. Dieser ist mein geliebter Sohn. Das entspricht also diesem Charakter, siehe meinen Knecht, den ich stütze, mein Auserwählter, an welchem meine Seele Wohlgefallen hat. Der Messias wird in gewissen Stellen wird er vorgestellt als der König Israels. Hier ein Kontrast, er wird vorgestellt als der Knecht. Also es ist ein Paradoxon, dieser Kontrast. König und hier Knecht. Können wir das vielleicht noch kurz anschauen? Wo haben wir zum Beispiel eine Stelle, wo der Messias als König beschrieben wird, ausdrücklich? Die wohl bekannteste ist vertont von Händel. Zacharja 9, Vers 9, wo der Einzug nach Jerusalem auf dem Esel prophezeit ist. Zacharja 9, 9. Kann das jemand vorlesen, bitte?
2: Du, Tochter Zion, freue dich sehr. Und du, Tochter Jerusalem, jauchze. Siehe, dein König kommt zu dir, ein Gerechter und ein Helfer, arm und reitet auf einem Esel, auf einem Füllen der Eselin.
0: Jawohl. Also hier, der Messias ist dein König, der König Israels, der König Jerusalems. Und eben als Kontrast in Jesaja 42, er ist mein Knecht, der Knecht Gottes. In welchem Evangelium im Neuen Testament wird besonders der König beschrieben? Im Matthäus-Evangelium. Dort liegt der Akzent in der ganzen Beschreibung und Darstellung immer wieder darauf, der Messias, Jesus, ist der König Israels. Und wo, in welchem Evangelium liegt der Akzent auf dem Knecht? Markus. Also interessant auch in der Reihenfolge, wie das üblich ist. Matthäus, Markus, Lukas, Johannes. Also zuerst der König, Das ist die, kann man sagen, die erhabenste Stellung, die man als Mensch haben kann auf Erden. Und dann im nächsten Evangelium, Markus, der Knecht Gottes. Knecht, das ist die unterste Stelle. Aber jetzt hier geht es eben speziell um diesen Kontrast. Einerseits eben der König und als Kontrast dazu, das wäre dann nicht der Prophet, sondern der Kontrast zum König ist der Knecht. Und wie wird der Akzent gesetzt im Lukas-Evangelium, wenn wir schon bei den Evangelien sind? Also die wahre Menschheit Jesu Christi wird dort am meisten betont. Das Evangelium wurde ja geschrieben durch einen Arzt. Und die Geburtsgeschichte ist dort am ausführlichsten beschrieben. Also eben um zu zeigen, der Messias ist ein wirklicher Mensch. Auch das wurde im Alten Testament betont, die Menschheit des Messias. Wir können da eine Stelle aufschlagen, Zacharja 6, Vers 12. Auch wieder eine Stelle, die im Judentum schon von alters her bekannt war, als eine Stelle, die vom Messias redet. Zacharja 6, Vers 12, er liest.
2: So spricht der Herr Zebaoth. Siehe, es ist ein Mann, der heißt Spross. Denn unter ihm wird's sprossen und er wird bauen des Herrn Tempel.
0: Jawohl, also hier, siehe ein Mann, sein Name ist Spross. Siehe ein Mann. Das ist eben der Mensch, der Messias, ein wirklicher Mensch. Und was ist dann das Thema im Johannesevangelium? Die Gottheit Christi wird speziell betont. Darum beginnt es ja gerade am Anfang des Evangeliums. Im Anfang war das Wort und das Wort war bei Gott und das Wort war Gott. Ja, und dann wird weiter eben der Akzent gelegt, es ist Gott der Sohn, der in die Welt gekommen ist. Darum dann Johannes 1, Vers 18, niemand hat Gott jemals gesehen. Der einzige Sohn, der im Schoß des Vaters ist, der hat ihn kundgemacht. Also der Sohn Gottes wird speziell im Johannesevangelium vorgestellt. Und in Psalm 2 sehen wir, auch wieder in einem Psalm, der im Judentum klar auf den Messias hinwies, sehen wir ihn als Sohn Gottes. Psalm 2, Vers 7.
2: Kundtun will ich den Ratschluss des Herrn. Er hat zu mir gesagt, du bist mein Sohn. Heute habe ich dich gezeugt.
0: Jawohl, und dann noch in Vers 12.
2: Und küsst seine Füße mit Zittern, dass er nicht zürne und ihr umkommt auf dem Wege, denn sein Zorn wird bald entbrennen. Wohl allen, die auf ihn trauen.
0: Jawohl, also der Sohn Gottes, bei dem man sich in Sicherheit bringen muss. Ja, es ist aber noch interessant zu sehen, die Evangelien nehmen also das auf, was im Alten Testament als Bild vom Messias gemalt wird, der König, Matthäus, der Knecht, Markus, der Mensch, Lukas und der Sohn Gottes im Johannesevangelium. Und jedes Mal ist es ein Kontrast, nicht wahr? König ist die höchste Stellung, die man als Mensch haben kann, das höchste Amt, und Knecht ist das niedrigste Amt. Und bei Lukas und Johannes ist es auch wieder ein Kontrast, eben die Betonung auf Mensch, das spricht auch wieder von Erniedrigung, nicht wahr? Wir sind eben als Menschen nicht die höchsten Geschöpfe, sondern wir sind als Menschen eben gerade unter Gott gestellt. Aber im Johannesevangelium wird gezeigt, der Sohn Gottes, er ist Gott selbst. Ist also auch da der Kontrast Mensch und Gott, Knecht und König. Und es ist auch interessant festzustellen, man kann sagen, König und Knecht, das sind Ämter. Aber Mensch und Gott, das ist nicht ein Amt, sondern das ist etwas Wesensmäßiges. Nicht wahr? Man ist ein Mensch, man kann nicht einfach eben die Stellung eines Menschen einnehmen, so. Man ist Mensch oder Gott ist Gott. Also die ersten zwei Evangelien zeigen Ämter des Herrn Jesus, König und Knecht, und die anderen zwei zeigen eben ihn als das, was er wesensmäßig ist. Er ist Mensch geworden und war von Ewigkeit her Gott. Und da sehen wir auch schon, dass die Evangelien eben zusammen eine Einheit bilden. Und wenn man die auseinanderreißt, dann geht das ganze Muster kaputt. Und es gibt ja noch viel, viel mehr Strukturen, die eben deutlich machen, die vier Evangelien im Neuen Testament, die sind eine in sich geschlossene Einheit. Und ich war so, in den letzten Jahren hat man immer in den Medien gehört, ja, man hätte neue Evangelien entdeckt. Zum Beispiel ein Judas-Evangelium oder ein Thomas-Evangelium. Und dann wollen manche da neue, richtigere, korrektere Informationen über Jesus von Nazareth damit erfahren. Aber diese sogenannten neuen Evangelien, das sind alles gnostische Evangelien, die geschrieben wurden in der Zeit 2. Jahrhundert. Thomas wird allgemein von den Forschern auf etwa 140 nach Christus angesetzt. Und dann das Judas-Evangelium 2. oder 3. Jahrhundert geschrieben. Also ganz eindeutig nicht von Augenzeugen. Während das Matthäus-Evangelium, das Johannes-Evangelium, ist gemäß den ältesten Überlieferungen aus der frühesten Christenheit, sind wirklich Augenzeugenberichte. Und wir haben sogar ein Matthäus-Evangelium-Fragment, ein griechisches Fragment, aus dem 1. Jahrhundert. Also wo wir ganz klar belegen können, die Evangelien, die wir in der Bibel haben, das sind Informationen, die auf Augenzeugen zurückgehen im 1. Jahrhundert, während eben diese Judas-Evangelium, Thomas-Evangelium und so weiter, das sind gnostische Fälschungen aus späterer Zeit. Und gnostisch bedeutet, das war eine Sekte in der Kirchengeschichte, die behauptet hat, Jesus sei nicht wirklich Mensch geworden. Er hätte nur einen Scheinkörper angenommen. Dieses Denken kommt aus der griechischen Philosophie und geht zurück auf Platon. Platon hat ja gelehrt, alles Irdische, alles Materielle sei minderwertig. Das wirklich Wahre, das ist nur das Geistige, die Ideen im Jenseits. Und darum müsse der Mensch sich vom Stofflichen lösen und immer höher hinaufarbeiten. Und so haben diese Gnostiker eben dieses griechische, platonische Denken übernommen. Und ihre Schlussfolgerung war, ja, wenn die Materie etwas Minderwertiges ist, kann es ja nicht sein, dass Jesus ein Mensch geworden wäre. Dann hätte er ja einen minderwertigen Körper angenommen. Und so haben sie also seine wahre Menschheit gerade geleugnet. Und im Neuen Testament, im 1. Johannesbrief, wird gesagt, dass man Antichristen daran erkennt, unter anderem, dass sie nicht bekennen, Jesus Christus im Fleisch gekommen. Also, dass er als wirklicher Mensch mit einem wirklichen Körper gekommen ist. Und so muss man also Leuten, die da mit solchen gnostischen Evangelien operieren wollen, das wurde auch sehr stark gefördert durch das Buch Sakrileg von Dan Brown. Oh, dieser Roman, nicht wahr? Manche Leute haben den gelesen, weil sie dachten, über diesen Roman würden sie dann die wahren Ursprünge des Christentums erfahren. Also wenn ich über irgendein Thema etwas Sachliches gerne erfahren möchte, dann lese ich keinen Roman. Dann lese ich ein Sachbuch, oder? Ja, ist eigentlich ziemlich unsinnig. Aber nur um zu sagen, woher das kommt und wie man diesen Herausforderungen ganz nüchtern begegnen kann und sagen muss, dort finden Sie nicht die Wahrheit. Das sind Fälschungen unter falschem Namen aus späterer Zeit. Thomas war ja schon längst gestorben, um 140 nach Christus. Der letzte Apostel Jesu Christi war Johannes und der starb um das Jahr 100 nach Christus herum. Ja, also gehen wir zurück. Das war so ein kleiner Exkurs. Eben um diesen Begriff, mein Knecht, heilsgeschichtlich noch besser einzuordnen. Jetzt gehen wir weiter. In Jesaja 42,1 wird gesagt, ich habe meinen Geist auf ihn gelegt. Die Erfüllung war dann eben am Jordan, als der Geist bei der Taufe des Johannes wie eine Taube auf Jesus Christus gekommen war. Ich habe meinen Geist auf ihn gelegt. Und dann wird gesagt, er wird den Nationen das Recht kundtun. Da konnte man also schon als Jude im Alten Testament ahnen, aha, der Messias wird sich nicht nur mit unserem Volk, dem jüdischen Volk beschäftigen, sondern er hat eine Botschaft für die anderen Völker. Er wird den Nationen das Recht kundtun. Wir kommen gleich auf diesen Punkt zurück, aber zuerst sehen wir weiteres über seinen Charakter. Vers 2. Was erfahren wir da über den Messias? Lies das nochmal auf jemand.
2: Er wird nicht schreien noch rufen, und seine Stimme wird man nicht hören auf den Gassen.
0: Jawohl, was bedeutet das? Oder wer schreit auf den Gassen? Marktschreier? Gut, er wird kein Händler sein, ja, aber ich meine, wenn der Messias erwartet wurde als König, dann hat ja das eine politische Bedeutung. Aber welche Leute schreien? Ja, also die Masse, die eine Revolution will, ja? Die Revolutionären, die schreien auf den Straßen, und der Messias wird nicht als Revoluzzer auftreten. Ich weiß, es gibt ja manchmal so Vorstellungen, Jesus Christus sei ein Revolutionär gewesen. Und auch dieses üble Musical Jesus Christ Superstar ist eine ganz gottlose Darstellung von Jesus Christus. Aber das wollte Jesus Christus so quasi als Revoluzzer darstellen. Im Hintergrund war natürlich die ganze neomarxistische Überfremdung ab den 60er Jahren. Aus diesem Nährboden ist dieses Musical entstanden. Aber die Bibel beschreibt ihn gerade ganz anders. Nicht ein Revolutionär, der da in den Straßen eben herumschreit und die Macht so auf diese derbe Art an sich reißen möchte. Das bedeutet also nicht, dass er nicht in der Öffentlichkeit predigen würde. Das wäre etwas ganz anderes. Aber er wird eben nicht als Revoluzzer auf der Straße auftreten und das Volk zum Aufstand aufrufen und aufstacheln, noch hören lassen seine Stimme auf der Straße. Und dann Vers 3, liest das jemand?
2: Das geknickte Rohr wird er nicht zerbrechen, und den glimmenden Docht wird er nicht auslöschen. In Treue trägt er das Recht hinaus.
0: Jawohl. Also was sagt dieser Vers über ihn aus? Zu was für Menschen? Denen, wo nur noch ein Funke von Hoffnung da ist. Also er gibt die Menschen nicht einfach so auf. Da, wo noch ein Funken von Hoffnung ist, geht er darauf ein. Und will das, was da noch ein bisschen an glimmendem Docht da ist, will er wieder zum Licht hinführen. Und das, was geknickt ist, will er heilen, dass es doch wieder wachsen kann, ohne dass man es abreißt. Also er wird Geduld haben mit Menschen und wird, da wo noch etwas, ein Funke Hoffnung da ist, geht er darauf ein. Und da könnten wir natürlich schöne Beispiele zusammentragen aus den Evangelien, aber so ein ganz besonders anschauliches, der barmherzige Samariter. Wobei, dort ist es ja ein Gleichnis, wo der Herr aber zeigt seine Gesinnung, wie er mit denen, die eben halb tot geschlagen sind, wie er mit ihnen umgeht. Natürlich, letztlich weist ja der barmherzige Samariter auf Jesus Christus selbst hin. Oder man könnte auch denken an die samaritische Frau am Jakobsbrunnen. Und dort ist er so eindrücklich, obwohl der Herr Jesus manchmal vor 10.000 von Leuten gepredigt hat. Das sieht man im Lukas-Evangelium, wird gesprochen im Griechischen von Myriaden, die kamen, um ihn zu hören. Und eine Myriade ist im Griechischen 10.000. Also eine Mehrzahl, Myriaden. Ich weiß, da könnte jemand einwenden, aber das geht doch nicht ohne Mikrofon. Natürlich geht das. Das wissen wir auch zum Beispiel noch aus der Zeit von George Whitefield, dieser Evangelist im 18. Jahrhundert, der hat eben ohne Verstärkung der Stimme, hat er vor Zehntausenden gesprochen. 20.000 war sehr üblich. Und er hatte eben eine sehr ungewöhnlich starke Stimme, aber das war möglich. Und so hat der Herr Jesus wirklich auch vor 10.000 gesprochen, er muss eine sehr starke Stimme gehabt haben, aber es war ihm nicht nur wichtig, möglichst viele Leute auf einmal zu erreichen, gerade bei dieser Geschichte der Samariterin heißt es in Johannes 4, er musste durch Samaria reisen. Und das war ja gar nicht der übliche Weg für Juden von Judäa nach Galiläa, dass sie durch Samaria gingen, die machten normalerweise einen Umweg, weil eine Konfrontation mit den Samaritern in Samaria war immer etwas Gefährliches. Johannes 4 sagt, er musste durch Samaria gehen. Dieses Muss war einzig dieser Grund, er musste dieser Frau begegnen. und hatte ein ganz persönliches Gespräch mit ihr am Brunnen draußen. Und er geht nicht sofort eben aufs Zentrum, sondern langsam kommt er zum zentralen Punkt und schließlich sagt er, rufe deinen Mann. Und sagt, ich habe keinen Mann. Und der Herr sagt, du hast recht gesagt, ich habe keinen Mann. 5 Männer hast du gehabt und der, den du jetzt hast, ist nicht dein Mann. Sie lebte nur im Konkubinat, aber das ist nicht ihr Mann vor Gott. Und dann geht sie ja kurz danach in die Stadt und ruft, kommt her, da ist ein Mann, der hat mir alles gesagt, was irgendwie getan habe. Das ist doch nicht der Messias. Das kann ja nicht sein. Also sie hat realisiert, wer das ist. Aber eben sehen wir eine Frau, die kann man beschreiben als ein geknicktes Rohr. Hatte wirklich sehr viel schlimme Erfahrungen in ihrem Leben. Und der Herr kommt, muss zu ihr gehen, bringt sein Wort und diese Frau findet den Messias und findet Vergebung für ihre ganze Vergangenheit. Das ist so ein glimmender Docht, den der Herr nicht ausgelöscht hat. Ja, also es gäbe zahlreiche Beispiele in den Evangelien, die eben genau dieses Wesen des Messias illustriert. Er ist so ganz anders als viele Mächtige in dieser Welt. Er ist eben König und Knecht in einer Person. Ja, und dann Vers 4, was wird da ausgesagt? Wie könnte man das mit anderen Worten umschreiben? Es ist ja oft so, dass man einen Beweis liefern kann, dass man einen Text verstanden hat, wenn man das Gleiche ganz anderen Worten nochmals sagen kann. Unermüdlicher Dienst, und zwar bis zum Ziel, bis zum Sieg. Ich weiß, es gibt Leute, die sind unermüdlich, aber dann plötzlich ist fertig und ihr Lebenswerk ist nicht zum Ziel gekommen. Aber hier wird gesagt, dass er unermüdlich sein wird und er wird das Ziel erreichen. Dieses, er wird nicht ermatten, und dieses Unermüdliche sehen wir auch ganz schön im Markus-Evangelium, wo ja eben der Knecht beschrieben wird. Im Markus-Evangelium fällt ja auf, da wird nicht über ein königliches Geschlechtsregister gesprochen, wie im Matthäus-Evangelium. Da wird keine Geburtsgeschichte erzählt, wie im Lukas-Evangelium, sondern nach einer ganz kurzen Einführung beginnt das Markus-Evangelium mit dem Dienst Jesu Christi. Eben, für einen Diener ist es ja nicht wichtig, dass er königliche Abstammung hat. Da ist auch nicht wichtig, wie die Geburt war, sondern was ist bei einem Knecht wichtig? Dass er dient. Und so wird im Markus-Evangelium eben der Akzent auf die Taten Jesu gesetzt. Übrigens kann man es auch statistisch zeigen, wenn man alle Verse in den Evangelien auszählt, wo Jesus Christus spricht, ist es ganz klar so, dass im Markus-Evangelium prozentual der Herr am wenigsten spricht. Ja, von einem Knecht ist es ja nicht besonders wichtig, dass er viel spricht, sondern dass er dient. Der Akzent liegt auf den Taten. Und ein Wort, das das Markus-Evangelium förmlich charakterisiert, ist das Wort und. Und zwar kommt das im ganzen Markus-Evangelium etwa 1100 Mal vor, nur 16 Kapitel. Und ich habe das auch statistisch angeschaut, in allen Büchern im Neuen Testament, wie prozentual, wie oft das Wort und vorkommt. Also mit Abstand haben wir das dichteste Vorkommen des Wortes und im Markus-Evangelium. Und natürlich, im Deutschen sollte man keine Aufsätze schreiben, wo man ständig beginnt mit und, ja? Das ist deutsch, stilistisch nicht erwünscht. Aber das gilt nur fürs Deutsche, das kann man nicht übertragen auf andere Sprachen. Und das Markus-Evangelium, das natürlich sehr stark anschließt ans Hebräische, bei der hebräischen Erzählform ist es üblich, dass es eben mit und beginnt. Die Erzählform beginnt immer mit vai, und. Also Vayomer und er sprach oder er sah Vayar. Also das liegt schon in der Erzählform drin. Aber eben dieses und kommt nirgends so dicht vor wie im Markus-Evangelium. Und das zeigt eben und, der unermüdliche Diener. Der aber seinen Weg geht bis zum Schluss, nicht nur bis zum Kreuz, sondern er steht auch aus den Toten auf. Und das Markus-Evangelium geht noch weiter. Soweit wie keines der anderen Evangelien. Es beschreibt auch die Himmelfahrt Jesu und das Sitzen zur Rechten Gottes. Das kommt nur im Markus-Evangelium vor. Da wird gezeigt, er geht hindurch und erreicht wirklich das Endziel. Ja, also und, dieser unermüdliche Diener. Und dann gibt es noch ein Wort, das sehr charakteristisch ist, das nirgends in den Evangelien so häufig vorkommt wie in Markus. Das ist das Wort Euteos, alsbald. Also immer wieder heißt es alsbald. Nicht wahr? Man kann schon unermüdlich sein und. Aber man kann ja auch ein bisschen gelassen von einem Punkt zum anderen gehen. Nein, dieses alsbald zeigt, wie der Herr wirklich von einem Punkt zum anderen ging, ohne lang zu zögern. Übrigens können wir kurz aufschlagen im Markus Evangelium. Da wird, und das findet man nur in Markus, auf der ersten Seite ein ganzer Tagesablauf beschrieben. Lesen wir mal Markus 1, 21. Liest jemand Markus 1, 21?
2: Und sie gingen hinein nach Kapernaum. Und alsbald am Sabbat ging er in die Synagoge und lehrte.
0: Ja, da haben wir das Wort sogleich. Oder alsbald, Euteos, ja? Also er geht da in die Synagoge und da wird erzählt, was da geschehen ist. Nachher, Vers 29.
2: Und sie gingen alsbald aus der Synagoge in das Haus des Simon und Andreas mit Jakobus und Johannes.
0: Ja, also sehen wir alsbald, ja? Und zwar und alsbald, ja? Gehen sie hinaus aus der Synagoge, geht man ins Haus von Simon. Dort war die Schwiegermutter krank und der Herr erbarmt sich über sie und heilt sie. Dann, Vers 32, geht es weiter.
2: Am Abend aber, da die Sonne untergegangen war, brachten sie zu ihm alle Kranken und Besessenen.
0: Jawohl, und der Herr heilt. Also er sagt nicht, also ich habe ein Tagesprogramm bis 18 Uhr, bis Sonnenuntergang und dann ist vorbei. Sondern, eben, die Sonne war schon untergegangen, schon Nacht und die Leute kommen und der Herr ist für sie da. Ja, und wenn es dann so spät geworden ist, wie geht's weiter am nächsten Tag? Vers 35.
2: Und des Morgens vor Tage stand er auf und ging hinaus. Und er ging an eine einsame Stätte und betete daselbst.
0: Jawohl. Also, die Sonne ist noch nicht aufgegangen. Es war noch sehr dunkel, heißt es sogar. Nicht nur dunkel, sondern sehr dunkel. Er steht auf und bereitet den neuen Tag im Gebet vor. Also, das ist auch wieder ganz charakteristisch für das Markus-Evangelium, um uns zu zeigen, er war der Knecht Gottes, der eben unermüdlich, ohne zu ermatten, ohne niederzusinken, seinen Dienst tat, bis das Ziel erreicht war.

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1: Die Apostelgeschichte enthält eigentlich keine Lehren und Anweisungen für uns. Sie enthält einfach Berichte von dem, was passiert ist. Andererseits aber können wir doch manches auch aus der Apostelgeschichte lernen, aus dem, wie sich die Apostel verhalten haben, wie sie gewisse Probleme gelöst haben. Wir können Prinzipien daraus lernen. Und heute, wenn wir diesen Abschnitt lesen, so haben wir auch keine direkte Lehre oder Anweisung vor uns, sondern ein Zeugnis mehr von dem, was Paulus getan hat. Ich lese jetzt Apostelgeschichte Kapitel 19, die Verse 8 bis 10, das sind nur zwei Verse, aber das hier erwähnte Vorkommnis gibt mir Anlass für gewisse Überlegungen und Hinweise für unser praktisches Gemeindeleben. Wir lesen also Apostelgeschichte Kapitel 19 von Vers 8 bis 10 nach einer modernen Übersetzung in heutigem Deutsch. In den nächsten drei Monaten ging Paulus regelmäßig in die Synagoge. Dort verkündete er ohne Scheu, dass Gott durch Jesus seine Herrschaft aufrichtet, setzte sich mit den Einwänden der Zuhörer auseinander und suchte sie zu überzeugen. Aber einige verschlossen sich der Botschaft und wollten sich nicht überzeugen lassen. Als sie schließlich vor allen anderen die neue Lehre verspotteten, kehrte Paulus ihnen den Rücken und löste die Christen aus der Synagogengemeinde. Von nun an sprach er täglich im Saal eines Griechen namens Tyrannus, volle zwei Jahre lang. Und so konnten alle Bewohner der Provinz Asien, Juden und Griechen, die Botschaft Gottes hören. Was mich besonders interessiert an diesem Abschnitt ist, dass es heißt, Paulus kehrte ihnen den Rücken und löste die Christen aus der Synagogengemeinde. Warum ist die Christenheit nur so zersplittert? Es gibt nicht nur die katholische und die evangelische Kirche, da sind auch noch die Baptisten, die Methodisten, die Mennoniten, die freie evangelische Gemeinde, die evangelisch-freikirchliche Gemeinde, die Brüdergemeinde, die Pfingstgemeinde und wer weiß was noch alles. Und das allein in Deutschland. Kommt man jedoch in die USA oder nach Brasilien, so begegnet einem eine unüberschaubare Vielzahl von Gemeinden und Kirchen und Denominationen. Hunderte, ja Tausende von größeren und kleineren Gruppen existieren da, die sich alle christlich nennen. Welch ein Durcheinander! Wer soll denn da durchblicken? Muss das denn sein, dass die Christen sich so zersplittern? Sollte man denn nicht etwas unternehmen, um sie einmal alle wieder zu vereinigen und unter einen Hut zu bringen? Es kann doch nicht der Wille Gottes sein, dass jeder seinen eigenen Weg geht und sich um den anderen nicht mehr kümmert. Viele Leute empfinden es heute nicht nur unnötig, so viele Gruppen zu haben, sondern sie finden es sehr negativ, eine Gefahr für den christlichen Glauben, ein schlechtes Bild, das wir vor der Welt abgeben. Jedoch ist das Problem der Spaltungen unter Christen nicht neu. Es gibt es schon, solange christliche Gemeinden existieren. Paulus war einer der Gründer der ersten Christengemeinden, und auch er musste die Gläubigen schon oft und immer wieder zur Einigkeit ermahnen. Und doch bröckelten die Kirchen immer wieder auseinander. Es ist wirklich bedauerlich und unzulässig, dass die Nachfolger des einen Herrn sich untereinander zerstreiten und spalten. Spaltungen sind schlecht, und wir müssen mit allen Mitteln dagegen angehen. Hier sind einige der auffälligsten Nachteile von Spaltungen. Erstens, sie sind Sünde. Sehr oft kommen die Spaltungen in der Gemeinde durch Egoismus, durch Stolz und Besserwisserei. Und das sind keine Tugenden, sondern Fehler und Sünden. Manchmal gibt es auch Streit aus Neid und Empfindlichkeit oder aus Unversöhnlichkeit. Es kommt natürlich auch vor, dass Meinungsverschiedenheiten über bestimmte mehr oder weniger wichtige Lehrfragen eine Gemeinde auseinanderbringen können. Aber auch dabei ist es oft die Unnachgiebigkeit, die Intoleranz und die Engstirnigkeit, die größeren Schaden anrichten. All das sind Fehler der einzelnen Glieder. Und wo es zu Spaltungen kommt, ist es sehr oft wegen der Sünden der Glieder. Da muss es einmal zu einer offenen Aussprache, zu Bekenntnis von Schuld und zu einer Versöhnung kommen. Zweitens sind Spaltungen bedauerlich, weil sie ein schlechtes Zeugnis für das Christentum und für Christus selbst sind. Wenn eine Gemeinde anfängt zu zanken, dann lacht die Welt und der Teufel. Sie zeigen mit Fingern auf uns und sagen, da, sieh sie dir an, Sie reden immer von Liebe und von Demut, von Verständnis und Freundlichkeit, und untereinander können sie selbst nicht auskommen. Wer will schon zu einem Club gehören, in dem man sich dauernd streitet? In weltlichen Organisationen ist es zwar nicht besser, auch da wird sich tüchtig gezankt und gestritten, da werden sogar noch ganz andere Worte und Methoden gebraucht als in der Gemeinde. Aber immerhin sollten die Christen ja auch ein gutes Vorbild sein. Der christliche Glaube verliert seine Attraktivität, wenn sich die Gemeinden zanken und spalten. Spaltungen in den Gemeinden entstehen fast immer durch Sünde der einzelnen Glieder. Und Spaltungen in den Gemeinden sind auch ein negatives Bild, ein schlechtes Zeugnis vor der Welt. Drittens, die Christenheit wird durch die vielen Spaltungen geschwächt. Es ist schwierig, eine Eingabe beim Staat zu machen und Stellung gegen bestimmte Gesetzesentwürfe, die unchristlich sind, also eine Stellung zu beziehen, weil man sich nicht einig ist. Eine wirksame Kampagne gegen die Unmoral im Fernsehen und gegen die ausufernde Unverschämtheit auf den Videokassetten kommt nicht zustande, weil die Christen sich nicht einig sind. Zwar gibt es einen Ruf nach mehr Evangelium in den Medien, aber zu ordentlichen christlichen Programmen kommt es kaum, weil die Christen sich untereinander nicht einig sind. Man könnte viel mehr machen. Man hätte viel mehr Einfluss im eigenen Staat und in der ganzen Welt, wenn wir Christen mehr zusammenhielten und uns einig wären. Aber so zersplittert sind wir schwach und unser Einfluss ist gering. Viertens ist es auch ein Übel, dass es so viele Gruppierungen gibt, weil man dabei ganz den Überblick verliert. Wer ist hier noch christlich und was ist hier eine Sekte? Wo liegen bei jeder Gruppe die Sonderlehren? Wer hat recht und wer ist falsch? Welche sind gut und welche sind besser? Es ist so verwirrend für einen, der sich für Gott und die Wahrheit interessiert oder zu interessieren beginnt. Zu wem soll er gehen? An wen sich wenden? Wäre es nicht viel einfacher, es gäbe nur eine wahre christliche Kirche? Damit könnte man doch den vielen Gottsuchern einen großen Gefallen tun. Sie brauchen nicht erst herumzuirren und jede Gruppe einzeln zu studieren. Und sicher werden sie überall etwas Gutes und Wahres finden. Es ist schon ein rechtes Unglück, dass die Christenheit so zersplittert ist. Und nun zu allem Überfluss finden wir auch noch den Apostel Paulus, wie er selber Spaltungen herbeiführt. Wir haben eingangs in der Apostelgeschichte gelesen, als die Juden schließlich vor allen anderen die neue Lehre verspotteten, kehrte Paulus ihnen den Rücken und löste die Christen aus der Synagogengemeinde. Ist das nicht Spaltungen herbeiführen? Macht Paulus hier nicht einen großen Fehler? Die Juden und die Christen glauben doch beide an einen Gott. Wieso musste er sie hier trennen und ein extra Grüppchen aufmachen? Hat da nicht der große Apostel einen Fehltritt getan? Nun, ich will dir gleich sagen, dass ich glaube, Paulus hat richtig gehandelt. Und ich finde es auch gar nicht so schlimm, dass es viele Denominationen gibt. Genau betrachtet hat das nämlich auch seine Vorteile. Es gibt eine gesunde Konkurrenz unter den Gemeinden. Einer kann vom anderen lernen. Wenn eine Verführung geschieht, dann richtet sie nicht gleich universellen Schaden an. Ach, und ich könnte noch vieles nennen. So sehr wir auch Trennung und Spaltung der Gemeinde beklagen, es gibt Fälle, wo sie geboten ist. Das dürfen wir nicht übersehen. Und in solchen Fällen ist es richtig und nach Gottes Willen, sich zu trennen. Wenn das nicht geschieht, handeln wir gegen Gottes ausdrücklichen Befehl und fügen damit der Christenheit noch größeren Schaden zu. Ich möchte hier nur zwei Worte in diesem Zusammenhang sagen. Das erste Wort heißt Gemeindezucht. Also ich wollte zwei Begriffe nennen, die eine Spaltung und Trennung in der Gemeinde rechtfertigen und sogar für geboten erscheinen lassen. Das eine Wort heißt Gemeindezucht. Viele Leute wissen heute gar nicht mehr, was das ist, weil es weitgehend nicht mehr praktiziert wird. Gott will aber eine reine Gemeinde, die nach seinen Lehren, Geboten und Ordnungen lebt. Hier soll Sünde gestraft werden. Jedes Gemeindeglied, das in Unmoral und Sünde lebt, soll unter Disziplin gestellt werden. Die Gemeinde muss die Sünde ernst nehmen, den Sünder zurechtweisen und zur Buße rufen. Und wenn das keinen Erfolg hat, dann muss die Gemeinde die unbußfertige Person oder Personen ausschließen. Das gibt Trennung. Das ist oft eine sehr schwere Angelegenheit. Ebenso muss eine Gemeinde auf der Hut sein, wo Irrlehren auftauchen. Sie dürfen nicht in der Gemeinde geduldet werden. Die Gemeinde muss rein bleiben, sonst verliert sie ihr Zeugnis und ihre Kraft. Sie kann nicht Unmoral und Lüge in ihren Reihen dulden, denn damit verleugnet sie das Evangelium. Genau betrachtet ist aber gerade das große Dilemma unserer Kirchen. Da wird alles mit dem Mäntelchen der Liebe zugedeckt. Man spricht vom Pluralismus, von der Toleranz in der Kirche, wo jeder eigentlich glauben kann, was er will. Nach der Lehre oder nach dem Glaubensbekenntnis werden schon nicht einmal mehr die Pfarrer gefragt. Irrlehren, Lügen und Götzendienst haben sich in vielen Kirchen breit gemacht und kein Kirchenoberhaupt kann mehr etwas sagen. Eine Zucht gibt es so gut wie überhaupt nicht mehr. Die Gemeinde ist nicht mehr rein. Ebenso ist es auch auf moralischem Gebiet. Ehebrecher, Homosexuelle, Mörder, Betrüger und Ausbeuter werden zur Gemeinde gezählt und auch noch umworben und gepflegt. Ich meine nicht, dass wir nicht Verständnis für den Sünder haben sollten, dass wir ihm nicht Liebe entgegenbringen sollten. Aber wo ein Sünder nicht Buße tut, verunreinigt er die Gemeinde. Und was der Christenheit heute mehr schadet als die Spaltungen, ist der Liberalismus, die übertriebene Toleranz, wo man alles duldet, wo alles richtig ist. Das ist nicht nach Gottes Willen. Paulus musste die Christen aus der Synagogengemeinde lösen, weil man dort nicht der Wahrheit glaubte. Man lehnte Jesus ab. Liberalismus und das Dulden von Sünde und Irrtum ist genauso schlimm für die Gemeinde wie Spaltungen und Zank. Komischerweise sehen das heute viele Leute aber überhaupt nicht mehr ein. Und auch das Volk ist wohl gegen die Spaltungen und Zersplitterungen, aber nicht gegen eine Verflachung und Verweltlichung der Kirche. Das zweite Wort, das ich in diesem Zusammenhang gebrauchen möchte, heißt Absonderung. Auch dieser Begriff ist unmodern geworden. Aber es ist ein biblischer Begriff und ein göttliches Gebot. Die Christen, die Nachfolger Jesu, sollen sich von allem Bösen und von allem Falschen absondern. Wir sollen nicht mitmachen, wo gesündigt wird. Wir sollen keine falschen Lehren unterstützen. Wir sollen uns absondern. Lies einmal Psalm 1. Da heißt es: Glücklich ist, wer sich nicht verführen lässt von denen, die Gottes Gebote missachten, der sich nicht nach dem Vorbild gewissenloser Leute richtet, der nicht zusammensitzt mit Leuten, denen nichts heilig ist. Ja, die Bibel lehrt die Absonderung vom Bösen. Wir können die Welt nicht verändern, aber wir sollen nicht mit ihren Sünden mitmachen. Wir können oftmals nicht einmal unsere Gemeinden ändern. Wenn sie uns jedoch verführen und Gottes Gebote missachten und die Finsternis mehr lieben als das Licht, dann müssen wir uns von ihnen trennen. Das hat nichts mit Spaltung zu tun, sondern das ist von Gott gebotene Absonderung. Paulus musste die Christen aus der Synagogengemeinde lösen, weil man dort Jesus Christus ablehnte und die wahre Lehre verspottete. Ich sage noch einmal, das größte Problem der Christenheit ist nicht die Zersplitterung, obwohl uns das genug Schaden angerichtet hat. Ein viel größeres Problem ist jedoch das Zusammenbleiben, wo man sich trennen sollte. Wenn die Gemeinde Unmoral und Irrlehre in ihrer Mitte duldet, wird sie schwach und ist eine Schande für den Herrn und erfüllt nicht mehr ihren Auftrag. Ebenso, wo ein Christ in Lüge, Heuchelei, Lästerung und Irrtum mitmacht und sich nicht absondert, da sündigt er gegen Gott, bekommt viele Probleme und verliert seine Kraft. Spaltungen sind beklagenswert, aber schlimmer ist dieser lähmende Liberalismus, die Toleranz ohne Grenzen. Wir beten. Herr, wir beklagen dir heute beides, die Zersplitterung in der Christenheit auf der einen Seite und die Lauheit und den Liberalismus auf der anderen Seite. Schenke uns Erweckungen, sodass die Sünde von uns getan wird und wir mit neuer Liebe einander begegnen und dir dienen. Amen.

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1: Helmut Matt schrieb mit 14 Jahren seine ersten Empfangsberichte. 1974 besaß er sein erstes Gerät, das Kurzwellensendungen aus aller Welt empfangen konnte. Seine Begeisterung für ferne Radiosender führte ihn nach China und Taiwan. Seine Erfahrungen hat er in seinem Buch Radioklang der Welt niedergeschrieben. Dazu gehören auch christliche Sender wie die Missionsstation Die Stimme der Anden oder auch HCLB, Höre Christi Jesu Botschaft, wo via Kurzwelle aus der Hauptstadt Quito in Ecuador viele Radiosendungen ausgestrahlt wurden.
2: Also am meisten beeindruckt hat mich eigentlich die Tatsache, dass das gelebt wurde, dass man so weit weg von der Heimat seine Mission aufgebaut hat, dass man für die Menschen das gemacht hat, dass man Krankenhäuser gebaut hat. Dieses Leben des Christentums, das ist für mich viel wichtiger noch, als einfach nur, wenn jemand dasteht und sagt, ich habe in der Bibel gelesen, das ist so, das machen manche Sekten ja auch, ne? Das kann jeder machen, aber man hat das gelebt und dieses Gelebte, das war für mich faszinierend.
1: Nach der Musik spricht Helmut Matt mehr über sein Hobby mit dem Radio.

0: Helmut Matt schrieb mit 14 Jahren seinen ersten Empfangsbericht. 1974 besaß er sein erstes Gerät, das Kurzwellensendungen aus aller Welt empfangen konnte. Seine Begeisterung für ferne Radiosender führte ihn nach China und Taiwan. Seine Erfahrung hat er in dem Buch Radio Klang der Welt niedergeschrieben. Dazu gehören auch christliche Sender, wie die Missionsstation, die Stimme der Anden oder auch HCJB, Höre Christi Jesu Botschaft, der via Kurzwellen aus der Hauptstadt Quito in Ecuador viele Radioprogramme ausgestrahlt hat.
1: Es gibt ja die X-Treffen, also wo sich Kurzwellenhörer treffen. Hast du die selber auch mal mitgemacht? Oder?
2: Ja, habe ich auch gemacht. Also ich habe teilweise Radiotreffen gemacht, zum Beispiel mit damals Radio Peking, Radio China International, aber ich war mehrmals in Merchweiler. Merchweiler war ein richtig berühmtes europäisches X-Treffen, wo teilweise mehr als 200 Leute da waren, und da war auch fast immer Radio HCJB mit dabei, und da habe ich zum Beispiel einen richtig schönen Papagei aus dieser Zeit noch, habe ich da gekauft, und ich habe das schöne Buch gekauft, Besteige diesen Berg, das kann ich nur jedem empfehlen, das ist ein Buch, in dem beschrieben wird, die Geschichte von HCJB, wie man praktisch aus dem Nichts heraus ein weltumspannendes Rundfunknetz aufgebaut hat. Unglaublich, unglaublich faszinierend, wie das beschrieben wurde, auch sehr lebendig. Und
0: nach der Musik spricht Helmut Matt mehr über seine Erfahrungen mit dem Radio.

0: Helmut Matt schrieb mit 14 Jahren seinen ersten Empfangsbericht. 1974 besaß er sein erstes Gerät, das Kurzwellensendungen aus aller Welt empfangen konnte. Seine Begeisterung für ferne Radiosender führte ihn nach China und Taiwan. Seine Erfahrungen hat er in seinem Buch Radio Klang der Welt niedergeschrieben. Dazu gehören auch christliche Sender wie die Missionsstation Die Stimme der Anden oder auch HCJB Höre Christi jede Botschaft, der Kurzwellen aus der Hauptstadt Quito, Ecuador viele Radioprogramme ausgestrahlt hat. Es gab Radiotreffen in Deutschland.
1: Unglaublich faszinierend, wie das beschrieben wurde, auch sehr lebendig und diese Präsentationen, die da immer gebracht wurden in Merchweiler, waren deswegen auch interessant. Man hat Dias gebracht, man hat eben Dias gebracht über das Leben dort und über die Krankenhäuser und über den Sender, wie der Sender sich entwickelt. Damals war das wirklich eine ganz, ganz große Sache und man hätte damals noch nicht gedacht, dass die Kurzwelle so sehr abflacht, wie sie das heute tut.
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wer ist schuld daran, wenn andere untergehen? Sprich mit dem, der ohne Christus auszukommen meint, der nur lacht,

0: Wilfried Schulte spricht heute über den Tod, der keine Hände hat.
1: Ein afrikanischer Christ verlor durch eine Krankheit seine 17-jährige Tochter. Die ganze Familie war mit Trauer erfüllt, aber auch getröstet durch die Hoffnung auf ein ewiges Leben. Auf dem Grab der Tochter ließ der Vater folgende Inschrift anbringen: Der Tod hat keine Hände. Als ein Missionar ihn fragte, was diese Inschrift bedeutet, sagte er: Ich weiß, dass mir der Tod mein Kind nicht wegnehmen und auf ewig festhalten kann, sondern ich werde es bei Jesus wiedersehen. Der Tod hat ja seit Ostern keine Hände mehr. Der Tod hat keine Hände, aber Gott hat starke Hände, die uns bis in die Ewigkeit festhalten. Jesus sagt von den Menschen, die an ihn glauben: Der Vater, der sie mir gegeben hat, ist größer als alles, und niemand kann sie aus meines Vaters Hand reißen. Ich wünsche Ihnen heute, egal in welcher Lebenssituation Sie sich befinden, Geborgenheit in den starken Händen Gottes.
2: Liebe Hörer, Helmut Matsch sprach über sein Hobbyradio. 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Ich wünsche Ihnen noch Gottes Segen.

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überall Stromausfall. In ganz Portugal und Spanien bis nach Südfrankreich waren die Menschen plötzlich ohne ihn. Ohne Vorwarnung hatten alle 18 Stunden lang keinen Strom mehr. Ob jung oder alt, reich oder arm, ob Schüler, Auszubildende, Arbeiter oder Chef, machte keinen Unterschied. Noch nie hat ihn zwar jemand gesehen oder gehört, man kann ihn auch nicht anfassen. Trotzdem ist er da, um uns. Er umgibt uns Tag und Nacht, überall. Keiner würde bestreiten, dass es ihn gibt. Wer wäre so verrückt zu behaupten, er brauche ihn nicht, sondern komme auch gut ohne ihn aus. Ohne ihn würde unser Leben fast nicht mehr funktionieren. Licht, Herd, Kaffeemaschine, Fernseher, Türklingeln, all diese Errungenschaften wären schlagartig hinfällig. Ampeln, Flugzeuge, Straßenbahnen, Aufzüge und Züge fielen aus. Auch Kartenzahlungen und Geldabheben, Kasse und Kühlung in Geschäften und Tankstellen wären ohne Strom nicht möglich. Zudem blieben viele Leute stark verunsichert, in Ungewissheit, da sie nicht mal erfahren könnten, was überhaupt los ist. Denn auch Internet und moderne Kommunikationsmedien liegen dann brach. Erst ein solcher Wegfall macht deutlich, wie stark wir alle von diesem Kraftquell abhängen. Sonst wird nur wie selbstverständlich hingenommen, wie leise und unauffällig im Hintergrund er überall stets in erreichbarer Reichweite verfügbar ist. Doch wer beachtet und denkt an ihn? Ohne ihn aber stürzt unsere Welt, unser Leben in orientierungsloses Chaos. Und wie verhält es sich, wenn es um den Lebensquell geht? Da sie auch Gott nicht sehen oder anfassen können, behaupten manche, es gäbe ihn nicht. Andere meinen, sie kämen ohne ihn aus. Doch ohne Gottes Segen hätten wir kein Licht, keine Sonne, keinen Regen oder Schnee. Ohne ihn, der mit seiner schöpferischen Kraft, auf Griechisch Dynamis, diese Welt so ausgefeilt erschuf, gäbe es keine Jahreszeiten und keine Schwerkraft. Bliebe Gottes stetiger, weltumspannender Segensstrom aus, würde nichts wachsen und gedeihen, um uns zu ernähren. Die vom Stromausfall betroffenen Leute in Portugal, Spanien und Südfrankreich vermissten vor allem Taschenlampen für stockfinstere Flure, Treppenhäuser und Keller. Das erinnert an eine Beispielerzählung von Jesus. Sie steht im Matthäusevangelium Kapitel 25. Da wird berichtet von 10 Jungfrauen, deren Lampen gingen nachts aus. 5 von ihnen hatten aber vorgesorgt und Öl bei sich, womit sie ihre Lampen wieder anzünden konnten. Die anderen 5, deren Lampen ohne Öl nicht mehr brennen konnten, verpassten den Einzug in den himmlischen Festsaal und zu Gott. Mit diesem Beispiel rät Jesus uns allen dringend vorzusorgen für die Zukunft und über das irdische Leben hinaus, für die Ewigkeit. Die Regierungen in Lissabon und Madrid konnten sich mit Hilfe einer vorsorglichen festen Standleitung kontaktieren und absprechen. Haben Sie schon festen Kontakt zu Jesus Christus und dadurch Anschluss und guten Draht zu Gott? Dies war ein Beitrag von Petra Schmid in Lutherische Stunde

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1: 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Wir sind Ben und Lisa Wall. Wir reden zu Ihnen von der praktischen Ehe- und Familienleben. 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
2: 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Ich glaube, die Bibel redet viel von, dass wir andere so behandeln, dass wir behandelt sein.
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0: Es ist 20 Uhr und 30 Minuten.
1: Herzlich willkommen im Open Doors Hoffnungszentrum für verfolgte Christen. Danke, dass ihr heute eingeschaltet habt. Wir gehen heute in die Philippinen und nach Vietnam. Und wir haben bei uns Ole aus Norwegen. Er ist Sprecher für die verfolgte Kirche in seinem Land. Ole, vielen Dank, dass du da bist und dir die Zeit für uns nimmst.
2: Nice to be here too.
3: Es ist schön, hier zu sein.
1: Ole, die erste Frage, die mir in den Kopf kommt, wenn ich an die Philippinen denke, ist, das ist doch so ein katholisches Land. Und warum kann man überhaupt von Verfolgung sprechen?
3: Im Süden der Philippinen liegt Mindanao, eine vorwiegend muslimische Region. Und wenn man dort Christ wird, hat man eine Menge Probleme. Pastoren, die in diesem Gebiet leben und predigen und es geschafft haben, Muslime zu erreichen, die Jesus annehmen, einige dieser Pastoren wurden sogar umgebracht.
1: Aber ja, wir haben ja letztes Mal auch gesagt, Muslime, die zu Jesus finden, begeben sich sofort in Gefahr. Kommt dir da ein besonderes Beispiel in den Sinn?
3: Doch, ich habe eine wunderbare Geschichte von Paul Esterbrooks, einem meiner Kollegen, gehört. Er erzählte von einem philippinischen jungen Mann, dem Sohn eines Imams, eines islamischen Gelehrten, aber er war gar nicht am Islam interessiert. Er bekam Kontakt zu der Mafia in dieser Gegend und wurde einer dieser harten Kerle. Und es dauerte nicht lange, bis er zum ersten Mal tötete. Und wegen seinem Lebenswandel geriet er in die Hände der Polizei und wurde verhaftet, nachdem er einen Mann getötet hatte. Er wurde zu lebenslanger Haft verurteilt. Doch im Gefängnis hatten die Leute Angst vor ihm. Aber in diesem Gefängnis gab es einen Missionar. Ich weiß nicht, aus welchem Land er kam, aber er bekam die Erlaubnis, in dieses Gefängnis zu gehen und mit den Gefangenen zu sprechen und von Jesus zu erzählen. Und sein Ziel war es, dass diese Menschen Jesus kennenlernen. Und dieser junge Mann hatte nicht so viel zu tun. Er ging zu diesem Treffen und hörte dem Missionar zu. Im Laufe der Zeit lernte er mehr über Jesus und gab ihm sein Leben. Dieser junge Mann wurde im Gefängnis völlig verändert. Die Polizisten und die Gefängniswärter sahen, dass dieser junge Mann sich von einem gefährlichen Mann in jemanden verwandelt hatte, der die ganze Zeit über Jesus sprach. Er wollte ein Evangelist werden. Er hatte die Gabe der Evangelisation. Also erzählte er im Gefängnis von Jesus. Und so wurde entschieden, dieser Mann hat sich so verändert, dass wir ihn freilassen können. Er ist nicht mehr gefährlich. Und so wurde er tatsächlich aus dem Gefängnis entlassen.
1: Wow, ja, aber jetzt kommen wir in ein komisches Fahrwasser, weil du sagst, er ist nicht mehr gefährlich für die Menschheit sozusagen. Aber wenn der Sohn eines Imams zu Jesus findet, dann empfindet ja eigentlich der Imam selbst es wahrscheinlich als eine gefährliche Situation, oder?
3: Der Imam selbst nicht. Aber er hat die Aufgabe, den Sohn zurück zum Islam zu bringen. Und wenn er dabei nicht erfolgreich ist, muss er ihn töten. Aber dieser junge Mann sagte, wenn du mich aufhalten willst, musst du mich töten. Das tat sein Vater aber nicht. Dem Sohn wurde erlaubt, ein Geschäft zu eröffnen. Man sieht es auf dem Bild hier hinter mir. Das ist der junge Mann vor seinem Geschäft. Auf den Philippinen bekommt man keinen richtigen Arbeitsplatz mehr, wenn man im Gefängnis war. Der einzige Job, der ihm bleibt, ist Straßenfeger. Und dieser junge Mann musste also Straßen fegen. Er war viel auf den Straßen unterwegs, aber er redete auch viel über Jesus. Und seine Frau, er war verheiratet und hatte eine kleine Tochter, seine Frau bemerkte, dass er die Gabe der Evangelisation hatte.
2: He had a gift of evangelism. So she said,
3: Also sagte sie, eröffne den Laden, besorge dir christliche Literatur und setz dich davor und rede mit den Leuten, wenn sie auf dich zukommen. Open Doors hat ihm Bücher gegeben und er eröffnete eine Bibliothek. Er verkaufte sie nicht, es war eine Bibliothek. Die Leute konnten zu ihm kommen und Bücher ausleihen. Und wenn sie zu ihm kamen, sprach er über Jesus. Und viele Leute lernten Jesus kennen. Aber es war ja eine muslimische Gegend und er wurde bedroht. Wenn du nicht aufhörst, werden wir dich umbringen. Und er sagte nur, dann müsst ihr mich töten. Denn ich werde nicht aufhören, von Jesus zu erzählen. Es brachte also nichts, ihn zu bedrohen. Darum sagten sie eines Tages, wenn du nicht aufhörst, werden wir dir deine Tochter wegnehmen. Damals war sie erst 14 Jahre alt und hieß Estrelita.
2: The name of her was Estelita. They call her Estelita.
3: Was sollte er nun tun?
1: Das ist das Schwerste.
3: Wenn sie dich bedrohen, ist das ein Punkt. Aber wenn sie deine Tochter bedrohen, und ich dachte mir, ich habe drei Töchter, und wenn mir jemand sagen würde, du musst aufhören, über Jesus zu reden. Du musst damit aufhören. Wenn nicht, dann werde ich deiner Tochter schreckliche Dinge antun, sie vergewaltigen. Und ich dachte, was würde ich tun? Und dann fiel mir ein, darüber sollten wir uns keine Sorgen machen. Ich glaube, Jesus gab diesem jungen Mann Weisheit, was er tun sollte. Er sagte, die Angst wird mir meine Berufung nicht nehmen. Ich werde mich nicht von der Angst leiten lassen. Also machte er weiter. Er sprach mit Estrelita und sagte, dass es gefährlich ist, aber er würde weitermachen. Und sie sagte, okay, Papa, mach das.
1: Was?
3: Eines Tages kam er nach Hause, aber Estrelita war nicht da. Er fragte, wo ist Estrelita? Vielleicht ist sie zu ihrer Freundin die Straße hochgegangen. Sie gingen hin, aber sie fanden sie nicht. 3 Tage lang suchten sie nach ihr. Und dann plötzlich, eines Tages, ging er vor die Tür und eine Nachricht hing mit einem Messer an der Tür. Es war Abu Sayyaf, die islamische Extremistengruppe, die sie entführt hatte. Dort stand, wir haben deine Tochter mitgenommen. Du musst aufhören zu predigen, wenn nicht, werden wir ihr schreckliche Dinge antun. Wir werden sie vergewaltigen und sie als Prostituierte in ein anderes Land verkaufen.
1: Ole, was machst du in so einem Moment?
3: Was würdest du tun? Was tat er? Er setzte sich mit unserem Büro in den Philippinen in Verbindung und erzählte alles. Sie schickten ein Gebetsanliegen raus. Bitte betet dafür.
2: Message, please pray for this.
3: Er ging nach Hause und die Familie betete zu Gott. Wo ist sie? Sie suchten nach ihr. Auf dem Zettel stand, geh in dieses Geschäft und gib uns deine Antwort. Du hast 3 Tage Zeit. Das erzählte er dem Open Doors Team. Wir haben 3 Tage, um zu entscheiden, was wir tun sollen. Und sie beteten, und Open Doors betete mit ihm. Und nach 3 Tagen beschloss er, ich werde weiter tun, was ich getan habe, auch wenn sie meine Tochter entführt haben. Und er schrieb einen Brief an diese Leute. Ich werde tun, was ich getan habe, aber ich übergebe meine Tochter in eure Hände und übertrage euch die Verantwortung für meine Tochter. Und ich bete zu Gott, dass er sich um meine Tochter kümmern wird. Aber ich werde nie aufhören, von ihm zu erzählen. Und er ging in den Laden und gab diese Botschaft weiter. Sie machten weiter, was sie taten, wie auf diesem Bild von ihm hier zu sehen ist. Er hat mehr als 2 Jahre lang weitergemacht, ohne zu wissen, was dann passiert ist. Ich denke, Gott ist treu. Wie deine Tage, so deine Kraft. Ich glaube, er hat seine Tochter in Gottes Hände gelegt. Und das ist der Ort, an den man alles legen kann. Er sagte, in Gottes Händen ist sie sicher. Aber menschlich gesehen...
1: Hat er jemals noch mal was von ihr gehört?
3: Nach 2 Jahren bekam sie einen Brief. Er war von Estrelita und sie schrieb, am selben Tag, an dem du die Nachricht weitergegeben hast, wurde ich als Prostituierte in ein anderes Land verkauft. Aber es gelang mir, innerhalb kürzester Zeit zu entkommen. Eine christliche Familie nahm sich meiner an. Und jetzt bin ich verliebt in einen ihrer Söhne und ich werde heiraten. Werdet ihr zu meiner Hochzeit kommen?
1: Von der Familie, die sie aufgenommen hatte.
3: Sie konnte entkommen. Die Leute konnten nicht tun, was sie vorhatten. Gott hat ihr geholfen zu entkommen und Gott hat sich um sie gekümmert. Aber die Treue, die dieser Mann zeigte, sie kann ein Beispiel für uns sein. Er sagte, Angst wird mich nicht leiten. Ich werde der Berufung folgen, die Gott mir gegeben hat. Furcht soll mein Leben nicht beherrschen. Nimm meine Angst, Jesus. Ich will dir dienen. Und Gott tat das und gab ihm Frieden. Aber menschlich gesehen ist das eine Geschichte, die mich wirklich berührt. Denn es ist eine Sache, wenn sie sagen, sie wollen mich töten, aber meine Kinder zu nehmen.
1: Ja. Was mir aufgefallen ist an der Geschichte eben, Ole, ist, sie hatten 3 Tage Zeit zum Überlegen. Und ich denke mir manchmal so bei all diesen Geschichten, die wir hören von der verfolgten Kirche, könnte ich das? Wäre ich in der Lage? Würde ich in diesem Moment standhalten oder nicht? Könnte ich das ertragen? Und ich glaube, es ist wirklich so, wie du gesagt hast, dass Gott so eine Gnade schenkt, dass man dann eben nochmal Zeit hat, mit ihm zu sprechen und von ihm die Kraft zu bekommen, für was auch immer. Das ist so eine Ermutigung für mich.
2: Das
1: ist echtes Extrem.
3: Dann ist da die andere Seite. Viele Menschen haben für mich gebetet. Wenn Menschen für dich beten, richten sie dich auf. Ich musste miterleben, wie ich meine Frau verlor. Sie war 4 Monate lang krank und dann ist sie gestorben. Und einige Leute sagten mir, du hast sie so geliebt, du musst total fertig sein. Aber das war ich nicht. Danach war ich nicht am Ende. Einen Tag später kam ich nach Hause und ein Elektriker arbeitete vor meinem Haus. Ich kannte ihn nicht. Ich ging hinaus und er verlegte ein Kabel bei meinem Nachbarn, das ich auch brauchte. Ich sagte ihm, meine Frau war 4 Monate krank und ist gestern gestorben. Könnten Sie das Kabel auch zu meinem Haus verlegen? Und er schaute mich an und fragte, sind Sie Herr Lilleheim? Ja. Und dann kamen ihm die Tränen und er sagte, wissen Sie, wir haben in den letzten 4 Monaten in unserer Gebetsgruppe für Sie gebetet. Ich kannte ihn nicht, aber es wurde über uns gesprochen. Und dann habe ich gemerkt, man überlebt eine schwierige Situation, weil Menschen dich aufrichten und das Gebet viel wert ist. Es ist nicht einfach ein Wort, das gesagt wird. Es baut ein geistliches Fundament. Ich denke also, dass die Leute für ihn gebetet haben, hat dem Mann geholfen, so stark zu sein. Genau wie bei mir.
1: Ja, und es ist irgendwie auch der Moment, wo es so eine Bankrotterklärung ist für mich. Ich kann es nicht aus eigener Kraft. Aber wenn du für mich betest, dann schenkt der Herr Kraft für was auch immer. Wow, danke für diese Geschichte. Warst du eigentlich mal in Manila im Quartier von, im Büro von Open Doors dort?
2: Ja, I was there and you know,
3: ja, war ich. Die Filipinos sind weltweit unterwegs, um anderen Menschen zu helfen, zu arbeiten. Und sie tun tatsächlich etwas für die Menschen und dienen ihnen. Und unsere Kollegen in Manila, sie helfen verfolgten Christen in Vietnam, in Kambodscha und Laos. Und es war wunderbar zu sehen, wie unser Freund und Kollege Aaron, er ist mittlerweile verstorben. Er hatte eine Herzkrankheit und starb vor einigen Jahren. Dieser Aaron ging nach Vietnam und sagte, wir sind Open Doors. Wie können wir euch helfen? Weltweit beten Menschen für euch. Open Doors wer ist Open Doors? Normalerweise sage ich, es sind keine Leute, die einfach arbeiten. Open Doors sind Gebetskrieger aus verschiedenen Ländern. Das ist Open Doors. Und Aaron ging nach Vietnam, um Christen zu treffen.
1: Wie sind die? Wie ist der vietnamesische Christ so?
3: Wenn man sie nicht kennt, denkt man, sie sind unscheinbare Leute, aber die Vietnamesen sind ein ganz besonderes Volk. Aaron, unser Kollege, brachte uns zu einem Ort, an dem eine große Schlacht zwischen den US-Amerikanern und den Vietnamesen stattfand. Und wir hatten einige Kollegen, die fragten, warum bringst du uns zu einem Schlachtfeld? Wir wollen Christen treffen. Und Aaron sagte, versteht ihr das nicht? Ich habe euch hierher gebracht, um zu zeigen, wer die Vietnamesen sind. Die Franzosen waren hier. Sie versuchten, sie zu erobern. Sie haben es nicht geschafft. Sie wurden besiegt. Die US-Amerikaner kamen hierher. Sie konnten sie nicht besiegen. Die Vietnamesen sind Krieger. Und wenn sie Christen werden, sind sie Krieger für Jesus. Das sind sie wirklich. Wenn du sie triffst, lächeln sie und du denkst, sie sind friedlich. Und sie sind es auch. Aber sie kämpfen auch für Jesus. Ich traf einmal einen Mann und eine Frau. Wir unterhielten uns mit dem Mann und er sagte, ich bin Pastor hier in Vietnam. Und wir hatten einige Christen zu Besuch und sie redeten mit den Frauen und fragten meine Frau, und was machst du? Und die Frau des Pastors sagte, ich bin auch Pastorin. Und die Frau aus dem Westen sagte, du bist Pastorin? Laut der Bibel sollten sie keine Pastorin sein. Ich schaute die Dame an und sagte nichts. Ich dachte nur, was nun? Und wir schauten die Pastorin an und sie sagte mit einem Lächeln, wissen Sie, wenn ich keine Pastorin wäre, dann hätte diese Kirche keinen Pastor.
2: That church would not have a pastor.
1: Ja.
3: And manchmal stecken wir Gott in eine Schublade.
1: Ja, und nicht nur. Ich finde auch, manchmal kommen wir dann so aus dem Westen dorthin und denken, wir sind die Lehrer. Mm-hmm. Dabei ist es vielleicht besser, wir gehen mal unten durch, oder?
2: Ja, that's true.
3: Das ist wahr. Aaron war der Leiter auf den Philippinen. Er saß auch dabei und lächelte, weil diese Dame die beste Antwort gab, indem sie sagte, ich bin bereit. Es geht nicht darum, dass ich Pastorin werden will, aber Gott hat mich berufen. Und wenn ich diese Berufung nicht annehme, werden sie keinen Pastor haben.
1: Ich habe noch diese erste Geschichte so im Kopf und das hat mich wirklich so beeindruckt. Möchtest du am Schluss beten dafür, dass all unsere Geschwister in der Verfolgung, die in solchen Situationen sind, die wirklich mit dem Rücken zur Wand stehen, die einfach nicht mehr ein noch auswissen, die, wo es wirklich um Leben und Tod geht, die gerade auch mit den Fragen um ihre Kinder betroffen sind, dass sie genau diese Hilfe erfahren, wie dieser junge Mann.
2: Yeah. I'll pray for that.
3: Ich bete gerne. Danke Gott, was du im Leben dieser Familie getan hast. Auch wenn es schrecklich war, was passiert ist, hast du sie nie vergessen. Du hast dich um Estrelita gekümmert, Vater, und du weißt, es gibt so viele andere verfolgte Christen, Brüder und Schwestern, die das Gleiche erlebt haben. Und Herr, wenn es um die Kinder geht, leite du sie, führe sie. Als Eltern wollen wir Kindern eine Zukunft geben. Du weißt, dass so viele Menschen aus dem Nahen Osten in den Westen geflohen sind, um den Kindern eine Zukunft und eine Ausbildung zu bieten. Und du kennst auch die Menschen, die dort geblieben sind, die sich entschieden haben, bei ihrer Familie zu bleiben. Kümmere du dich um sie. Segne diese Kinder, damit sie die Menschen werden, die du dir wünschst. Dass sie Zeugen für dich werden. Bitte führe sie. und gib ihnen die Möglichkeit, sich zu Männern oder Frauen zu entwickeln, die du dir wünschst, damit sie für dich Zeugnis ablegen können. Herr, beschütze diese Familien und segne sie. Und wir danken dir für das philippinische Volk und für unsere Kollegen in Manila. Segne sie, sei mit ihnen und sorge für sie und gib ihnen die Weisheit, wie sie den Christen in Vietnam, auf den Philippinen, in der Region Mindanao dienen können. Segne sie, Herr, und lass sie zu einem Segen für die in diesem Gebiet werden. In Jesu Namen beten wir. Amen.
1: Amen. Danke dir, Ole. Schaltet euch wieder ein nächste Woche. Es wird gehen um Kuba. Wir wünschen euch das Allerbeste für diese Woche. Tschüss.
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Fernheim, der 4. November 1952. Bei uns haben gestern die Schulferien begonnen und wir genießen die Freiheit wie noch nie im Leben. Ich kann mir aber auch kaum denken, wann wir je so erholungsbedürftig gewesen wären. Hefte korrigieren, Unterricht vorbereiten, Zeugnisse schreiben, Prüfungen abnehmen. Nachgerade hatten wir alles satt. Letzte Woche jagte ein Fest das andere. Am Montag hatten wir Erikas pädagogische Klasse hier zu einem Kunstabend. Wir zeigten Lichtbilder über die verschiedenen Baustile, spielten klassische Musik und betrachteten zum Schluss Kunstmappen mit Reproduktionen von Gemälden aus mehreren Epochen. Am Mittwoch hatte die Volksschule ihren Abschlussabend und die Kinder führten allerhand Märchen wie Schneewittchen und Rumpelstilzchen auf. Es war sehr drollig und man fühlte sich ganz nach Hause versetzt. Am Donnerstag hatten wir nachmittags das öffentliche praktische Schwesternexamen mit vielen prominenten Gästen, anschließend Kaffee trinken in unserem Garten, der jetzt nach den ausgiebigen Regenfällen schön grünt und blüht. Abends wurde beim Zahnarzt, der gerade gegenüber dem Krankenhaus wohnt, das Examen mit allerhand lustigen Spielen und Gesängen gefeiert. Am Freitagnachmittag fand der Schlussakt der Zentralschule statt. Wir hatten uns und das Volk gemischt, damit uns keiner entdecken sollte. Aber der Direktor rief uns auf die Balustrade hinauf, um uns seinen Dank für unsere Lehrtätigkeit öffentlich auszusprechen. Da standen wir erhöht über der ganzen Volksmenge und kamen uns komisch vor. Zum Glück hatten wir uns schick gemacht, denn die Leute hier sehen darauf, dass man sich bei solchen Gelegenheiten gut anzieht. Abends hatten die Pädagogen uns mit den anderen Lehrern zu einem Abschiedsfest eingeladen, das lange dauerte. Und dann kam am Sonntag der Hauptstreich, der uns fast den Rest gegeben hat. Die Kirchweihe. Die neue Brüderkirche wurde eingeweiht. Sie ist 36 Meter lang, 13 Meter breit und 12 Meter hoch und hat eine Empore ringsherum und außen ein großes Schattendach, unter dem viele Menschen Platz haben. Es passt jedenfalls die ganze Einwohnerschaft der Kolonie hinein. Wie alle Mennonitenkirchen hat sie keinen Turm. Sie wurde nur von den Mitgliedern der Brüdergemeinde erbaut, ohne alle Bezahlung, im Scharwerk, wie sie hier sagen. Jedermann musste 15 Tage Mauern oder Erde fahren, jede Frau zwischen 15 und 65 musste 15 Tage schmieren, das heißt verputzen und die Decke mit Ölfarbe streichen. Gemeindemitglieder sind ja hier nur die Bekehrten und Getauften. Leute, die nicht bekehrt sind, brauchten oder besser durften nicht mitarbeiten. Es hat etwas Sinnvolles, wenn eine Kirche nur von Gläubigen und dazu ganz ohne Bezahlung gebaut wird. Mir gefällt das sehr. Man hat das Gefühl, dass nur gute Gedanken hineingebaut werden. Die Brüder hatten nicht einmal einen Architekten, der einen Bauplan gemacht hätte. Es wurde einfach drauf losgemauert. Man kann nur staunen. Die Kolonisten sind doch tüchtige Kerle. Der Einweihungsgottesdienst dauerte vormittags 4 Stunden und nachmittags 3 Stunden. Und dann wurde abends noch ein Gottesdienst abgehalten, der zwar nur 2 Stunden dauerte, bei dem wir aber auch Ansprachen halten mussten. Dr. Racco wollte kommen, aber natürlich ereignete sich wieder etwas. Sie fuhren tags zuvor am Samstag schon früh um 5 Uhr in Halbstadt ab. Um 7 Uhr telefonierte es von dort, ich solle doch schnell kommen, es sei ein Notfall eingeliefert worden und die Schwester wisse sich nicht zu helfen. Ich nahm einen Lastwagen und fuhr los. Es war eine Gluthitze, zum Verschmachten. Keine 3 Kilometer von hier traf ich Dr. Racco mit seinem Fuhrwerk. Er stieg zu mir um, seine Familie fuhr weiter. Unterwegs mussten wir dann Schneeketten anlegen, da wir durch den Schlamm nicht mehr anders durchkamen. Wir brauchten 2,5 Stunden, und man kann sich vorstellen, was wir ausgestanden haben, wo wir wussten, dass es um ein Menschenleben ging. Besonders Dr. Racco, der schon wochenlang nicht mehr aus seinem Halbstadt herausgekommen war, machte sich die bittersten Vorwürfe. Wir operierten gleich, und die Frau lebt nun, Gott sei Dank. Dr. Racco blieb dort und verzichtete auf das Einweihungsfest. Ich fuhr nachmittags heim und war halb tot vor Hitze. Abends im Bett klebte man schier an, aber nachts kam ein Südwind und es wurde plötzlich so kalt, dass wir eilends die Daunendecken holten, 2 Stück übereinander und doch noch schnatterten vor Kälte. Der Temperaturumschwung war aber auch ein Glück, denn ich möchte nicht wissen, wie viele Ohnmächtige es am Sonntag unter den paar tausend Festbesuchern in der neuen Kirche gegeben hätte, wenn es so heiß geblieben wäre. Fernheim, der 7. Dezember 1952.
Wir bekamen neulich von einem Patienten ein riesiges Tigerfell geschenkt und nun liegt es vor dem Haus und stinkt, dass man es nicht aushalten kann. Ich würde es gern heimschicken, um es präparieren zu lassen, aber zurzeit herrscht absolute Paketsperre. Jetzt kommt vorhin Cornelius herein und nagt an etwas Weißem. Was hat er denn da? Fragen wir uns. Hat sich der Kleine doch eine Tigerklaue herausgepult und kaut darauf herum wie auf einem Lutschbonbon. Das sind die Kinder der Wildnis. Nächstens wird er noch eine Schlange als Spielzeug herbringen. Es ist nur ein Glück, dass diese Tiere so scheu sind und sich schleunigst aus dem Staub machen, wenn sie einen Menschen herannahen fühlen. Sie beißen eigentlich nur, wenn man ihnen bei Dunkelheit versehentlich auf den Schwanz tritt. Allerdings muss man schon höllisch aufpassen. Es gibt dieses Jahr viele. In einer Woche haben wir beim Haus 5 erschlagen. Aber die vielen Menschen, die ich, seit ich hier bin, mit Schlangenbissen im Krankenhaus hatte, sind alle, dank der Serumspritzen, mit dem Leben davongekommen. Im Januar dürfen unsere Schwestern anlässlich ihres Examens und ihrer Einsegnung nach Asunción fahren. Da wird die Lepra-Mission von Dr. Schmidt eingeweiht. Er zahlt ein Drittel der Reisekosten, die Kolonie ebenfalls ein Drittel und ein Drittel bringen sie selbst auf. Sie sind ganz aus dem Häuschen vor Freude. Die meisten von ihnen waren noch nie aus dem Chaco raus. Sie haben noch keine Eisenbahn und keinen Fluss gesehen, geschweige denn eine Stadt. Damit keine zurückbleiben muss, habe ich mir ausgedacht, etliche von den früheren Schwestern, die jetzt verheiratet sind, zu bitten, eine Zeit lang auszuhelfen. Sie haben natürlich fast alle einen Stall voll Kinder, aber wir wollen dann hier einen Kindergarten für die Schwesternkinder aufmachen. Sie sind alle hell begeistert von der Idee und kommen mit 1000 Freuden. Eigentlich sollte Frau Dr. Tavonius die Schwestern auf der Reise begleiten, denn sie war schon lange nicht mehr fort. Aber jetzt ziehen mir die Schwestern beinahe die Haut ab. Ich solle mitkommen, sonst hätten sie überhaupt keinen Spaß. In Asunción können die Frauen ja bei Dunkelheit nicht allein ausgehen, sonst werden sie für Dirnen gehalten. Und so könnten sie nicht ins Kino gehen und nirgends hingehen, denn die mennonitischen Predigeronkel, die auch mitfahren, gehen natürlich nicht mit ihnen. Außerdem wollen sie einmal baden, und das wird auch kein Mennonit mit ihnen tun, denn es gilt hier als sehr unsittlich. Ich hatte mir zwar vorgenommen, den Chaco niemals auf dem Landwasserweg zu verlassen, sondern nur per Flugzeug, habe mich aber doch breitschlagen lassen und zugesagt. 7 neue Schülerinnen nehme ich für den nächsten Kurs an, die können dann die Wirtschaft besorgen. Erika hat sich angeboten, die Ambulanz und Nachtwache zu machen, und unsere amerikanische Nachbarin will in der Küche einspringen. Sie und ihr Mann sind überhaupt die nettesten Leute, die man sich vorstellen kann. Unruh heißen sie und sind doch die ruhigsten Menschen auf der Welt. Wir sind so froh, dass wir sie als Nachbarn haben. Fernheim, der 15. Dezember 1952. Gestern war unsere Schwestern Einsegnungsfeier. Es war ein schöner Anblick, die frisch eingekleidete Schwesternschar zur großen Brüderkirche ziehen zu sehen, die wir mit Girlanden und Blumen aus unserem Garten geschmückt hatten. Etwa 1.500 Besucher nahmen am Festgottesdienst teil. Die Schwestern mit den beiden Ärzten zogen durch die Kirche und nahmen auf den Altarbänken Platz. Es wechselten Chöre des Krankenhauspersonals, einstudiert von Werner Füllbrand, mit Ansprachen der 3 Gemeindeältesten, die immer wieder ihren Dank aussprachen, solch ein gut geleitetes Krankenhaus in ihrer Kolonie zu haben. Dann folgte die Einsegnung der 17 Schwestern durch die 3 Gemeindeältesten und anschließend wurden die Diplome überreicht. Zum Mittagessen waren die Chaco-Doktoren bei uns, zum Abendessen die Schwestern mit ihren Angehörigen, etwa 100 Personen. Die Schwestern sind uns fast wie Kinder ans Herz gewachsen. Es ist auch wirklich unglaublich, wie sich die Mädchen in diesen 2 Ausbildungsjahren entfaltet haben, nicht nur beruflich, sondern besonders auch menschlich. Wir erinnern uns noch gut an die Anfangszeit. Da waren die meisten recht unsicher und verlegen. Und nun sind sie zu Persönlichkeiten herangereift, zu verantwortungsbewussten, selbstständigen Menschen.

Fernheim, der 24. Februar 1953. Wir genießen unsere Schulferien noch aus Herzenslust. Nächste Woche fängt der Ernst des Lebens wieder an. Wir lesen, musizieren, fahren spazieren, besuchen Bekannte, essen Eiscreme und liegen faul im Liegestuhl auf der Veranda. Um uns her ist es ein bisschen grün, so dass man die Wüste nicht so sehr empfindet wie in dem jetzt schon wieder nahenden Winter, vor dem es uns graut. Es ist zwar immer noch sehr heiß, so um 45 Grad herum, aber die Hitze macht einen längst nicht so mutlos wie der Sturm im Winter. Frau Dr. Tavonius, die ja hier sehr unter dem Klima leidet, will uns nun in wenigen Wochen für immer verlassen. So werde ich eine Zeit lang allein sein, bis der Bruder unseres Apothekers und unserer Oberschwester zurückkommt, der zur Ausbildung in USA ist. Fernheim, der 7. März 1953. Die Taubstummen halten uns jetzt wieder in Atem. Ein Lehrer hat sich freiwillig gemeldet, um uns zu helfen. Er fährt jeden Tag in der größten Sonnenglut 5 Kilometer mit dem Rad von seinem Dorf hierher. Er gibt Rechnen und Zeichnen, das können wir am schlechtesten. Wir haben 2 Klassen. Mit den Mädchen in der 2. Klasse kann man jetzt schon konjugieren und deklinieren. Vergessen haben sie in den Ferien daheim nicht viel. Nur das Sprechen ist sehr schlampig und undeutlich geworden und muss neu eingeübt werden. Für die Siedler ist es dieses Jahr beinahe zum Verzweifeln. Ameisen, Heuschrecken und unheimlich viele Raupen, die Felder sind kahlgefressen. Dazu hat es nun schon seit 5 Wochen nicht mehr geregnet. Und das im Sommer, in der Regenzeit, wo die Sonne mit unmenschlicher Glut herniederbrennt und alles versenkt. So können die abgefressenen Pflanzen nicht mehr ausschlagen und nochmals wachsen, wie es sonst geschieht. Fernheim, der 15. März 1953. Letzte Woche hat der Busch 2 Opfer gefordert. 2 junge Leute von 15 und 21 Jahren waren mit Indianern draußen, um eine Grenze für ein Stück Neuland auszuhacken, und verirrten sich, als sie nach ihren weggelaufenen Maultieren suchten. Die ganze Kolonie war 4 Tage lang mit allen verfügbaren Indianern auf den Beinen, aber vergeblich. Sogar Flugzeuge wurden eingesetzt. Keine Spur von den Vermissten. Dabei war es gerade in diesen Tagen so entsetzlich heiß, und wegen der langen Trockenheit besteht keine Aussicht, dass sie Wasser gefunden haben. Dieser Busch ist wie ein wildes Tier, verfilzt, dürr, undurchdringlich. Fernheim, der 24. März 1953. Es ist kaum zu glauben. Die beiden Verirrten wurden gefunden. Der eine war tot, der andere noch am Leben. Nach 6 Tagen. Er war schon einen Tag nicht mehr fähig gewesen, sich zu erheben, um Kakteen zu suchen. Mit diesen hatte er sich nämlich die ganze Zeit über Wasser gehalten, wenn man diesen Vergleich heranziehen kann. Er hatte sie mit der Machete abgehauen und aufgeschlitzt und ausgelutscht. Keinen Tropfen Wasser in 6 Tagen bei 45 Grad Hitze im Schatten, also etwa 55 Grad in der Sonne. Und dieser war er ja ständig ausgesetzt. Entsetzlich. Er war nur noch Haut und Knochen. Ich fuhr hinaus und machte ihm gleich an Ort und Stelle Einspritzungen und Infusionen. So kam er allmählich wieder zu sich. Er fiel gleich wieder in Ohnmacht, wenn er ein paar Worte gesagt hatte, und sang dann: »Nur mit Jesus will ich Pilger wandern« und »Horch die Engelchöre singen«, ein hier beliebtes Weihnachtslied. Später im Krankenhaus erzählte er mir, sie beide hätten die ganze Zeit über 2 Lieder gesungen. Er wisse aber nun gar nicht mehr welche. Ich sagte es ihm, und als er mich fragte, woher ich das wissen könne, erzählte ich ihm, dass er sie immer in der Ohnmacht gesungen habe. Wir hatten ihn ein paar Tage im Krankenhaus und ließen ihn langsam trinken, nach 2 Tagen auch essen, und er sah aus wie ein trockener Schwamm, der sich voll saugt. So veränderte er sich zusehends. Hunderte von Zecken saßen vollgesaugt an ihm. Ich hatte große Mühe, bis ich sie alle entfernt hatte. Jetzt ist er wieder daheim in seinem Stübchen. Eltern hat er nicht mehr. Die Mutter des toten Jungen, eine Witwe, ist halb von Sinnen und will nicht mehr essen, weil ihr Sohn verhungert ist. Fernheim, der 7. April 1953. Heute soll einmal etwas über Cornelius erzählt werden. Er wird immer niedlicher, so dass wir uns manchmal fragen, wie gerade wir 2 zu so einem hübschen Kind kommen, da wir ja nicht gerade von Schönheit glänzen. Seine größte Freude ist das Harmonium. Neulich schob er sich einen Stuhl davor und drückte auf die Tasten.
Allerdings reichen seine kurzen Beine nicht auf die Pedale, und so kam kein Ton hervor. Er rutschte vom Stuhl hinunter und dachte nach. Ich war gespannt, was er jetzt tun würde. Erst kletterte er wieder auf den Stuhl und zog die Register. Er hat also schon gemerkt, dass es ohne die nicht geht. Dann stieg er herunter, schob den Stuhl beiseite und ging hinaus auf die Veranda. Von dort kam er mit seinem Kinderstühlchen wieder, trug es vors Harmonium, setzte sich darauf und trat die Pedale. Mit den Händen konnte er gerade auf die Tasten reichen. Und so hatte er es geschafft, dem Instrument Töne zu entlocken. Es ist natürlich nichts Besonderes, aber für uns ist es interessant zu beobachten, wie bei einem so kleinen Kerl der Verstand anfängt zu arbeiten. Wenn die Taubstummen kommen, gibt es keine Ruhe, bis auch er am Tisch sitzt, einen Bleistift und ein Blatt Papier hat und kritzeln kann. Beim Sprechunterricht macht er fleißig mit. Eins aber hat er sich auch von ihnen abgeguckt. Zur Begrüßung macht er einen tiefen Diener und sagt vernehmlich »Guten Tag«. Manchmal einer ganzen Gesellschaft reihum. Die Leute lachen, sie finden es zu drollig von so einem Zwerg. Im Übrigen ist er sehr groß für sein Alter, kerngesund, dick und braun gebrannt und seine dunkelbraunen Augen bilden einen eigenartigen Kontrast zu seinen blonden Haaren. Fernheim, der 12. April 1953. Dieses Jahr haben wir unheimlich viel Obst im Garten, besonders Mandarinen. Die Bäume sind so voller Früchte, dass die Zweige bis auf den Boden hängen. Cornelius und die Taubstummen tun sich nach Herzenslust gütlich. Der kleine Kerl pflückt sie sich schon ganz allein ab, schält sie und verdrückt sie haufenweise. Wir haben schon den ersten Salat gegessen. Es war ein Leckerbissen. Jetzt ist eine wirklich wunderschöne Zeit, frisch und kühl, so um 18 Grad herum. Und schlafen kann man. Schlafen. Ja, es ist eine Wonne. Hier geht es einem merkwürdig. Im ersten Jahr ist alles neu und interessant. Im zweiten Jahr verzweifelt man beinahe und meint, man könne es keinen Monat länger aushalten und müsse auf- und davonlaufen. Im dritten Jahr ist man an alles gewöhnt und muss sich schon einen gewaltigen Ruck geben, um sich loszureißen. Ich weiß nicht, ist das nun ein schlechtes Zeichen oder ein gutes. So denken wir jetzt schon manchmal, wer weiß, ob wir es noch einmal so schön und gemütlich kriegen wie hier, so sorgenfrei und heimelig. Die deutsche Umgebung im Ausland, so weit fort von daheim, ist ja auch nicht gering einzuschätzen. Fernheim, der 15. Juni 1953. Gestern war Erntedankfest und man muss immer wieder staunen, wie die Menschen es fertigbringen, nach einer völligen Missernte doch die Kirche zu schmücken und Lob- und Danklieder anzustimmen, Dankgebete zu sprechen und Dankpredigten zu halten. Es gehört schon etwas dazu, bis man so weit gekommen ist, dass man auch für Misserfolge danken kann. Seit wir hier sind, gab es jedes Jahr eine Missernte, und jedes Jahr ist es für mich dieselbe Überraschung. Wenn die Leute am Erntedankfest 3 bis 4 Stunden in der Kirche sitzen und 4 Prediger predigen und der Chor singt, danket dem Schöpfer und preist den Erhalter, dessen Barmherzigkeit immer noch neu. Aber sie legen es sich eben immer im Hinblick auf ihre Vergangenheit in Russland aus, und denken daran, wie schrecklich es wäre, wenn sie noch dort sein müssten. Wenn man es so nimmt, haben sie ja auch recht.

Asunción, der 10. Juli 1953. Gestern bin ich nach einem ziemlich abenteuerlichen Flug, unterwegs musste das Flugzeug notlanden, hier in Asunción angekommen. Erika erwartete mich und nun wollten wir also von hier aus nach La Paz in Bolivien fliegen. Leider haben wir für diese Woche im Flugzeug keinen Platz mehr bekommen und können erst in 8 Tagen abfliegen. So müssen wir eine ganze Woche herumsitzen, aber wir können beide das Ausruhen vertragen. Am Radio haben wir heute mit Fernheim gesprochen. Im Krankenhaus ist nichts los. Cornelius ist bei Rakus in Neuland und so können wir ruhig wegbleiben. Allerdings kommt morgen plötzlich eine amerikanische Filmgesellschaft mit Zeitungsreportern und dem amerikanischen und anderen Gesandten mit mehreren Flugzeugen nach Philadelphia, um einen Kulturfilm über die Erschließung des Chaco zu drehen. Da sind die Fernheimer ganz außer sich, dass Doktors nicht da sind, weil wir doch bei solchen Gelegenheiten sonst immer die Honneurs machen und die Leute in unserem Haus bewirten. So haben wir uns gesagt, also gut, fliegen wir eben für 2 Tage nach Fernheim zurück und machen Honneurs und kommen wieder hierher und fahren zu Dr. Schmidt auf die Leprastation und heute in 8 Tagen nach La Paz. Asunción, der 16. Juli 1953. Wir waren also tatsächlich inzwischen in Fernheim, so kurz mal übers Wochenende. Am Samstag gegen Abend flogen wir los. Als die Sonne unterging, war immer noch kein Philadelphia in Sicht. Und hier ist die Dämmerung sehr kurz. So landeten wir auf der Estancia eines reichen Amerikaners, wurden freundlich bewirtet und zogen uns gleich zurück, denn es war bitterkalt und wir hofften, im Bett warm zu werden. Aber wir konnten vor Kälte die ganze Nacht nicht schlafen und brachen schon vor Sonnenaufgang auf. Wie schön, wie herrlich sah es von oben aus, als nach wenigen Flugminuten die Sonne über den Horizont heraufkam und die vielen Tümpel, die es in jener Gegend des Chaco gibt, wie 1000 Brillanten glitzerten und gleisten. In aller Frühe kamen wir über Philadelphia an. Auf dem Flugplatz wartete schon eine Menge Jugend, ich glaube die ganze Nacht, denn das bevorstehende Ereignis hatte sie gar nicht schlafen lassen. Aber auch die Rinder, die den Flugplatz abgrasen, weideten friedlich und dachten nicht daran wegzugehen, damit wir landen konnten. Der Pilot flog ganz tief über den Platz, um die Rinder zu verscheuchen oder die Jugend aufmerksam zu machen. Nichts. Nochmals in die Höhe und eine neue Runde. Die Jugend gaffte nach oben und bewunderte die Kunststückchen, dachte aber nicht daran, die Rinder wegzutreiben. So ging es 4 oder 5 Mal. Runter, rauf, runter, bis endlich Bob Undro, unser amerikanischer Nachbar, mit seinem Jeep kam, die Sachlage erfasste und den Platz räumen ließ. Ich zog mich rasch um und eilte in die Kirche, denn es hatte schon geläutet. Nachher meinten die Fernheimer, der Doktor sei eigens nach Hause geflogen, um im Gottesdienst nicht zu fehlen. Wir kümmerten uns wie gewohnt um die Besucher. Am Montag früh machte ich noch eine kleine Operation und eine Röntgendurchleuchtung. Dann ging es wieder ab. Das Krankenhaus ist zum Glück fast ganz leer, so konnte ich mit gutem Gewissen fort. Dr. Schmidt hatte uns wissen lassen, er komme hier in Asunción vorbei, um uns auf die Leprastation mitzunehmen. Mitten im Straßengewühl entdeckten wir einen mit einer Menge Kalkfässer beladenen LKW mit einem Fahrer am Steuer in blauem Overall, eine Chauffeursmütze auf dem Kopf und die Hände voll Öl, Schmiere und Kalkstaub. Dr. Schmidt. Ich pfiff durch die Finger, da blickte er sich um und lachte, als er uns sah. Er fuhr auf die Straßenseite und sagte, »Ich kann euch keine Hand geben, ich bin ganz dreckig vom Kalkaufladen. Ich musste zum Zahnarzt. Der Kalk muss auf die Lepra-Mission. Da habe ich beides vereinigt, um Benzin zu sparen.« Nach 2-stündiger Fahrt auf einer wunderschönen Asphaltstraße kamen wir draußen an. Inzwischen ist Dr. Schmidts neues Haus fast fertig geworden und sie wohnen auch schon darin. Schmidts sind beide in USA geboren. Ihre Großeltern waren Deutsche. Sie sprechen fließend Deutsch. Auch alle 5 Kinder sprechen Deutsch so gut wie Englisch. Dr. Schmidt arbeitet jede Woche einige Tage hier in Asunción in der Klinik, denn er will das paraguayische Staatsexamen machen. 38 Fächer werden verlangt, alles in Spanisch. Dabei kann er nur sehr wenig Spanisch. Es ist eine ungeheure Anstrengung. Aber sie haben hier mit kolossalen Widerständen zu kämpfen, deshalb meint er, wenn er nicht sein Staatsexamen habe, könnte man ihm die Ausübung seines Berufes verbieten, und dann wäre die ganze Aufbauarbeit umsonst.
Er hofft aber, dass die Professoren gnädig sind, wenn sie erfahren, wofür er arbeiten will. So aberwitzig geht es zu in diesem Land. Sie haben Zehntausende Lepröse und tun kaum etwas für sie. Und da kommt ein Amerikaner und will ganz umsonst eine solche Arbeit tun, die den Staat keinen Pfennig kostet, und man macht ihm Schwierigkeiten über Schwierigkeiten. Ich bewundere den Optimismus der beiden Schmidts. Sie lassen sich durch nichts erschüttern und bauen unentwegt weiter. Die Gegend ist ja wunderschön, wie im Schwabenland. Ein herrliches Klima und eine Üppigkeit der Natur, einfach prachtvoll. Fernheim, der 3. August 1953. Wieder daheim. Vor der Fülle der Eindrücke auf unserer Bolivienreise weiß ich kaum, wo ich mit dem Erzählen anfangen soll. Am besten der Reihe nach. Von Asunción ging es nach Beschaffung der Papiere, was hier immer große Scherereien und Laufereien verursacht, mit dem Wasserflugzeug nach Buenos Aires. Das Groteske an dieser Reise war, dass wir einen riesen Umweg machen mussten. Anstatt gleich in unser Nachbarland Bolivien zu fliegen, an dessen Grenze wir ja ganz dicht wohnen. Von hier nach La Paz sind es in der Luftlinie nicht einmal 2000 Kilometer. Wir mussten aber mehr als 5000 Kilometer zurücklegen. Auf diese Weise war es so viel billiger, dass wir beide für dasselbe Geld fliegen konnten, das ich allein hätte aufwenden müssen, wenn ich direkt hingeflogen wäre. Da nahmen wir die längere Reise gern in Kauf. Man stellt sich ja immer vor, eine Luftreise sei mit keinerlei Strapazen verbunden, da man ja nur hier ins Flugzeug einsteigen und am Bestimmungsort auszusteigen braucht. Das war eine Illusion. Schon in Corrientes, einer großen Stadt am Zusammenfluss der beiden Ströme Paraguay und Paraná, ging das Wasserflugzeug hinunter und stieg nicht mehr auf. Stundenlang lagen wir da herum, und als wir endlich starteten, kamen wir in strömenden Regen und es schaukelte ziemlich stark. In Rosario, der zweitgrößten argentinischen Stadt, wurde es dann schon dämmerig, und weil das Flugzeug bei Dunkelheit im Hafen von Buenos Aires keine Wasserungserlaubnis hat, ging es für diesen Tag nicht weiter. Die Fluggesellschaft wollte uns alle ins Hotel verfrachten, aber das hätte uns wenig genützt, da unser Anschlussflugzeug schon früh morgens um 4 Uhr in Buenos Aires starten sollte. Die Gesellschaft musste einen Autobus für uns mieten, und so schaukelten wir 330 Kilometer durch die Nacht. Es war beißend kalt. An unseren Mennonitenpastor in Buenos Aires hatte ich von Rosario aus telefonieren lassen, dass wir mit dem Bus kämen, damit er nicht umsonst auf dem Flughafen wartete. Als wir glücklich um 2.30 Uhr nachts in Buenos Aires ankamen, stand er doch tatsächlich mit seiner Frau am Bushalteplatz. »Schnell, schnell«, sagten sie, »es sind nur noch 15 Minuten, bis der Flughafenbus abfährt.« Wir sprangen in eine Taxe und erreichten den Bus, hinein und ab. Das ist schön bei den Mennoniten. Sie sind wie eine große Familie. Wo man hinkommt, wird man erwartet und abgeholt und betreut. Rechtzeitig waren wir am Flughafen. Nun begann die Hauptflugstrecke nach La Paz, 3700 Kilometer. Über den kahlen, zerklüfteten Anden war es geradezu schaurig, vom Flugzeug aus in die höllischen Schlünde hinabzublicken. Ich bin ja ein sehr neugieriger Mensch, und wenn ich eine Reise mache, will ich möglichst viele Eindrücke aufnehmen. Und so schaute ich immerzu hinunter. Aber es war über 1000 Kilometer nur Mondgebirge. Schreckenerregend. Endlich landeten wir in dem berühmten Cochabamba, nicht ganz 2000 Meter hoch gelegen, in einem weiten Tal, voll fruchtbarer Obstgärten und Felder, die Berge wie ein Kranz in mäßigem Abstand darum gelagert, so dass dort das herrlichste Klima ist, das man in ganz Bolivien, ja, man sagt sogar in Südamerika, finden kann. Das letzte Stück von Cochabamba bis La Paz war für alle Passagiere eine wirkliche Strapaze. Ich glaube nicht, dass einer im Flugzeug saß, dem nicht schlecht war. Es blies ein gewaltiger Wind und das Flugzeug schaukelte fürchterlich. Dabei wurde die Luft in der enormen Höhe immer dünner, so dass fast alle den Sauerstoffschlauch nahmen. Jetzt glitzerten schon die Schneeberge der Cordillere herüber und in der Ferne blinkte das Wasser des Titicacasees. Unter uns tauchte am Rande des Altiplano, der Hochebene, in einer Talschlucht La Paz auf, Sitz der bolivianischen Regierung. Die Felswände stürzen vom Altiplano fast senkrecht in die Tiefe, und die Stadt hat bei einer Ausdehnung von 10 Kilometer fast 1000 Meter Höhenunterschied,
Von den schwalbennestartig an die Felswände geklebten Indianerhütten in der Oberstadt bis zu den Villen unten in der Talsohle. Das Tal ist nicht sehr breit und so sind alle Seitenstraßen unwahrscheinlich steil. La Paz mutete uns mit seinen Gegensätzen geradezu grotesk an. Eine moderne, saubere, prächtige Großstadt mit Hochhäusern, Autobussen und unheimlich vielen Autos, elegante Leute in Pelzmänteln, dazwischen mindestens die Hälfte der Bevölkerung reine Indianer in ihren malerischen Gebirgstrachten, die sich von denen der Cochabamba-Indianer nur durch die Hüte unterscheiden. Während jene weiße Zylinder tragen, haben sie in La Paz braune, graue oder schwarze Melonen auf, ganz in die Stirn gezogen. Es sieht zu ulkig aus. Dieses bunte Völkchen bewegt sich inmitten des Großstadtverkehrs völlig ungezwungen. Seelenruhig ziehen sie mit ihren Lama-Herden durch die Stadt. Es lag uns daran, die Missionsstationen an Titicaca zu besuchen. Wir fuhren also mit einem LKW aufs Hochland, schwer beladen mit Sack und Pack und zahllosen Indianern und Indianerinnen, keuchte das Gefährt die Hänge hinauf, dass man bisweilen meinte, es müsse abrutschen und sich überschlagen. Nach 11-stündiger Fahrt kamen wir auf der ersten Missionsstation an, wo wir schon erwartet wurden. Wir waren hundemüde, vor allem von der dünnen, eiskalten Luft, die von den Schneebergen herunterwehte. Nachdem wir uns gestärkt und ausgeruht hatten, fuhr uns der 2 Meter große amerikanische Missionar mit dem Auto an den tintenblauen, von Schneebergen umkränzten See hinunter. Gerne hätten wir gebadet, doch alle sagten, es sei viel zu kalt. So blieb uns leider das Bad im Titicacasee versagt, und das klingt doch so romantisch. Doch auch so war es nach 2,5 Jahren im Chaco für uns schon ein Erlebnis, so viel Wasser und Schneeberge zu sehen. Am anderen Tag besuchten wir die übrigen Stationen. Am Nachmittag fuhr uns der Missionar zurück nach La Paz. Wir brauchten für die Strecke nur 3 Stunden anstatt 11, wie am Vortag. Der LKW-Fahrer hatte Schwarzmarktfracht geladen und war, um nicht von der Polizei geschnappt zu werden, einen Umweg gefahren. Nur 5 Tage waren wir in Bolivien. Auf der Heimreise gab es noch einige unangenehme Zwischenfälle mit unseren Pässen und Visen. In Córdoba, Argentinien, konnte das Flugzeug wegen Nebel nicht mehr weiterfliegen und wir mussten nach einem typisch argentinischen Schlemmermahl im Hotel übernachten. So war natürlich am anderen Tag unser Anschlussflugzeug von Buenos Aires weg. Dort merkte ich, dass ich auch noch die Grippe kriegte, und so sagte ich zu Erika, lass uns bloß abhauen, wenn ich krank werde, will ich daheim sein. In Asunción musste ich dann tatsächlich ins Bett. Aber da waren wir schon bei unseren Leuten, wo wir so gut wie daheim sind. Und nach einem Tag fühlte ich mich wohl genug, um die letzten 500 Kilometer der 11.000 Kilometer langen Reise zu bewältigen. Nach Flugzeugnotlandung und Reiseverzögerungen, nach Passschwierigkeiten und Polizeischerereien erschien mir mein Haus in Chaco als eine Oase des Friedens. Fernheim, der 13. September 1953. Die größte Neuigkeit dieser Woche ist, dass es endlich geregnet hat. Zwar nicht viel, aber doch war alles wieder frisch, grün, wie gewaschen nach all dem Staub der letzten Wochen. Wenn wir aber geglaubt hatten, die Sturmzeit sei mit dem ersten Regen vorüber, wie es sonst ist, so haben wir uns getäuscht. Heute bläst es wie vorher und ist glühend heiß. Trotzdem hat man wieder mehr Mut, wenn man gesehen hat, dass es auch noch Wasser gibt, nicht nur Staub. Diese Woche war ich draußen auf der Missionsstation in dem neu erbauten Indianerkrankenhaus. Es ist ein sehr hübsches, sauberes, kleines Krankenhaus geworden. Die Indianer haben unter Anleitung die Ziegel gebrannt und alles selbst gemauert. Wir erleben jeden Tag neue Freude mit unseren Taubstummen. Gestern Abend hatten wir Besuch von einem alten Fernheimer Lehrer, der gern einmal sehen wollte, wie wir unterrichten. Erst mussten die beiden kleinen Mädchen den 23. Psalm aufsagen, da hat er schon gestaunt. Dann gab es ein Diktat und sie schrieben eine halbe Seite voll ohne einen einzigen Fehler. Alles nur vom Mund abgelesen. Er konnte sich überhaupt nicht fassen und meinte, nicht alle seine Schüler im 5. Schuljahr seien in der Rechtschreibung so sicher. Dann konjugierten wir. Ich gab immer den Infinitiv an, kommen, gehen, sitzen, liegen und so weiter, worauf sie schnell und richtig Präsenz, Imperfekt, Perfekt und Futur in allen Personen von ich bis sie hinschrieben. Das erschien ihm noch viel wunderbarer. Natürlich sind die beiden unsere Vorzeigeschülerinnen, und ich glaube selbst, dass sie außerordentlich begabt sind.
Ich sagte ihm auch, die anderen seien weit hinter den Zweien zurück. Im Krankenhaus muss ich, seit Frau Dr. Tavonius nicht mehr da ist, auch all das tun, was sie gemacht hat, unterernährte Babys aufziehen, Tropen, Infektions- und innere Krankheiten behandeln, Röntgen und überhaupt alles. Es geht besser, als ich dachte, und ich sitze jetzt manchmal über den Büchern und studiere die Krankheit, die ich gerade zu behandeln habe. Ich habe so viel vergessen. Erika meint, es tue mir gut, dass ich altes Studienwissen wieder auffrischen muss.

Fernheim, der 28. September 1953. Wie in der Medizin meist alles schubweise geht, so hatten wir es in der letzten Woche mit Geburtskomplikationen zu tun. Eine Frau kam abends 27 Kilometer durch den Busch gefahren und hatte 5 Minuten später schon ihr Baby. Ich war gerade im Bad, da kam die Schwester gelaufen, ich solle schnell kommen, die Frau sei am Verbluten. Ich hatte nichts an als meinen Bademantel und ein paar Latschen und rannte, wie ich war, ins Entbindungszimmer. Da war keine Zeit zu verlieren mit Waschen und ich pinselte nur schnell meinen ganzen Arm mit Jodtinktur ein. Die Blutung hörte auf, die Frau hatte 2,5 Liter Blut verloren. Wir haben es gemessen. Ich wusste bis jetzt gar nicht, dass man da noch leben kann. Wir machten sofort eine Infusion und später eine Transfusion. Jetzt geht es der Frau schon wieder ganz gut. Mit dem Jod, das zu konzentriert war, hatte ich mir derart die Haut verbrannt, dass ich glaubte, mein Arm stecke im Feuer. Ich hätte schreien können und hielt den Arm im kalten Wasser. Da war es noch einigermaßen auszuhalten. Aber gleich kam wieder eine Patientin und ich musste mich nochmals desinfizieren, sodass die Sache schlimmer wurde. So, dachte ich, nun wirst du eine Weile nicht mehr operieren. Doch es kam noch eine Frau mit derselben seltenen Komplikation und meine Haut am Arm schält sich und juckte und brannte wie verrückt. Ich dachte, so werde es ja nicht weitergehen. 2 große Unterleibsoperationen, mehrere Blinddarmoperationen, 3 angewachsene Plazenten in einer Woche, das könnte genügen. Da kam eine Frau, die einen Kaiserschnitt brauchte. Ich musste in den sauren Apfel beißen und mich nochmals waschen und desinfizieren. Alles ging gut, was die Frau betrifft, nur was mich betrifft, nicht. Im OP war eine unvorstellbare Hitze. Und weil es Nacht war, konnten wir der Insekten wegen nichts aufmachen. Mir klebten die Kleider am Leib und der salzige Schweiß brannte auf meinem frisch geschälten und halboffenen Arm, dass es nicht zu beschreiben ist. Kurz, wir hatten in der ganzen Woche jeden Tag und jede Nacht zu tun. Sprechstunde von 2 Kolonien, Operationen, 50 Patienten im Krankenhaus. Aber inzwischen ist mein Arm mit schöner neuer Haut bezogen. Fernheim, der 11. Oktober 1953. Hier hat es jetzt endlich geregnet, die Bauern pflügen. Und schon schwirrt die Luft wieder von Heuschrecken, Tausenden, Hunderttausenden, so groß wie kleine Vögel. Wo sie sich hinsetzen, bleibt kein Blatt übrig. Da muss es schwer sein zu pflügen und zu säen, wenn man schon vorher weiß, dass es womöglich alles gleich wieder abgefressen wird, sobald es aufgegangen ist. Kein Wunder, dass viele Siedler auswandern nach Brasilien, Argentinien, Bolivien, Kanada, USA. Aber diese kleinen Grüppchen sind verloren, sind jeweils viel zu wenige, um eine lebensfähige Kolonie zu bilden. Wenn es sich um Kanada oder USA handelt, ist das nicht so schlimm, da treffen sie auf Glaubensbrüder. Aber in den südamerikanischen Staaten ist es hoffnungslos. Dazu haben sie dann wieder keinen Arzt, sodass in den ersten Jahren immer etwa 1/3 an Seuchen zugrunde gehen muss, wie es auch hier war, als sie sich ansiedelten. Meist sind es die Frauen, die weiterblicken und denen das Herz beim Fortgehen entsetzlich schwer wird. Aber der Mann sagt, wir gehen. Und die Frau zuckelt mit ihrer Kinderschar hinterdrein einem ungewissen Schicksal entgegen. Irgendwo auf einem unbebauten, abgelegenen Stück Land heißt es dann erst roden, bauen, pflanzen, darben, bis nach einem Jahr die erste Ernte eingebracht ist und wenigstens genug da ist, um die Familie satt zu machen und vielleicht ein wenig zu verkaufen. Es ist zum Stein erweichen, wenn man sich dies ewige, endlose Flüchtlingselend ansieht. Da ist jetzt eine Frau auf der Wochenstation, die ihr 7. Baby bekommen hat. Sie ist 28 Jahre alt und die Familie wartet nur dieses Ereignis ab, um gleich danach fortzuziehen nach Brasilien. Ihre Wirtschaft haben sie schon verkauft. Aber das paraguayische Geld ist ja nichts wert. So reicht der Erlös kaum für das Fahrgeld. Da sie als Staatenlose keine Pässe und kein Einreisevisum bekommen, müssen sie als schwarze Grenzgänger gehen. Und das mit 7 Kindern, von denen das älteste etwa 9 Jahre alt und das jüngste eben geboren ist. Es gibt viele, die aus Furcht vor all diesen Strapazen hierbleiben und lieber weiterhin Heuschrecken, Ameisen, Raupen, Dürre, Hitze, Stürme und Wildnis ertragen. Fernheim, der 18. Oktober 1953. Diese Woche ist mir etwas ganz Neues passiert.
Mein Nachbar über die Straße, ein so begeisterter Sänger, dass man sein fröhliches Geträllere schon früh beim Aufstehen und noch abends beim Zubettgehen herüberhört, bekam Blinddarmentzündung und wollte in Lokalanästhesie operiert sein. »Meinetwegen«, sagte ich, »aber dann will ich sehen, ob Sie auf dem Operationstisch auch noch Lust zum Singen haben.« »Warum nicht, wenn Sie es erlauben«, meinte er. So bereiteten wir alles vor. Und als ich den Schnitt machte, fing ich an, das Kirchenlied zu summen, das ich vorher mit meinen Schwestern verabredet hatte. Und tatsächlich, der Patient stimmte ein. Voll und hell sang er seine Tenorpartie. Das war ein eigenartiges Quartett an einem eigenartigen Ort. Die Assistenzschwester sang Sopran, die Instrumentenschwester Alt, der Patient Tenor und der Doktor Bass. Alles im OP. Als die letzte Strophe des dritten Liedes verklungen war, hatte ich den letzten Stich genäht und sagte, »Fertig!« »Was, schon?« meinte der Patient. »Ich habe ja gar nichts gespürt.« »Das ging aber viel besser, als ich gedacht hatte.« Da kann man doch wirklich sagen, »Cäcilie« oder »Die Macht des Gesangs«. Fernheim, der 22. November 1953. Der neue Arzt, der von hier stammt und nach dem Studium aus USA zurückgekehrt ist, hat angefangen zu arbeiten. Beim Operieren assistierte er sehr geschickt, in der Sprechstunde schaute er noch zu, wie ich es mache. Er ist ein sicherer, bestimmter, aber dennoch bescheidener Mann, das macht ihn sympathisch. Wir hatten mehrere Operationen, darunter einen jungen Mann mit Blinddarmentzündung, der gehört hatte, dass der Patient neulich während der Operation gesungen hatte. Jetzt wollte er auch so etwas machen. Aber da er kein Sänger ist, wollte er Mundharmonika spielen. Nun, wir gaben ihm eine Mundharmonika, er spielte während der ganzen Operation und wir sangen dazu. Der neue Doktor meinte, so etwas gäbe es nicht einmal in Amerika. Er habe auch noch nie eine solche Operation in örtlicher Betäubung gesehen. Fernheim, der 3. Advent 1953. Jetzt habe ich die Flugplätze nach Buenos Aires und die Schiffsplätze nach Hamburg belegt. Am 23.03.1954 geht das Schiff in Buenos Aires ab. Am 11.04. soll es in Hamburg ankommen, wenn alles klappt. Jetzt zählen wir natürlich schon die Wochen und geraten allmählich in Heimreisestimmung. Erika redet immer von blühenden Bäumen, grünen Wiesen, kühlen Bächleinen, schattigen Tälern. Wir sehnen uns nicht nach etwas Großartigem, nur nach der frischen, fröhlichen, heimlichen deutschen Landschaft. Wie es nach unserem Deutschlandurlaub weitergehen soll, wissen wir immer noch nicht. Der neue Arzt wird mich vertreten. Da will er dann selbst entscheiden, ob er der Aufgabe gewachsen ist, meinen Platz einzunehmen. Er muss ja außerdem noch sein paraguayisches Staatsexamen ablegen, da sein amerikanisches hier nicht anerkannt wird. So lassen wir es vorläufig offen, ob ich zurückkomme oder nicht. Komisch. Jahrelang hatten wir hier das Gefühl, unser Leben sei jetzt in einem ruhigen Hafen eingelaufen, alle Stürme seien vorüber und wir brauchten bloß noch zu arbeiten. Und jetzt kommt es doch wieder so, dass man sich Sorgen um die Zukunft macht. Fernheim, der 8. Januar 1954. Es ist doch fantastisch, dass wir jetzt einen Weg herausgefunden haben, auf dem wir die Post so schnell bekommen. Wenn ihr die Briefe an das Mennonitische Zentralkomitee in Asunción adressiert, werden sie uns von dort mit dem Flugzeug herausgeschickt. Euer letzter Brief hat insgesamt nur 8 Tage gebraucht. Nächste Woche geht unser Gesundheitsfeldzug gegen Malaria, Hagenwurm und Trachom wieder los. Bis zur Deutschlandreise wollen wir damit fertig sein. Denn wenn nur ein Arzt allein da ist, kann er ja nicht 40 oder 50 Kilometer weit vom Krankenhaus wegfahren. Fernheim, der 7. Februar 1954. Wir sind nur noch mit halbem Herzen hier, mit dem anderen halben schon zu Hause. Tag für Tag betteln die Leute, wir sollen doch wiederkommen. Aber wir wissen wirklich nicht, was wir tun sollen. Ich will nicht behaupten, dass ich mein ganzes Leben in öden und wilden Gegenden zubringen will, aber vorläufig, solange ich gesund und leistungsfähig bin, möchte ich meinem eigentlichen Berufsideal folgen und dahin gehen, wohin kein anderer will, sozusagen eine Mission erfüllen. Die Leute sagen auch, es sollte doch wenigstens ein Vollchirurg in diesem ungeheuer großen Gebiet sein. Das stimmt, aber ich bin trotzdem noch unentschlossen. Die Tätigkeit hier sagte mir freilich auch deshalb zu, weil ich, ohne von Vorschriften eingezwängt zu sein, all das machen darf, was ich kann. Meinen Fähigkeiten sind keine Schranken gesetzt wie daheim, wo alles in Fachgebiete eingeteilt ist
und man sich nicht in ein Gebiet wagen darf, für das man keine Facharztanerkennung hat. Wenn auch die Gegend nicht sehr schön ist und das Klima nicht besonders angenehm, ist Fernheim doch in den 3 Jahren, die so von Arbeit angefüllt waren, eine Art Heimat für uns geworden und vor allen Dingen, wir sind unsere eigenen Herren, von niemand abhängig, keiner Gesellschaft verpflichtet. Früher einmal bin ich gelaufen und habe um eine Stelle gebettelt, auch eine unbezahlte, und jetzt werden mir von mehreren Kolonien Stellen angeboten und ich weiß nicht, was ich machen soll. So denke ich immer, wenn ich erst in Deutschland bin und etwas Abstand habe, wird mir eine Erleuchtung kommen. Deshalb meine ich, wir sind schon halb daheim. Fernheim, der 13. Februar 1954. Eine furchtbare Woche liegt hinter uns, aber auch eine anstrengende. Wir hatten 13 Operationen. Jetzt kommen die Leute und wollen noch schnell operiert sein, ehe ich weggehe. Ich lasse den neuen Doktor fast alle Operationen machen, damit er sich übt. Am Dienstag operierten wir einen Mann mit Blasen- und Harnleitersteinen. Ich bestellte Dr. Racco herüber, weil das ja etwas sehr Seltenes ist. Und wir studierten alle verfügbaren amerikanischen und deutschen Lehrbücher durch, aber in keinem war dieser Fall angegeben. Dr. Schmidt, der gegenwärtig in der Kolonie ist, schaute zu, und der neue Arzt aus der Menno-Kolonie kam auch. So waren wir 5 Ärzte. Eine Operation, die in keinem Lehrbuch steht und die man auch noch nie gesehen oder gemacht hat. Man kann sich vorstellen, wie mir zumute war. Aber ich sage dann immer, lieber Gott, du weißt, dass ich es nicht aus Eigennutz tue, sondern weil dem armen Mann geholfen werden muss, wo er von so weit hierher kommt und Vertrauen zu mir hat. Also bitte, hilf du. Nun, es ging über alles Erwarten vortrefflich. Die ganze Doppeloperation dauerte nur 1,5 Stunden. Vorgestern kam dann ein Mann von einer Kolonie, die mehr als 1000 Kilometer von hier entfernt liegt, noch hinter der Schwarzwälder Kolonie. Er schielte und wollte auch noch rasch von mir operiert sein. Soweit hat sich das also herumgesprochen. Ich hatte mir eigentlich vorgenommen, keine Augenoperationen mehr zu machen, ehe ich es in Deutschland nicht noch besser gelernt hätte. Aber was sollte ich tun? Er hatte die Hälfte der Strecke mit dem Lastauto zurückgelegt, meist auf ganz unmöglichen Wegen. Da konnte ich ihn doch nicht abweisen. So haben wir ihn heute früh operiert. Es ging ebenfalls gut, genau nach Lehrbuch. Augen, Mandeln, Blinddärme, Blase, Brüche, alles in einer Woche. Da soll einer sagen, das Leben im Urwald sei nicht interessant. Jetzt muss ich noch etwas Lustiges erzählen. Letzte Woche kam ein Brief von Reader's Digest mit der gedruckten Geschichte von der Operation mit Gesang. Dabei ein Scheck über $100. Ist das nicht ein Spaß? Mit einem so kleinen Artikelchen mehr Geld verdienen als mit so vielen Operationen in einem ganzen Monat. Ich sagte, jetzt sattle ich doch noch um und werde Artikelschreiber, dann kann ich Arzt sein, bloß zu meinem Vergnügen. Das wäre eine Sache, nicht? Wir sind voller Vorfreude, dass wir euch alle bald wiedersehen und ihr endlich unseren Cornelius kennenlernt. Von mehreren Professoren bekam ich Zusagen auf meine Anfrage, ob ich im Urlaub bei ihnen hospitieren könne. Besonders freue ich mich auf das Musizieren und ich hoffe sehr, dass wir während unserer Anwesenheit auch ins Konzert gehen können. Im Übrigen möchte ich am liebsten mit dem Fahrrad durch die Landschaft gondeln oder durch den Wald auf die Höhen wandern und mich in eine saftige, grüne Wiese legen. Gerade hier merkt man so recht, was Wandern heißt, weil man keine Gelegenheit dazu hat. Überall Busch, Busch, Busch. Wie oft sitzen wir sonntags auf unserer Veranda und sagen, jetzt einen Waldspaziergang machen. Ah! Aber nie, auch nicht eine Minute haben wir es bereut, dass wir nach Fernheim gekommen sind. Es war für uns eine richtige Segenszeit und wir haben abgesehen von unserer Arbeit für andere auch unser persönliches Leben bereichert und sind hier, trotz der Unbilden, der Witterung und des Klimas, sehr glücklich gewesen. Fernheim, der 6. Dezember 1953. Die vergangene Woche war sehr schwer und inhaltsreich. Zuerst feierten wir das 10-jährige Jubiläum unseres Apothekers. Da hatten wir das Personal der beiden Krankenhäuser Neuland und Menno eingeladen, dazu die Eltern unserer Schwestern. Es war ein sehr schöner Abend, aber ich war in schwermütiger Stimmung, weil wir für den anderen Morgen die Operation an dem schwerbehinderten Kind des neuen Doktors angesetzt hatten. Er selbst wollte nicht mithelfen.
so machten es Dr. Racco und ich. Vorher gingen wir zu den Eltern, wir alle beteten zusammen. Die beiden benahmen sich vorbildlich. Ich musste staunen, wie sie in all ihrem schweren Leid noch danken konnten. So operierten wir das arme Würmchen. Die Operation ging gut und schnell, aber der Eingriff war doch zu schwer. Das Kind starb 4 Stunden nach der Operation. Nachmittags um 5 war schon die Beerdigung. Ich quälte mich mit dem Gedanken, dass das Kind ohne Operation noch leben würde und jetzt tot war. Aber gut ist es, dass einem immer gleich wieder eine neue Aufgabe zufällt, dann kommt man nicht so sehr ins Spintisieren. Als ich eben zur Beerdigung gehen wollte, kam eine junge Frau mit Bauchhöhlenschwangerschaft herein. Nach einer Fahrt von 20 Kilometern bei glühender Hitze auf holprigen Buschwegen. Ich ließ den OP herrichten und nach der Beerdigung operierte ich. Der neue Doktor assistierte mir gleich vom Leichenbegängnis seines Kindes weg und ich dachte, das ist für ihn vielleicht die beste Medizin, um über seinen Seelenschmerz hinwegzukommen. Arbeit. Die Operation war ebenfalls sehr schwierig, aber die Patientin erholte sich überraschend schnell. So war ich froh, an diesem Tag wenigstens noch einem Menschen vom Tode zum Leben verholfen zu haben. Erika nimmt an allem Anteil. Sie weint mit mir, sie lacht mit mir und sie findet immer das richtige Wort zum Trost, wenn ich einmal so recht niedergeschlagen bin.

Sie hörten den abschließenden Teil aus dem Hörbuch Im Land der Papageien. Ein Urwaldarzt erzählt von Gerhard Döllinger. Gelesen von Rüdiger Klaue.

Einen schönen guten Abend, werte Hörerinnen und Hörer. Willkommen zum Abendjournal. Es ist Montag, der 7. September. Für Sie am Mikrofon Ruth Hildebrand.

Heute hören Sie wieder die Nachrichten aus dem In- und Ausland, außerdem lokale Bekanntgaben, die aktuellen Devisenkurse und den Wetterüberblick. Zu folgenden Themen gibt es heute besondere Beiträge. Wie jeden Montag im Abendjournal hören Sie auch heute wieder den Sportexpress. Und Sie hören Informationen zum Tag der offenen Tür bei der beschützenden Werkstatt in La Plata. Ihnen wünsche ich nun eine informative Stunde am Radio.

Wir beginnen mit den Nachrichten aus dem Ausland. In Deutschland hat die AfD sich einen Wahlsieg in Sachsen-Anhalt geholt. Die Wähler haben über die Zusammensetzung des künftigen sachsen-anhaltischen Landtags entschieden, so die Tagesschau. Das vorläufige Ergebnis der Wahl steht fest. Die AfD hat mit 43,8% mit Abstand die meisten Stimmen in Sachsen-Anhalt bekommen. Für die absolute Mehrheit der Sitze im Landtag reicht es allerdings nicht. Die Frage der kommenden Tage und Wochen ist nun, wie eine neue Regierung gebildet werden kann. Eine klassische Koalition mit der AfD schließen alle anderen Parteien aus. Die AfD könnte auch versuchen, eine Minderheitsregierung zu führen. Für Gesetzesvorhaben bräuchte sie dann Stimmen aus anderen Fraktionen. Die Wahl stand unter besonderer Beobachtung, auch international. Die AfD wird seit 2023 vom Landesamt für Verfassungsschutz als gesichert rechtsextremistisch eingestuft. Die Propaganda der Partei richte sich gegen essentielle Prinzipien der freiheitlichen demokratischen Grundordnung, insbesondere gegen die im Grundgesetz festgeschriebene Garantie der Menschenwürde. Die AfD geht gegen die Einstufung vor, das Verfahren ist derzeit ausgesetzt. Sollte die AfD an die Macht kommen, wäre es dann das erste Mal in der Geschichte der Bundesrepublik, dass eine als rechtsextremistisch eingestufte Partei ein Bundesland regiert. Dass eine als rechtsextremistisch eingestufte Partei eine Wahl gewinnt, ist indes keine Neuigkeit mehr. Das war der AfD bereits bei der Landtagswahl in Thüringen 2024 gelungen. Israel hat seine Angriffe auf Libanon intensiviert. Bei israelischen Luftangriffen auf eine Stadt im Südlibanon wurden heute Morgen mindestens 11 Menschen getötet, schreibt der Spiegel. Die Attacken auf den Ort erfolgten, ohne dass das israelische Militär zuvor im Internet zur Evakuierung aufgerufen hatte. Unter den Opfern in Kfar Ruman seien auch 2 Kinder und 2 Sanitäter, meldete die staatliche libanesische Nachrichtenagentur NNA. Israel hat seine Militärschläge im Süden des Libanon in den vergangenen Tagen verstärkt. Schon im August hatte Israel die Tötung eines ranghohen Hisbollah-Kommandeurs gemeldet. Bei den Angriffen waren zudem mehrere Menschen ums Leben gekommen. Erst kürzlich hatte Israel zudem die Räumung einer strategisch Hisbollah-Untergrundbasis gemeldet. Dies alles geschah trotz eines im Juni vereinbarten Waffenstillstands, der die Kämpfe zwischen dem israelischen Militär und der mit Iran verbündeten Hisbollah beenden sollte. In Chile sollen spezielle Westen aus Kupfer und Zink verletzten Humboldt-Pinguinen bei der Genesung helfen. Die roten Westen wurden von Forschern entwickelt und werden derzeit in Tierkliniken getestet, berichtet AP. Eine ähnliche Methode wurde bereits bei Hunden und Katzen eingesetzt. Die Westen sollen verhindern, dass die Pinguine mit ihren Schneeballen an Wunden gelangen und dabei Nähte wieder aufreißen. Gleichzeitig hemmen Kupfer und Zink das Wachstum von Bakterien und Pilzen. Zink kann zudem die Bildung neuer Blutgefäße fördern und damit die Heilung unterstützen. Erste Erfahrungen zeigen laut den behandelnden Tierärzten eine Verbesserung der Wunden bereits nach kurzer Zeit. Die Behandlung kommt zu einem schwierigen Zeitpunkt für die Tiere. In den wichtigsten Brutkolonien Chiles ist die Zahl der aktiven Nester innerhalb von 3 Jahren um 63% zurückgegangen. Zu den Gefahren gehören Fischernetze, Plastik, Krankheiten und Nahrungskonkurrenz. Zusätzlich verschärft das Wetterphänomen El Niño die Situation. Das wärmere Meerwasser erschwert den Zugang zu Fischen. Dadurch müssen Eltern weiter nach Nahrung suchen und lassen ihre Jungen häufiger allein.

Wir kommen zu den Nachrichten aus Paraguay. In Paraguay ist eine Umfrage zur Ernährungssituation gestartet worden. Das Gesundheitsministerium hat eine nationale Studie zur Erhebung der Ernährungsgewohnheiten begonnen, wie das staatliche Nachrichtenportal Medios del Estado berichtet. Das wissenschaftliche Projekt startet zunächst bei schulpflichtigen Kindern, um das staatliche Schulessenprogramm direkt zu evaluieren. Danach soll die Untersuchung auf alle Bevölkerungsschichten ausgeweitet werden. Hintergrund ist eine besorgniserregende Entwicklung, da bereits jedes dritte Schulkind an Übergewicht leidet und gleichzeitig oft Mangelerscheinungen wie Blutarmut auftreten. Das beeinträchtigt den schulischen Lernerfolg der Kinder erheblich. Die dreimonatige Datenerhebung wird von internationalen Organisationen unterstützt. Das Ziel der Regierung ist, auf Basis der wissenschaftlichen Ergebnisse gezielte ernährungspolitische Maßnahmen für gesündere Lebensstile zu entwickeln und die Lebensqualität nachhaltig zu verbessern. Ein nationaler Gedenktag für die Sopa Paraguaya. Wie El Nacional schreibt, sieht ein neuer Gesetzesentwurf im paraguayischen Senat vor, den zweiten Sonntag im September offiziell zum Nationalfeiertag der Sopa Paraguaya zu erklären. Das traditionelle Gericht soll durch diese Initiative geschützt und weltweit bekannter gemacht werden. Es ist bereits als immaterielles Kulturerbe des Landes anerkannt. Das gewählte Datum erinnert an den Todestag des ersten verfassungsmäßigen Präsidenten Carlos Antonio López im Jahr 1862, mit dessen Palastküche die legendäre Entstehungsgeschichte des berühmten Maiskuchens eng verbunden ist. Bei einer Annahme des Gesetzes sind Ministerien und Kommunen dazu verpflichtet, spezielle Kultur- und Tourismusaktivitäten zu organisieren. Dadurch soll auch das traditionelle Handwerk rund um den Lehmbackofen, auch bekannt als Tataqua, nachhaltig gefördert werden. Der Ex-Gouverneur Hugo Javier ist in der Haftanstalt bewusstlos aufgefunden worden. Wie Megacadena berichtet, wurde er gestern bewusstlos in der Haftanstalt Esperanza aufgefunden. Javier wurde zunächst in die Erste-Hilfe-Station des Hospitals Vario Obrero gebracht. Heute Morgen wurde der ehemalige Gouverneur vom Departement Central in einem kritischen Zustand und intubiert auf die Intensivstation des Nationalkrankenhauses von Itagua verlegt. Während die offizielle Version von einer Verletzung durch einen Sturz infolge eines vermuteten Schlaganfalls ausgeht, werfen die im Krankenhaus festgestellten schweren Verletzungen an Gesicht, Schädel und Armen Fragen auf. Der behandelnde Klinikdirektor Miguel Ferreira betonte, dass Hämatome um die Augen untypisch für einen bloßen Schlaganfall seien. Weitere medizinische Untersuchungen sollen nun Aufschluss über die genaue Ursache der Verletzungen geben und die weitere Behandlung festlegen. Die Arbeiten an dem Viadukt in Luque haben einen Meilenstein erreicht. Darüber informiert Ultima Hora. Bei den Bauarbeiten ist mit der Fertigstellung des 100. Betonpfahls ein bedeutender Meilenstein erreicht worden. Damit stehen bereits 43% der insgesamt 233 geplanten Fundamente für das 3,5 Kilometer lange Viadukt. Laut dem Ministerium für öffentliche Bauten und Kommunikation MEOPC ermöglicht der Fortschritt nun den schrittweisen Aufbau der oberen Brückenstrukturen. Das strategische Großprojekt wird über eine öffentlich-private Partnerschaft finanziert. Es umfasst eine Gesamtinvestition von 180 Millionen US-Dollar. Nach ihrer Fertigstellung soll die vierspurige Autobahn als Hauptverkehrsader dienen und täglich mehr als 250.000 Pendler im stark überlasteten Departement Central spürbar entlasten. Die paraguayischen Süßwassermuscheln haben eine ökologische Bedeutung.
In den Feuchtgebieten rund um den Fluss Tebiquary erfüllen heimische Süßwassermuscheln eine unscheinbare, aber lebenswichtige Aufgabe für das gesamte Ökosystem. Wie El Nacional schreibt, reinigen sie als natürliche Filtrierer ununterbrochen die Gewässer. Außerdem dienen sie zahlreichen Tierarten als Nahrung und reichern nach ihrem Ableben den Boden mit wertvollem Kalk an. Weichtierforscher warnen jedoch vor einer akuten Bedrohung durch invasive, eingeschleppte Arten wie die asiatische Körbchenmuschel und die goldene Miesmuschel. Diese Exoten konkurrieren massiv um Lebensraum und ersticken die einheimischen Populationen regelrecht, indem sie sich dicht auf deren Schalen festsetzen. Um diese biologischen Schätze dauerhaft zu schützen, engagieren sich paraguayische Wissenschaftler mittlerweile aktiv in einem südamerikanischen Naturschutznetzwerk. In Jaguaron ist ein neues Kulturmuseum eröffnet worden. Wie die Zeitung Ultima Hora informiert, hat in der geschichtsträchtigen Stadt Jaguaron das neue Hausmuseum Peteque Peteque Roga offiziell seine Pforten für Besucher geöffnet. Die Kultureinrichtung widmet sich der Bewahrung und Dokumentation der ältesten, noch aktiven Musikgruppe der Region. Ihre Ursprünge gehen bis auf die jesuitischen Reduktionen des 17. Jahrhunderts zurück. Das Museum stellt handgemachte, traditionelle Instrumente, historische Dokumente, Schallplatten sowie persönliche Gegenstände des langjährigen Musikers Gumersindo Garay aus. Neben seiner Funktion als Bildungszentrum und Archiv soll der neue Kulturort auch wirtschaftliche Impulse für die lokale Gemeinschaft setzen. Die Weitergabe dieses einzigartigen nationalen Kulturerbes wird zudem durch eine angeschlossene Musikschule aktiv an die nächste Generation gefördert.

Weiter geht's mit lokalen Bekanntgaben. Der Verwaltungsrat der ASIM erinnert die Mitglieder an die außerordentliche Generalversammlung, die am Dienstag, den 8. September stattfindet. Ort und Uhrzeit bleiben dieselben wie in der Einladung angegeben. Gezeichnet der Präsident des Verwaltungsrates, Dennis Stahl. Eine Nachricht für alle Israel-Freunde. Es wird zu einem Vortrag zum Thema »Wie kann der Leib Jesu im Chaco ein noch größerer Segen für Israel sein?« eingeladen. Der Redner ist Pastor Ruven Gutknecht, Direktor der missionarischen Dienste Los Transformadores und von Marsch des Lebens Lateinamerika. Diese Veranstaltung findet am Freitag, den 11. September um 19 Uhr im Chortitzer Kulturzentrum von Loma Plata statt. Der Eintritt ist kostenfrei. Gezeichnet Adolf Penner.

0: Zum Wetter in Philadelphia. Der Himmel ist wolkenfrei und die Temperatur beträgt 23 Grad Celsius. Die Höchsttemperatur heute wurde mit 24 und die Tiefsttemperatur mit 13 Grad Celsius gemessen. Die relative Luftfeuchtigkeit liegt bei 28%, der Luftdruck beträgt 1015 Millibar. Der Wind weht aus westlicher Richtung mit einer Geschwindigkeit von 9 Kilometern in der Stunde. Die Höchstgeschwindigkeit betrug 26 Kilometer pro Stunde. Zur Wettervorhersage. Morgen beginnen wir den Tag mit einer Temperatur von 13 Grad Celsius, die im Laufe des Tages bis auf warme 31 Grad Celsius ansteigen könnte. Der Himmel soll teilweise bewölkt sein und der Wind aus südwestlicher, später aus unterschiedlicher Richtung wehen. Und hier noch die Devisenkurse. Der US-Dollar steht im Ankauf auf 5.850 und im Verkauf auf 5.970 Guaraníes. Und der kanadische Dollar liegt bei 3.600 zu 4.350 Guaraníes. Der Euro wurde mit 6.700 zu 7.000 Guaraníes gehandelt, der brasilianische Real mit 1.130 zu 1.180 Guaraníes und der argentinische Peso wurde mit 3 zu 4 Guaraníes gehandelt. 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

Sprüche 13, Vers 3. Wer seine Zunge hütet, bewahrt sein Leben. Wer aber mit seinem Maul herausfährt, über den kommt Verderben.

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2: Alexander Villalba im Interview. Menefepa-Spiele fanden wieder statt bei den Jugend- und Außermannschaften im Fußball. Das und mehr hören Sie in der folgenden Sendung. Ich bin Simon Eitzen. Viel Spaß! Menefepa-Fußballturnier der Jugend- und Außermannschaften. Am Samstag spielte der Lolita-Sportverein gegen den Fernheimer Sportverein im Rahmen des laufenden Turniers, diesmal in Lolita. Bei den Jugendmannschaften siegte der FSV 2:1. Bei den Außermannschaften gewann der LSV 4:3. Am Sonntag traf der Verein Deportivo Querón Neuland auf den Männersportverein in Neuland. Bei den Jugendmannschaften siegte der DBN 2:1, bei den Auswahlmannschaften der MSV 3:1. Hier einmal zum Punktestand in beiden Kategorien, wobei der LSV und der MSV 3 Spiele gespielt haben, der DBN, FSV und PSV 2 Spiele. Bei der Jugend haben der FSV und der DBN beide 6 Punkte, der LSV und der MSV 3 und der Paratodos-Sportverein 0 Punkte. Bei der Auswahl steht aktuell an der Spitze der MSV mit 7 Punkten, dahinter folgt der PSV mit 4, der LSV hat 3 Punkte und der FSV und DBN haben einen Punkt. Die erfolgreichsten Torschützen bis jetzt sind bei der Jugend Kevin Siemens vom MSV. Bei der Auswahl gibt es 4 Spieler, die aktuell mit 2 Toren die Torschützenkönige bilden. Es sind Dali Thiessen für den PSV, Georg Wiens für MSV, Alexander Fair für LSV und Clemens Friesen für FSV. Am kommenden Wochenende geht das Turnier weiter. Dann trifft am Samstag der MSV in Nomaplata auf den PSV und am Sonntag der FSV in Philadelphia auf den DBN. Nationaler Sport. Vom 12. bis zum 25. September findet in der argentinischen Stadt Santa Fe die Odesur-Spiele statt. Die Odesur-Spiele laufen also bereits dort. Am kontinentalen Sportturnier nimmt unter anderem auch Alexander Villalba teil. Der national herausragende Weitspringer, der in Philadelphia gewohnt hat, tritt erstmals beim Wettbewerb an. Mehr dazu hören Sie in folgendem Interview, das ich mit dem 19-Jährigen am Wochenende führte. Alexander, mit welchen Erwartungen fährst du zu diesem Event?
3: Ich fahre jetzt ohne eine bestimmte Erwartung. Ich versuche immer, mein Bestes zu geben. Ich versuche erneut anzutreten und in jedem Wettbewerb mein Bestes zu geben. In diesem Fall werden es meine ersten Odesur-Spiele sein.
2: Wie hast du es geschafft, dich für diese Ausgabe der Odesur-Spiele zu qualifizieren?
3: Es gibt eine Rangliste mit einer Markenübersicht. Dir wird eine Mindestmarke gesagt, die du erreichen musst, und das habe ich geschafft. Also konnte ich mich soweit für die Odesur-Spiele qualifizieren.
2: Was bedeutet es für dich, Paraguay mit 19 Jahren im Weitsprung bei diesen Odesur-Spielen zu vertreten?
3: Tatsächlich ist es etwas, auf das ich schon lange gewartet habe. Als ich 15 Jahre alt war, war ich eigentlich als Erster für den Wettbewerb qualifiziert. Ich war Erster in einer Rangliste, somit hätte ich mich qualifizieren können. Aber aufgrund meines Alters war es nicht möglich. Jetzt, wo ich das Alter habe, mit dem ich teilnehmen kann, bin ich froh, denn es ist etwas, das ich lange angestrebt habe. Also werde ich hier meine olympische Karriere beginnen.
2: Hast du ein Ziel oder mehrere spezifische Ziele für dieses Turnier? Und falls ja, welches wäre dies Ziel?
3: Nein, ich habe kein Ziel, außer es zu genießen.
2: Könntest du den Hörern ein wenig erzählen, wie es dir in den vergangenen Monaten mit diesem Sport, dieser Disziplin erging?
3: Es war etwas herausfordernd aufgrund der wenigen Turniere, die es dieses Jahr für meine Kategorie gab. So hatte ich nicht so viel Motivation und Übung. Abgesehen davon begleiteten mich weiterhin Verletzungen, die meinen Prozess verlangsamten. So, da sind wir noch. Ich bin dabei, mich zu erholen, und wir gehen weiter.
2: In etwas über 2 Wochen beginnt deine Teilnahme an den Odessur-Spielen. Könntest du ein wenig erläutern, wann, wo und wie genau du teilnehmen wirst und in welcher Form wird der Wettbewerb in diesem Fall durchgeführt?
4: In meinem Fall wird es am
3: 24. September sein. Und ja, ich werde dann antreten. Bei dieser Art von Turnieren ist es normalerweise so, dass Leichtathletik an den letzten Tagen durchgeführt wird. So ist das beispielsweise bei den Odessur-Spielen, den Panamerikanischen Spielen und den Olympischen Spielen.
2: Sie hörten Alexander Villalba. Ich sprach mit dem Weitspringer, der in Philadelphia gewohnt hat, über seine Teilnahme bei den laufenden Odessur-Spielen in Argentinien. Internationaler Sport, Formel 2, Joshua Dirksen holt doppelten Sieg. Der Paraguayer erlangte am Wochenende sowohl im Rennen Sprint Race als auch im Hauptrennen Future Race beim Formel 2 Rennwochenende in der italienischen Stadt Monza den 1. Platz. Beim Rennen Sprint Race war Dirksen von Position 9 aus gestartet, beim Rennen Future Race von Position 2 aus. Für den Paraguayer war dieses Rennwochenende das erfolgreichste überhaupt in der Formel 2. Durch den doppelten Erfolg holt Dirksen insgesamt 26 Punkte für die Fahrerwertung und klettert in der Tabelle damit auf Platz 8. Das nächste Rennen für den Piloten des Teams AEX Racing und die anderen Fahrer steht bereits am kommenden Wochenende an in Madrid. Bundesliga, Schalke gegen Bayern endet unentschieden. Am Wochenende fand im Rahmen des 2. Spieltags der laufenden Saison in der höchsten Herrenfußballliga Deutschlands unter anderem das Traditionsduell Schalke 04 gegen Bayern München statt. Vor 62.094 Zuschauern endete das Spiel im Stadion von Schalke in der Veltins-Arena am Ende 0:0. Für den Bundesliga-Aufsteiger war dieser Punkt hart erkämpft. Schalke stand das Spiel über defensiv stabil und Bayern konnte seine wenigen, aber klaren Torchancen trotz viel Ballbesitz und Überlegenheit nicht nutzen. Nach 2 Spieltagen steht in der Tabelle Schalke nun auf Platz 14 mit einem Punkt vor dem punktgleichen 1. FC Union Berlin und vor den noch ohne Punkte dastehenden TSG Hoffenheim, Borussia Mönchengladbach und Hamburger Sportverein. In der Bundesliga gibt es ja 18 Vereine in der höchsten Herrenliga. Ganz oben in der Tabelle befinden sich aktuell 4 Teams, die ihre ersten beiden Saisonspiele allesamt gewonnen haben, mit dem FC Augsburg, SC Freiburg, Borussia Dortmund und Aufsteiger SV Elversberg. Dahinter folgen der erste FSV Mainz 05 und der FC Bayern München mit 4 Punkten. Anders als in Spanien und England hat die erste Herrenfußballliga Deutschlands 34 statt 38 Spieltage. Meister der vergangenen Bundesliga-Saison ist, wie fast immer in den letzten Jahren, Bayern München. Formel 1, hier die ersten Plätze vom gestrigen Hauptrennen im Rahmen des 13. Rennwochenendes der laufenden Weltmeisterschaft. Erster Kimi Antonelli für Konstrukteur Mercedes, zweiter Teamkollege George Russell und dritter Max Verstappen für Team Red Bull. In der Fahrerwertung des Wettbewerbs führt aktuell Kimi Antonelli mit 267 Punkten vor George Russell mit 201 und Lewis Hamilton, der für Ferrari fährt, mit 191 Punkten. In der Konstrukteurs- oder Teamwertung führt aktuell Mercedes mit 468 Punkten vor Ferrari mit 346 Punkten und McLaren mit 287 Punkten. Premier League, hier alle Ergebnisse vom 3. Spieltag. Ipswich Town gegen FC Liverpool endete 0:2. Dabei spielte der von Paris Saint-Germain verpflichtete Bradley Barcola seine ersten Minuten für Liverpool. Newcastle United gegen AFC Bournemouth 2:2, FC Brentford gegen AFC Sunderland 1:1, Brighton & Hove Albion gegen Leeds United 1:1, FC Fulham gegen Crystal Palace 2:3, Manchester City gegen Coventry City 1:0, Nottingham Forest gegen Tottenham Hotspur 0:0, Hull City gegen Aston Villa 0:0, FC Everton gegen Manchester United 2:2, FC Arsenal gegen FC Chelsea 2:1. Hier die ersten Tabellenplätze, nachdem alle Teams der Liga nun 3 Spiele gespielt haben. Erster Manchester City mit 9 Punkten, zweiter FC Arsenal mit 9, dritter Hull City mit 7 Punkten, vierter FC Chelsea mit 6 Punkten, fünfter FC Brentford mit 5 und sechster FC Liverpool mit 5 Punkten. Und noch eine Ankündigung, morgen beginnt in Europa die UEFA Champions League. Das unter Fußballclubs höchste Kontinentalturnier Europas startet offiziell am morgigen Dienstag. Die Qualifikationsrunde für das Turnier, die für gewisse Teams stattfindet, die sich nicht direkt über die Liga oder den Europa League Triumph aus der Vorsaison qualifizieren, fand bereits statt. Der erste Ligagruppenspieltag dieser Champions League Ausgabe findet diese Woche von Dienstag bis Donnerstag statt. Bis hier die Sendung für heute. Auf Wiederhören!
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0: Die beschützende Werkstatt in Loma Plata ist dem Bildungs- und Erziehungswesen der Association Civil Chortice unterstellt. Hier erhalten Personen mit besonderen Bedürfnissen unter anderem aus den Wohnheimen integrale Betreuung und können einer sinnvollen und würdigen Beschäftigung nachgehen. Um einen Einblick in die Institution zu gewähren und die angefertigten Handarbeiten auszustellen bzw. zu verkaufen, wird jährlich ein Tag der offenen Tür veranstaltet. Mehr darüber im folgenden Interview von Korrespondentin Lotte Wiens.
1: Am 11. September erst war das so wieder, die beschützende Werkstatt hier von Loma Plata zu einem Tag der offenen Tür anlud. Ich habe gehört, wie du Eva mit Brian Funk, der seit diesem Jahr der Leiter von dieser Institution hier ist. Herr Funk, so haben sich nie all seit Anfang des Jahres diese Herausforderung gestellt, hier die Leitung zu übernehmen. Geben Sie uns doch einen kleinen Anblick, wenn wir die geratzte Herausforderungen in dieser Zeit, aber vielleicht auch besonders schöne Momente, die Sie erlebt haben als neuer Leiter.
2: Ja, genau, von meiner Sicht, gerade als du sagst, von Anfang des Jahres habe ich dort verreicht, und aber auch die Verantwortung, der Leiter zu sein von der beschützten Werkstatt, und aber auch von der Sonderschule. Es gab immer wieder Herausforderungen. Und eine davon ist, vor allem immer wieder das Rechtlich zu tun, was doch schwierig ist, weil immer wieder traf man Entscheidungen, die einem oder dem anderen nicht gefallen, und aber zum Gelden bei den Institutionen sind. Eine große Herausforderung ist immer wieder, viel läuft zu haben, in Geduld für die Schüler, aber auch ganz besonders Weisheit, um die rechte Entscheidungen zu treffen. Der Umgang mit unseren Schülern ist manchmal ein bisschen kompliziert, wenn sie auch ihre eigenen Vorstellungen und Wünsche haben, die man dann aber nicht einmal erfüllen kann. Manchmal muss man dann ganz klare Jansse haben, und dort hat er manchmal auch ein Wei. Aber es gibt endlich jeden Tag schöne Momente. Die Schüler sind freundlich, die begrüßen ihren, die verteilen ihren, die wollen Kontakt mit anderen Menschen haben, aber die wollen auch respektiert sein, und man muss sich Zeit nehmen für den. Ich bewundere ihn immer wieder, weil sie, wenn wir Singstunden haben, besonders ganz von Horte singen, sich Läufe gieren und sich für jeden übergieren.
1: In wie vielen Tieren oder Personen mit besonderen Bedürfnissen sind hier zurzeit in dieser beschützenden Werkstatt? Und von wie vielen Personen wurden die betreut?
2: Also wir haben 3 Schüler in der Sonderschule, wo sie von 2 Personen beschäftigt wurden. In einer beschützten Werkstatt haben wir 33 Schüler momentan und da sind 12 angestellte für die Beschaffung.
1: In den letzten Jahren ist hier auf dem Hof von dieser Institution auch ziemlich erweitert worden, aber trotzdem ist meine Frau Rieck der Rühm, was nun noch so ist, oder wird all waren eins, wo mein Rühm erforderlich sein, um Geld arbeiten zu können?
2: Ja, die letzte Jahre ist sie mit gebüht worden. Für ein Jahr ist die neue Wohnstuhl gebüht worden. Für 4 Jahre, um genau zu sein. Und das Jahr haben wir uns einen kleinen Tag angebüht, um dort wirklich ein Bett mal rum haben, zum Bütesäte, falls es mal regnet. Und rum zum Arbeiten haben wir momentan genug. Uns ist das nicht ein Mangel. Bloß uns Haft ist ziemlich klein. Uns fehlt manchmal mit rum zum Spielen und allerhand so was. Freirum, wo wir mal rum haben, kriegt zum Ramran und alles.
1: Das geht hier bei der beschützenden Werkstatt in der Betreuung vor allem um das ganzheitliche Wohl von dieser Personen, aber auch handwerkliche Arbeit, um dass diese Personen eine würdige, eine sinnvolle Beschäftigung in der Arbeit haben. Was wird hier zum Beispiel getan? Kannst du uns gerade über was sagen?
2: Ja, so soll es sein, das geht um eine gesunde, eine sinnvolle Beschäftigung. Die Mädchen, die in der Hand arbeiten, das Ausnähen, Häkeln, Arbeiten, dann halten sie aber in der Check. Beim Abwaschen, beim Ätemerken, wie hat immer wieder Nähenbrett vor allem, Terrereutmerken, Waschabhängen und so weiter. Die Jungs, die helfen in der Werkstube mit der Haltarbeit, auf dem Hof, beim Mellabriemen, Häutchen, Weide, Gras schneiden und ein paar Sons, wo immer so behaltlich sein kann.
1: Am Freitag, den 11. September, jaftet dann war er den jährlichen Tag der offenen Tür. Was können Sie uns darüber berichten? Wer möchte Ihnen für diesen Tag reut und wer reagiert auf die Betreute hier ab? Diesen Tag freue die sich darauf, erst eine Vorfreude zu sperren oder wie reagieren die?
2: Für mich ist es der erste Tag der offenen Tür wie der Wohnstuhl. Und ich selbst bin ein bisschen gespannt, aber ich freue mich darauf. Ich glaube, wir waren einen schmackigen Tag haben, mit vielen Besuchern. Und dort haben wir aber seit einer Zeit ganz intensiv an Sachen gearbeitet, um uns Reut zu merken. Viele Haltsachen, viele neue Sachen. Und wir haben auch viele Reut. Die Schüler, die reagieren ganz verschieden darauf. Eins hier, der merke sich keine Gedanken darüber, der erste, wenn man sollte sein, wird entwöhnt. Ein anderer war da, der Rede all im Städte von, wenn er erst so weit, und wo wieder alle Steine, der freie sich, und sind aber auch gewässert abgerecht.
1: Sie haben auch ein paar Sachen erwähnt, wurdet hier jeft. Geben Sie uns doch noch ein bisschen detaillierteren Einblick in das Programm, was steht an diesem Tag auf dem Plan, was sind die bestimmten Ziele, die man mit diesem Tag verfolgt.
2: Also wir wollen die Sache, was wir gemerkt haben, einstellen und auch dem Kauf anbieten. Jeder, wer interessiert ist an Sachen, kann sich die kaufen. Und eine Sache ist an dem Tag, weil wir bis nicht Bestellungen entgegennehmen, um dort wie du nicht durcheinander kommen. Da kann man durch Nachfuß weiter merken, der nächste Deo, welche. Viele wollen vielleicht Termin auf der Ort bestellen wollen. Da hat es ein schönes Mädchen, damit wir nicht nachher in der Tee drückt sind. Wir wollen auch weiter Gebäckspende entgegennehmen, wenn du Menschen sind, die ihren Backen und ihren Wachhilfe. Dort nehmen wir alles ihren entgegen und wollen dort hier auch weiter verkaufen. Ein Ziel mit dem Tag der offenen Tür ist, dort Menschen können herkommen. Sich die Sache ankicken und kaufen, die wir während dem Jahr merken. Aber auch einmal die Gelegenheit zu haben, hier einmal verbieten zu kommen, die ganze Anrichtungen zu bekicken. Und was auch wichtig ist, einmal mal Kontakt mit den Arbeitern zu haben. Wir brauchen nicht bloß die Gebete oder die finanzielle Unterstützung, sondern wir brauchen auch die persönliche Präsenz von unseren Mitgliedern.
1: Also, die können sich auch die Institutionen bekicken an dem Tag, nicht bloß hier Zeit bekommen.
2: Ja, ganz genau. Wenn ihr den Wunsch habt, dann wissen wir es rund.
1: Und falls es nur jemand gibt, der diesen Tag verpasst oder der nicht Zeit hat an dem Tag, kann man sonst auch freiwillig für diese Institution was spenden oder die Sachen kaufen, was hier nicht verkauft worden sind, oder Bestellungen merken und ja, eine Telefonnummer.
2: Ja, wenn mal irgendwer an dem Tag eben nicht Zeit hat oder das vielleicht auch verjährt hat mit einem Grund, der kann auch immer wieder Luther vorbeikommen, sich Sachen bestellen oder kaufen. Wir haben Mess einmal viele Stunden, wenn ich da merke, wie der Bestellung. Und einmal war das auch wie gut für Spende, Sachspende, Geldspende, die wir auch jeden entgegennehmen. Wenn du wieder Frauen sind, wir haben eine Telefonnummer, der ist 0985-491-705.
1: Und du kommst dann Bestellungen merken?
2: Ja, ganz genau.
1: Also ich habe einmal das Datum erwähnt, am 11. September. Ab wann geht das hier los? Sei uns doch noch ein bisschen mehr, kriegt ihr genaue Zeitangaben und dann auch vielleicht, ja, für noch Menschen, vielleicht auch von Bitte, wo die Lommerplata nicht so gut kann. Ich kann sagen, so noch einmal sagen, wo genau die beschützende Werkstatt zu finden ist. Oder auch wo man parken kann.
2: Ja, wir wollen allem ganz herzlich einladen zu Freitag, den 11. September, von Klack 7 zum Marius. Legt da euch bei Klack 7 zu uns. Die sind alle eingeladen, uns zu besiegen. Die Sache, die Betäge, die Käufe. Und wer nicht weiß, wo die beschützende Werkstatt ist, das ist auf der Calle Paz del Chaco. Der ist von der Hauptgoss im Östenland nach Casa Ilkohan abgeteilt. Blick hier in Ewa von der Pionierschule. Parken kann man hier bei uns am Hof. Und wenn dort voll ist, dann ist das auch erlaubt, bei der Pionierschule am Hof zu parken.
1: Vielen Dank, Scheinherfung, für diese Einladung, für diese Informationen. Und ich wünsche viel Erfolg für diesen Tag.

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0: Es ist 23 Uhr.
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2: 8. September. Kain ging weg vom Angesicht des Herrn. Diese Aussage finden wir in 1. Mose 4, Vers 16. Und in Jeremia 23, Vers 24 steht: Kann sich jemand in Schlupfwinkeln verbergen, und ich sähe ihn nicht, spricht der Herr. Das Auge Gottes. Vielen sind sie bekannt, Kain und Abel aus der Bibel. Die beiden sind Brüder, die ältesten Söhne des ersten Menschenpaars Adam und Eva. Eines Tages bringen sie Gott ein Opfer dar. Kain ist Ackerbauer und bringt Gott von den Früchten seines Ertrags. Abel ist Schafhirte und opfert Gott einige

seiner besten Tiere samt ihrem Fett. Abels Opfer nimmt Gott an, während er Kains Opfer zurückweist. Aus Neid auf seinen Bruder Abel entwickelt Kain einen so tiefen Hass, dass er ihn schließlich erschlägt. Gott stellt Kain daraufhin zur Rede, aber Kain antwortet ihm trotzig und sieht seine Schuld nicht ein. Er wendet sich von Gott ab und verfolgt seinen eigenen Weg. Glaubt er wirklich, dass die Sache damit erledigt ist? Dass Gott ihn nun aus den Augen verliert? Die Stimme seines Gewissens wird er auf diese Weise jedenfalls nicht zum Schweigen bringen. Viele Menschen reden sich ein, es gäbe keinen Gott. Denn wenn es ihn gäbe, müssten sie ihm ja eines Tages Rechenschaft über ihr Leben ablegen. Weil Gott natürlich ihr ganzes Leben kennen würde, sonst wäre er ja nicht Gott. Aber ob man nun an die Existenz Gottes glaubt oder nicht, es ändert nichts an der Tatsache, dass es Gott tatsächlich gibt. Gott ist unsichtbar, aber allgegenwärtig. Er sieht jeden Menschen und erkennt jede Tat, ja sogar jeden Gedanken. Das kann Angst machen. Doch diese Sicht ändert sich grundlegend für den, der Jesus Christus als seinen Erlöser annimmt. Von da an ist Gott nicht mehr Ankläger und Richter, sondern ein liebender Vater. Dann ist man glücklich, ständig unter seinem gütigen Auge zu leben.

Erwartet das tägliche Bibelhörbuch. 8. September. Wir beginnen heute das Buch Jesaja und lesen aus der Übersetzung Neues Leben die Kapitel 1 und 2. Dies sind die Visionen, die Jesaja, der Sohn von Amos, über Juda und Jerusalem gesehen hat, als Usia, Jotam, Ahas und Hiskia Könige von Juda waren. Eine Botschaft für das abtrünnige Juda. Höre, Himmel, Erde, pass auf. Dies sagt der Herr. Ich habe Kinder großgezogen und versorgt, und durch mich haben sie es zu etwas gebracht, aber sie haben sich von mir abgewandt. Ochsen und Esel kennen ihren Besitzer und den Futtertrog ihres Herrn, nicht aber mein Volk Israel. Mein Volk begreift nichts. Schlimmes erwartet das sündige Volk, das große Schuld auf sich geladen hat. Sie sind die bösen Kinder von Übeltätern und der Verdorbenheit. Sie haben sich vom Herrn abgewandt, haben den Heiligen Israels verworfen und sich von ihm losgesagt. Wozu sollte ich euch noch schlagen? Ihr werdet doch weiter ungehorsam sein. Euer Kopf ist krank und euer Herz ist schwach. Vom Scheitel bis zur Sohle gibt es nichts Gesundes an euch. Ihr habt Wunden und frische Striemen, die weder versorgt, noch verbunden, noch mit Öl behandelt wurden. Euer Land ist verwüstet. Eure Städte sind niedergebrannt. Ihr müsst zusehen, wie Fremde vor euren Augen die Ernte eures Landes einfahren und eure Äcker verwüsten. Die Tochter Zion bleibt zurück wie eine Hütte im Weinberg, ein Wächterhäuschen im Gurkenfeld oder eine belagerte Stadt. Hätte der allmächtige Herr nicht einige von uns verschont, wären wir so vollständig ausgelöscht worden wie Sodom und Gomorra. Hört auf das Wort des Herrn, ihr Anführer Sodoms, achte das Gesetz unseres Gottes, du Volk von Gomorra. Warum bringt ihr mir so viele Opfer, spricht der Herr? Ich bin eure Widder als Brandopfer und das Fett des Mastviehs leid. Mir gefällt das Blut eurer Opfertiere, Lämmer und Ziegenböcke nicht. Wer hat von euch verlangt, meinen Vorhof zu zertrampeln, um vor mein Angesicht zu kommen? Hört auf, mir solche verlogenen Opfer zu bringen. Das Räucherwerk, das ihr mir bringt, finde ich abscheulich. Eure Neumondfeste und Sabbatfeiern, eure sündigen Zusammenkünfte und Versammlungen kann ich nicht mehr aushalten. Ich verabscheue eure Feste und Neumondfeiern. Sie sind mir zuwider. Sie belasten mich. Ich bin es leid, sie länger zu ertragen. Wenn ihr nun eure Hände erhebt, werde ich meine Augen von euch abwenden. Betet, so viel ihr wollt, ich werde nicht hinhören. Eure Hände sind blutbefleckt. Wascht euch, reinigt euch. Schafft mir eure bösen Taten aus den Augen. Hört auf, Schlechtes zu tun und lernt Gutes zu tun. Schafft Recht, weist Übeltäter zur Ordnung. Verhelft den Weisen zu ihrem Recht, tretet für die Witwen ein. Dann lasst uns doch miteinander den Rechtsstreit führen, sagt der Herr. Selbst wenn eure Sünden scharlachrot sind, sollen sie schneeweiß werden. Eure Sünden mögen blutrot sein, doch sie sollen werden wie Wolle. Wenn ihr mir bereitwillig gehorcht, werdet ihr die Früchte des Landes essen. Wenn ihr euch aber weigert und widerspenstig seid, werdet ihr durch das Schwert umkommen. Ich, der Herr, habe gesprochen. Das treulose Jerusalem. Sieh doch, das früher so treue und gerechtigkeitsliebende Jerusalem ist zur Hure geworden. Früher war es die Heimat von Recht und Gerechtigkeit, heute beherbergt es Mörder. Dein Silber ist zu wertloser Schlacke geworden, dein erlesener Wein ist mit Wasser gepanscht. Eure Anführer sind Aufrührer und Diebespack. Sie lieben Geschenke und sind bestechlich. Sie kümmern sich nicht um das Recht der Weisen und die Belange der Witwen. Deshalb lässt Gott der Herr, der Allmächtige, der starke Gott Israels, folgende Mitteilung ergehen. Schlimmes wird geschehen. Ich will Vergeltung an meinen Gegnern üben und mich an meinen Feinden rächen. Ich werde meine Hand gegen dich erheben und ich werde alle Schlacke wie mit Lauge aus dir ausschmelzen und alles Blei aus dir entfernen. Dann werde ich dir wieder, wie zu Beginn, Richter und Ratgeber schenken und du wirst wieder gerechte Stadt und treue Burg genannt werden. Jerusalem wird vor das Gericht gestellt werden
und diejenigen, die umkehren, werden darin durch Gerechtigkeit erlöst werden. Die Untreuen und Sünder aber werden alle gemeinsam ausgerottet. Die sich vom Herrn abwenden, werden vernichtet. Ihr werdet euch wegen der Bäume und Gärten, die ihr so liebt, schämen. Aber ihr werdet vertrocknen wie eine Eiche, deren Laub verwelkt, oder wie ein Garten ohne Wasser. Selbst der Stärkste von euch wird zu trockenen Spänen werden, und seine Taten werden zu Zündfunken. Zusammen werden sie brennen, und niemand wird sie löschen können. Die zukünftige Herrschaft des Herrn. Dies ist, was Jesaja, der Sohn von Amos, über Juda und Jerusalem gesehen hat. In den letzten Tagen wird der Berg, auf dem das Haus des Herrn steht, zum wichtigsten Gipfel werden und sich über alle anderen Berge erheben. Alle Völker werden zu ihm strömen. Scharenweise werden sie herbeikommen und sagen: Kommt, wir wollen auf den Berg des Herrn, zum Haus des Gottes Israels gehen. Dort wird er uns seine Wege lehren, damit wir auf seinen Pfaden gehen. Denn dann wird die Lehre des Herrn von Zion ausgehen und sein Wort von Jerusalem. Der Herr wird zwischen den Nationen richten und unter vielen Völkern Recht sprechen. Schwerter werden zu Pflugscharen und Speerspitzen zu Winzermessern umgeschmiedet werden. Keine Nation wird mehr gegen eine andere ziehen und sie werden nicht mehr lernen, Krieg zu führen. Komm, Volk von Israel, lass uns ein Leben im Licht des Herrn führen. Eine Warnung vor dem kommenden Gericht. Du hast dein Volk, das Haus Israel, aufgegeben. Denn unter ihm sind Wahrsager aus dem Osten, die wie die Philister Zauberei betreiben und sich mit den Kindern der Fremden verbünden. Israel ist voll von Silber- und Goldvorräten und besitzt unendlich viele Schätze, dazu unzählige Pferde und Streitwagen. Das Land ist voller Götzen. Die Menschen verneigen sich vor Dingen, die sie mit ihren eigenen Händen hergestellt haben, vor dem, was ihre Finger gefertigt haben. Der Mensch ist tief gesunken und hat seine Ehre verloren. Du wirst ihn darin nicht entlasten. Verbergt euch in Felsspalten, versteckt euch vor dem Schrecken des Herrn und der Herrlichkeit seiner Majestät im Staub. Er wird die hochmütigen Augen der Menschen senken und die Stolzen demütigen. An diesem Tag wird nur der Herr allein erhaben sein. Denn zu einer von ihm festgelegten Zeit wird der Herr, der Allmächtige, alles Hochmütige, Stolze und Erhabene erniedrigen. Er kommt über die hohen und erhabenen Zedern des Libanon und die mächtigen Eichen von Baschan, über alle hohen Berge und sich erhebenden Hügel, über alle hohen Türme und Festungsmauern, über alle großen Schiffe von Tarsis und alle Luxusgüter. Die Überheblichkeit der Menschen wird erniedrigt und der Hochmut der Männer gedemütigt werden. Dann wird der Herr allein erhöht sein. Die Götzen dagegen werden alle verschwinden. Wenn der Herr sich erhebt, um die Erde zu erschüttern, wird man sich vor dem Schrecken des Herrn und der Herrlichkeit seiner Majestät in Felsenhöhlen und Erdlöchern verkriechen. An diesem Tag werden die Menschen ihre goldenen und silbernen Götzen, die zur Anbetung gemacht wurden, den Maulwürfen und Fledermäusen überlassen. Sie werden sich vor dem Schrecken des Herrn und der Herrlichkeit seiner Majestät in Felsspalten und Steinklüften verkriechen, wenn er sich erhebt, um die Erde zu erschüttern. Verlasst euch nicht auf den Menschen, der doch von der Atemluft abhängig ist. Was kann man von ihm schon erwarten? Aus der Übersetzung Das Buch lesen wir aus dem 2. Korintherbrief, Kapitel 10. Geistlicher Kampf. Ich selbst, Paulus, bitte euch und erinnere euch dabei an die Sanftmut und einfühlsame Milde, die der Messias in seinem Leben gezeigt hat. Ja, ich, der ich angeblich, wenn ich persönlich da bin, euch gegenüber so zurückhaltend bin, aber zupackend, wenn ich abwesend bin. Ich bitte darum, dass ich nicht, wenn ich bei euch bin, so zupacken muss mit dem Selbstbewusstsein, von dem ich mir vorgenommen habe, bestimmten Leuten gegenüber aufzutreten. Ich meine damit die, die der Ansicht sind, wir würden unsere Arbeit nur nach rein natürlichen Gesichtspunkten durchführen.
Nun ist es sicher so, dass wir unser Leben unter den Bedingungen der natürlichen Welt führen. Und dennoch kämpfen wir nicht auf rein menschliche Weise. Denn es sind nicht rein menschliche Waffen, die wir in unserem Kampf einsetzen, sondern Waffen, die sich im Einsatz für Gott als mächtig erweisen, um Bollwerke zu schleifen und weltanschauliche Gedankengebäude abzureißen. Ja, wir demontieren auch hochtrabende Theorien, die sich gegen die Erkenntnis Gottes erheben, und stellen jeden Gedanken unter den Gehorsam gegenüber dem Messias. Und wir sind bereit, jede Person, die im Ungehorsam verharrt, zur Rede zu stellen, sobald ihr wieder gemeinsam zum Gehorsam zu Gott gefunden habt. Die Verteidigung von Paulus. Schaut doch einmal genau auf das, was offen vor aller Augen daliegt. Wenn jemand überzeugt ist, dass er zum Messias gehört, dann soll er sich auf der anderen Seite auch klar machen, dass genauso wie er zum Messias gehört, so auch wir zu ihm gehören. Wenn ich an dieser Stelle unsere Autorität etwas mehr betone, die uns Jesus, der Herr, ja dazu gegeben hat, um euch aufzubauen und nicht um euch zunichte zu machen, dann muss ich mich dennoch nicht dafür schämen. Denn ich will auch nicht den Anschein erwecken, dass ich euch durch die Briefe Furcht einflößen will. Denn die Briefe, so sagen sie, sind gewichtig und stark. Aber wenn er, Paulus, dann persönlich anwesend ist, dann ist er kränklich und seine Rede ist verachtenswert. Der, der das behauptet, soll sich klarmachen, dass wir, genauso wie wir während unserer Abwesenheit durch die Aussagen in den Briefen handeln, auch dann, wenn wir bei euch sein werden, durch unsere Taten auftreten werden. Das richtige Maß. Denn wir wagen es nicht, uns mit einigen Leuten auf die gleiche Stufe zu stellen oder uns genauso wie sie zu verhalten. Ich meine damit die, die sich selbst in den Vordergrund spielen. Doch weil sie als Maßstab und Vergleichspunkt nur sich selbst haben, verstehen sie gar nichts. Doch wir loben uns selbst nicht über das vernünftige Maß hinaus, sondern nach dem Maß, das unserer Aufgabenbeschreibung entspricht und das uns ja bis zu euch gebracht hat. Denn es ist ja nicht so, dass wir jetzt versuchen, uns künstlich bei euch einzumischen, wobei wir in Wirklichkeit gar nicht bis zu euch gekommen wären. Nein, im Gegenteil. Wir sind auch bis zu euch mit der guten Nachricht des Messias gelangt. Dabei versteigen wir uns nicht zu maßlosen Behauptungen und prahlen nicht mit den Arbeitsleistungen anderer Leute. Stattdessen haben wir die Hoffnung, wenn euer Vertrauen auf Gott stärker wird, dann werden wir auch groß gemacht werden wegen euch und das im Übermaß, weil ja auch wir nach unserer Vorgabe gearbeitet haben. Danach wollen wir die gute Nachricht noch weiter verbreiten, über eure Grenzen hinaus, damit wir nicht mit etwas angeben, was schon längst abgeschlossen ist und zum abgesteckten Aufgabenbereich eines anderen gehört. So heißt es ja auch: Wer auf etwas stolz sein will, der sei stolz auf Gott, den Herrn. Denn schließlich wird nicht der als bewährt angesehen, der sich selbst in den Vordergrund stellt, sondern derjenige, den Gott bestätigt. Aus der Übersetzung Das Buch lesen wir Psalm 52. Am Ende siegt das Recht. Für den Musiker, ein Maskil von David. Als Doeg, der Mann der Edomiter, zu Saul gekommen war und ihm erzählte, David ist in das Haus von Ahimelech gekommen. Warum prahlst du so mit deiner Bosheit, du Held? Die Güte Gottes reicht ja doch den ganzen Tag. Frevelworte sprichst du aus, scharf sind sie wie ein Messer. Betrug ist das, was du tust. Das Böse liebst du mehr als das Gute, Lüge mehr als gerechtes Reden. Sela. Du liebst alle Worte, die Verderben bringen. Sie sind nichts als Lug und Trug. Doch Gott wird dich vernichten für immer. Er wird dich packen und herausreißen aus deinem Zelt, wird dich ausreißen aus dem Land der Lebenden. Sela. Das werden die Gerechten sehen und sich fürchten. Ja, lachen werden sie über ihn. Schaut doch, das ist der Mann, der bei Gott keine Zuflucht gesucht hat. Stattdessen vertraute er auf seinen großen Besitz und fühlte sich stark in seiner zerstörerischen Härte. Doch ich bin wie ein Ölbaum, der in Gottes Haus steht. Ich vertraue auf die Güte Gottes für immer und ewig. Ich lobe dich in Ewigkeit, denn
das hast du getan, und ich hoffe auf dich allein, denn gut bist du zu deinen Freunden. Aus Sprüche 22 lesen wir die Verse 26 und 27 aus der Übersetzung Neues Leben. Unterschreibe nicht mit auf dem Schuldschein eines anderen und bürge nicht für das Darlehen, das ein anderer aufnimmt. Denn wenn du nicht bezahlen kannst, nimmt man dir sogar noch dein eigenes Bett weg.

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1: Ich begrüße Sie zu einer weiteren Folge der Sendereihe Durch die Bibel. Herzlich willkommen. Sowohl in der vorangegangenen wie auch in dieser Sendung steht das 7. Kapitel aus dem 1. Korintherbrief im Mittelpunkt. Dort geht es schwerpunktmäßig um das Thema Ehe und Ehelosigkeit. Was der Apostel Paulus dazu zu sagen hat, ist auch für Christen heute noch richtungsweisend. Aber wir sollten nicht vergessen, dass er seinen Brief an Menschen geschrieben hat, die in einer ganz konkreten Situation lebten. Und diese Situation ist nicht in jedem Punkt mit der unsrigen vergleichbar. In der letzten Sendung bin ich auf die Frage eingegangen, ob der Apostel Paulus wohl selbst verheiratet war. Vieles, was er zum Thema Ehe zu sagen hat, klingt ja so, als ob er sehr genau wüsste, wovon er redet. Andererseits gibt er in Kapitel 7, Vers 7 zu verstehen, dass er zu dem Zeitpunkt, als er den 1. Korintherbrief niederschreibt, alleine lebt. Doch dass er irgendwann davor verheiratet war, dafür spricht eine Bemerkung aus der Apostelgeschichte. Danach könnte er ein Mitglied des jüdischen Hohen Rates gewesen sein, und diese Position konnten meines Wissens nur Männer einnehmen, die verheiratet waren. Das alles deutet für mich darauf hin, dass Paulus zu der Zeit, als er den 1. Korintherbrief verfasst hat, wohl verwitwet gewesen sein muss und dass er wegen seines Dienstes als Heidenmissionar auf eine Wiederheirat verzichtet hat. In Kapitel 7 werden zu den ehelos lebenden Menschen auch ausdrücklich die Verwitweten gerechnet. Nochmals erwähnen möchte ich an dieser Stelle, dass die Christen in Korinth damals in einer sehr freizügigen Stadt lebten. In einer Stadt, die besonders für die Männer allerlei Versuchungen bereithielt. Manche Empfehlungen des Apostels Paulus sind gewiss als eine Art Reaktion auf die fragwürdigen Zustände in der Stadt zu verstehen. Ein Satz wie »Jeder Mann soll seine eigene Frau haben und jede Frau ihren eigenen Mann«, ein solcher Satz bekommt eine ganz eigene Brisanz, wenn man weiß, dass es im antiken Korinth einen Tempel zu Ehren der Liebesgöttin Aphrodite gab. 1000 Priesterinnen verrichteten dort einen Liebesdienst ganz besonderer Art. Lassen Sie mich nun mit dem Vers einsteigen, auf den ich in der letzten Sendung schon eingegangen bin, nämlich Vers 20. Und den verbinde ich dann gleich mit den Versen 21 und 22. Paulus schreibt, jeder bleibe in der Berufung, in der er berufen wurde. Bist du als Knecht berufen, so sorge dich nicht. Doch kannst du frei werden, so nutze es umso lieber. Denn wer als Knecht berufen ist in dem Herrn, der ist ein Freigelassener des Herrn. Desgleichen, wer als Freier berufen ist, der ist ein Knecht Christi. Schon in der letzten Sendung haben wir miterlebt, wie Paulus die Christen in Korinth in mehrfacher Hinsicht davor warnt, voreilig und unüberlegt zu handeln. Beispielsweise war davon die Rede gewesen, dass eine bestehende Ehe möglichst auch dann fortgeführt werden soll, wenn ein Ehepartner zum Glauben an Jesus Christus findet und der andere im Unglauben verharrt. Eine ähnliche Zurückhaltung wünscht sich Paulus auch im Hinblick auf die äußeren Lebensumstände. Zwar hat Jesus einmal gesagt, wenn euch nun der Sohn frei macht, so seid ihr wirklich frei. Aber damit ist in erster Linie gemeint, dass Jesus frei macht von der Sünde. Wer Sünde tut, der ist der Sünde Knecht, heißt es zwei Verse davor. Zugleich befreit Jesus auch von der Angst, dass Menschen wegen ihrer Sünden von Gott zur Rechenschaft gezogen werden. Aber die Freiheit, die Jesus schenkt, soll offenbar nicht dazu missbraucht werden, alle irdischen Abhängigkeitsverhältnisse zu durchbrechen. In den gerade vorgelesenen Versen geht es um Knechte und um Herren, noch deutlicher um Sklaven und um ihre Besitzer. Aus der Sicht des Apostels Paulus sollte sich ein Sklave davor hüten, zu meinen, dass er aus dem Sklavendienst ausbrechen könne, sobald Jesus ihn frei macht, sprich, sobald dieser Sklave Jesus als seinen Herrn und Heiland annimmt. Unter den Christen in Korinth gibt es vermutlich solche, die als Sklaven in einem Abhängigkeitsverhältnis stehen Und es gibt Freie, die sich als frisch gebackene Christen auch erstmal Gedanken darüber machen müssen, wie sie künftig mit ihren Untergebenen umgehen wollen. Entscheidend für beide Gruppen ist zunächst einmal die innere Neugestaltung ihrer Lebensverhältnisse. Beide sollen zusehen, dass sie an dem Platz, an den Gott sie gestellt hat, ihrer Berufung gemäß leben und Jesus Christus in den Mittelpunkt ihres Lebens stellen. Ich selbst habe es schon öfter miterlebt, wie sich manche Menschen kurz nach ihrer Bekehrung dazu hinreißen lassen, ihr Leben völlig auf den Kopf zu stellen. Da werden vorschnell sichere Arbeitsverhältnisse aufgegeben, um in die Mission zu gehen, ohne sich Gedanken darüber zu machen, wer den geplanten Missionseinsatz denn bezahlen soll. Ich habe eine Frau vor Augen, die sich in ihrer Familie jahrelang um Haushalt und Kinder gekümmert hat und die nach ihrer Bekehrung endlich ausbrechen wollte aus den Verhältnissen, die sie insgeheim als bedrängend empfunden hat. Doch statt auf vernünftige Weise Veränderungen herbeizuführen, vernachlässigte sie von einem Tag auf den anderen ihre Familie, um als christliche Vortragsrednerin durchs Land zu reisen. Über den britischen Evangelisten Rodney Gypsy Smith erzählt man sich eine nette Geschichte, die sich in den 1930er oder 1940er Jahren zugetragen haben muss. Damals hat man in christlichen Kreisen noch sehr konservativ gedacht und stärker als heute Männern und Frauen bestimmte Rollen zugewiesen. Ich glaube kaum, dass sich Gypsy Smith heute noch trauen würde, das zu sagen, was er damals einer Frau entgegnet hat, die seinen Rat suchte. Ich habe den Eindruck, so begann sie damals ein Gespräch mit ihm, dass der Herr mich dazu berufen hat, sein Evangelium öffentlich zu verkündigen. Aha, antwortete Gypsy Smith. Sagen Sie mal, sind Sie eigentlich verheiratet? Wollte er von ihr wissen. Die Frau bejahte. Und haben Sie Kinder? Ja, 5 an der Zahl, antwortete die Frau. Wunderbar, sagte Gypsy Smith mit einem verschmitzten Lächeln. Dann brauchen Sie ja gar nicht außer Haus zu gehen, um das Evangelium zu verkündigen. Denn der Herr hat Ihnen auch so schon eine große Zuhörerschaft geschenkt. Tja, eine nette Anekdote, die übrigens auch zu manchen christlichen Familienvätern passen würde, die sich über die Maßen in ihrer Gemeinde engagieren, während die eigene Familie dauernd zu kurz kommt. Zurück zu unserem Bibeltext im 1. Korintherbrief Kapitel 7. In den Versen 23 und 24 schreibt der Apostel Paulus: Ihr seid teuer erkauft, werdet nicht der Menschen Knechte. Liebe Brüder, ein jeder bleibe vor Gott, worin er berufen ist. Beim ersten Hinhören scheinen sich diese beiden Verse zu widersprechen. Weil Jesus uns teuer erkauft hat, weil er uns durch sein Blut, das er am Kreuz vergossen hat, von der Macht der Sünde befreit hat, sollen wir uns nicht unfrei machen lassen durch andere Menschen. So weit, so gut. Doch dann empfiehlt der Apostel Paulus, weiterhin in den bestehenden Lebensverhältnissen zu bleiben, die es eben mit sich bringen können, wie vorhin gehört, dass der eine Sklave ist und der andere Herr. Widerspricht sich das nicht? Nun, ich bin der Meinung, dass wir im konkreten Fall auf unser Gewissen hören und Gott um Weisheit bitten müssen. Grundsätzlich ist eine Bekehrung kein Grund dafür, die eigenen Lebensverhältnisse vollkommen auf den Kopf zu stellen. Denken wir nur an den Zöllner Zachäus. Auch nach seiner Hinwendung zu Jesus Christus ist er wahrscheinlich ein Zöllner geblieben. Aber er wurde für andere zu einem Vorbild, indem er diejenigen, die er betrogen hatte, reichlich entschädigte und indem er künftig von weiteren Betrügereien abließ. Natürlich kommt es aber auch vor, dass Menschen nach ihrer Bekehrung raus müssen aus ihren alten Lebensverhältnissen. Entweder weil diese Verhältnisse grundsätzlich nicht mit dem Christsein vereinbar sind oder weil die betreffende Person es dort nicht mehr aushält oder ständig in Versuchung gerät. Ich selbst wurde mal von einer Frau, die als Serviererin in einem etwas fragwürdigen Lokal tätig war, gefragt, ob es wohl besser wäre, sich einen anderen Job zu suchen, nachdem sie Christin geworden war. Eine Antwort darauf zu finden, war nicht einfach. Aber nachdem sie eine Zeit lang Gott um eine gute Entscheidung gebeten hatte, kündigte sie ihre Stelle und suchte sich etwas Neues. denn sie merkte, dass die Umgebung an ihrem alten Arbeitsplatz keinen guten Einfluss auf sie ausübte. Mit Vers 25 erreichen wir einen neuen Abschnitt innerhalb von Kapitel 7, und es scheint so, als ob Paulus hier auf eine weitere Frage eingeht, die ihm die Christen aus Korinth vorgelegt haben. Wieder muss man sich vor Augen halten, dass die Stadt Korinth damals eine sehr freizügige Stadt war. Das heißt, die Antwort des Apostels Paulus ist zumindest teilweise von der Sorge beeinflusst, dass die Christen in Korinth gewissen Versuchungen nicht standhalten könnten. Ab Vers 25 nimmt Paulus die unverheirateten jungen Frauen unter den Christen ins Blickfeld. Wer weiß, manche von ihnen waren, bevor sie sich zu Christus bekehrt haben, vielleicht mit jungen Männern liiert, die gern mal einen über den Durst getrunken haben und sich sogar mit den Priesterinnen des Aphrodite-Tempels eingelassen haben. Für junge Christinnen sind solche Kerle natürlich kein guter Umgang. Und so schreibt Paulus: Über die Jungfrauen habe ich kein Gebot des Herrn. Ich sage aber meine Meinung als einer, der durch die Barmherzigkeit des Herrn Vertrauen verdient. So meine ich nun, es sei gut, um der kommenden Not willen, es sei gut für den Menschen, ledig zu sein. Wieder einmal teilt Paulus nur seine eigene Einschätzung mit und nicht ein Gebot des Herrn. Und seine Einschätzung ist sicher auch von den besonderen Umständen in Korinth geprägt. Diese Umstände werden es auch in der Zukunft schwierig machen, sich nicht zu versündigen. Das könnte mit der kommenden Not gemeint sein, die Paulus hier erwähnt. Viele Christen jener Tage erwarteten außerdem, dass Jesus Christus bald wiederkommen werde. So gesehen lohnte es sich gewissermaßen gar nicht, eine Ehe einzugehen. Grundsätzlich empfiehlt Paulus den jungen, unverheirateten Frauen dasselbe wie auch den anderen Personengruppen, die zuvor schon in Kapitel 7 erwähnt wurden. Denjenigen, die geheiratet hatten, bevor sie Christen wurden, gab er den Ratschlag, verheiratet zu bleiben. Juden, die sich zu Christus bekehrt haben, sollten sich auch weiterhin zu ihrem Jüdischsein bekennen. Sklaven sollten Sklaven und Freie sollten Freie bleiben. Und so empfiehlt er folgerichtig den jungen, unverheirateten Frauen: bleibt weiterhin ledig. Vor allem aber lasst euch nicht mit irgendwelchen Kerlen ein, die nicht nach dem Willen Gottes fragen. So der ganz persönliche Ratschlag des Apostels Paulus, der möglicherweise völlig anders ausgefallen wäre, wenn die Zustände in Korinth anders gewesen wären. Und aus diesem Grund dürfen wir aus den Empfehlungen des Apostels keine allgemeinen Rückschlüsse ziehen, wie etwa junge, gläubige Frauen sollten grundsätzlich nicht heiraten. Genauso verhält es sich auch mit den weiteren Punkten, die Paulus anspricht. Den Männern empfiehlt er, weiter ab Vers 27, »Bist du an eine Frau gebunden, so suche nicht, von ihr loszukommen. Bist du nicht gebunden, so suche keine Frau.« Wenn du aber doch heiratest, sündigst du nicht, und wenn eine Jungfrau heiratet, sündigt sie nicht. Doch werden solche in äußere Bedrängnis kommen. Ich aber möchte euch gern schonen. Das sage ich aber, liebe Brüder, die Zeit ist kurz. Fortan sollen auch die, die Frauen haben, sein, als hätten sie keine, und die weinen, als weinten sie nicht, und die sich freuen, als freuten sie sich nicht. Und die kaufen, als behielten sie es nicht, und die diese Welt gebrauchen, als brauchten sie sie nicht. Denn das Wesen dieser Welt vergeht. Das sündige Treiben in der Stadt Korinth, die Spaltungen unter den Christen in dieser Stadt und die ethische Unbeholfenheit der Gläubigen sind für Paulus offenbar ernsthafte Warnzeichen. Er fürchtet, dass sich die Christen von dem wirklich Wichtigen ablenken lassen, nämlich von Jesus Christus weg. Und möglicherweise hat er einmal davon gehört, was Jesus über die kommenden Nöte der Endzeit gesagt hat. Im Markus-Evangelium Kapitel 13 wird Jesus beispielsweise mit den Worten zitiert: »Wenn ihr aber sehen werdet das Gräuelbild der Verwüstung stehen, wo es nicht soll, alsdann, wer in Judäa ist, der fliehe auf die Berge. Wer auf dem Dach ist, der steige nicht hinunter und gehe nicht hinein, etwas aus seinem Hause zu holen. Und wer auf dem Feld ist, der wende sich nicht um, seinen Mantel zu holen. Weh aber den Schwangeren und den Stillenden zu jener Zeit. bittet aber, dass es nicht im Winter geschehe, denn in diesen Tagen wird eine solche Bedrängnis sein, wie sie nie gewesen ist, bis jetzt vom Anfang der Schöpfung, die Gott geschaffen hat, und auch nicht wieder sein wird. Soweit ein Zitat aus dem Markus-Evangelium Kapitel 13, in dem Jesus vor der großen Bedrängnis warnt, die eines Tages kommen wird. Gerade die Stelle mit den Schwangeren und den Stillenden legt den Schluss nahe, dass es unter diesen Umständen besser sein könnte, unverheiratet und damit ungebunden zu sein. Außerdem, so versuche ich mir die Äußerungen des Apostels Paulus zu erklären, außerdem könnte in seinen Augen die Zeit knapp werden, die noch bleibt, um den Menschen das Evangelium zu verkündigen. Dabei sollen doch möglichst alle davor bewahrt werden, in das Gericht Gottes zu kommen. Die enge Bindung an einen Ehepartner scheint deshalb in dieser Situation nur unnötig Kräfte zu binden, die besser für die Sache Jesu eingesetzt werden könnten. All diese Gedanken beschäftigen Paulus offenbar, während er das 7. Kapitel des 1. Korintherbriefes niederschreibt. Ich lese weiter ab Vers 32. Ich möchte aber, dass ihr ohne Sorge seid. Wer ledig ist, der sorgt sich um die Sache des Herrn, wie er dem Herrn gefalle. Wer aber verheiratet ist, der sorgt sich um die Dinge der Welt, wie er der Frau gefalle, und so ist er geteilten Herzens. Und die Frau, die keinen Mann hat, und die Jungfrau, sorgen sich um die Sache des Herrn, dass sie heilig seien am Leib und auch am Geist. Aber die verheiratete Frau sorgt sich um die Dinge der Welt, wie sie dem Mann gefalle. Das sage ich zu eurem eigenen Nutzen, nicht um euch einen Strick um den Hals zu werfen, sondern damit es recht zugehe und ihr stets und ungehindert dem Herrn dienen könnt. Soweit die Verse 32 bis 35. Aus dem Gesagten ergibt sich wieder einmal das Hauptthema des gesamten 1. Korintherbriefes. Dem Apostel Paulus geht es um die Vorrangstellung Jesu Christi im Leben eines jeden Christen und in der christlichen Gemeinde. Jesus ist derjenige, der im Mittelpunkt stehen muss und dem sich alle übrigen Belange unterordnen sollen. Auch die restlichen Ratschläge, die ab Vers 36 noch folgen, sind unter diesem Blickwinkel zu sehen. Weiter schreibt Paulus: Wenn aber jemand meint, er handle Unrecht an seiner Jungfrau, wenn sie erwachsen ist, gemeint ist die Verlobte eines Mannes, und es kann nicht anders sein, so tue er, was er will, er sündigt nicht, sie sollen heiraten. Wenn einer aber in seinem Herzen fest ist, weil er nicht unter Zwang ist und seinen freien Willen hat, und beschließt in seinem Herzen, seine Jungfrau, also seine Verlobte, unberührt zu lassen, so tut er gut daran. Also, wer seine Jungfrau heiratet, der handelt gut, wer sie aber nicht heiratet, der handelt besser. Eine Frau ist gebunden, solange ihr Mann lebt. Wenn aber der Mann entschläft, ist sie frei zu heiraten, wen sie will, nur dass es in dem Herrn geschehe. Seliger ist sie aber, nach meiner Meinung, wenn sie ledig bleibt. Ich meine aber, ich habe auch den Geist Gottes. Ich habe auch den Geist Gottes, damit will Paulus zum Ausdruck bringen, alles, was ich eben gesagt habe, ist zwar nur mein persönlicher Rat, aber ganz darüber hinwegsetzen solltet ihr euch nicht, denn schließlich habe ich auch Gottes Geist empfangen. Rund 2000 Jahre, nachdem Paulus seinen Brief an die Korinther geschrieben hat, warten wir noch immer auf die Wiederkunft Jesu Christi. Zwar sind wir auch heute dazu aufgerufen, ständig bereit zu sein für den Fall, dass Jesus wiederkommt, aber die grundsätzliche Empfehlung des Apostels Paulus, möglichst nicht zu heiraten, sondern allein durchs Leben zu gehen, lässt sich so sicher nicht aufrechterhalten. Der 1. Korintherbrief ist eben in allererster Linie ein Brief, den Paulus an Christen gerichtet hat, die damals in einer heidnischen Umgebung, nämlich in der freizügigen Stadt Korinth, gelebt haben. Sein Appell, alles Jesus Christus unterzuordnen und Jesus in den Mittelpunkt des eigenen Lebens zu stellen, gilt dagegen ohne Einschränkung auch heute noch. In der nächsten Ausgabe der Sendereihe Durch die Bibel erreichen wir das Kapitel 8 im 1. Korintherbrief. Auch da geht es um ein Thema, das Ihnen und mir wohl eher weniger unter den Nägeln brennt, nämlich um den Verzehr von Götzenopferfleisch. Wieder einmal stoßen wir also auf die Tatsache, dass Paulus den ersten Korintherbrief in erster Linie an eine ganz bestimmte Gruppe von Christen adressiert hat, die in einer ganz bestimmten Situation bei ihm Rat gesucht haben. Trotzdem können seine Worte auch für uns heute wegweisend sein. Bis zum nächsten Mal, auf Wiederhören und Gottes Segen mit Ihnen.